0: am Freitag in internationalen Gewässern abgefangen worden und rund 20 Personen wurden festgenommen. Das Schiff war von Sierra Leone unterwegs Richtung Libyen. Ermittler gehen jedoch davon aus, dass das Kokain für Europa bestimmt war und später auf kleinere Schiffe umgeladen werden sollte. Spaniens Innenminister sprach von einer der größten Drogenbeschlagnahmungen weltweit. Die Zuger Polizei hat am Wochenende an einem Tuning-Treffen mehrere Fahrzeuge aus dem Verkehr gezogen, wegen manipulierter Abgasanlagen, unerlaubtem Software-Tuning und weiterer technischer Mängel. Laut einer Mitteilung kontrollierte die Polizei zusammen mit dem Straßenverkehrsamt rund 30 Fahrzeuge am bewilligten Treffen in der Stadt Zug. 4 Autos wurden wegen abgeänderter Abgasanlagen stillgelegt und 5 Sportwagen sichergestellt. Bei ihnen besteht der Verdacht auf unerlaubtes Software-Tuning. 3 weitere Fahrzeuge seien in einem nicht vorschriftsgemäßen Zustand unterwegs gewesen. Die fehlbaren Autolenker würden angezeigt und müssten ihre Fahrzeuge erneut vorführen, so die Polizei. Das Wetter, Sonne und Wolken wechseln sich ab. Teilweise gibt es auch Schauer und Gewitter bei rund 20 Grad. Im Süden ist es bewölkt und häufig nass bei 15 Grad. Das waren die Nachrichten von Radio SRF. Verantwortlich Mario Storni.
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2: Scham lebt eigentlich von 3 Sachen. Dass man es verschwiegen tut, dass man es geheim halt tut und dass man in die Isolation geht. Das tut sie wie am Leben erhalten. Und auf der anderen Seite eben, Scham überlebt nicht, wenn sie mit Empathie in Kontakt kommt.
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4: Kennst du das Gefühl, dass du in einer peinlichen Situation am liebsten würdest im Boden versinken? Vielleicht läufst du auch noch rot an und es ist einfach nur schrecklich. Kann sein, dass es gar nicht so etwas Schlimmes war, aber die Situation, die verfolgt dich noch tagelang. Die Scham, die ist aber noch mehr als das, was man in einem peinlichen Moment erlebt. Sie versteckt sich auch hinter Perfektionismus, Rückzug oder in einer harten Stimme in uns, die uns gar nicht nette Sachen sagt. Vielleicht merken wir es gar nicht, aber die Scham kann unseren Alltag beeinflussen und uns auch recht einschränken. Und darum möchten wir in dieser Folge mit der psychosozialen Beraterin Susanne Gisler herausfinden, wie wir diese Scham entlarven können und wie man lernen kann, einen neuen Umgang zu finden. Ich bin Tobias Kobel. Vielleicht hast du uns gerade ein Beispiel, wie du Scham auch schon erlebt hast.
2: Im Vorbereiten von dem Thema sind mir ganz viele Beispiele in den Sinn gekommen. Werden wir jetzt vielleicht heute auch ein bisschen merken, das kennen wir vielleicht sogar alle ein bisschen. Vielleicht so eins zum Starten, wo wir vielleicht alle ein bisschen kennen, ist mir noch nicht so lange her passiert. Ich bin irgendwann morgen um 7 Uhr im Zugverkehr, so Pendelverkehr, mit meinem Kaffee
4: vollgestopft
2: da rein marschiert, habe den Kaffee irgendwo platziert. Und irgendwie nicht geachtet, als ich meinen Rucksack verschoben habe, dass der offen ist, der Deckel, und dann ist ein bisschen Flüssigkeit auf den Koffer runtergetropft.
4: Ui.
2: Und dann hat mich jemand aufmerksam gemacht und ich bin, wow, Hilfe, voll im Stress aufgesprungen. Meiner Meinung nach habe ich mich entschuldigt, aber habe mich sofort darum gekümmert, Nasentücher suchen und so, das wieder gut machen. Es ist im Koffer eigentlich nichts passiert, oder? Aber was dann passiert ist, ist eine Frau, wohlbemerkt, es war nicht ihr Koffer, gewesen, hat mich in aller Stille von dem 7 Uhr am Morgen Zug wirklich mega laut angefangen zusammenschiessen.
4: Oh.
2: Und ich bin so klein geworden, ich habe nur noch gestammelt und ja, ich meine, es war dann vorbei gewesen. Irgendwann ist sie ausgestiegen, ich auch, und ich habe gedacht, komm, das ist jetzt ja gar nichts Schlimmes gewesen, der Koffer hat gar keinen Schaden genommen und ich habe mich entschuldigt. Und gleich hat mich das tagelang verfolgt. So typisch, Susanne, du bist so ein Schussel.
4: Ui.
2: Und hat mich richtig, also weißt du, für so etwas Kleines hat mich so verfolgt. Und da habe ich so richtig gemerkt, ja genau,
4: da
2: wieso tut das so tief mich beschäftigen.
4: Ja, und ich glaube, da haben wir wirklich alle irgendwelche Beispiele, oder, wo irgendjemand vielleicht auch vielleicht überreagiert hat oder wir selber eben mit inneren Sachen konfrontiert sind, die uns anklagen in solchen Momenten. Also da ist Scham dahinter? Also ist es nicht einfach nur peinlich in diesem Fall? Weil das könnte man ja auch sagen, ja, ist einfach ein bisschen peinlich, oder? Und Scham, würdest du jetzt dort sagen, gibt es einen Unterschied zwischen peinlich und dem Scham?
2: Ja, ich glaube, peinlich kann einem ja so eine Situation wirklich sein. Das ist einfach unangenehm. Aber dann ist es vor allem situationsbezogen und es verzieht sich auch wieder, das Gefühl. So ein bisschen, ist unangenehm gewesen, aber ja, nur kann passieren. Und Scham ist dann ein Thema, wenn mich das eben wie so in meiner Identität anfängt zu bewegen und ich mich selber wie fast in Frage stelle für das. Es geht wirklich tiefer. Wir werden es ja dann auch ein bisschen merken. Und bei Peinlichkeit, das ist wirklich so eine Situation, wo ich nachher auch wieder kann. Ja, da kann ich mich wieder entspannen irgendeinisch. Und wenn es wirklich um ein tiefes Schamthema geht, bei mir ist es jetzt vielleicht so das Thema, eben, ich bin so sichtbar geworden in dem Zug. Alle haben geschaut, gefühlt. Stimmt vielleicht nicht. Aber es ist so sichtbar gewesen, dass mir das passiert ist und das hat mich so beschäftigt. Und das ist ja ein Thema, das ich wahrscheinlich sonst schon eben mit mir mittrage. Und wo dann halt angeklungen ist.
4: Vielleicht kannst du ja gerade noch kurz Scham also definieren. Weißt du, jetzt ist es schon ein bisschen gemacht, aber ich glaube, da gibt es ja noch mehr, um dahinter zu definieren, dass wir uns da ein gutes Bild machen können. Was ist es jetzt überhaupt? Über was reden wir konkret?
2: Also Scham ist eigentlich eine ganz normale soziale Grundemotion. Ich glaube, fast alle Menschen kennen sie. Aber sie ist eben eine von denen, die am schwierigsten zum Greifen und auch zum Benennen ist. Sie versteckt sich oft. Wir werden es sehen, hinter mehr Verhalten, wie man sie eben wollen, abwehren will. Dort können wir sie entdecken. Sie entsteht eigentlich vor allem dort, wo so ein bisschen meine Würde, meine Zugehörigkeit, mein Selbstausdruck, Anerkennung so ein bisschen auf dem Spiel stehen. Und also wir können uns eben zum Beispiel schämen, wenn wir anderen sozialen Normen nicht entsprechen, vielleicht einem Ideal nicht gerecht werden. Oder wie das Gefühl haben, wir genügen dem wie nicht. Und der Unterschied ist eben, warum, so das Besondere an der Scham ist, dass sie sich eben auf meine Identität, auf mich selbst eigentlich richtet. Währenddem jetzt ich vielleicht etwas, wenn ich ein Verhalten, das nicht gut war, oder eine Handlung, dort hätte man es vielleicht mit so ein bisschen Schuld zu tun, die sagt dann wie, das ist nicht gut gewesen, das Verhalten ist nicht gut gewesen. Und Scham sagt, du bist nicht gut. Mit dir ist etwas falsch. Du bist zu viel, zu wenig, genügst nicht, bist zu laut, bist zu quirlig, was auch immer. Die tut sich so auf Kernidentität richten und darum ist sie eben so einerseits im Hintergrund und leislich und andererseits eben sehr wirksam. In unseren Beziehungen, in unserem Denken und sie bezieht sich halt fest auf den Selbstwert.
4: Also du hast jetzt gesagt, in deinem Beispiel, es ist dir einfach mega peinlich gewesen, du bist so klein geworden. Vielleicht, was passiert da im Körper, wenn wir Scham erleben? Also ich kenne es, wenn ich mich geschämt habe oder so, oder Situationen, die peinlich gewesen sind irgendwie, oder vielleicht auch nicht einmal peinlich, bin ich zum Beispiel rot geworden. Das kombiniert man ja schnell mit Schämen, oder? Wieso passiert das überhaupt, dass man rot wird?
2: Ja, gell? Also man sagt, Scham fängt wie im Körper an, nicht im Kopf. Also wir merken es ja vielleicht so ganz schnell, irgendwie der Blick senkt sich oder wir drehen ein bisschen den Kopf wegdrehen oder wir vermeiden den Blickkontakt. In uns innen wird es vielleicht heiß oder kalt. Leute sagen auch, es wird wie, Gedanken werden total schwammig oder ja, so ein bisschen blank im Kopf. Also da ist mir dort angegangen, die Worte haben gefehlt. Und eben das Erröten ist so ganz ein klassischer.
4: So mühsam.
2: Ja, das ist super mühsam, weil es halt etwas noch wie so ein bisschen ins Rollen bringt. Jetzt schäme ich mich schon, jetzt wird es noch sichtbar und dann wird es noch beschämender. Ja. Jetzt sehen es noch alle, oder? Eigentlich ist es eine Stressreaktion vom Körper, die halt alarmiert ist. Und das ist ja auch das Interessante bei der Scham an und für sich. Also neurobiologisch hat man wie können feststellen, dass wenn so ein sozialer Schmerz ausgelöst wird, wie eben Scham, also Bloßstellung, ausgeschlossen werden oder so, dass es die gleichen Hirnareale aktiviert wie körperlicher Schmerz. Also es ist wie eine Bedrohung.
4: Ah, was?
2: Und entsprechend reagieren wir auch körperlich drauf. Und wir können es gar nicht gross kontrollieren.
4: Also kann man es dann irgendwie abwenden? Weil das ist ja wahrscheinlich eine Frage, die ich mir vorstellen kann. Viele haben so, ich werde immer rot und es ist so mühsam. Was kann ich dagegen machen?
2: Ja, da ist halt schon ganz viel Druck drin, gell? Also ich darf ja nicht rot werden. Dann muss ich ja fast. Der Körper ist ja schon auf Alarm eingestellt. Also abwenden weiss ich nicht, ob man es kann, aber die Frage ist, wie kann man damit umgehen, wenn man merkt, oh, jetzt steigt mir die Röte ins Gesicht. Und da wären wir ja noch ein bisschen bei dem, wie gehen wir damit um, dass man das einfach in dem Sinn mal überhaupt kann wahrnehmen. Ja, irgendetwas ist mir jetzt gerade furchtbar unangenehm.
4: Ja.
2: Es ist mir jetzt auch gerade unangenehm, dass ich rot werde.
4: Also kann man es vielleicht sagen?
2: Ja, ja zum Beispiel, oh,
4: jetzt werde ich gerade rot.
2: Jetzt werde ich gerade rot. Ist mir jetzt gerade unangenehm. So, weiss eben nicht. Und dann, glaube ich, kann man ein bisschen aus dem aussteigen. Mhm. Da ich jetzt nicht zu den Personen gehöre, die rot werden, kann ich jetzt vielleicht zu wenig, das müsstest du mir jetzt ein bisschen sagen. Eben, vielleicht weniger als abwenden. Ich glaube, dort bauen wir eben Druck auf. Und ja. Der Körper muss ja gerade mehr aktivieren. Aber vielleicht mehr so, ah, jetzt merke ich, es kommt, okay.
5: Jetzt einfach nicht noch mehr peinlich ja. sein irgendwie.
2: Und
5: so.
2: Nicht zu vermeiden wollen. Ich glaube, ja. das Vermeiden bringt uns eher noch tiefer rein. Mhm. Dann schämen wir uns fürs Rotwerden.
5: Ach, das ist wirklich ein Krux mit dem Rotwerden, kann ich dir sagen. Ja. Also es ist ja manchmal ja mehr und manchmal weniger. Schon noch spannend, um sich dort vielleicht mal ein bisschen beobachten und heranschauen, ja, wieso denn eigentlich? Wieso passiert einem das jetzt in dieser Situation? Hat es vielleicht etwas, was ich bei einem anderen Mal vielleicht auch erlebt habe? Mhm. Und sich dort vielleicht mal ein bisschen hinterfragen. Ich kann mir vorstellen, dass das ja dann hilft, das auch ein bisschen einzuordnen. Oder mhm. ist es wirklich jedes Mal? Ist es jedes Mal, wenn ich muss etwas sagen muss? Oder so? Oder also sich dort irgendwie so ein bisschen beobachten.
2: Und ist, was ist schlimmer daran? Wenn ja. ich rot werde?
5: Ja, genau. Das ist eine gute Frage.
2: Für was schäme ich mich wirklich genau? Ich werde einfach nur rot.
5: Genau.
2: Eigentlich etwas Banales, gell? Wenn mhm.
5: Also wir merken irgendwo, es ist nicht so lässig, wenn wir da rot werden irgendwie in einem Gespräch oder so. Aber irgendwo haben wir das Gefühl eben in uns, oder du hast gesagt, das kommt schon sehr früh, dass man das Gefühl irgendwo mhm. entwickelt. Für was ist denn die Scham überhaupt gut?
2: Es ist nicht per se negativ Scham. Sie hat auch eine Funktion, eine schützende Funktion ganz oft. Sie soll eigentlich wie unsere Würde ja auch schützen. Sie kann uns auch helfen, in dem Sinne ein gewisses moralisches Lernen, soziales Lernen sicherzustellen, Verantwortung zu übernehmen, aus Fehlern zu lernen und so weiter. Mhm. Und was aber wichtig ist, eben bei der gesunden Scham, wenn wir von dem möchten reden, ist eben, dass sie auch wieder begrenzt und eigentlich situationsbezogen ist. Und sie lässt parallel das Gefühl zu, von ich bin okay, wie ich bin, auch wenn mir das jetzt gerade passiert ist. Mhm. Oder sie tut sich wenig gerade auf die Identität beziehen und sie reguliert sich eigentlich wieder und es entspannt sich das ganze System wieder. Und problematisch wird es halt dann erst, wenn sie so ein bisschen ihre regulierende Funktion verliert, wenn sie nicht mehr reguliert, sondern wie so ein bisschen Teil von meinem Selbstbild wird.
5: Also eben, wenn es länger geht, dass man an einer Situation, die peinlich war, die nicht einfach nur peinlich ist für den Moment und man vielleicht dann noch kurz die am Abend irgendwie erzählt, vielleicht einer lieben Person im Umfeld, sondern dass die einem tagelang verfolgt, mhm. wie du das auch erzählt hast, jetzt mit dem Kaffee.
2: Ja, die wird dann irgendwie so ein bisschen Teil, also die lässt so, wie so einen tiefen inneren Zweifel an dieser Gewissheit wachsen, dass ich okay bin, auch wenn mir das jetzt gerade passiert ist. Ich bin jetzt, und sie löst vielleicht so ein bisschen aus, als wie mein eigenes Selbst oder mein Ich sich irgendwie ein bisschen fehlerhaft oder ungenügend oder eben zu viel von etwas oder zu wenig von etwas so anfühlt. Dann wird sie so wie, dann verliert sie eigentlich das Regulierende, sondern hat sie wie eine abwertende oder selbstwertrelevante Dimension bekommen.
5: Mhm. Was würdest du sagen, ab wann ist denn so Vorsicht geboten? Also, wann muss man da wirklich gut anschauen? Wann ist es einschränkend?
2: Ja, ich glaube eben gerade dann, wenn man merkt, es schränkt mich irgendwo ein, in Beziehungen. Also mir begegnet es wirklich viel in der Beratungspraxis. Wenn ich so merke, Leute kommen schon und sagen, ich habe kein gutes Selbstbewusstsein, ich muss an dem arbeiten, ich fühle mich immer nicht genug gut und so. Und dem wirklich ein bisschen auf den Grund gehst, jetzt vielleicht noch nicht, aber es tut ja wie, etwas tut wie weh. Vielleicht fühlt man sich auch nicht mehr ganz, eben, man kann zwar gegen aussen viel sicherstellen, aber gegen innen tut sich etwas auf, was wie nicht mehr übereinstimmt. Also wir werden sicher noch ein bisschen auf das kommen. Mhm. Aber gell, jetzt ein Moment, jetzt ist es, wir merken es, ob es etwas ist, was uns anfängt zu behindern. Vielleicht in unserem Gefühl, wie wir über uns denken, auch im Selbstsprach, wie wir über uns und mit mir reden zum Beispiel. Mhm. Das ist auch so eine Form, kann man mal beobachten. Wie rede ich mit mir? Wie habe ich mit mir geredet, wo mir das im Zug passiert ist? Oder? Susan, so typisch, oder? Bist mhm. so ein Schussel. Mhm. Das, oder? Über andere würde ich das ja nie sagen.
5: Spannend, mhm. oder? Ja, mhm. da hat Jane gesagt, mach doch nichts.
2: Ist doch okay, kein Problem, oder?
5: Ja, ja stimmt. Das ist mhm. sicher noch ein guter Gradmesser. Mhm. Kannst du uns noch ein bisschen mehr Hintergrund geben zu dem ganzen Scham-Thema? Ja, woher kommt das überhaupt?
2: Vielleicht mal so, mit Scham wird niemand geboren, aber sie entsteht halt später in Beziehungen. Das ist, glaube ich, so ein bisschen, was man vielleicht so einheitlich kann sagen. Jetzt, wenn man aber in die Forschung geht, dann merkt man auch, es gibt nicht die eine Forschungsrichtung, sondern eigentlich recht viele Aspekte. Was ich jetzt aber gefunden habe, auch beim Recherchieren, haben sich extrem gut ergänzt eigentlich, haben total Sinn gemacht zusammen. Und vielleicht eine hilfreiche Theorie habe ich gefunden, ist so ein bisschen die Affekttheorie von Tompkins, wenn man das so möchte sagen. Er geht wieder davon aus, dass eigentlich Scham wieso bedeutet, dass etwas Positives wie unterbrochen wird und dass dann wie so ein innerer Stopp passiert. Also zum Beispiel ein Kind kommt, zeigt mega stolz seine gemalte Zeichnung oder was auch immer, sucht so einen Moment von der Nähe, ist eben stolz, Bedürfnis. Und Bezugspersonen reagiert vielleicht nicht gerade mit Beschämung, aber vielleicht so ein bisschen, aber schau da an der Ecke, da hättest du im Fall schon noch ein bisschen ausmalen können. Irgendwie so. Mhm. Und dann passiert etwas in dieser inneren Bewegung von dem Kind, wird wie gestoppt, oder? Die Offenheit, der Stolz, der wird wie so kurz gebrochen. Und es ist ein Moment, wo Scham kann entstehen. Mhm. Oder ich meine, auch wir als Erwachsene kennen das ja auch. Vielleicht so ein bisschen, dass ich jemandem vielleicht wie erzähle, hey, gestern in dieser Gruppe, ich habe mich so allein gefühlt. Und dann vielleicht mein Gegenüber reagiert, ja, hey, aber so schlimm war es ja wohl nicht gewesen oder so. Wohlbemerkt, ich bin ein Verbindungsmoment, der in dem Moment unterbrochen wird. Und das ist nicht als einzelner Moment das Problem, aber da sind wir jetzt wieder ein bisschen in der Forschung. Halt dort, wo wir eigentlich sollten, auf Resonanz stoßen oder würden erwarten, dass wir Resonanz erleben. Da wären wir bei der Bindungsforschung. Dort erleben wir, wenn das nicht kommt, wenn vielleicht Abwertung kommt oder es wird einfach nicht gesehen oder ich werde vielleicht im schlimmsten Fall sogar beschämt drinnen, mhm. Dann wird etwas so wie unterbrochen und es entsteht halt so ein Gefühl von, ich glaube, mit mir ist etwas gerade nicht gut. Oder also ein Kind kann ja nicht unterscheiden, jetzt entwicklungspsychologisch gesehen ist das eben schon sehr früh, ich kann ja nicht unterscheiden, das Kind, hey, meine Mami oder mein Papi sind gerade gestresst.
5: Ja.
2: Die beziehen das halt auf sich selber und es hat wie so eine Botschaft. Also vor allem halt, wenn es wiederholend ist.
5: Mhm. Jetzt als Kind, oder, kennt man denn das, dass dann eben das Kind vielleicht so gerade resigniert oder vielleicht eben sich auch schämt, das kann man auch beobachten. Viel mehr beobachtet man sie aber dann in den Teenagerjahren, oder, dass das Kind dann viel mehr Scham hat. Irgendwie entwickelt sich das ja dann noch fast mehr. Oder?
2: Ja, das kann gut sein, ja. Dass sich das eben früher so ein bisschen anfängt zu etablieren und in der Wiederholung entstehen dann so Ideen oder so ein bisschen, ich sage jetzt mal, aus Wiederholungen entsteht wie eine Struktur, was ich über mich selber eben denke. Es bildet sich ja eben auch das Selbstbild immer mehr aus.
5: Mhm.
2: Wie bin ich? Und wenn halt dann wie so eine Struktur entsteht, ja, wahrscheinlich stimmt etwas mit mir nicht, ich bin, glaube ich, falsch, alle anderen sind da anders, dann können sich eben so Selbstüberzeugungen wirklich wie ablegen, wie, ja, oder ich sage mal, so Selbstzweifel können sich halt wirklich etablieren, Bindungsängste, oder sich auch so das Gefühl von, wenn ich mich wirklich zeige, dann wird es problematisch.
5: Hm.
2: Dann ist es einfach nicht mehr sicher.
5: Also das heisst, man zieht sich dann eher zurück. Genau. Ist das die Reaktion? Ist das eine so typische Reaktion für Scham, oder?
2: Ja, genau. Scham bringt uns dazu, jetzt ganz einfach gesagt, uns zu verstecken, und zwar innerlich, aber vielleicht und oder, sage ich auch äußerlich, oder? Äußerlich sehen wir es ja, wir gehen vielleicht wie so ein bisschen, eben, wir vermeiden den Blickkontakt oder so. Wir wollen ein bisschen wie uns verstecken, im Boden versinken, wäre mir jetzt im Zug am liebsten gewesen.
5: Mhm.
2: Oder mich in Luft auflösen. Und innerlich passiert das eben auch, wir fangen dann an, wie an, von uns verstecken. Oder ein Teil von uns, vielleicht der, wo man merkt, der stößt nicht wirklich auf Resonanz.
5: Mhm. Mhm. Aber vielleicht würde sie auf Resonanz stoßen, aber es ist einfach ein Gefühl in einem.
2: Genau, es ist eigentlich so ein Moment, wo halt das Bedürfnis, also es ist wichtig, es wird nicht eigentlich, dass jetzt auch nicht Eltern im Stress sind, auch Hilfe, wie reagiere ich immer, sondern es ist wirklich so ein bisschen, es entsteht dort, wo halt so ein Moment von Verbindung, von Zugehörigkeit, von stimmigem Selbstausdruck, vielleicht auch so Spontanität oder Gefühl, wo der halt wie unterbrochen wird und ich sage jetzt mal, es passiert halt wieder ein, aha, das, was ich jetzt gezeigt habe, ist, glaube ich, nicht in Ordnung.
5: Mhm.
2: Das kann ja in dem Moment mal noch unproblematisch sein, aber eben, je öfter das passiert, desto mehr leitet sich das halt wie ab. Und aber wir sind immer sicherer, wenn man uns nicht zeigt.
5: Aber da gerade kurz, du hast gerade gesagt, dass nicht Eltern in Stress kommen. Einfach kurz ein Tipp an Eltern. Was wäre denn eine richtige Reaktion jetzt für so eine Situation, wenn ein Kind kommt, kann eine Zeichnung zeigen? Und man sieht, das ist jetzt zwar nicht ganz perfekt.
2: Mhm.
5: Also das ist ja der Punkt, ich würde sagen, da ist es nicht ausgemalt.
2: Ja, genau.
5: Oder?
2: Also eben, das ist jetzt eben, mit dem Beispiel hat es immer so seine Limiten. Es geht ja nicht darum, dass ich das nicht auch mal darf sagen.
5: Yeah.
2: Ich glaube, es liegt wirklich, da kann man sich einmal überlegen, wie man kann das ja auch wieder aufnehmen. Wir sind ja nicht immer geduldig und und verständnisvoll und empathisch, auch mit unseren Kindern nicht. Mhm. Also da auch den Stress rausnehmen, das ist nicht das Problem. Aber man kann sich ein bisschen überlegen, okay, wie kann ich Resonanz zeigen, wenn ein Kind mit einem, egal was kommt, mit einem Bedürfnis, mit einem Gefühl, wie reagiere? Das kann total nonverbal sein. Das kann auch ein Blick sein, den ich jemanden halt zum Regulieren bringe. Ja, eine Anerkennung ausdrücken oder eben auch abregulieren.
5: Ja.
2: Und da sind wir vielleicht auch noch ein bisschen bei dem, was ich interessant finde, dass es eben auch Formen von der Scham gibt, die viel subtiler entstehen. Also viel, wo es eigentlich nicht immer direkt die Beschämung oder so einen Unterbruch geht, sondern wo es viel mehr zum Beispiel Kinder, die in grossen Familiensystemen aufwachsen oder vielleicht mit einem geschwisterten Kind, das sehr viel Aufmerksamkeit braucht und sie schon viel, sehr früh zum Beispiel müssen Verantwortung übernehmen und ihr eigenes eben müssen wie zurückstecken. Und dort ist eine Botschaft, wo sie verinnerlichen, nicht ich bin falsch oder in mir ist etwas nicht gut, sondern vielmehr ich glaube, so wie ich gerade bin, passt es gerade nicht. Ich muss mich zurückhalten, ich muss leislicher sein, ich darf das wie jetzt nicht auch noch zeigen. Meine Eltern haben eh schon viel. So, oder? Und dann entsteht so ganz subtil, kann etwas entstehen. Ein Teil von mir darf ich da glaube gar nicht zeigen. Oder vielleicht so in Umfeldern, die sehr hohe Ideale verfolgen, dann ist es weniger, du machst etwas falsch oder ich bin falsch, sondern ich werde vielleicht etwas nicht gerecht, was in dieser Gemeinschaft mega wichtig wäre. Und man fängt etwas an zu verstecken.
5: Hast du uns vielleicht noch irgendwie ein Beispiel zu diesem Thema, also wie sich das zeigt? Oder wie hast du das erlebt bei dir?
2: Wenn ich in meine eigene Biografie zurückdenke, war es eher die Form gewesen, ich bin in einem Internat gross geworden mit 20 anderen Kindern und das war nicht ein schlechter Ort gewesen, aber man hat halt sehr schnell gelernt, sich zurückzunehmen, sich einzufügen, ja, nicht viel Raum einzunehmen und sicher keine eigenen Ansprüche gross zu stellen, oder? Mhm. Und das kommt halt dann in so einem Zugmoment, das ist mir wie klar geworden. Jetzt bin ich so etwas von exponiert gewesen.
5: Zu viel Raum
2: ist viel zu viel und alle und nein, also ganz schlimm gerade so gewesen und das ist mir für mich nachher wirklich, also wo ich es auch können verhängen konnte, hat es mir dann auch ein bisschen beruhigt. Mhm. Das ist glaube ich mein Stress gerade gewesen. Mhm. Aber ich finde noch ein anderes Bild, das ich in einem Buch eigentlich gefunden habe von Donald Miller. Er beschreibt eigentlich das ganz, ganz schön und vielleicht können wir uns das mega gut vorstellen, dann, wie das mit dieser Scham eigentlich ein bisschen passiert. Mhm. Er beschreibt eigentlich den Mensch wie so mit drei Kreisen. So der innerste Kreis ist unser echtes Selbst. So die echten Gefühle, Bedürfnisse.
5: So wie wir sind, wenn
2: so
5: wir mit uns
2: wir
5: selber sind.
2: Ja, genau. So das Echte, die Sehnsucht. Und jetzt sind wir ja aber auch sehr verletzlich.
5: Ja.
2: Und dort kann eben genau die Scham entstehen, wenn sie ja dort nicht auf Resonanz stoßt mit dem, was ich da bin. Und dann macht über unser System, sage ich jetzt mal wie etwas ganz Schlaues, es leitet eigentlich wie eine Schutzschicht darüber. Der zweite Kreis, wenn man so möchte, die Schamschicht. Sie hat die Funktion ja mal zuerst, mein Inneres wie vor Verletzungen eigentlich zu schützen.
5: Mhm.
2: Aber sie hat eben auch eine zweite Funktion. Sie blockiert wie den Zugang zu dieser inneren Schicht.
5: Mhm.
2: Sie dichtet wie ab, im Sinne von zeigt das lieber nicht, das passt jetzt gerade gar nicht, das kommt nicht gut, das ist nicht sicher. Und was wir dann machen, ist eben sogar noch einen dritten Kreis oben drauf legen. Das ist ein bisschen unser, also er redet vom falschen Selbst, ich würde es jetzt eher nennen, so die angepasste Version von uns, die ist vielleicht hochfunktional, die entspricht voll, die weiss genau, wie sie sich in Beziehungen soll verhalten, damit das ziemlich gut kommt. Welchen Teil zeige ich, welchen eher nicht, in welchem Kontext was. Und das ist ja gar nichts Schlechtes, sondern es ist eigentlich eine hohe Anpassungsleistung, die wir da an den Tag legen. Also ich kann sich das wirklich vorstellen, ist sehr anpassend, vielleicht kontrollierte, vielleicht sogar perfektionistische äußere Schicht. Vielleicht mega lustig. Aber schwierig wird es halt, wenn man nur noch über diese Schicht in Beziehungen treten. Weil dann passiert eben etwas Paradoxes. Wir sind vielleicht gegen aussen super angesehen, anerkannt, kommen Bewunderung über und fühlen uns ja doch nicht gesehen.
5: Hm.
2: Und viele Leute sagen ja dann, hey, wenn die würden wissen, wie ich wirklich innerlich bin, dann würde man mich wie nicht mehr, das ist ja die Angst, dann würde man mich, glaube ich, nicht gerne haben oder dann würde man sich abwenden.
5: Mhm.
2: Und darum tue ich die wie so sorgsam schützen.
5: Mhm.
2: Aber halt auch einen Zugang ein Stück weit blockieren über die Zeit. Oder? Und darum, das ist die Scham. Sie versteckt, sie verschwiegt, sie behaltet geheim. Und das tut sie im Total halt eher verstärken als auflösen.
5: Mhm. Jetzt hast du gerade ein paar Sachen gesagt. Vielleicht hast du noch ein paar Beispiele für die äußerste Schicht, wo man sie eben vielleicht im Alltag ganz einen Haufen sehen bei Menschen, uns aber gar nicht bewusst ist, dass da in dem Fall Scham auch darunter liegt.
2: Mhm.
5: im zweiten Kreis.
2: Mhm. Also gell, es gibt so den sogenannten Schamkompass, wo man sich ein bisschen vielleicht sich selber aber ein bisschen einordnen kann. Was ist so ein bisschen mein typisches Verhalten, wenn Scham kommt? Weil Scham ist etwas, das ist so unangenehm zum Aushalten. Das kennen wir, glaube ich, alle. Ja. Dass unser System

0: ich mache mich mal unsichtbar, das ist glaube ich sicher so gefühlt. Aha. Der zweite, den wahrscheinlich auch viele kennen, ich merke auch ganz oft mehr bei Frauen, die bei mir im Gespräch sind, ist so der Angriff nach innen, auf mich selber. Aha. Also so resultiert so ein bisschen in einer inneren Selbstabwertung oder Härte mit sich selber, eben die negativen Selbstgespräche, die man so ein bisschen kennt.
1: Ja.
0: Oder vielleicht sogar eine übermäßige Anpassung, ein Perfektionismus, den man antrainiert. Mhm. Grenzverletzungen, die man tolerieren in diesem Bereich. Dass uns jemand wirklich über Grenzen geht und wir merken es sogar, aber wir reagieren wie nicht. Reagieren.
1: Ja.
0: Und es ist halt auch eine Funktion dahinter. Ich probiere vielleicht wie so ein bisschen mich selber abzuwerten, bevor es jemand anders machen kann. So ein gewisser Kontrollfaktor. Also ich tue wie einen inneren Druck, also jetzt bei Perfektionismus, das kommt mir wirklich sehr oft vor. Und viele sagen ja, ich bin halt perfektionistisch, das ist sozusagen fast eine Eigenschaft von mir. Und dann einmal anschauen, ist es Perfektionismus, der nach Exzellenz strebt? Ist es der?
1: Ja.
0: Oder ist es Perfektionismus, der etwas probiert wie zu vermeiden? Dass man mich irgendwo könnte kritisieren könnte, weil das wäre so schamvoll. Der innere Druck ersetzt wie die äußere potenzielle Beschämung.
1: Mhm.
0: Genau, und die dritte Version, oder die dritte Kategorie, die es so ein bisschen gibt, ist der Angriff nach außen auf andere. Den können wir auch sehr gut beobachten in unserer Gesellschaft. Das ist dann eher so ein bisschen, wo Scham abgewehrt wird, indem ich sie gegen außen gebe. Also ich versuche Entschuldigen, ich werde vielleicht verbal aggressiv, vielleicht sogar sonst aggressiv, also gewalttätig. Ich greife wie über da, also zum Beispiel, ich sage jetzt irgendetwas, ich werde im Job, komme ich eine Kritik rüber und ich mache gerade, ja, aber du hast mich ja auch schlecht instruiert.
1: Mhm.
0: Also, gerade sofort zurück.
1: Gerade retour.
0: Gerade im Gegenangriff. Ja. Nicht, dass das jetzt immer schlecht ist, aber das ist so etwas sehr Typisches. Gerade abwehren, dass es an mich ran könnte kommen.
1: Mhm.
0: Und auch das ist letztlich ja eine Schutzfunktion.
1: Mhm. Stimmt.
0: Dass ich eigentlich es fast einfacher finde, wütend zu werden, als mich beschämt zu fühlen.
1: Mhm. Das ist ja noch ein typisches Beispiel, oder? Wenn man es weitergibt, dann hat man selber das nicht das Problem, oder? Also dann kann man die andere Person irgendwie beschämen.
0: Genau.
1: Und, das ist, und dann ist irgendwie die ganze Aufmerksamkeit dann bei dieser Person und nicht bei mir.
0: Mhm. Das ist wie abgewehrt, wirklich. Mhm. Ob es halt langfristig abgewehrt ist, ist noch die andere Frage. Aber kurzfristig ist das halt wie so ein Reaktionsmuster, das man wählen kann.
1: Mhm.
0: Und die vierte ist, die vielleicht auch viele kennen, ist so ein bisschen vermeiden. Also ich spüre es gar nicht erst. Ich lenke mich gerade sofort ab. Das kann sein über extremen Konsum von etwas, vielleicht Medien, Substanzen, aber halt auch über das extrem aktiv sein, arbeiten, sodass gar keine Möglichkeiten entstehen, dass das irgendwo Raum überkommt. Also ich tue sofort einen Witz, also jede Situation wird durch einen Witz gerade so ein bisschen aufgelöst. Da kennen wir vielleicht auch so Leute, die alles abwehren, über eine Art Humor zum Beispiel.
1: Mhm.
0: Das sind auch so Formen.
1: Mhm.
0: Und jetzt ist es wirklich wichtig, finde ich, das sind wie nicht Charakterfehler oder so irgendetwas, es sind Schutzstrategien, die man halt wählt.
1: Die Schutzstrategie, ja. Da haben wir auch eine ganze Folge darüber gemacht. Bei uns in der Psychohygiene kann man also gerne auch noch ein bisschen eintauchen, wenn man da sich beim einen vielleicht gefunden hat. Und was mir jetzt da noch entgegenkommt, wir reden jetzt von Scham als Grund für diese Schutzstrategien. Ich habe schon oft auch das Gefühl gehabt, es hat mit Minderwertigkeit zu tun. Ist denn das Gleiche oder kommt das aus dem Gleichen? Mhm. Oder was ist dort das Gemeinsame oder das, was sich unterscheidet?
0: Ja, weil ja die Scham eigentlich gerade vorzu sagt, etwas mit dir stimmt ja nicht.
1: Mhm.
0: Oder etwas ist falsch. Das resultiert fast automatisch dann in einem Vergleich, sage ich jetzt mal, wo man wahrscheinlich eher den Kürzer zieht.
1: Mhm.
0: Wenn wir uns vergleichen mit einem Ideal oder was auch immer. Oder? Also ich meine, das kann man ja sehr gut beobachten, bei uns auch eigentlich kulturell.
1: Mhm.
0: Was das für Bilder gibt und für was, dass wir uns wie fast ein bisschen schämen. So ein bisschen. Und das ist wie fast anerkannt, oder? Also mir kommt jetzt speziell in den Sinn, zum Beispiel eben Mütter habe ich viel, die sich fast so ein bisschen schämen, nicht die perfekte Mutter können sein. Es ist ja fast logisch, dass ich dem nicht ganz gerecht werden kann. Also wenn ich noch berufstätig bin, immer ausgeglichen, immer geduldig und nachher schämen, dass man dem nicht gerecht wird.
1: Mhm.
0: Und dort wäre ja die Frage, ja, was für ein Ideal. Aber eben, es wird ja auch vieles wie so ein bisschen eben sichtbar gemacht. Und mit dem vergleiche ich mich.
1: Also du meinst jetzt, dass man es irgendwo in Social Media sieht oder so?
0: Genau. Ja, genau. Und man sieht ja eher die Beispiele, wo man eher nicht gerecht wird gleich. Oder
1: man tut sich halt dann irgendwo ein bisschen positiv darstellen, oder? In den Social Media. Also, oder? Und sieht ja dann

0: die Schattenseiten auch nicht von diesen Personen.
1: Ja, oder eben auch überhaupt unsere Kultur, wo vielleicht Leistung sehr ein hoher Wert ist, können beizutragen. Gibt es viele Menschen, die dann auf das Thema Scham haben, wenn es vielleicht in eine Arbeitslosigkeit geht oder ich bin nicht mehr gleich belastbar. Wer bin ich denn? Da kann auch das Thema Scham wirklich führen kommen. Eben der Minderwert im Vergleich zu dem, was ich müsste sein, scheinbar.
0: Würdest du jetzt sagen, du hast vorhin das Kulturelle angesprochen. Also ist ja schon etwas, wo wir noch recht viel haben in der Kultur. Oder ist das bei anderen jetzt anders? Oder ist das etwas einfach grundsätzlich Menschliches?
1: Also es ist sicher etwas grundsätzlich Menschliches, aber ich glaube, es ist auch ein kulturelles Produkt. Es hat, glaube ich, beide Dimensionen, wenn man so ein bisschen möchte, noch auf die kulturelle Schiene gehen, mal zu schauen. Ja, es gibt wie eine kulturelle Scham, eben durch Bilder, Rollenbilder, die vielleicht wie einfach gängig sind, wie zum Beispiel jetzt Leistung oder zum Beispiel auch etwas jetzt bei uns, glaube ich, typisches, wir können es jetzt nicht für gerade alle Länder pauschalisieren, aber Frauen-Männer-Unterschied, was Scham anbelangt.
0: Frauen, was gibt es denn, Frauen hast du angesprochen?
1: Genau, Frauen schämen sich eher für Überforderung, starke Emotionen, vielleicht sogar mal für Erfolg. Und bei Männern ist es dann eher fürs Versagen, fürs nicht können bringen, für Niederlagen, wo auch immer, im Job, im Bett, in der Partnerschaft, auf dem Fußballplatz, das dann zeigen, oder? Das ist wie Schwäche in unserer Gesellschaft, das wird als Schwäche gelesen. Und das wird versteckt.
0: Und das hat dann auch mit Schutzfunktionen irgendwo, sieht man die dann vielleicht unter Umständen. Was macht es denn eigentlich jetzt in den Beziehungen? Also eben, wenn da Scham ist, eben gerade vom Mann her, vielleicht, man bringt es nicht etc. Kann ja dann auch ein grosses Problem werden unter Umständen. Jetzt aber bei der Frau auch, logischerweise, oder?
1: Ja, also eben, wenn man mal den Kompass, vielleicht kann man sich den ein bisschen vor Augen führen, wenn man ein bisschen darüber nachdenken möchte, was ist vielleicht in unserer Beziehung, was haben wir für Formen zum Scham abwehren? Da haben wir Dynamiken drin. Eben, und bewusst werden, da geht es ja um eine Schutzstrategie. Und vielleicht da noch zu sagen, wir haben nicht einfach eine, meistens. Wir haben vielleicht eine Lieblingsrichtung, aber was es zum Beispiel ganz typisch gibt, ist ein Beschämungsmoment. Ich gehe in Angriff auf den anderen, aber nachher daheim geht es in Angriff auf mich selber. Oder? Aber zuerst, die erste Instanz ist so, ich gehe mal zuerst auf den anderen los und daheim kommt dann gleich der Angriff auf mich selber und ich ziehe mich vielleicht nachher komplett zurück aus irgendetwas.
0: Also in der Öffentlichkeit eine andere, wie vielleicht, wenn man selber irgendwo mit sich ist.
1: Also vielleicht kennt man auch Verschiedenes und da kann man ja mal schauen, wie wirkt das sich auf unsere Beziehung aus. Und wenn wir jetzt nochmal das Bild von diesen drei Kreisen nehmen, ja, auf welcher Ebene von Kreisen haben wir zusammen zu tun, als Paar, als Freunde?
0: Ja, und da wünscht sich ja jeder eigentlich, dass man in dem Innersten sich zeigen darf, oder? Also das ist ja dann der Hauptwunsch, oder?
1: Ist der Hauptwunsch und ist so gefährlich.
0: Warum?
1: Gefühlt, oder?
0: Ja.
1: Gefühlt noch. Und ich glaube, das ist aber auch genau, ich glaube, da sind wir schon beim Geheimnis. Was machen wir denn, wenn Scham so einerseits ja die Funktion hat, zum Schützen, und andererseits eben aber auch blockiert, genau das, was man eigentlich möchte, oder? Was können wir dort überhaupt machen? Da sind wir, glaube ich, schon beim...
0: Gib es uns. Was können wir machen? Weil das ist ja, niemand möchte das. Niemand möchte nur in diesen Schutzfunktionen Kontakt haben mit anderen. Jeder möchte gerne gesehen werden im Innersten. Man möchte gerne können so sein, wie man ist und dass es auch gut ankommt und dass das bei anderen gutiert wird und man sagt, hey, so schön, wie du gerade bist, oder? Und nicht, bist ein bisschen drüber gewesen, oder keine Ahnung, oder solche
1: Themen. Und vielleicht wird es ja nicht einmal gesagt, aber wir gehen davon aus, dass es so ist. Das ist ja dann, wir werden irgendwie überzeugt, dass sie uns das erwartet und darum zeigen wir es schon gar nicht erst, was wir eigentlich innen haben. Also es ist so banal, ist die Antwort, wie sie auch herausfordernd ist, dass Scham eigentlich eben nur in Beziehungen heilt.
0: Ah, wirklich?
1: Also, es gibt so eine US-amerikanische Forscherin zum Thema Scham, die ist sehr, sehr populär, Brené Brown. Ich glaube, es gibt wahnsinnig viele Bücher auch, die wirklich toll sind. Und sie sagt eigentlich, Scham lebt eigentlich von drei Sachen. Dass man es verschwiegen tut, dass man es geheim halten tut und dass man in die Isolation geht. Das tut sie wie am Leben erhalten. Und auf der anderen Seite eben, Scham überlebt nicht, wenn sie mit Empathie in Kontakt kommt.
0: Also Empathie ist der Schlüssel wahrscheinlich für die Eltern wie der Kind schon, oder? Bei der Zeichnung. Aber natürlich auch in unserem Alltag. Also dass man jemandem, wenn jetzt die innerste Schicht zum Vorschein kommt, dass man dann dort mit Empathie dieser Person begegnen?
1: Zum Beispiel, oder dass ich mir sage, hey, ich spüre wie so das Innerste und das Aussen, dass eben, ich werde nicht richtig sehen in Beziehungen. Das kann sich dann sehr einsam über die Zeit anfühlen. Ich habe vielleicht mega viele Beziehungen, aber ich fühle mich trotzdem wie nicht gesehen, oder? Da kann man sich mal so ein bisschen überlegen, okay, wo und mit wem könnte ich überhaupt mal so probieren, in die Offenheit zu gehen? Und da ist wirklich wichtig, wenn man nicht mit allen und jedem, sondern dort, wo man könnte wie vielleicht ein bisschen rechnen, dass uns mit Empathie kann begegnet werden. Dann kann sich das wie so ein bisschen auch heilen, die Erfahrung von, ich darf das nicht zeigen, das ist nicht okay. Und das andere, es ist eigentlich ganz simpel, nur schon mal zu merken, hey, ich glaube, das ist glaube gerade Scham. Ja. Also wenn mir etwas passiert, nur schon zu merken, ah, ich glaube, ich habe es mit Scham zu tun. Das ist das, was so unangenehm ist. Und ich habe schon so viel mal auch im Beratungskontext dürfen erleben, wenn ich das auch auf den Tisch bringen konnte, so, könnte es sein, dass du dich da vielleicht wehr, dass da Scham in dir aufgekrochen ist. Und die Leute sind fast wie befreit.
0: Ja.
1: Wenn das mal wie so darf, zur Sprache werden, ja genau. Ich habe mich wie geschämt.
0: Also das Erkennen. Irgendwo
1: erkennen
0: wirklich,
1: und benennen,
0: was ist
1: es? Ja.
0: Ja, genau. Also kann man irgendwo vielleicht auch auf das achten, ja, wenn ich jetzt in eine Schutzfunktion gehe, wo wir vorhin aufgezählt haben, Moment mal schnell, warum habe ich jetzt das gerade gespürt? Oder warum reagiere ich jetzt genau so? Oder wieso muss ich jetzt irgendwie alles kontrollieren? Aha, was hat es denn dahinter?
1: Was probiere ich vielleicht gerade zu schützen? Von dem innersten Kreis oder so. Oder zu verdecken, nicht sichtbar zu machen.
0: Du hast jetzt gesagt, oder wenn man wie merkt, hey, bei dieser Person kann ich mich irgendwie öffnen. Ich merke, wenn jetzt zum Beispiel einem jemand mit der Aggression oder mit dem Angriff eher reagiert, finde ich das auch noch ganz schwierig, dass man dann selber sich ja dann eben nicht in die Schutzfunktion geht und findet so, ui, nein, da kommt etwas, wo vielleicht eher mich verletzt, oder? Und dass man dort dann offen bleiben kann, das finde ich noch eine schwierige Aufgabe. Also, dass man dann dort die Empathie kann geben kann, oder?
1: Sehr.
0: Wie würdest du jetzt reagieren in so einer Situation?
1: Gut, gell, das ist natürlich jetzt hypothetisch ideal, wäre vielleicht, würde ich sagen, ich sehe, du bist verrückt.
0: Ja.
1: Also nicht ins Verteidigen gehen, aber auch nicht in Angriff auf mich selber gehen, sondern ja, ich sehe scheinbar, macht dich das irgendwie verrückt oder so, nervt dich oder so. Irgendetwas scheint dich in dem Fall jetzt aufgebracht zu haben oder so. Man muss ja eben, ich kann es ja nicht für den anderen übernehmen. Ja. Aber wichtig ist, dass es nachher ja nicht bei mir dann eben vielleicht in eine Abwehrform geht und ich mich nachher, ui, nein.
0: Da habe ich etwas falsch gemacht.
1: Irgendwie kann ich es nicht dieser Person wie nicht gefühlt recht machen. Ich muss mich anstrengen, anpassen, perfekter sein.
0: Oder rumgehen.
1: Dann wähle ich die gleiche Form.
0: Genau.
1: Und eigentlich, gell, ich sage, wie, es kann ja sich auch lohnen, mal wie zu merken, so ein bisschen zu differenzieren. Das, was mir jetzt gerade passiert ist, ist das jetzt einfach gerade mein Verhalten gewesen oder ist das meine Wahrheit? Ich glaube, das gehört ja auch ein bisschen dazu. Okay, ich habe mich geschämt. Das ist jetzt wirklich gerade ein blöder Moment gewesen, auch mit dem Kaffee oder so. Aber das sagt doch eigentlich gar nichts über mich als Mensch aus. Oder? Dort ein bisschen, ich sage jetzt mal, das anfangen differenzieren und auch relativieren lernen. Also nehmen wir jetzt mal an, eine Mutter flippt aus und hat keine Geduld, oder? Und macht sich nachher wahnsinnige Selbstvorwürfe, wie sie jetzt ihrem Kind begegnet ist. Dort eben mit sich irgendwo sagen, okay, wartet mal. Ist mir etwas passiert, was wirklich nicht gut ist. Ich schäme mich dafür. Aber ich bin wegen dem nicht eine schlechte Mutter. Das ist wirklich ein Unterschied zu machen.
0: Aber muss man dann wie für sich vielleicht auch definieren, was ist denn eine gute Mutter, oder jetzt in diesem Beispiel? Also, dass man sie auch etwas messen kann, weil sonst misst man sich ja genau eben immer an diesen Idealbildern.
1: Ja, und muss ich immer verständnisvoll sein? Ist es das, wo dann, eben, muss ich eine perfekte Mutter sein? Oder was kann ich jetzt machen? Ja, jetzt ist mir das passiert. Und da unterscheiden wir ja eben Verhalten. Da kann ich Verantwortung dafür übernehmen. Kann ich mich vielleicht entschuldigen, kann jetzt zwischenmenschlich etwas wieder gut machen. Scham bringt mich eben nicht unbedingt ins Verantwortung übernehmen, sondern eher ins Verstecken dann und mich vielleicht anklagen oder so. Und in so eine Spirale. Und eben auf der anderen Seite, wenn ich das mit jemandem teilen kann und vielleicht sogar jemand, der nicht mit dieser Situation zu tun hat, vielleicht einer Freundin kann erzählen, hey, das ist mir so passiert und boah, habe mich so geschämt. Also, wenn ich jetzt mich auch an das Beispiel erinnere, ich habe es dann meiner Mutter erzählt, eigentlich ein bisschen aus dem Nichts, aus und hatte keine Absicht gehabt. Und dann sagt sie so, oh ja, ich verstehe das, das wäre mir genau gleich gegangen. Und hey, das ist wie so das Ende von dem Kreislauf gewesen. Ah, okay. Fertig, oder? Wir müssen jetzt gar nicht auseinanderbeindeln, sondern ja, ich verstehe es voll. Aber ich konnte es laut sagen Und dann hat sie wirklich Kraft verloren, die Spirale.
0: Und wahrscheinlich aber auch, dass eben jemand das nachvollziehen kann, dass man wie nicht noch komisch ist, dass man es so erlebt hat. Oder? Also, dass man wie jemand findet, der einem sagt, ja, du gehörst in das Sozialgefüge von Menschen, die irgendwie das auch erleben. Oder?
1: Ja,
0: also,
1: so das,
0: du bist nicht die Einzige, also du bist jetzt wirklich nicht mega komisch, wenn dir das passiert. Das hilft ja schon mega.
1: Genau, ich bin gesehen und es ist trotzdem, man kann trotzdem in Verbindung bleiben. Also sogar mit dem, was mir jetzt blöd passiert ist oder mit dem, dass ich vielleicht ausgeflippt bin oder was auch immer. Es ist wie trotzdem okay, von der Beziehung her. Das muss ja nicht heißen, dass mein Verhalten okay ist.
0: Charme kann ja aber einem auch zum Beispiel hindern, dass man Sachen macht oder jetzt nicht einmal im Kontakt ist mit jemandem, wo man dann gerade merkt, das ist jetzt peinlich oder das ist etwas, was mich dann belastet aus der Beziehung, sondern eben, du hast gesagt, man redet vielleicht dann nicht in einer Teamsitzung, weil man sich schämt, man könnte ja etwas Falsches sagen, zum Beispiel. Wie kann man mit so einer Situation umgehen, wenn man das plötzlich realisiert, jetzt habe ich einfach wieder nichts gesagt?
1: Also ich würde mal sagen, mal für sich vielleicht noch schon zu realisieren, mit was hat es zu tun, wenn ich kann, wie für mich noch schon sagen, ja, es ist, glaube ich, mir sehr unangenehm, zum Beispiel eben sichtbar zu werden, mich zu exponieren, oder es ist mir sehr unangenehm, falls es nicht absolut richtig wäre oder so, dann kann man sich ja mal ein bisschen auf die Spur kommen, um was geht es mir, was probiere ich gerade auch sicherzustellen im äußersten Kreis und vielleicht kann ich sogar mal auch etwas sagen wie, das ist mir jetzt gerade eigentlich unangenehm, aber ich sage es jetzt irgendwie, ich probiere es jetzt trotzdem zu sagen.
0: Ja.
1: Dann kann man das wie dem ein bisschen den Wind aus den Segeln nehmen. Boah, ich kann es nicht sagen. Ich kann schon sagen, das ist mir jetzt glaube ich ein bisschen unangenehm, aber ich sage es jetzt mal einisch.
0: Ja. Also, dass man es nicht öffentlich sagt, aber zu sich selber.
1: Entweder zu sich selber, ja, jetzt hast du gerade Stress, gell, weil jetzt geht es um etwas. Jetzt wirst du etwas von dir zeigen. Das wäre ja Empathie mit sich selber. Ein Mitgefühl mit sich selber und nicht sich fertig zu machen. Man, jetzt hast du schon wieder nichts gesagt. Sondern ja, es ist um etwas gegangen.
0: Ja.
1: Ich habe Angst gehabt, sichtbar zu sein oder ich habe Angst gehabt, etwas nicht richtig zu sagen oder so. Nicht kompetent zu wirken oder was auch immer. Das wäre so das Selbstverständnis und Mitgefühl. Ich glaube, da fängt es auch an. Und dann gegen aussen vielleicht einmal probieren, wenn es etwas ist, was ich muss sagen muss und es ist mir super unangenehm, kann man das wirklich so einleiten. Dann
0: also
1: verliert
0: wenn man
1: sich
0: laut
1: ein bisschen das Besteck zum Beispiel.
0: Ja,
1: ja jetzt bin ich glaube ich ein bisschen laut geworden. Das ist mir jetzt unangenehm.
0: Ja. Ja, noch spannend. Und das macht auch etwas mit dem Gegenüber. Wenn ich jetzt mir vorstelle, du würdest jetzt, keine Ahnung, mir jetzt anschuldigen für irgendetwas, wo ich irgendwie denke, so, hä, was ist jetzt passiert? Und nachher das hinterher geschoben wird und mir jemand sagt so, jetzt bin ich gerade laut geworden, ist mir eigentlich unangenehm. Das ist so, aha, was? Okay. Also, weil man tut ja dann automatisch, kommt irgendwie ab, wie Reaktion, also merke ich jetzt. Und das würde gerade wirklich den Wind aus den Segeln nehmen und würde gerade eine extreme Empathie schaffen zu der anderen Person.
1: Und Verbindung sofort.
0: Ja,
1: sofort. Obwohl es eigentlich nicht viel ist. Und wir gehen nicht in die Isolation oder in Rückzug oder was auch immer, sondern es geht wie wieder in die Verbindung irgendwie. Und dort ist es halt auch, ich sage, der heilsame Moment von Scham. Wenn Verbindung irgendwie wieder gelingen kann.
0: Ja.
1: Die wird nicht überall denn und immer gelingen, aber wenn ich mich immer wieder mehr getraue oder vielleicht der innerste Kreis darf zwischendurch wirklich sichtbar werden in ausgewählten, guten Settings, glaube ich, wirklich. Eben, weil es ist ja auch wichtig, dass das geschützt ist. Das ist mir schon, also man muss jetzt das nicht jedem zeigen.
0: Ja.
1: Und dort passiert eben nachher das Interessante, es passiert eigentlich mehr Verbindung, es passiert mehr Freiheit auch in der Beziehung. Es ist eigentlich ganz interessant, wir zeigen etwas von uns, wir machen uns verletzbar und erfahren, dass das eigentlich eher verbindend ist.
0: Wie ist es denn eigentlich jetzt mit der Ressource Glaube in diesem Thema? Also kann man Scham wegbetten? Sag es jetzt mal ein bisschen provokativ.
1: Oh, das habe ich mir noch gar nicht überlegt. Eigentlich wollen wir ja gesehen werden mit dem, was wir sind. In unserem tiefsten, innersten Kern, so wie wir gemacht und gedacht sind. Und ich finde, gerade da hat ja eigentlich der christliche Glaube extrem viel zu bieten. Also das Ganze, du bist angenommen, genauso wie du bist. Oder die ganze Würde. Ich glaube, also wenn ich mir jetzt an die Beispiele denke, so biblische Geschichten, wo Gott irgendwie Menschen begegnet, die sich vielleicht gerade extrem schämen, die ausgegrenzt worden sind, die irgendwie einfach überhaupt nicht mehr Teil von dem Gesellschaftlichen sind oder was auch immer. Wie begegnet er ihnen, oder? Mit extrem viel, hey, du bist okay. Yeah. Über dein Verhalten können wir ja reden. Oder? Das ist ja wegen dem nicht einfach okay. Aber du, wir sind in Beziehung, ich sehe dich. Mhm. Und das ist ja schon interessant, dass dort eigentlich, das, was wir jetzt eigentlich geredet haben, ich sehe dich, wer du bist und verurteile dich ja nicht für das. Mhm. Oder mache das wie nicht, unterscheide das, was du gemacht hast und wer du bist.
0: Wie hat es dir denn persönlich jetzt geholfen? Also du kennst das ja von dir persönlich, hast eine Geschichte erzählt am Anfang. Wie kann dir der Glaube helfen in dem? Hast denn du die Geschichten im Kopf sofort?
1: Also jetzt gerade auf das Beispiel, ich müsste es jetzt durchgehen. Ich habe natürlich schon Beispiele, wo jetzt vielleicht viel tiefer gegangen sind, wo ich mal zum Beispiel aus einem Konflikt aus einem Job verloren habe. Das war für mich monatelang schwierig gewesen und ich nachher gemerkt habe, es ist ein Schamthema. Ich werfe mir vor, dass ich nicht so unkompliziert und sozial kompetent mit allen auskomme, wie ich das eigentlich ja müsste sein. Mhm. Und ich glaube, dort zu merken, ich glaube, es geht um ein gefühltes Versagen und das kann ich auch mit Gott besprechen, weil ich bin ja nicht verurteilt für das, dass ich wie dort Grenzen hatte, dass ich das wie nicht mehr konnte. Dass ich dort für mich auch einen Schutz gezogen habe und gegangen bin, aber dass ich mich für das nicht muss anfangen zu schämen. Ich glaube, dort habe ich schon einen Weg gemacht. Das ist jetzt noch schwierig. Ich glaube, es war wirklich ein Prozess gewesen, anzunehmen, dass ein Gott über mir sagt, ich sehe das und ich schaue für deine Ehre. Ich sehe das, du kannst dich auch entschuldigen für Sachen, das ist mir dann mit der Zeit auch klar geworden, aber du bist nicht falsch wegen dem. Mhm. Und da hat mir vielleicht schon geholfen, zu überlegen, wie würde ich Gott über mich denken in dem Moment. Mhm. Ich bin ja überzeugt, dass er sehr schlecht wird denken.
0: Genau, das
1: dass
0: ist
1: er
0: ja
1: mich auch, verurteilen, oder?
0: Das ist natürlich dann noch eine Frage, was hat man auch für ein Gottesbild, oder? Also, du sagst jetzt, der Gott, den du kennst, der sagt eigentlich, ich bin gut.
1: Ja, ich glaube, ich habe dich so gedacht.
0: Ja.
1: Du darfst dich zeigen.
0: Und eben, du kannst das irgendwo in der Bibel lesen, du kannst das irgendwo festmachen, dass du sagst, hey ja, doch, das ist so. Das kann ich über mir aussprechen und das hat einen Impact in mein Leben.
1: Also, gell, ich glaube, dort würde sich jetzt für mich wie etwas zusammentun, wo ich immer sage, wo Glauben und Psychologie zusammenkommt. Wo ich sage, ja, ich weiss etwas von der Bibel her oder von Gott her und ich weiss ich aber auch, dass das psychologisch sinnvoll ist, als Instrument das anzuwenden. Ich glaube, da kommt es wie so ein bisschen zusammen als Prozess. Ich würde jetzt auch nicht sagen, ich habe einfach gebetet und dann ist es weg gewesen. Also die Erfahrung habe ich jetzt noch selten gemacht. Ich glaube aber, weil da innen der Prozess sehr wichtig ist, wenn es um Scham zum Beispiel auch geht, wenn es richtig Wiederherstellung geht, wie denke ich über mich, das können wir nicht über Nacht verändern. Das ist wirklich ganz ein feiner Prozess und ich glaube, das ist das Schöne, wo ich denke, Gott lässt uns ja die Zeit.
0: Ja. Also ist es wie ein Bewegen, mit Gott reden über die Themen, also eben jetzt beten, das macht dann irgendwo, wie, dass man in dem Prozess drin ist, dass man wie kann das merken, so hey, eigentlich muss ich mich gar nicht so in dieser Schutzfunktion verhalten in diesem Moment, weil ich bin gut, wie ich bin, so.
1: Ja, ich glaube, ich habe mir überlegt, okay, ich traue mich mal führen bei dem Gott, bei den Menschen nicht.
0: Ja.
1: Aber bei dem Gott könnte ich es ja mal einmal probieren. Da, so hat es vielleicht ein bisschen angefangen, weil, und dort vielleicht wird es realisieren, hey, da ist so viel Korrektur möglich dann gewesen. Also, oder? Aber nicht über ein Wissen, vielleicht mehr über, ich könnte es ja mal probieren, weil das ist jetzt vielleicht noch der ungefährlichste Bereich.
0: Ah, sehr schön.
1: Schöne da gehe ich mal davon aus, dass Gott mich nicht gerade zuerst habe ich gedacht, ins Enkel stellt, aber das passiert ja dann eben nicht.
0: Ja.
1: Und dann die Erfahrung so wie, okay, und jetzt weitet sie sich irgendwann aus auf Menschen und es hat so viel Freiheit und gesundige Beziehung gebracht, nicht Sachen müssen von mir immer wegzuklemmen oder so.
0: Sehr schön. Also ich glaube, das ist ein Beispiel, wo vielen auch helfen kann, vielleicht das mal auszuprobieren. Ja, kann ich mir gut vorstellen. Was würdest du anderen jetzt sagen, vielleicht so als letzter Gedanke, erste Schritt in diesem Thema, wenn man merkt, hey, ja, doch, irgendwo ertappe ich mich, dass ich aus der Scham reagiere.
1: Also vielleicht wirklich so abschliessend ein bisschen den Gedanken, Scham behaltet mich halt in der Isolation. Im Verstecken und die Heilung oder der Umgang damit passiert halt, wenn ich mich in die Verbindung begebe. Wo kann ich vielleicht im ganz Kleinen, an einem ganz sicheren Ort, probieren, ein bisschen in Verbindung zu gehen. Wirklich so ganz, ganz klein, aber überall, wo es mir nur ganz kurz gelingt, vielleicht einen ganz kleinen Moment von der Verbindung möglich zu machen oder einen ganz kleinen Aspekt von meinem inneren Kreis zugänglich zu machen. Vielleicht sogar zuerst nur mir selber gegenüber. Das ist wirklich der allererste Schritt schon. In Verbindung zu gehen und nicht in die Isolation.
0: Sehr schön. Ich danke dir vielmals für all dein Offensein, auch mit dem Thema, das du persönlich erlebt hast, mit dem Thema Scham und ja, für alle die Einblicke und Tipps, die du uns weitergehst. Danke dir, Susanne.
1: Danke auch.
2: Scham überlebt nicht, wenn sie mit der Empathie in Kontakt kommt. Was für ein schöner Satz. Und den nehme ich kurz und bündig mit aus dieser Folge. So können wir uns allen einen Haufen Scham ersparen. Ja, wie können wir denn empathisch sein? Das wäre vielleicht eine weitere Folge, oder? Also falls du interessiert bist an dieser, darfst du dich gerne melden über Kontakt in den Shownotes. 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Danke dir vielmals. Und dann bis zum nächsten Mal.
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1: Die Nachrichten von SRF um 3 Uhr mit Mario Storni. Im Krieg zwischen den USA und Israel gegen den Iran gilt seit fast einem Monat eine Waffenruhe. Nun wurden wieder Raketen abgefeuert und Schiffe beschossen. Ziel von Angriffen waren die Vereinigten Arabischen Emirate. Eine Ölanlage sei von iranischen Drohnen in Brand geschossen worden. Die Emirate sprechen von einer gravierenden Eskalation. Die US-Marine hat nach eigenen Angaben 6 iranische Schnellboote versenkt. Zuvor hatte der Iran US-Schiffe angegriffen. Nach einer mutmaßlichen Amokfahrt in der ostdeutschen Stadt Leipzig sind die Hintergründe der Tat weiter unklar. Ein Mann war gestern am späten Nachmittag mit einem Auto durch eine Fußgängerzone in der Innenstadt gerast. Dabei tötete er 2 Menschen und verletzte mehrere weitere. Armin Schuster, Innenminister des Bundeslands Sachsen, sagte am Abend:
2: Wir haben es mit hoher Wahrscheinlichkeit zum Stand jetzt mit einem Einzeltäter zu tun. Und es ist ein Amoktäter. Der Täter ist 33-jähriger deutscher Staatsangehöriger. Über alles Weitere werden wir nach den Ermittlungen berichten.
1: Der Mann stammt aus der Region Leipzig und hat sich laut den Behörden ohne Widerstand festnehmen lassen. Hinweise auf ein politisches Motiv gebe es nicht. Der sächsische Regierungschef sprach zudem von einem psychisch auffälligen Mann. Laut Medienberichten gibt es Hinweise, dass der Mann erst vor kurzem aus der Psychiatrie entlassen wurde. In New York sind die Pulitzer-Preise verliehen worden. Sie gelten als wichtigste Auszeichnung im Journalismus. Dieses Jahr erhalten gleich mehrere Veröffentlichungen über die US-Regierung von Präsident Donald Trump einen Preis. So wurde unter anderem die Chicago Tribune ausgezeichnet für Artikel zum Vorgehen der umstrittenen Einwanderungsbehörde ICE. In den verschiedenen Kategorien wurden insgesamt 23 Medienhäuser, Journalisten und Kulturschaffenden mit dem Pulitzer-Preis geehrt. Dann noch eine kurze Meldung aus der Schweiz. In Mezzovico-Vira im Tessin ist am Nachmittag ein Helikopter aus rund 20 Metern abgestürzt. 6 Menschen wurden verletzt. Der Helikopter einer privaten Firma verunglückte beim Landeanflug auf eine Baustelle. Die Ursache ist noch nicht klar, wie die Tessiner Polizei mitteilt. Das Wetter, Sonne und Wolken wechseln sich ab. Teilweise gibt es auch Schauer und Gewitter bei rund 20 Grad. Im Süden ist es bewölkt und häufig nass bei 15 Grad. Das waren die Nachrichten von Radio SRF, verantwortlich Mario Storni.
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6: Ich bin einfach schon ein bisschen zu dünnhütig. Ich hätte gerne ein dickeres Fell. Ich wäre schon gerne ein bisschen spontaner, ein bisschen lebensmutiger, ein bisschen geselliger oder sportlicher, vielleicht auch ein bisschen schöner. Aber stattdessen ist Claudia auch mit 50 immer noch die Frau, die immer eine Ewigkeit braucht, bis sie sich entscheiden kann. Der Franco ist der Mann, der immer noch Mühe hat, auf andere zuzugehen, den ersten Schritt zu machen. Und Silvia arbeitet daran, dass sie endlich ordentlicher wird, ihr Chaos in den Griff bekommt. In so vielem sind wir nicht so, wie wir gerne wären. Die Vorstellung von einem ist eine andere, wie das, was man mit einem selber jeden Tag erlebt. Das nervt vielleicht, gibt Frust oder es weckt den Ehrgeiz. Irgendwann schaffen wir es dann schon noch. Mit der psychosozialen Beraterin Bea Grimm möchte ich über diese Spannung reden. Warum ist man manchmal so nicht zufrieden mit sich? Von wo kommt das überhaupt? Wie kann ich mich selber neu kennenlernen und wer weiss, vielleicht Frieden schliessen mit dem einen oder anderen herausfordernden Wesenszug? Schön, sind Sie mit dabei. Ich bin Ruth Stutz und sage herzlich willkommen, Bea Grimm. So schön, bist du wieder mal da.
7: Ja, danke dir, Ruth. Schön, bin ich mit dir da.
6: Genau, in unserem Räumchen, da wo wir uns wohlfühlen, haben wir es uns gemütlich gemacht. Und ich freue mich auf das, was wir besprechen werden, weil es ist ein Thema, das man kann sagen, betrifft wahrscheinlich jeden Mensch, oder?
7: Das glaube ich auch. Also, ich kann ja immer nur für mich reden und für das, was ich mitbekomme von den anderen. Aber beides, würde ich sagen, unterstützt deine These, dass es jeden Mensch trifft.
6: Die Frage ist, oder, was, wenn ich nicht so bin, wie ich gerne wäre? Kennst du den Gap selber von deinem Leben, Bea, dass du das merkst? Eigentlich wäre ich schon gern noch ein bisschen jemand anders.
7: Also, das, was ich sehr gut kenne, ist auch die andere Seite, dass ich vielleicht denke, immer bin ich so und so. Mhm. Ich wäre lieber anders. Also zum Beispiel kann man sagen, das passiert mir da im Studio jetzt nicht so oft, aber dass ich manchmal ein bisschen zu schnell reingrätsche in eine Situation und einfach mein Maul nicht kann zuheben und dann so platsch etwas sagen und nachher denke, ah Scheibe, jetzt habe ich schon wieder nicht können warten.
6: Das kann ich mir bei dir jetzt wirklich überhaupt nicht vorstellen. Du wirkst immer so überlegt, weißt du?
7: Ja, ich kann auch anders.
6: Okay, das wäre auch mal interessant.
7: Und das sind genau so zwei Sachen zum Beispiel, wo ich immer so ein bisschen hin und her pendle. Manchmal bin ich okay, entweder mit dem einen oder mit dem anderen. Und manchmal zum Beispiel, wenn ich so spontan und auch ein bisschen temperamentvoll reingrätschen, denke ich, ja Scheibe, nein, das hätte ich eigentlich jetzt nicht wollen, ich habe, glaube ich, den anderen überfahren. Oder wenn ich mal eher bedächtig bin und Zeit brauche, um darüber nachzudenken, dann rege ich mich vielleicht auch auf, dass dann der andere so viel Blöds schnarrt und ich will eigentlich mal etwas Schlaues sagen, zum Beispiel. Also, ist jetzt auch sehr gewertet, aber beides hat so wie ja, manchmal bin ich zufrieden mit beidem. Mhm. Manchmal ist es einfach okay. Mhm. Und manchmal bin ich nicht zufrieden. Weder mit dem einen noch mit dem anderen.
6: Mhm. Wird man auch im Alter wie nicht zufriedener mit sich selber?
7: Das wäre ein Thema,
6: weißt,
7: für
6: ich
7: sich.
6: So gedacht, ich denke manchmal so, ja, du, mit 70 bin ich wahrscheinlich voll im Reinen mit mir. Was glaubst
7: du? Ich glaube, nur wenn du mit dir unterwegs bist. Also, Zufriedenheit mit sich selber ist tatsächlich etwas, wo ich tief überzeugt bin, das passiert nicht von allein. Das ist Arbeit. Mhm. Und das ist Arbeit auch in jüngeren Jahren. Das ist genau etwas von dem, um was es heute geht. Mhm. Anschauen, wer bin ich und wer bin ich tatsächlich und wer bin ich wann?
6: Ja, das ist ja interessant. Wer bin ich, wenn? Ja, genau. Wie kann sich das zeigen? Weißt du, dass das ein Thema ist? Ist das Unzufriedenheit? Oder was würdest du sagen?
7: Ich glaube, das ist ein grosser Topf. Also etwas, was sicher ein Anzeichen dafür ist, wenn ich so Aussagen über mich mache, wie ich bin halt immer ein bisschen tollpatschig. Mhm. Oder ich bin zu schnell, zu langsam, zu dünnhäutig, zu dick, zu dünn, zu mitfühlend, zu kalt, zu ist immer falsch.
6: Genau, es ist nicht in Ordnung, oder?
7: Genau. Mhm. Wenn ich so Sachen über mich mache, kann ich mal davon ausgehen, mit irgendetwas mit mir bin ich gerade ein bisschen einseitig unterwegs.
6: Mhm. Aber kann ja sein, dass man vielleicht auch schüch ist oder dass man eben auch dünnhütig ist, oder?
7: Und ich weiss nicht, ob du den Unterschied hörst.
6: Mhm. Ich höre es. Zu ist weg,
7: ja,
6: oder?
7: Ja, genau. Und das ist etwas anderes. Und trotzdem heisst es aber auch nicht, wenn ich jetzt gerade dünnhütig bin ich das vielleicht in einer halben Stunde schon nicht mehr. Also, die Label, die wir uns selber ankleben, die wir so generalisieren, die sind einfach oft nicht hilfreich. Mit dem tun wir uns so in ein Förmchen hineinstampfen und sind nachher so bewegungsunfähig in dem Innen.
8: Weißt, wie kommt es, dass man das überhaupt denn negativ bewertet? Also, wenn man jetzt laut wird schnell und andere verletzt, okay, das ist ja wie klar. Aber jetzt eben zum Beispiel, nehmen wir das Beispiel von Scheuch oder Dünnhütig. Wieso sollte das überhaupt negativ sein? Also, weißt, wie kommt man überhaupt dazu, dass man findet, das ist nicht okay?
7: Ja, ja, und wie kommst du darauf, dass laut werden bedeutet, dass man andere verletzt, gell?
8: Das wäre einfach eine negative Auswirkung, genau, oder?
7: Kannst kann du sein, aber kann auch sein, dass dann der andere denkt, hat gerade seine schweren 5 Minuten.
8: Stimmt, ja, genau. Ja.
7: Genau.
8: Mhm.
7: Und das hat sicher etwas damit zu tun, wie bewerten wir etwas. Und es hat aber sicher auch ganz viel damit zu tun, wie sind wir geprägt. Und wir haben ja in unserer Kindheit und auch nachher noch, aber wir haben ganz viele Prägungen. Die in den Familien, oder?
8: Mhm.
7: Dort, was war erlaubt in der Familie? Was hat man dürfen? Was hat man dürfen zeigen von sich? Mit was ist man abgewertet? Mit was ist man aufgewertet worden?
8: Mhm.
7: Also, was für Zuschreibungen sind gemacht worden? Zum Beispiel, ja, weißt, wenn jemand 6 Kinder hat, zum Beispiel beim letzten, ist halt mein Sonnenschein.
8: Ja.
7: Darf dann so jemand mal traurig sein? Also, was passiert dann mit dem Menschen, wenn der merkt, ich bin nicht immer Sonnenschein?
8: Mhm.
7: Oder das ist halt eine Träumerin. Oder ja, sie ist halt immer ein bisschen ungeschickt. Also was hat man uns mit auf den Weg gegeben? Mhm. Nur schon in unserer eigenen Familie.
8: Heisst auch, als Eltern aufpassen, was man ausspricht, oder?
7: Vor allem so generalisierte Zuschreibungen. Also du bist halt. Wenn dann noch Halt dazu kommt, dann ist ja das auch wieder eine Abwertung, oder?
8: Mhm.
7: Sondern man kann ja über ein Verhalten eine Aussage machen oder über das, was es mit dir gemacht hat. Also, dass du würdest sagen, wenn jetzt ein Kind schon zum 37. Mal Milch ausleert und du siehst es immer schon kommen, weil das Kind, du weißt, immer die Milch ausleert.
8: Mhm.
7: Und du sagst, ja, du bist halt ein Schussel. Und man könnte ja auch sagen, ah, mich stresst es, wenn ich jedes Mal die Milch vom Boden aufwischen muss.
8: Das also ist nicht so Festlegungen auch, oder? Wo man über ein Kind wie ausspricht, wo das dann, ich habe mal gehört, sie haben dann wie das Gefühl, sie sind wirklich so und machen dann auch noch so weiter in dem Glauben rein, oder? Ich bin ja das.
7: Ja, natürlich. Und zwar nicht nur als Kind.
8: Mhm.
7: Also das, was wir da in der als erstes in der Familie mitbekommen, das haben wir mit 50 noch intus.
8: Mhm. Mhm.
7: Also wenn zum Beispiel nicht erlaubt war, ist wütig zu werden, weil man ist sanftmütig, sowieso als Frau, und man ist geduldig und man hält aus und Wut ist nicht erlaubt, das ist jemand, der auch später Schwierigkeiten haben wird mit Wut. Wo sich schlecht fühlen wird, wenn sie wütig wird.
8: Mhm.
7: Wo sich schämt dafür, dass sie wütig wird. Und wo alles wird versuchen, um das nicht zu zeigen. Und um das auch nicht zu fühlen.
8: Aber Wut ist jetzt auch wirklich nichts Schönes. Also weißt, findest du jetzt das... das finde ich... Also wenn Wut, oder? Kann das etwas Positives sein?
7: Ja, unbedingt. Wut hat unglaublich viel Energie.
8: Mhm.
7: Wenn ein Mensch wütig ist, hat er im Körper richtig verkörperte Energie. Und das kann manchmal auch hilfreich sein. Es kann hilfreich sein, um sich abgrenzen, zum Beispiel. Es kann hilfreich sein, um etwas anzupacken. Man redet dann vielleicht eher von Aggression als von Wut, aber wir tun jetzt mal für den Moment so, wie wenn das etwas Gleiches wäre.
8: Mhm.
7: Man kann etwas in Bewegung setzen, man kann etwas verändern. Und für das braucht es ja viel Energie. Und dass wir die Energie haben, ist Wut oder Aggression unglaublich hilfreich.
8: Mhm. Aber es gibt ja schon negative Seiten auch von diesen Sachen, oder?
7: Zum Beispiel?
8: Eben, wenn andere Angst haben vor einem, oder? Wenn man aggressiv wird oder so Wut zeigt, das ist ja etwas, wo andere kann so ein bisschen verstören.
7: Mhm. Dann müsste man dort schauen, was genau verstört sie, oder? Weil, was ich gerne möchte unterscheiden, ist das Gefühl und das Verhalten. Mhm. Das sind zwei verschiedene Paar Schuhe. Wut ist ja mal etwas, Aggression ist ja mal ein Empfinden.
8: Das ist aber Kraft, oder?
7: Ja.
8: Ja.
7: Wie ich die nachher umsetze, was ich aus dieser raus entstehen lasse, das prägt nachher mein Verhalten. Und das Verhalten ist das, was andere vielleicht irritiert. Also, wenn ich jetzt verwütig werde, zum Beispiel, wenn jetzt du mit mir da mich würdest gefühlt angreifen und traktieren und ich würde da jetzt anfangen, das Mobiliar zerstören.
8: Gute Vorstellung, ja.
7: Das wäre sehr irritierend, oder?
8: Mhm.
7: Dass mich das aber könnte wütend machen, ist nachvollziehbar.
8: Absolut, ja. Mhm.
7: Und ob ich sie jetzt gern möchte, die Wut, oder nicht, das Gefühl ist trotzdem einfach mal da.
8: Ja. Also es ist die Prägung von der Kindheit etwas, was ganz viel ausmacht, wie wir uns selber bewerten.
7: Ja.
8: Ja.
7: Ja. Mhm. Und natürlich kommt dazu, und da sind ja dann auch unsere Familien, die uns wieder prägen, die gesellschaftliche Prägung, wo wir alle drinnen leben, wo ja auch immer zu einem grossen Teil zeitgebunden ist, situationsgebunden, die sozialen Normen, die festlegen, dass man zum Beispiel den Hosenladen heimlich zumacht, wenn man merkt, dass er offen ist. Mhm. Und nicht sagt so, ups, schauen wir, jetzt habe ich noch den Hosenladen offen.
8: Ja, genau.
7: So Sachen, oder? Dass man nicht schmatzt beim Essen. Das sind ja auch so Prägungen, das sind auch Normen, soziale Normen, die uns in der Gesellschaft, in unserer Gesellschaft, gell? Es gibt ja auch andere Gesellschaften.
8: Genau. Wo Schmatzen sehr gut ankommt.
7: Genau, und Gerbsen nach dem Essen ein Zeichen von Anerkennung ist.
8: Mhm.
7: Aber jede Gesellschaft prägt mit. Und sie prägt natürlich die Eltern mit, die nachher Kindheit prägen.
8: Mhm.
7: Und jeder hat ja auch schon wieder seine eigene familiäre Prägung im Hintergrund und je nachdem, wie gut oder wie bewusst man sich dessen schon ist, umso besser kann man mit dem auch einen Umgang finden oder kann dem auch eine andere Antwort liefern als die automatisierte Antwort.
8: Mhm. Aber eben, wir reden also von Normen von der Gesellschaft und immer wenn es so um Norm geht, so ein bisschen das, wo man halt sein sollte, dann ist auch, glaube ich, ganz vielen Leuten automatisch angelegt, ich will auch in diese Norm hineingehören, ich will nicht auffallen, ich will genau so sein, wie man mich will haben, oder? Dass ich ja nicht auffalle, oder? Das ist schon ein bisschen so etwas, so ein Phänomen.
7: Vermutlich bei einer Mehrheit. Mhm. Und dann gibt es ja auch immer noch ein bisschen die eher rebellische Kinder auch, die schon ganz früh sich auflehnen gegen die Normen. Oder gegen die Selbstverständlichkeit, könnte man auch sagen, zum Beispiel nur schon in der eigenen Familie.
8: Mhm.
7: Aber ja, weil das Reinpassen in das Gefüge von diesen Normen und von dieser Familie zum Beispiel, sichert ja unser Leben. Also das sorgt dafür, dass wir verbunden sind, dass wir ernährt werden, dass wir beschützt sind, dass wir ein Zuhause haben, dass wir Sicherheit haben, dass wir geliebt werden.
8: Das ist sicher ein ganz grosser Punkt.
7: Ja, das glaube ich auch.
8: Bestätigung.
7: Ja.
8: Was dann wieder Sicherheit bedeutet und darum ist das so mega tief in einem rein, oder?
7: Genau.
8: Und ein anderer grosser Punkt, dass es einem so wichtig ist, eben, dass man, oder eben, dass der Wunsch da ist, dass man gerne anders wäre, wie man sich selber fühlt, ist sicher auch das Vergleichen, oder? Also ich glaube, gerade jetzt in den Zeiten von Social Media, wo man sich mega gegenüber vergleichen kann, ist das ein Riesenpunkt. Also ich sehe ja überall andere Leute, die besser sind und es anders machen und so wäre ich doch auch gern.
7: Ja, genau. Und was genau weisst du eigentlich von denen, außer gerade der kurze paar Sekunden Post, ich glaube Minuten ist es, wo du Maximum auf Insta posten.
8: Man sieht Leichtigkeit, man sieht schöne Leute, man sieht Leute, die gut können schreiben vielleicht, oder? Natürlich, man weiss es ja fängt, oder? Es ist vieles Fake und gleich macht das etwas mit einem. Mhm. Oder man weiss ja fängt so viel und gleich ist das vielleicht auch unterbewusst, dass man dann so denkt, ich wäre schon gerne anders.
7: Mhm.
8: Ein bisschen mehr so.
7: Mhm. Ja, das ist so. Also das ist sicher auch die Schwierigkeit, die dazugekommen ist in den letzten 20 Jahren. Wenn vorher eben ist die Familie gsi, es ist das Dorf gsi, es ist so chli die nähere Gesellschaft gsi, aber es ist immer geografisch relativ näher gsi. Und durch Digitalisierung und Globalisierung ist alles sehr viel näher gekommen, es ist alles viel schneller geworden und es ist viel mehr zugänglich. Und gerade Ich sage nicht, dass die meine Generation, so die 68er Generation, dass die mit dem nicht auch zu kämpfen hat. Aber wir haben in unseren jungen Jahren halt noch etwas anderes auch kennengelernt, nämlich nicht so die globale Kritisierung oder Beurteilung durch wild fremde Menschen, wo du keine Ahnung hast, wo sie sind, wer sie sind, wie sie aussehen, wenn sie nämlich auf dem Sofa hängen und gerade nicht ein Film für TikTok drehen.
8: Mm.
7: Und so anonym. Sondern meine Gesellschaft, wo ich aufgewachsen bin, war sehr real existent. Mm-hmm. Und nicht so gross.
8: Ja, genau. Mm-hmm.
7: Und das jetzt ist wesentlich, also das ist die Schwierigkeit für die jüngere Generation, dass die sich mit dieser grossen Welt, mit diesen vielen unglaublichen, unzähligen Impulsen muss einen Umgang finden.
8: Und gleich ist ja nicht alles schlecht am Vergleichen, weißt? Es gibt ja auch Vorbilder, die dann wieder das Gute in einem können fördern können, oder? Wo man dann vergleicht und gesunde Vorbilder hat. Aber warum machen wir das eigentlich überhaupt? Wieso vergleichen wir uns? Hast du da eine Antwort?
7: Da müsste ich jetzt noch einen Moment drüber nachdenken.
8: Ja, mach das.
7: Ich glaube, es hat auch damit zu tun, zum schauen, gehören wir dazu? Also sind wir bei einer Mehrheit? Sind wir quasi gesellschaftsfähig?
8: Mhm.
7: Und das hat ja wiederum dann damit zu tun, dass uns das Sicherheit gibt, dass uns das ein soziales Netz gibt, wo wir aufgehoben sind. Ich meine, in den frühen christlichen Gemeinden war es ja so, dass wenn die Leute sich von Gott abgewendet haben oder Sachen gemacht haben, die Gott als Sünde deklariert hat, dann hat man sie aus der Gemeinde rausgestellt. Und das war lebensgefährlich. Das ist heute nicht mehr. Oder heute gehst du einfach ins nächste Dorf, gehst dort in die Gemeinde fertig.
8: Mhm.
7: Das hat es hier nicht gegeben. Dort war wichtig, die Zugehörigkeit. Und ich glaube, es hat auch mit dem zu tun. Wir vergleichen, um einen Abgleich zu machen, bewegen wir uns noch innerhalb von dem Range, was wir leiden.
8: Mhm. Wann ist es denn gut, vergleichen? Gibt es das? Oder anders gefragt, ab wann ist es nicht mehr gesund?
7: Ich plädiere ja immer stark für Verkörperung.
8: Das heisst?
7: Wenn ich nur noch in meinen Idealvorstellungen bin, oder in meinen Wunschvorstellungen, oder in dem Gap, ja, wo es entsteht, wenn ich vergleiche, mache ich ja das meistens nicht zu meinen Gunsten. Dann tue ich mir nichts zu lieb. Weil dann verpasse ich, wer ich wirklich bin. Und wer ich wirklich bin, finde ich halt wirklich nur raus, wenn ich wieder zurückgehe mit der Aufmerksamkeit auf meinen eigenen Körper, auf meine eigene Wahrnehmung, auf meine eigenen Emotionen,
3: auf mein eigenes Befinden. Und nicht einfach im Sinn von, alles andere kann mir gestohlen bleiben, sondern einfach mal schauen, was ist jetzt gerade Realität?
8: Mhm.
3: Nicht Ideal, nicht Wunschvorstellung, nicht Defizit, sondern was ist denn gerade?
8: Das ist mega spannend. Komm, wir gehen mal dorthin. Also was heisst das jetzt? Wie kann ich das machen?
3: Also ich kann ein gutes Beispiel nehmen, zum Beispiel heute Morgen.
8: Mhm.
3: Ich bin das erste Mal bei euch angefahren und habe keinen Parkplatz. Und ich habe mich genervt. Ich habe noch genug Zeit gehabt. Es hat überhaupt kein Problem gegeben. Ich bin dann in die Seitenstrasse gefahren, habe dort einen Parkplatz gefunden und bin angelaufen. Und ich habe mich genervt, dass ich mich genervt habe.
8: Ach so, du hast dich über das genervt?
3: Nachher auch, ja.
8: Ja, ja.
3: Zuerst habe ich mich nur genervt, dass ich jetzt hier nicht gerade einen Parkplatz habe. Mhm. Und nachher, als ich vom Auto hier angelaufen bin, habe ich gemerkt, wie ich mich nerve über mein Nerven. Weil ich bin schliesslich ein geduldiger Mensch. Ich lasse mich nicht stressen. Und Nerven ist etwas, das ist jetzt in meiner Weltreichweite irgendwie nicht so erwünscht gewesen.
8: Also das heisst, so wie du aufgewachsen bist, zum Beispiel?
3: Ja. Ja. Mhm. Ja. Ich darf mich nicht nerven. Weil ich bin verständnisvoll, ich habe für alles Verständnis. Und ich habe so gemerkt, so, nein, ich will nicht immer verständnisvoll sein. Und ich habe mich gefragt dann, als ich angelaufen bin, als ich realisiert habe, ah, interessant, zuerst nerve ich mich, dann nerve ich mich, dass ich mich nerve. Was passiert eigentlich gerade in mir? Und habe dann gemerkt, dass ich es fast ein bisschen als persönlichen Angriff genommen habe, dass ich jetzt hier keinen Parkplatz habe.
8: Mhm.
3: Da hat sich jetzt mir das in den Weg gestellt. Geht es eigentlich noch? Und dann so zu merken, ah, so wichtig bist du jetzt im Fall auch nicht.
8: Mhm.
3: Und das will ich ja nicht. Ich will ja nicht merken, dass ich nicht den roten Teppich überkomme, sondern ich hätte ja vielleicht gern, dass ich etwas Besonderes bin. Also ich habe jetzt noch nicht ganz genau darüber nachgedacht, was alles meine Motivationen
8: ja,
3: sind.
8: Ja, das ist aber mega spannend. Man hört ein bisschen, du bist auch im Gespräch mit dir so.
3: Ja, genau.
8: Und eigentlich noch recht humorvoll.
3: Ja, das ist aber das ist wirklich eine Frucht von den Jahren, die ich jetzt inzwischen mit mir verbringe.
8: Mhm.
3: Dass ich gemerkt habe, ich funktioniere gut mit meinen Augenzwinkern.
8: Ja.
3: Und dann kann ich auch gut wieder mit dem strengen Blick, wo ich dann eher eigentlich Tendenz habe, zu sagen, dann nerve ich mich, ich nerve mich, dass mich über mich nerven. Und dann schaue ich mich noch streng an und sage so, Kopf, nochmal, wieso nervst du jetzt?

0: finden, das bin ich auch. Ja, aber nicht immer.
1: Ja, also das heisst, du lässt es einfach mal stehen. Also du bewertest auch nichts.
0: Ah, also es, natürlich, wenn ich mich nerv, dass ich mich nerve, habe ich mal mich massiv bewertet.
1: Mhm.
0: Und dann wieder einen Schritt zurück machen und sagen, okay, und das ist jetzt gerade real gewesen.
1: Mhm.
0: Das ist tatsächlich passiert. Nicht fotogeshoppt, nicht weichzeichnet, sondern das ist jetzt gerade passiert in mir.
1: Und was ist denn, wenn die gleich die Unzufriedenheit dann so da ist? Weißt du, man merkt, oh Mann, aber warum jetzt wieder? Und oder wie kommen wir dorthin? Man spürt jetzt, du hast so ein bisschen wie einen Frieden gemacht mit dir. Weißt du, so hat man das Gefühl. Auch wenn ich dich anschaue, habe ich das Gefühl, eben mit dem Augenzwinkern, das ist wie mega etwas Schönes. Du nimmst dich nicht ganz zu ernst.
0: Was ja nicht ganz stimmt. Als ich gemerkt habe, dass ich keinen Parkplatz habe, ist ja schon etwas passiert.
1: Stimmt, das stimmt. Aber gleich eben so ein bisschen das Humorvolle. Das bringt so Leichtigkeit in das Thema, finde ich. Aber das ist ja schon ein Weg, eben, dass man dorthin kommt.
0: Ja, es ist ein Weg. Es ist wirklich ein Weg. Und manchmal gelingt es mir besser. Und das ist jetzt auch ein kleines Beispiel gewesen. Es gibt natürlich auch Situationen in meinem Leben, wo vielleicht grössere Auswirkungen haben oder tiefer liegendere, noch tiefer liegendere. Ich meine, da geht es natürlich schlussendlich auch um etwas tiefer liegendes, oder? Aber noch tiefer liegendere, vielleicht auch schmerzhafte Wahrheiten über mich, wo mir nicht so ringfallen, das anzuschauen und zu sagen, ja, und auch das bin ich.
1: Mhm.
0: Und auch das ist nicht immer. Und ich bin nicht nur das, sondern ich bin auch noch ganz viel anders.
1: Es geht ja so ein bisschen, du sagst, es geht so ein bisschen um das Selbstbild, oder? Wo man hat von sich selber. Kannst du dazu etwas sagen?
0: Ja, was genau interessiert dich?
1: Ja, was, wie muss sich das ändern oder wie wäre denn ein gesundes Selbstbild von mir?
0: Gesund ist ein grosses Wort. He?
1: Mhm.
0: Ich würde lieber sagen, ein bisschen ein realitätsnäheres
1: ja.
0: Selbstbild.
1: Ja. Mhm.
0: Selbstbild, das ich habe, generiert sich ja, glaube ich, irgendwie ein bisschen durch mein Idealbild und durch meine Prägung.
1: Mhm.
0: All die verschiedenen Prägungen. Und durch das, also mit welcher Brille schaue ich auf mich? Also, und hat vielleicht auch vieles mit Feedback zu tun. Also nehmen wir an, du bist jemand, der im Geschäft von viel Feedback überkommt, dass du speditiv bist. Dann irgendwann glaubst du das.
1: Mhm.
0: Und dann denkst du über dich, ich bin speditiv. Und dann erlebst du eine Situation, wo du das Chaos nicht kannst bewältigen. Und das beißt sich ja dann mit dem Selbstbild, wo du gelernt hast und akzeptiert hast, ich bin speditiv. Und dann fühlst du dich schlecht.
1: Mhm, genau.
0: Und das Selbstbild ist halt nie komplett. Das ist nie komplett, das ist immer nur eine Facette. Immer nur Anteile von uns sind.
1: Mhm. Das heisst, man sollte sich auch wie nicht so ein fixes Bild machen. Oder du sagst so schön, man sollte sich wie neu kennenlernen. Das habe ich mega schön gefunden. Was heisst das?
0: Ja, ich meine, wenn man jetzt sich überlegt, wenn man einen Mensch, nehmen wir an, du triffst in einem Kurs eine Frau und du hast aus irgendeinem Grund gerade ganz viel Sympathie für die und du bist neugierig, die kennenzulernen. Dann unternimmst du ja gewisse Sachen.
1: Mhm.
0: Du fragst ganz viel, du schaust an, du staunst, du sagst, ah, oh, wow, du begeisterst dich, du bist verblüfft, vielleicht bist du auch enttäuscht, weil du merkst so, okay, von weitem ist sie sympathischer gewesen.
1: Ja, genau.
0: Und Eigentlich wäre es schön, wir würden

0: auch mit uns machen. Wir würden mit der gleichen Neugier immer wieder darauf anschauen, was, wie sind wir gerade, wie bin ich gerade? Wir laufen ja in unserem Leben immer wieder an neue Situationen an. Eigentlich laufend, eigentlich ist ja jede Situation wieder neu. Mhm. Auch wenn wir meinen, sie ist schon 10-mal gleich gewesen, ist sie trotzdem nicht gleich. Und immer wieder neugierig schauen, ah, interessant, das regt mich jetzt gerade auf. Oder, ah, interessant, jetzt habe ich mich gar nicht genervt. Oder manchmal ist es auch nicht in der Situation selber, sondern nach einem Zeitchen, wo man merkt, so, ah, spannend, ich bin schon lange nicht mehr ausgeflippt. Was ist echt da passiert? Das setzt voraus, dass man ein bisschen entschleunigt.
1: Ja, das klingt so, genau.
0: Ehrlicherweise ist es schon so, ich meine, wenn wir mit dem TGV durchs Leben reisen, dann sehen wir wenig von der Landschaft. Und ich bin ziemlich sicher, es gibt Lebensabschnitte oder es gibt immer wieder Situationen, da ist TGV einfach gefragt, Punkt.
1: Ja.
0: Und dann gibt es ganz viele Situationen, da wäre jetzt auch mal ein Bummler gut.
1: Wie kann denn das helfen, wenn man entschleunigt in diesem Bereich?
0: Also nur schon mal, wenn es jetzt im metaphorischen Sinn würdest du sagen, wenn du mit dem Bummler fahrst, du siehst viel mehr von der Landschaft.
1: Mhm.
0: Und wenn du entschleunigst, dann kommst du viel mehr mit über, was tatsächlich bei dir passiert. Weil sonst bist du ja, du merkst so, da hat mich etwas irritiert, zack, neue Situation, neue Situation, neue Situation und schon wieder fertig und zack, am Ziel und was ist eigentlich passiert?
1: Mhm.
0: Und am Schluss fühlst dich manchmal vielleicht total cool, weil manchmal ist es ja auch wirklich lässig, im TGV durch die Welt zu reisen. Und manchmal bist du dann halt so unbefriedigt.
1: Mhm. Oder man hat so ein ungutes Gefühl im Bauch und weiss gar nicht genau, genau, von was ist jetzt das, oder?
0: Genau. Mhm. Aber weil man halt dann schon muss umsteigen im nächsten TGV, ist es halt, ja, lässt man es halt einfach liegen. Und irgendwann holen uns die Sachen ein.
1: Weißt du, dass ich so rausgespürt bei dir, du hast dich gern, oder du sagst, also man spürt, hey, und dann bist du halt verrückt, aber man spürt so, heb dich doch auch den gern. Das finde ich mega schwierig. Also weißt du, weil ich glaube, es hat ja auch immer noch mit anderen Menschen zu tun, weil es gibt ja eine Reaktion. Also wenn ich jetzt, was mich an mich so nervt an mir, oder? Ich bin eigentlich sehr ausgeglichen, aber plötzlich nervt es mich und nachher bin ich laut oder irgendetwas und das eben findet dann andere Leute plötzlich nicht so lässig oder laut und das finde ich auch schlimm, oder? Das Gegenüber, die Reaktion von dem Gegenüber macht ja auch viel aus, dass man denkt, oh nein, das kommt nicht gut an, das will ich auch nicht.
0: Ja, weil es nicht zu deinem Label passt, wo du dir sagst, du hast nämlich jetzt gerade gesagt, ich bin eigentlich ausgeglichen.
1: Mhm.
0: Ja, aber nicht immer.
1: Mhm.
0: Nicht immer.
1: Mhm.
0: Es gibt Zeugs, das bringt dich auf die Palme, da bin ich ziemlich sicher.
1: Ja, genau.
0: Ja. Und die Reaktion der anderen, glaube ich, spiegelt nur das, was du selber auch. Also, du willst ja auch nicht unausgeglichen sein. Ich glaube, dein Ideal ist, aufgrund von einer Prägung vermutlich, man ist ausgeglichen. Und weil dir das oft gespiegelt wird, dass du ausgeglichen bist, glaubst du das auch über dich. Und sie ist nur ein Teil von der Wahrheit. Und wenn dann die anderen, wenn du mal auszuckst zum Beispiel, und die anderen Schwierigkeiten haben damit, ist das ihr Problem einerseits.
1: Mhm.
0: Und andererseits ist es aber, durch das, dass sie Schwierigkeiten haben, bringen sie dich ja dann auch in Kontakt mit deiner eigenen Schwierigkeit, die du damit hast, dass du auszuckt bist.
1: Genau.
0: Mhm. Also, es geht um dich, nicht um die anderen. Und darum, ich sage so, du hast gesagt, ich hege mich gern. Ja, meistens habe ich mich tatsächlich inzwischen. Das ist wirklich auch nicht einfach so. Und manchmal muss ich auch ein bisschen damit ringen. Wenn ich etwas gesehen habe, was ich wirklich schon lange weiss und ich einfach immer und immer und immer wieder einmal reingrätsche, wenn ich denke so, oh. Aber neugierig bleiben auf sich selber. Sich selber immer wieder neu kennenlernen, auch die eigene Landkarte immer wieder anpassen. Und immer wieder neu sich befreunden mit sich selber.
1: Das tönt schön, aber was heisst das? Ich finde das mega schön mit dem Freund. Weil ich stelle mir manchmal vor, oder ich habe auch schon gesagt bekommen, was mir nicht gut gegangen ist, hat mir jemand gesagt, Ruth, was würde jetzt ein guter Freund machen für dich? Das hat mir so fest geholfen, weil dann habe ich gefunden, ja, ich würde jetzt das und das machen, das wird besser können beantworten. Ich hätte es jetzt für mich nicht gemacht, aber ein Freund, das habe ich mir vorstellen können. Hat das auch mit dem zu tun, das Befreundetsein mit sich selber?
0: Mhm. Ich würde die Frage ein bisschen anders formulieren. Ich würde sagen, was würdest du dir als gute Freundin in so einer Situation oder was würdest du deiner besten Freundin in der Situation, wo du jetzt gerade bist, empfehlen?
1: Mhm.
0: Dann bist du wirklich bei dir.
1: Ja.
0: Weil dann kommt das raus, was tatsächlich dein eigener Umgang wäre mit dem. Weil ein guter Freund kann hilfreich sein, ganz oft tatsächlich, und trotzdem seine Hilfsangebote entspringen seiner eigenen Bewältigung von etwas oder seinem eigenen Umgang.
1: Mhm.
0: Und wenn du dir überlegst, was würde ich jetzt meiner besten Freundin oder meiner Mutter empfehlen, in dieser Situation, wo ich jetzt gerade bin, dann bist du bei deiner Bewältigung.
1: Wo mir auch am besten tut. Also,
0: ja.
1: Wie ist das mit dem Glauben? Weißt, wir reden ja in diesem Format immer wieder über den christlichen Glauben, den Glauben an Gott. Wie ist das dort? Wie siehst du das? Weißt, ist Gott auch jemand, der sagt, hey, ich hätte schon gern, dass du dort und dort noch ein bisschen besser wirst? Oder ist alles total okay? Weißt du so? Wie siehst du das?
0: Spannend. Meistens schreibe ich mir nichts auf im Voraus in Bezug zu Glaubensfragen, weil ich immer denke, da kann man alles und nichts ansprechen.
1: Mhm.
0: Heute habe ich mir tatsächlich etwas aufgeschrieben.
1: Ah, schau jetzt.
0: Wenn ich davon ausgehe, dass ich Ebenbild Gottes bin, dann bin ich ja grundsätzlich einfach mal vollkommen. Gott hat den Mensch gemacht und er hat gesagt, es war sehr gut.
1: Mhm.
0: Im Psalm 139 lesen wir, dass wir im Mutterleib geschaffen sind und er uns kennt und alles genau so ist, wie es muss sein. Darum, ich glaube, tatsächlich zutiefst Gott interessiert an uns, wie wir mit ihm in Beziehung sind. Gott interessiert an uns weniger unsere vermeintlichen menschlichen Versagen. Er möchte unsere Beziehung. Und die Bibel ist voll von Menschen, die vermeintlich unverzeihliche Fehler gemacht haben. Zum Beispiel der David. Und in der Bibel steht, er ist ein Mann nach dem Herzen Gottes. Obwohl er fremdgegangen ist, obwohl er seinen Nebenbuhler in den Krieg geschickt hat und somit in den Tod.
1: Mhm.
0: Also, er ist ein Mann nach dem Herzen Gottes. Und das nicht, weil er perfekt war, sondern weil er in Beziehung mit dem Gott war. Und darum, Gott hat niemals den strengen Blick auf uns, wie wir es manchmal selber haben. Gott interessiert unsere Beziehung zu ihm. Und um das geht es eigentlich auch für uns, wie wir mit uns in Beziehung sind. Und ehrlicherweise muss man ja sagen, beides, Beziehung zu Gott und Beziehung zu uns, um das zu pflegen, braucht es Zeit.
1: Ja, wie kann man denn das jetzt zum Beispiel pflegen? Also jetzt die Beziehung zu uns. Da fehlt es mir noch am Praktischen. Weißt du, wie kann ich jetzt das machen? Wenn ich jetzt sage, ich will eine gute Freundin werden von mir selber. Das klingt ein bisschen lustig, aber das wäre ja mein Ziel, oder?
0: Ich finde eben, das klingt überhaupt nicht lustig. Ich finde, wenn du nicht deine beste Freundin bist, dann hast du keine.
1: Hm.
0: Das ist jetzt ein bisschen übertrieben.
1: Nein, aber das ist ein schönes Bild. Ich finde, das ist sehr praktisch. Aber weißt du, was könnte denn das jetzt heissen, so in meinem Alltag?
0: Tatsächlich Zeit mit dir verbringen. Wir haben ja, glaube ich, das letzte Mal im Einsamkeitspodcast auch davon gehabt, einfach mal sein.
1: Ja, genau. Mhm.
0: Und ich glaube, es geht genau um das. Wir sind uns nicht mehr so geübt oder nicht so gewöhnt, zu spüren, uns selber. Eben unsere Verkörperung ist ein bisschen abhanden gekommen. Wir haben ja auch viele Berufe, wo wir nicht mehr Körperkraft brauchen, wo wir vor allem noch die Hände und den Kopf brauchen. Und der Rest vom Körper ist vernachlässigt. So, wenn ich ein Grummeln habe, irgendjemand, dass ich überhaupt merke, dass ich ein Grummeln im Bauch habe, für das muss ich ja irgendwie auch mal einen Moment innehalten, um zu schauen, grummelt jetzt da im Bauch und dann merke ich, ist es Hunger oder ist es Ärger oder ist es Nervosität oder bin ich traurig oder was weiß ich auch immer. Also, einfach mal Zeit mit sich verbringen, und zwar unverzweckte und nicht gefüllte Zeit. Also, kein Radio, kein Text, keine Ablenkung anderer Art und Weise. Und mal schauen, was spüre ich denn? Und am Anfang kann ja einfach mal hilfreich sein, sich auf den Körper zu konzentrieren. Schnaufen und schauen, was macht mein Atem. Und es ist eine Illusion zu meinen, ich kann mich auf den Schnauf konzentrieren, ohne ihn zu verändern. Aber das wäre ja immer die Anleitung, dass man ihn nicht verändert. Aber man verändert ihn sofort, wenn man ihn beobachtet. Mhm. Aber es ist ja gleich, mal schauen, wie schnaufe ich eigentlich. Denn zum Beispiel, wenn ich jetzt nämlich anfange, so merke ich, dass mir eigentlich der Hocker schon lange im Oberschenkel einschneidet. Aber weil wir so im Gespräch sind, ja, habe ich dem keine Aufmerksamkeit geschenkt.
1: Willst du schnell anders an den Hocker?
0: Nein, es ist gut. Weil wenn ich jetzt wieder aufstehe, würde ich vielleicht merken, dass ich nämlich auch noch eine volle Blase habe.
1: Okay, oder? Okay, gut. Also, bleibst du schnell hocken.
0: Aber das passiert, die Wahrnehmung und das Gespüren, das passiert nur, wenn ich einen Moment lang zurücktritt. Mhm. Und mir einen Moment lang Zeit nehme.
1: Und gehört dann auch, weißt, nach dieser Zeit gehört dann auch dazu, dass ich mir etwas Gutes tue. Weißt du, zum Beispiel, ich lasse mir jetzt mal einfach ein Bad ein. Oder ich gönne mir die und die. Ich weiß auch nicht, was ich mir sonst nicht rausnehme. Aber kann das auch sein, dass man sich etwas Gutes tut?
0: Also unbedingt. Nur, und das sage ich jetzt wirklich recht überzeugt, wenn du auf der einen Seite mit dem brutal strengen Blick auf dich schaust und dich straff an der Leine hast, dann langt es nicht, wenn du hin und wieder mal ein Bad laufen lässt. Oder einmal dir einen Kaffee rauslässt und 5 Minuten den Kaffee trinkst. Dann ist es nur momentane Symptombehandlung. Ich glaube, das Geheimnis drin, im mit sich befreundet werden, ist lernen, mit sich selber gnädig zu sein. Gott ist gnädig mit uns. Auch mit sich selber gnädig zu sein. Mit sich selber einen liebevollen Umgang. Mit vermeintlichen Fehlern. Sich für das nicht den Rest des Tages närrisch machen. Sich bewusst sein, in gewissen Situationen sind die vermeintlichen Schwächen vermutlich Stärken. Also das verstehe ich, wenn ich davon rede, dass man mit sich einen liebevollen Umgang pflegen soll.
1: Also, ja.
0: Und natürlich auch schauen, was ist gerade mein Bedürfnis? Gibt es gerade ein Bedürfnis, auch vor allem ein unbefriedigendes, das sich jetzt bemerkbar macht, wenn ich genervt bin, weil ich keinen Parkplatz habe zum Beispiel. Und ja, ich kann sagen, mein unbefriedigter Bedürfnis ist, ich hätte heim 2 Kaffee trinken. Ich habe eigentlich gedacht, ich kann anfahren und ich habe genug Zeit, um einen Kaffee zu trinken.
1: Mhm, ja.
0: Und habe ich ja jetzt gleich noch können.
1: Aber kann es sein, dass man wie so ein im Gespräch bleibt mit sich? Also weißt du, dass man auch wirklich laut mal mit sich redet?
0: Ja, also ja, Unbedingt.
1: Ja. Machst du das?
0: Ja, also ich habe mein Glättibrett. Mhm. Das steht im Keller unten. Das ist, glaube ich, wirklich schon seit 20 Jahren, also auch, wo noch alle Männer daheim gewohnt haben. Also Söhne und Mann, mhm. muss man vielleicht präzisieren. Da ist ja so, ich komme mir ja ein bisschen blöd vor, wenn ich mit mir selber schwätze. Inzwischen nicht mehr so, aber früher. Mhm. Also ich kann nicht, wenn jemand anders daheim ist, mit mir selbst Gespräche führen.
1: Ja, das verstehe ich.
0: Und dann bin ich in den Keller runter, gehe glätten. Und beim Glätten, dort unten bin ich ja dann geschützt. Niemand will in den Keller runter, sonst müsste man noch arbeiten. Und dann habe ich dort unten mit mir geschwätzt. Gerade auch, wenn ich gemerkt habe, ich bin mit etwas unzufrieden oder ich muss mich auf etwas vorbereiten oder ich bin nervös oder so. Und dann habe ich mit mir selber geschwätzt dort unten. Ich habe Plädoyer gehalten, Diskussionen, fiktive Diskussionen von verschiedenen Seiten beleuchtet und das alles laut. Weil wenn ich laut ausspreche, dann höre ich ja auch noch, was ich sage. Und mit dem laut aussprechen wird das Chaos im Kopf ein bisschen in eine Form gebracht. Und merke ich auch, wo bin ich eigentlich total schwammig und überhaupt noch gar nicht klar, was ich wirklich denke. Und wo weiss ich genau, was ich will. Und was tönt dann lustig, wenn man es sagt, wenn sie sagen, okay, wenn ich das so sage, dann muss ich sagen, das will ich gar nicht denken. Mhm. Ja, unbedingt. Mhm. Und ich sage immer, wenn mein Glättibrett könnte reden, dann könnte es unter Umständen peinlich sein für mich.
1: Ich finde das mega ein guter Tipp, eben, weil manchmal ist es ein bisschen verpönt, Selbstgespräch, aber es kann so gut tun, oder? Es ist eigentlich ein bisschen Psychohygiene.
0: Unbedingt.
1: Wie ist jetzt das, weißt, kann es helfen, dass man sich Menschen sucht, die einem einfach okay finden, so wie man ist? Kann das auch helfen?
0: Ich glaube vor allem so für das Anfängerstadium, von mit sich befreundet zu werden, ist das sehr hilfreich. Es ist sehr hilfreich, wenn du Menschen um dich herum hast, die sich dafür haben, das muss man ja fairerweise sagen, ehrlich zu sein zu dir. Also, wo dir sagen, über das habe ich mich gefreut, da habe ich mich geärgert, das stresst mich, zum Beispiel. Wo einem eben dann nicht wieder Zuschreibungen machen, sondern wo nicht sagen, ich finde es so schön, dass du immer so und so bist. Weil das macht mich ja schon wieder, das engt mich ja schon wieder ein. Aber wenn du als Gegenüber Menschen hast, die auch schon ein bisschen reflektiert sind mit sich und verstanden haben, dass es nicht darum geht, den anderen zu etikettieren, sondern zu sagen, was gefällt mir an dir? Oder was finde ich schwierig? Komme ich ja auch ein bisschen ein ausgewogeneres Bild über von mir?
1: Also die andere Person sagt dann, das und das finde ich echt schwierig an dir. Wow, das ist aber auch noch schwierig zu nehmen, oder?
0: Also ich habe ja einen guten Freund, der die Sendung wird hören, ja. Der immer wieder sagt, das hat sie mir jetzt wieder recht um die Ohren gehauen. Mhm. Da hat sie mir jetzt wieder ihre Psycho um die Ohren gehauen oder so.
1: Ja.
0: Und er sagt das auch mit dem Augenzwinkern, weil er mir wohngesonnen ist. Und ich habe vorher gar nicht so realisiert, dass ich manchmal so den Leuten das Zeug so fadengrad an die Ohren knallen. Das war mir gar nicht so bewusst gewesen. Und seit er mir das immer wieder mal sagt, denke ich immer so, okay. Ich weiss aber auch, dass in dieser Beziehung das eben genau Platz hat.
1: Ja.
0: Ich muss mich nachher wegen dem nicht schelten. Sondern dann einfach so realisieren, ups, da ist sie wieder.
1: So also ein liebevoller Spiegel eigentlich, wo man sich wahrscheinlich wie gegenseitig erlaubt, oder?
0: Genau.
1: Ja.
0: Mhm. Und das ist hilfreich, wenn es auf diese Art und Weise passiert.
1: Danke vielmals, Bea. Das ist ein Bild, das mir jetzt bleibt und das ich mitnehme. Wie immer, wenn ich mit dir im Gespräch bin, kann ich etwas mitnehmen für meinen Alltag. Ich hoffe, euch geht das genau gleich. Ich nehme es auch an. Und danke dir vielmals für das, was du uns da wieder mitgegeben hast. Und ich hoffe, wir haben alle ein bisschen mehr Freude an uns selber, so wie wir sind. Voll und ganz und immer wieder anders.
0: Danke dir, Ruth, für das Gespräch und auch für die Möglichkeit da.
1: Das war Bea Grimm. Sie ist psychosoziale Beraterin zu Winterthur. Ihr findet mehr zu ihrer Beratungspraxis in den Shownotes. Und was ich echt cool finde, der Gedanke, neugierig zu sein auf mich selber. Und wie man bei jemand anderem, wo man neu kennenlernt und spannend findet, auch gnädig ist, auch gnädig sein mit sich selber. Und vor allem die beste Freundin zu werden von sich, auch wenn das bedeuten kann, dass man vielleicht ein bisschen mehr laut mit sich selber schwätzt. Bin gespannt, wie das bei euch rauskommt, wie es euch dabei ergeht. Ich bin Ruth Stutz und ich freue mich, wenn wir uns bald wieder hören.
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1: Die Nachrichten von SRF um 4 Uhr mit Mario Sturni. Die Lage in der Straße von Hormuz bleibt angespannt. Der iranische Außenminister Abbas Araghchi hat die USA davor gewarnt, die Blockade der Meerenge mit militärischen Mitteln aufzulösen. Die USA hatten zuvor eine Initiative zur Absicherung der Straße von Hormuz angekündigt. Zwei Handelsschiffe unter US-Flagge hätten das Seegebiet verlassen können, hieß es von US-Seite. Eine unabhängige Bestätigung dafür gab es aber nicht. Irans Außenminister Araghchi bezeichnete die US-Initiative als Sackgasse. Zuletzt hatte sich die Lage trotz Waffenruhe wieder zugespitzt, so griff der Iran etwa Ölanlagen in den Vereinigten Arabischen Emiraten und US-Schiffe an und die US-Marine versenkte 6 iranische Schnellboote. Russland hat eine zweitägige Waffenruhe im Krieg gegen die Ukraine angekündigt für kommenden Freitag und Samstag. Anlass ist der Jahrestag des Sieges über Nazi-Deutschland im Zweiten Weltkrieg. Auf die russische Ankündigung hat die Ukraine direkt reagiert. Präsident Volodymyr Zelensky verkündete seinerseits seine Waffenruhe bereits ab morgen Mittwoch. Ab dann werde die Ukraine spiegelbildlich handeln. Das bedeutet, sollte Russland angreifen, würde die Ukraine dies auch tun. Zelensky sagte, es sei an der russischen Seite, echte Schritte für das Ende des Krieges einzuleiten. In der Vergangenheit wurden wiederholt Feuerpausen verkündet. Eingehalten wurden sie aber nur teilweise. Neue Eigenkapitalregeln für die UBS dürften sich verzögern. Die Wirtschaftskommission des Ständerats hat beschlossen, nicht nur den Vorschlag des Bundesrates zu prüfen, sondern auch weitere Optionen anzuschauen. Nachdem sie UBS-Manager, Finanzministerin Karin Keller-Sutter und Fachleute angehört hatte, teilte die Kommission mit, wegen der Tragweite des UBS-Entscheides wolle sie verschiedene Varianten vertieft und mit genügend Zeit diskutieren. Damit dürfte die UBS-Vorlage erst im September ins Parlament kommen. Nach dem Untergang der Credit Suisse vor 3 Jahren fordert der Bundesrat künftig mehr Eigenkapital für systemrelevante Banken. Die spanische Polizei hat im Atlantik vor den Kanarischen Inseln eine mutmaßlich rekordhohe Menge Kokain sichergestellt. Sie hat auf einem Frachtschiff zwischen 30 und 45 Tonnen der Droge entdeckt. Das Schiff war am Freitag in internationalen Gewässern abgefangen worden und rund 20 Personen wurden festgenommen. Es war von Sierra Leone unterwegs Richtung Libyen. Ermittler gehen jedoch davon aus, dass das Kokain für Europa bestimmt war und später auf kleinere Schiffe umgeladen werden sollte. Das Wetter, Sonne und Wolken wechseln sich ab heute. Teilweise gibt es auch Schauer und Gewitter bei rund 20 Grad. Im Süden ist es bewölkt und häufig nass bei 15 Grad. Das waren die Nachrichten von Radio SRF. Verantwortlich Mario Sturni.
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3: Scham lebt eigentlich von 3 Sachen. Dass man es verschwiegen tut, dass man es geheim halten tut und dass man in die Isolation geht. Das tut sie wie am Leben erhalten. Und auf der anderen Seite eben, Scham überlebt nicht, wenn sie mit Empathie in Kontakt kommt.
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5: Kennst du das Gefühl, dass du in einer peinlichen Situation am liebsten würdest im Boden versinken? Vielleicht läufst du auch noch rot an und es ist einfach nur schrecklich. Kann sein, dass es gar nicht so etwas Schlimmes war, aber die Situation, die verfolgt dich noch tagelang. Die Scham, die ist aber noch mehr als das, was man in einem peinlichen Moment erlebt. Sie versteckt sich auch hinter Perfektionismus, Rückzug oder in einer harten Stimme in uns, die uns gar nicht nette Sachen sagt. Vielleicht merken wir es gar nicht, aber die Scham kann unseren Alltag beeinflussen und uns auch recht einschränken. Und darum möchten wir in dieser Folge mit der psychosozialen Beraterin Susanne Gisler herausfinden, wie wir diese Scham entlarven können und wie man lernen kann, einen neuen Umgang zu finden. Ich bin Tobias Kobel. Vielleicht hast du ja uns gerade ein Beispiel, wie du Scham auch schon erlebt hast.
3: Im Vorbereiten von dem Thema sind mir ganz viele Beispiele in den Sinn gekommen. Werden wir jetzt vielleicht heute auch ein bisschen merken, das kennen wir vielleicht sogar alle ein bisschen. Mhm. Vielleicht so eins zum Starten, wo wir vielleicht alle ein bisschen kennen. Ist mir noch nicht so lange her passiert. Ich bin irgendwann morgen um 7 Uhr im Zugverkehr, so Pendelverkehr, mit meinem Kaffee
5: vollgestopft
3: da rein marschiert, habe den Kaffee irgendwo platziert und irgendwie nicht geachtet, als ich meinen Rucksack verschoben habe, dass der offen ist, der Deckel, und dann ist ein bisschen Flüssigkeit auf den Koffer runtergetropft.
5: Ui.
3: Mhm. Und dann hat mich jemand aufmerksam gemacht und ich bin, wow, Hilfe, voll im Stress aufgesprungen. Meiner Meinung nach habe ich mich entschuldigt, aber habe mich sofort darum gekümmert, Nasentücher suchen und so, mhm. das wieder gut machen. Es ist im Koffer eigentlich nichts passiert, oder? Aber was dann passiert ist, ist eine Frau, wohlbemerkt, es war nicht ihr Koffer, hat mich in aller Stille von dem 7 Uhr am Morgen Zug wirklich mega laut angefangen zusammen zu schiessen.
5: Oh.
3: Und ich bin so klein geworden, mhm. ich habe nur noch gestammelt und ja. Ich meine, das ist dann vorbei gewesen. Irgendwann ist sie ausgestiegen, ich auch. Und ich habe gedacht, komm, das ist jetzt ja gar nichts Schlimmes gewesen. Der Koffer hat gar keinen Schaden genommen und ich habe mich entschuldigt. Und gleich hat mich das tagelang verfolgt.
5: Mhm.
3: So typisch, Susanne, du bist so ein Schussel.
5: Ui.
3: Und das hat mich richtig, also weißt du, für ja. so etwas Kleines hat mich so verfolgt. Und mhm. da habe ich so richtig gemerkt, ja genau.
5: Da
3: wieso tut das so tief mich beschäftigen?
5: Ja. Und mhm. ich glaube, da haben wir wirklich alle irgendwelche Beispiele, oder, wo mhm. irgendjemand vielleicht auch vielleicht überreagiert hat oder wir selber eben mit inneren Sachen konfrontiert sind, die uns anklagen in solchen Momenten. Also da ist Scham dahinter. Also ist es nicht einfach nur peinlich in diesem Fall? Weil das könnte man ja auch sagen, ja, ist einfach ein bisschen peinlich, oder? Und mhm. Scham, würdest du jetzt dort sagen, gibt es einen Unterschied zwischen peinlich und dem Scham?
3: Ja, ich glaube, peinlich kann einem ja so eine Situation wirklich sein. Das ist einfach unangenehm. Aber dann ist es vor allem situationsbezogen und es verzieht sich auch wieder, das Gefühl. So ein bisschen, ist unangenehm gewesen, aber ja, nun, mhm. kann passieren. Und Scham ist dann ein Thema, wenn mich das eben wie so in meiner Identität anfängt zu bewegen und ich mich selber wie fast in Frage stelle für das. Es geht mhm. wirklich tiefer. Wir werden es ja dann ein bisschen merken. Und bei Peinlichkeit, das ist wirklich so eine Situation, wo ich nachher auch wieder kann. Ja, da kann ich mich wieder entspannen irgendeinisch. Mhm. Und wenn es wirklich um ein tiefes Schamthema geht, bei mir ist es jetzt vielleicht so das Thema, eben, ich bin so sichtbar geworden in dem Zug. Alle haben geschaut, gefühlt. Mhm. Stimmt vielleicht nicht. Aber es war so sichtbar gewesen, dass mir das passiert ist und das hat mich so beschäftigt. Und das ist ja ein Thema, das ich wahrscheinlich sonst schon eben mit mir mittrage.
5: Mhm.
3: Und das dann halt angeklungen ist.
5: Vielleicht kannst du ja gerade noch kurz Scham also definieren. Weißt du, jetzt ist es schon ein bisschen gemacht, mhm. aber ich glaube, da gibt es ja noch mehr, um dahinter zu definieren, dass wir uns da ein gutes Bild machen können. Was ist es jetzt überhaupt? Über was reden wir konkret?
3: Also Scham ist eigentlich eine ganz normale soziale Grundemotion. Ich glaube, fast alle Menschen kennen sie. Aber sie ist eben eine von denen, die am schwierigsten zum Greifen und auch zum Benennen ist.
5: Mhm.
3: Sie versteckt sich oft. Wir werden es sehen, hinter mehr Verhalten, wie man sie eben wollen, abwehren mhm. Dort können wir sie entdecken. Sie entsteht eigentlich vor allem dort, wo so ein bisschen meine Würde, meine Zugehörigkeit, mein Selbstausdruck, Anerkennung so ein bisschen auf dem Spiel stehen. Und also wir können uns eben zum Beispiel schämen, wenn wir anderen sozialen Normen nicht entsprechen, vielleicht einem Ideal nicht gerecht werden. Oder wie das Gefühl haben, wir genügen dem wie nicht. Und der Unterschied ist eben, warum, so das Besondere an der Scham ist, dass sie sich eben auf meine Identität, auf mich selbst eigentlich richtet. Währenddem jetzt ich vielleicht etwas, welches Verhalten, das nicht gut war, oder eine Handlung, dort hätte man es vielleicht mit so etwas Schuld tun, die sagt dann wie, das ist nicht gut gewesen, das Verhalten ist nicht gut gewesen.
5: Mhm.
3: Und Scham sagt, du bist nicht gut. Mhm. Mit dir ist etwas falsch. Du bist zu viel, zu wenig, genügst nicht, bist zu laut, bist zu quirlig, was auch immer. Die,
5: also
3: die tut sich so auf Kernidentität ja. richten und darum ist sie eben so einerseits im Hintergrund und leislich und andererseits eben sehr wirksam.
5: Mhm.
3: In unseren Beziehungen, in unserem Denken und sie bezieht sich halt fest auf den Selbstwert.
5: Also du hast jetzt gesagt, in deinem Beispiel, es ist dir einfach mega peinlich gewesen, du bist so klein geworden. Vielleicht, was passiert da im Körper, wenn wir Scham erleben? Also ich kenne es, wenn ich mich geschämt habe oder so, oder Situationen, wo peinlich gewesen sind irgendwie oder vielleicht auch nicht einmal peinlich, bin ich zum Beispiel rot geworden. Mhm. Das kombiniert man ja schnell mit Schämen, oder? Mhm. Wieso passiert das überhaupt, dass man rot wird?
3: Ja, gell? Also man sagt, Scham fängt wie im Körper an, nicht im Kopf. Also Aha. Wir merken es ja vielleicht so ganz schnell irgendwie, der Blick senkt sich oder wir drehen ein bisschen den Kopf wegdrehen oder wir vermeiden den Blickkontakt. In uns innen wird es vielleicht heiß oder kalt. Leute sagen auch, es wird wie, Gedanken werden total schwammig oder ja, so ein bisschen blank im Kopf. Also da ist mir dort angegangen, die Worte haben gefehlt. Und eben das Erröten ist so ganz ein klassischer.
5: So mühsam.
3: Ja, das ist super mühsam, weil es halt etwas noch wie so ein bisschen ins Rollen bringt. Jetzt schäme ich mich schon, jetzt wird es noch sichtbar und dann wird es noch beschämender, weil jetzt sehen es noch alle. Oder? Eigentlich ist es eine Stressreaktion vom Körper, die halt alarmiert ist. Und das ist ja auch das Interessante bei der Scham an und für sich. Also neurobiologisch hat man wie können feststellen, dass wenn so ein sozialer Schmerz ausgelöst wird, wie eben Scham, also Bloßstellung, ausgeschlossen werden oder so, dass es die gleichen Hirnareale aktiviert wie körperlicher Schmerz. Also es ist wie eine Bedrohung.
5: Ah, was?
3: Und entsprechend reagieren wir auch körperlich drauf. Und wir können es gar nicht gross kontrollieren.
5: Also kann man es dann irgendwie abwenden? Weil das ist ja wahrscheinlich eine Frage, die ich mir vorstellen kann. Viele haben so, ich werde immer rot und es ist so mühsam. Was kann ich dagegen machen?
3: Ja, da ist halt schon ganz viel Druck drin, gell? Also ich darf ja nicht rot werden. Dann muss ich ja fast. Der Körper ist ja schon auf Alarm eingestellt. Also abwenden weiss ich nicht, ob man es kann, aber die Frage ist, wie kann man damit umgehen, wenn man merkt, oh, jetzt steigt mir die Röte ins Gesicht. Und da wären wir ja noch ein bisschen bei dem, wie gehen wir damit um, dass man das einfach in dem Sinn mal überhaupt kann wahrnehmen. Ja, irgendetwas ist mir jetzt gerade furchtbar unangenehm.
5: Ja.
3: Es ist mir jetzt auch gerade unangenehm, dass ich rot werde.
5: Also kann man es vielleicht sagen?
3: Ja, zum Beispiel, oh,
5: jetzt werde ich gerade rot.
3: Jetzt werde ich gerade rot. Ist mir jetzt gerade unangenehm. So, weiss eben nicht. Und dann glaube ich, kann man ein bisschen aus dem aussteigen. Da ich jetzt nicht zu den Personen gehöre, die rot werden, kann ich jetzt vielleicht zu wenig, das müsstest du mir jetzt ein bisschen sagen. Eben, vielleicht weniger als abwenden. Ich glaube, dort bauen wir eben Druck auf. Und der Körper muss ja gerade mehr aktivieren. Aber vielleicht mehr so, ah, jetzt merke ich, es kommt, okay.
5: Jetzt einfach nicht noch mehr peinlich sein irgendwie.
3: Und
5: so.
3: Nicht zu vermeiden wollen. Ich glaube, das Vermeiden bringt uns eher noch tiefer rein. Dann schämen wir uns fürs Rotwerden.
5: Ach, das ist wirklich ein Krux mit dem Rotwerden, kann ich dir sagen. Ja. Also es ist manchmal mehr und manchmal weniger. Schon noch spannend, um sich dort vielleicht mal ein bisschen beobachten und heranzuschauen, ja, wieso denn eigentlich? Wieso passiert einem das jetzt in dieser Situation? Hat es vielleicht etwas, was ich bei einem anderen Mal vielleicht auch erlebt habe? Und sich dort vielleicht mal ein bisschen hinterfragen. Ich kann mir vorstellen, dass das ja dann hilft, das auch ein bisschen einzuordnen. Oder? Ist es wirklich jedes Mal? Ist es jedes Mal, wenn ich etwas sagen muss? Oder so? Oder also sich dort irgendwie so ein bisschen beobachten.
3: Und was ist schlimmer daran? Wenn ich rot werde?
5: Ja, genau. Das ist eine gute Frage.
3: Für was schäme ich mich wirklich genau? Ich werde einfach nur rot.
5: Genau.
3: Eigentlich etwas Banales, gell? Wenn man
5: Also wir merken irgendwo, es ist nicht so lässig, wenn wir da rot werden irgendwie in einem Gespräch oder so. Aber irgendwo haben wir das Gefühl eben in uns, oder du hast gesagt, das kommt schon sehr früh, dass man das Gefühl irgendwo entwickelt. Für was ist denn die Scham überhaupt gut?
3: Sie ist nicht per se negativ, Scham. Sie hat auch eine Funktion, eine schützende Funktion ganz oft. Sie soll eigentlich wie unsere Würde ja auch schützen. Sie kann uns auch helfen, in dem Sinne ein gewisses moralisches Lernen, soziales Lernen sicherzustellen, Verantwortung zu übernehmen, aus Fehlern zu lernen und so weiter. Und was aber wichtig ist, bei der gesunden Scham, wenn wir von dem möchten reden, ist eben, dass sie auch wieder begrenzt und eigentlich situationsbezogen ist. Und sie lässt parallel das Gefühl zu, von ich bin okay, wie ich bin, auch wenn mir das jetzt gerade passiert ist. Oder sie tut sich wenig gerade auf die Identität beziehen und sie reguliert sich eigentlich wieder und es entspannt sich das ganze System wieder. Und problematisch wird es halt dann erst, wenn sie so ein bisschen ihre regulierende Funktion verliert, wenn sie nicht mehr reguliert, sondern wie so ein bisschen Teil von meinem Selbstbild wird.
5: Also eben, wenn es länger geht, dass man an einer Situation, die peinlich war, die nicht einfach nur peinlich ist für den Moment und man vielleicht dann noch kurz die am Abend irgendwie erzählt, vielleicht einer lieben Person im Umfeld, sondern dass die einem tagelang verfolgt, wie du das auch erzählt hast, jetzt mit dem Kaffee.
3: Ja, die wird dann irgendwie so ein bisschen Teil, also die lässt so wie so einen tiefen inneren Zweifel an dieser Gewissheit wachsen, dass ich okay bin, auch wenn mir das jetzt gerade passiert ist. Ich bin jetzt, und sie löst vielleicht so ein bisschen aus, wie mein eigenes Selbst oder mein Ich sich irgendwie ein bisschen fehlerhaft oder ungenügend oder eben zu viel von etwas oder zu wenig von etwas so anfühlt. Dann wird sie so wie, dann verliert sie eigentlich das Regulierende, sondern hat sie wie eine abwertende oder selbstwertrelevante Dimension bekommen.
6: Was würdest du sagen, ab wann ist denn so Vorsicht geboten? Also, wann muss man da wirklich gut anschauen? Wann ist es einschränkend?
3: Ja, ich glaube eben gerade dann, wenn man merkt, es schränkt mich irgendwo ein in Beziehungen. Also mir begegnet es wirklich viel in der Beratungspraxis, wenn ich so merke, Leute kommen schon und sagen, ich habe kein gutes Selbstbewusstsein, ich muss an dem arbeiten, ich fühle mich immer nicht genug gut und so. Und dem wirklich ein bisschen auf den Grund gehst, jetzt vielleicht noch nicht, aber es tut ja wie, etwas tut wie weh. Vielleicht fühlt man sich auch nicht mehr ganz, eben, man kann zwar gegen aussen viel sicherstellen, aber gegen innen tut sich etwas auf, was wie nicht mehr übereinstimmt. Also wir werden sicher noch ein bisschen auf das kommen. Aber gell, jetzt ein Moment, jetzt ist es, wir merken jetzt, ob es etwas ist, was uns anfängt zu behindern. Vielleicht in unserem Gefühl, wie wir über uns denken, auch im Selbstsprache, wie wir über uns und mit mir reden zum Beispiel. Ist auch so eine Form, kann man mal beobachten. Wie rede ich mit mir? Wie habe ich mit mir geredet, wo mir das im Zug passiert ist? Oder? Susan, so typisch, oder? Du bist so ein Schussel. Das, oder? Über anderen würde ich das ja nie sagen.
6: Spannend, oder? Ja, da hat Jane gesagt, mach doch nichts.
3: Ist doch okay, kein Problem, oder?
6: Ja, ja stimmt. Das ist sicher noch ein guter Gradmesser. Kannst du uns noch ein bisschen mehr Hintergrund geben zu dem ganzen Schamthema? Ja, woher kommt das überhaupt?
3: Vielleicht mal so, mit Scham wird niemand geboren, aber sie entsteht halt später in Beziehungen. Das ist, glaube ich, so ein bisschen, was man vielleicht so einheitlich kann sagen. Jetzt, wenn man aber in die Forschung geht, dann merkt man auch, es gibt nicht die eine Forschungsrichtung, sondern eigentlich recht viele Aspekte. Was ich jetzt aber gefunden habe, auch beim Recherchieren, haben sich extrem gut ergänzt eigentlich, haben total Sinn gemacht zusammen. Und vielleicht eine hilfreiche Theorie habe ich gefunden, ist so ein bisschen die Affekttheorie von Tompkins, wenn man das so möchte sagen. Er geht wieder davon aus, dass eigentlich Scham wieso bedeutet, dass etwas Positives wie unterbrochen wird und dass dann wie so ein innerer Stopp passiert. Also zum Beispiel ein Kind kommt, zeigt mega stolz seine gemalte Zeichnung oder was auch immer, sucht so einen Moment von der Nähe, ist eben stolz, Bedürfnis. Und Bezugspersonen reagiert vielleicht nicht gerade mit Beschämung, aber vielleicht so ein bisschen, aber schau da an der Ecke, da hättest du im Fall schon noch das Vibrieren ausmalen können. Irgendwie so. Und dann passiert etwas in dieser inneren Bewegung von dem Kind, wird wie gestoppt, oder? Die Offenheit, der Stolz, der wird wie so kurz gebrochen. Und es ist ein Moment, wo Scham kann entstehen. Oder, ich meine, auch wir als Erwachsene kennen das ja auch. Vielleicht so ein bisschen, dass ich jemandem vielleicht wie erzähle, hey, gestern in dieser Gruppe, ich habe mich so alleine gefühlt. Und dann vielleicht mein Gegenüber reagiert, ja, hey, aber so schlimm war es ja wohl nicht gewesen oder so. Wohlbemerkt, ich bin ein Verbindungsmoment, der in dem Moment unterbrochen wird. Und das ist nicht als einzelner Moment das Problem, aber da sind wir jetzt wieder ein bisschen in der Forschung. Halt dort, wo wir eigentlich sollten, auf Resonanz stoßen oder würden erwarten, dass wir Resonanz erleben. Da wären wir bei der Bindungsforschung. Dort erleben wir, wenn das nicht kommt, wenn vielleicht Abwertung kommt oder es wird einfach nicht gesehen oder ich werde vielleicht im schlimmsten Fall sogar beschämt drinnen, dann wird etwas so wie unterbrochen und es entsteht halt so ein Gefühl von, ich glaube, mit mir ist etwas gerade nicht gut. Oder also ein Kind kann ja nicht unterscheiden, jetzt entwicklungspsychologisch gesehen ist es eben schon sehr früh, ich kann ja nicht unterscheiden, ein Kind, hey, meine Mami oder mein Papi sind gerade gestresst.
6: Ja.
3: Die beziehen das halt auf sich selber und es hat wie so eine Botschaft. Also vor allem halt, wenn es wiederholend ist.
6: Jetzt als Kind, oder, kennt man denn das, dass dann eben das Kind vielleicht so gerade resigniert oder vielleicht eben sich auch schämt, das kann man auch beobachten. Viel mehr beobachtet man sie aber dann in den Teenagerjahren, oder, dass das Kind dann viel mehr Scham hat. Irgendwie entwickelt sich das ja dann noch fast mehr. Oder?
3: Ja, das kann gut sein, ja. Dass sich das eben früh so ein bisschen anfängt zu etablieren und in der Wiederholung entstehen dann so Ideen oder so ein bisschen, ich sage jetzt mal, aus Wiederholungen entsteht wie eine Struktur, was ich über mich selber eben denke. Es bildet sich ja eben auch das Selbstbild immer mehr aus. Wie bin ich? Und wenn halt dann wie so eine Struktur entsteht, ja, wahrscheinlich stimmt etwas mit mir nicht, ich bin, glaube ich, falsch, alle anderen sind da anders, dann können sich eben so Selbstüberzeugungen wirklich wie ablegen, wie, ja, oder ich sage mal, so Selbstzweifel können sich halt wirklich etablieren, Bindungsängste, oder sich auch so das Gefühl von, wenn ich mich wirklich zeige, dann wird es problematisch. Dann ist es einfach nicht mehr sicher.
6: Also das heisst, man zieht sich dann eher zurück. Genau. Ist das die Reaktion? Ist das eine so typische Reaktion für Scham, oder?
3: Ja, genau. Scham bringt uns dazu, jetzt ganz einfach gesagt, uns zu verstecken. Und zwar innerlich, aber vielleicht und oder, sage ich auch äußerlich, oder? Äußerlich sehen wir es ja, wir gehen vielleicht wie so ein bisschen, eben, wir vermeiden den Blickkontakt oder so. Wir wollen ein bisschen uns verstecken, im Boden versinken, wäre mir jetzt im Zug am liebsten gewesen. Mhm. Oder mich in Luft auflösen. Und innerlich passiert das eben auch. Wir fangen dann an, wie an, uns verstecken. Oder ein Teil von uns. Vielleicht der, wo man merkt, der stößt nicht wirklich auf Resonanz.
6: Mhm. Mhm. Aber vielleicht würde sie auf Resonanz stoßen. Aber es ist einfach ein Gefühl in einem.
3: Genau, es ist eigentlich so ein Moment, wo halt das Bedürfnis, also es ist wie wichtig, es wird nicht eigentlich, dass jetzt auch nicht Eltern im Stress sind, oh Hilfe, wie reagiere ich immer, sondern es ist wirklich so ein bisschen, es entsteht dort, wo halt so ein Moment von Verbindung, von Zugehörigkeit, von Stimmung, im Selbstausdruck, vielleicht auch so Spontanität oder Gefühl, wo der halt wie unterbrochen wird und ich sage jetzt mal, es passiert halt wieder ein, aha, das, was ich jetzt gezeigt habe, ist glaube ich nicht in Ordnung. Das kann ja in dem Moment mal noch unproblematisch sein, aber eben je öfter das passiert, desto mehr leitet sich das halt wie ab. Und aber wir sind immer sicherer, wenn wir uns nicht zeigen.
6: Aber da gerade kurz, du hast gesagt, dass nicht Eltern in Stress kommen. Einfach kurz ein Tipp an Eltern. Was wäre denn eine richtige Reaktion jetzt für so eine Situation, wenn ein Kind kommt, kann eine Zeichnung zeigen? Und man sieht, das ist jetzt zwar nicht ganz perfekt. Also das ist ja der Punkt,
3: ich
6: oder, dass man sagt,
3: da
6: ist es nicht ausgemalt.
3: Ja, genau. Oder? Also eben, das ist jetzt eben, mit dem Beispiel hat es immer so seine Limiten. Es geht ja nicht darum, dass ich das nicht auch mal darf sagen.
6: Yeah.
3: Ich glaube, es liegt wirklich, da kann man sich einmal überlegen, wie man kann das ja auch wieder aufnehmen. Wir sind ja nicht immer geduldig und verständnisvoll und empathisch, auch mit unseren Kindern nicht. Mhm. Also da auch den Stress rausnehmen, das ist nicht das Problem. Aber man kann sich ein bisschen überlegen, okay, wie kann ich Resonanz zeigen, wenn ein Kind mit einem, egal was kommt, mit einem Bedürfnis, mit einem Gefühl, wie reagiere ich? Das kann total nonverbal sein. Das kann auch ein Blick sein, den ich jemanden halt zum Regulieren bringe. Ja, eine Anerkennung ausdrücken oder eben auch abregulieren.
6: Ja.
3: Und da sind wir vielleicht auch noch ein bisschen bei dem, was ich interessant finde, dass es eben auch Formen von der Scham gibt, die viel subtiler entstehen. Also viel, wo es eigentlich nicht immer direkt die Beschämung oder so einen Unterbruch geht, sondern wo es viel mehr zum Beispiel Kinder, die in grossen Familiensystemen aufwachsen oder vielleicht mit einem geschwisterten Kind, das sehr viel Aufmerksamkeit braucht und sie schon viel, sehr früh zum Beispiel müssen Verantwortung übernehmen und ihr eigenes eben müssen wie zurück stecken. Und dort ist eine Botschaft, wo sie verinnerlichen, nicht ich bin falsch oder in mir ist etwas nicht gut, sondern vielmehr, ich glaube, so wie ich gerade bin, passt es gerade nicht. Ich muss mich zurückhalten, ich muss leislicher sein, ich darf das wie jetzt nicht auch noch zeigen. Meine Eltern haben eh schon viel. So, oder? Und dann entsteht so ganz subtil, kann etwas entstehen. Ein Teil von mir darf ich da, glaube ich, gar nicht zeigen. Oder vielleicht so in Umfeldern, die sehr hohe Ideale verfolgen, dann ist es weniger, du machst etwas falsch oder ich bin falsch, sondern ich werde vielleicht etwas nicht gerecht, was in dieser Gemeinschaft mega wichtig wäre. Und man fängt etwas an zu verstecken.
6: Hast du uns vielleicht noch irgendwas, ein Beispiel zu diesem Thema, also wie sich das zeigt? Oder wie hast du das erlebt bei dir?
3: Wenn ich in meine eigene Biografie zurückdenke, war es eher die Form gewesen, ich bin in einem Internat gross geworden mit 20 anderen Kindern und das war nicht ein schlechter Ort gewesen, aber man hat halt sehr schnell gelernt, sich zurückzunehmen, sich einzufügen, ja, nicht viel Raum einzunehmen und sicher keine eigenen Ansprüche gross zu stellen, oder? Mhm. Und das kommt halt dann in so einem Zugmoment, das ist mir wie klar geworden. Jetzt bin ich so etwas von exponiert gewesen.
6: Zu viel Raum
3: ist noch. Viel zu viel und alle und nein, also ganz schlimm gerade so gewesen und das ist mir für mich nachher wirklich, also wo ich es auch können verhängen konnte, hat es mir dann auch ein bisschen beruhigt.
6: Mhm.
3: Das ist glaube ich mein Stress gerade gewesen.
6: Mhm.
3: Aber ich finde noch ein anderes Bild, das ich in einem Buch eigentlich gefunden habe von Donald Miller. Er beschreibt eigentlich das ganz, ganz schön und vielleicht können wir uns das mega gut vorstellen, dann, wie das mit dieser Scham eigentlich ein bisschen passiert. Mhm. Er beschreibt eigentlich den Mensch wie so mit drei Kreisen. So der innerste Kreis ist unser echtes Selbst. So die echten Gefühle, Bedürfnisse.
6: So wie wir sind, wenn
3: so
6: wir mit uns
3: wir
6: selber sind.
3: Ja, genau. So das Echte, die Sehnsucht. Und jetzt sind wir ja aber auch sehr verletzlich.
6: Ja.
3: Und dort kann eben genau die Scham entstehen, wenn sie ja dort nicht auf Resonanz stößt mit dem, was ich da bin. Und dann macht über unser System, sage ich jetzt mal wie etwas ganz Schlaues, es leitet eigentlich wie eine Schutzschicht darüber. Der zweite Kreis, wenn man so möchte, die Schamschicht. Also die Funktion ja mal zuerst mein Innere wie vor Verletzungen eigentlich zu schützen. Mhm. Aber sie hat eben auch eine zweite Funktion. Sie blockiert wieder Zugang zu dieser inneren Schicht. Mhm. Sie dichtet wie ab, im Sinne von zeigt das lieber nicht, das passt jetzt gerade gar nicht, das kommt nicht gut, das ist nicht sicher. Und was wir dann machen, ist eben sogar noch einen dritten Kreis oben drauf legen. Das ist ein bisschen unser, also er redet vom falschen Selbst. Ich würde es jetzt eher nennen, so die angepasste Version von uns. Die ist vielleicht hochfunktional, die entspricht voll. Die weiss genau, wie sie sich in Beziehungen soll verhalten soll, damit das ziemlich gut kommt. Welchen Teil zeige ich, welchen eher nicht, in welchem Kontext was. Und das ist ja gar nichts Schlechtes, sondern es ist eigentlich eine hohe Anpassungsleistung, die wir hier an den Tag legen. Also ich muss sich das wirklich vorstellen, ist sehr anpassend, vielleicht kontrollierte, vielleicht sogar perfektionistische äußere Schicht. Vielleicht mega lustig. Aber schwierig wird es halt, wenn man nur noch über diese Schicht in Beziehungen treten. Weil dann passiert eben etwas Paradoxes. Wir sind vielleicht gegen aussen super angesehen, anerkannt, kommen die Bewunderung über und fühlen uns ja doch nicht gesehen. Hm. Und viele Leute sagen ja dann, hey, wenn die würden wissen, wie ich wirklich innerlich bin, dann würde man mich wie nicht mehr, das ist ja die Angst, dann würde man mich, glaube ich, nicht gerne haben oder dann würde man sich abwenden. Mhm. Und darum tue ich die wie so sorgsam schützen. Mhm. Aber halt auch einen Zugang ein Stück weit blockieren über die Zeit. Oder? Und darum, das ist Charme, sie versteckt, sie verschwiegt, sie behaltet Keim. Und das tut sie im Total halt eher verstärken als auflösen.
6: Mhm. Jetzt hast du gerade ein paar Sachen gesagt. Vielleicht hast du noch ein paar Beispiele für die äußerste Schicht, wo man sie eben vielleicht im Alltag ganz einen Haufen sehen bei Menschen, uns aber gar nicht bewusst ist, dass da in dem Fall Scham auch darunter liegt, im zweiten Kreis.
3: Mhm. Also, gell, es gibt so den sogenannten Schamkompass, wo man sich ein bisschen vielleicht sich selber auch ein bisschen einordnen kann. Was ist so ein bisschen mein typisches Verhalten, wenn Scham kommt. Weil Scham ist etwas, das ist so unangenehm zum Aushalten. Das kennen wir, glaube ich, alle. Ja. Dass unser System in einer Sekunde die abwehrt und auf ein Vertrauensreaktionsmuster ausweicht, wo man wie besser damit umgehen könnte.
6: Und das wäre?
3: Das wäre eben der Kompass, der hat vier Kategorien. Das eine wäre eben so der Rückzug. Ja. Ich ziehe mich wirklich zurück. Man wird still, vermeidet jeglichen Beitrag, zum Beispiel in einem Team-Meeting. Ein Schüler meldet sich nicht mehr, weil noch, ja, das wie schamvoll ist, aufzuschrecken und nachher nicht das Richtige zu sagen. Man verstummt, oder? Es ist wie ein, so ein Schutzmechanismus. Yeah. Ich mache mich mal unsichtbar, das ist, glaube ich, sicherer so gefühlt. Der zweite, den wahrscheinlich auch viele kennen, ich merke auch ganz oft mehr bei Frauen, die bei mir im Gespräch sind, ist so der Angriff nach innen, auf mich selber. Also so resultiert so ein bisschen in einer inneren Selbstabwertung oder Härte mit sich selber. Eben die negativen Selbstgespräche, die man so ein bisschen kennt.
6: Ja.
3: Oder vielleicht sogar eine übermäßige Anpassung, ein Perfektionismus, den man antrainiert.

0: Ist es der?
1: Ja.
0: Oder ist es Perfektionismus, der etwas probiert, wie zu vermeiden, dass man mich irgendwo könnte kritisieren, weil das wäre so schamvoll. Der innere Druck ersetzt wie die äußere potenzielle Beschämung. Mhm. Mhm. Genau, und die dritte Version, oder die dritte Kategorie, die es so ein bisschen gibt, ist der Angriff nach außen auf andere. Den können wir auch sehr gut beobachten in unserer Gesellschaft. Das ist dann eher so ein bisschen, wo Scham abgewehrt wird, indem dass ich sie gegen außen gebe. Also ich versuche Entschuldigen, ich werde vielleicht verbal aggressiv, vielleicht sogar sonst aggressiv, also gewalttätig. Ich greife wie jemand da, also zum Beispiel, ich sage jetzt irgendetwas, ich werde im Job, komme ich eine Kritik rüber und ich mache gerade, ja, aber du hast mich ja auch schlecht instruiert. Mhm. Also, gerade sofort zurück.
1: Gerade
0: in Gegenangriff. Ja. Nicht, dass das jetzt immer schlecht ist, aber das ist so etwas sehr Typisches. Gerade abwehren, dass es an mich ran könnte kommen. Mhm. Und auch das ist letztlich ja eine Schutzfunktion.
1: Mhm. Stimmt.
0: Dass ich eigentlich es fast einfacher finde, wütend zu werden, als mich beschämt zu fühlen.
1: Mhm. Das ist ja noch ein typisches Beispiel, oder? Wenn man es weitergibt, dann hat man selber das nicht das Problem, oder? Also dann kann man die andere Person irgendwie beschämen.
0: Genau.
1: Und, das und dann ist irgendwie die ganze Aufmerksamkeit dann bei dieser Person und nicht bei mir.
0: Mhm. Das ist wie abgewehrt, wirklich. Mhm. Ob es halt langfristig abgewehrt ist, ist noch die andere Frage. Aber kurzfristig ist das halt wie so ein Reaktionsmuster, das man wählen könnte. Mhm. Und die vierte ist, die vielleicht auch viele kennen, ist so ein bisschen Vermeiden. Also ich spüre es gar nicht erst. Ich lenke mich gerade sofort ab. Das kann sein über extremen Konsum von etwas, vielleicht Medien, Substanzen, aber halt auch über das extrem aktiv sein, arbeiten, sodass gar keine Möglichkeiten entstehen, dass das irgendwo Raum überkommt. Also ich tue sofort einen Witz, also jede Situation wird durch einen Witz gerade so ein bisschen aufgelöst. Da kennen wir vielleicht auch so Leute, die alles abwehren, über eine Art Humor zum Beispiel. Mhm. Das sind auch so Formen.
1: Mhm.
0: Und jetzt ist es wirklich wichtig, finde ich, das sind wie nicht Charakterfehler oder so irgendetwas, es sind Schutzstrategien, die man halt wählt.
1: Die Schutzstrategie, ja. Da haben wir auch eine ganze Folge drüber gemacht. Bei uns in der Psychohygiene kann man also gerne auch noch ein bisschen eintauchen, wenn man da sich beim einen vielleicht gefunden hat. Und was mir jetzt da noch entgegenkommt, wir reden jetzt von Scham als Grund für diese Schutzstrategie. Ich habe schon oft auch das Gefühl gehabt, es hat mit Minderwertigkeit zu tun. Ist denn das das Gleiche oder kommt das aus dem Gleichen? Mhm. Oder was ist dort das Gemeinsame oder das, was sich unterscheidet?
0: Ja, weil ja die Scham eigentlich gerade ja vorzu sagt, etwas mit dir stimmt ja nicht.
1: Mhm.
0: Oder etwas ist falsch. Das resultiert fast automatisch dann in einem Vergleich, sage ich jetzt mal, wo wir wahrscheinlich eher den Kürzer ziehen.
1: Mhm.
0: Wenn wir uns vergleichen mit einem Ideal oder was auch immer, oder? Also ich meine, das kann man ja sehr gut beobachten, bei uns auch eigentlich kulturell.
1: Mhm.
0: Was das für Bilder gibt und für was, dass wir uns wie fast ein bisschen schämen, so ein bisschen. Und das ist wie fast anerkannt, oder? Also mir kommt jetzt speziell in Sinn, zum Beispiel eben Mütter habe ich viel, die sich fast so ein bisschen schämen, nicht die perfekte Mutter können sein. Es ist ja fast logisch, dass ich dem nicht ganz gerecht werden kann. Also wenn ich noch berufstätig bin, immer ausgeglichen, immer geduldig und nachher schämen, dass man dem nicht gerecht wird.
1: Mhm.
0: Und dort wäre ja die Frage, ja, was für ein Ideal. Aber eben, es wird ja auch vieles wie so ein bisschen eben sichtbar gemacht. Und mit dem vergleiche ich mich.
1: Also du meinst jetzt, dass man es irgendwo in Social Media sieht?
0: Ja,
1: oder so?
0: Genau. Ja. Und man sieht ja eher die Beispiele, wo man eher nicht gerecht wird gleich. Oder
1: man tut sich halt dann irgendwo ein bisschen positiv darstellen, oder? In den Social Media. Oder? Und sieht ja dann die Schattenseiten auch nicht von diesen Personen.
0: Ja, oder eben auch überhaupt unsere Kultur, wo vielleicht Leistung sehr einen hohen Wert ist, können beizutragen. Gibt es viele Menschen, die dann einfach das Thema Scham haben, wenn es vielleicht in eine Arbeitslosigkeit geht oder ich bin nicht mehr gleich belastbar. Wer bin ich denn? Da kann auch das Thema Scham wirklich führen kommen. Eben der Minderwert im Vergleich zu dem, was ich müsste sein, scheinbar.
1: Würdest du jetzt sagen, du hast vorhin das Kulturelle angesprochen. Also ist ja schon etwas, wo wir noch recht viel haben in der Kultur. Oder ist das bei anderen jetzt anders? Oder ist das etwas einfach grundsätzlich Menschliches?
0: Also es ist sicher etwas grundsätzlich Menschliches, aber ich glaube, es ist auch ein kulturelles Produkt. Es hat, glaube ich, beide Dimensionen, wenn man so ein bisschen möchte, noch auf die kulturelle Schiene gehen, mal zu schauen, ja, es gibt wie eine kulturelle Scham, eben durch Bilder, Rollenbilder, die vielleicht wie einfach gängig sind, wie zum Beispiel jetzt Leistung oder zum Beispiel auch etwas jetzt bei uns, glaube ich, typisches, ich könnte jetzt nicht für gerade alle Länder pauschalisieren, aber Frauen-Männer-Unterschied, was schon

0: anbelangt.
1: Frauen
0: schämen sich eher für Überforderung, starke Emotionen, vielleicht sogar mal für Erfolg. Und bei Männern ist es dann eher fürs Versagen, fürs nicht können bringen, für Niederlagen, wo auch immer, im Job, im Bett, in der Partnerschaft, auf dem Fußballplatz, das dann zeigen, oder? Das ist wie Schwäche in unserer Gesellschaft, das wird als Schwäche gelesen. Und das wird versteckt.
1: Und das hat dann auch mit Schutzfunktionen irgendwo, sieht man die dann vielleicht unter Umständen. Was macht es denn eigentlich jetzt in den Beziehungen? Also eben, wenn da Scham ist, eben gerade vom Mann her, vielleicht, man bringt es nicht etc. Kann ja dann auch ein grosses Problem werden unter Umständen. Jetzt aber bei der Frau auch, logischerweise, oder?
0: Ja, also eben, wenn man mal den Kompass, vielleicht kann man sich den ein bisschen vor Augen führen, wenn man ein bisschen darüber nachdenken möchte, was ist vielleicht in unserer Beziehung, was haben wir für Formen zum Scham abwehren? Da haben wir Dynamiken drin. Eben, und bewusst werden, da geht es ja um eine Schutzstrategie. Und vielleicht da noch zu sagen, wir haben nicht einfach eine, meistens. Wir haben vielleicht eine Lieblingsrichtung, aber was es zum Beispiel ganz typisch gibt, ist ein Beschämungsmoment. Ich gehe in Angriff auf den anderen, aber nachher daheim geht es in Angriff auf mich selber. Oder? Aber zuerst die erste Instanz ist so, ich gehe mal zuerst auf den anderen los und daheim kommt dann gleich der Angriff auf mich selber und ich ziehe mich vielleicht nachher komplett zurück aus irgendetwas.
1: Also in der Öffentlichkeit der andere, wie vielleicht, wenn man selber irgendwo mit sich ist.
0: Also vielleicht kennt man auch Verschiedenes und da kann man ja mal schauen, wie wirkt das sich auf unsere Beziehung aus. Und wenn wir jetzt nochmal das Bild von diesen drei Kreisen nehmen, ja, auf welcher Ebene von Kreisen haben wir zusammen zu tun, als Paar, als Freunde?
1: Ja, und da wünscht sich ja jeder eigentlich, dass man in dem Innersten sich zeigen darf, oder? Genau. Also das ist ja dann der Hauptwunsch, oder?
0: Ist der Hauptwunsch und ist so gefährlich.
1: Warum?
0: Gefühlt, oder?
1: Ja.
0: Gefühlt noch. Und ich glaube, das ist aber auch genau, ich glaube, da sind wir schon beim Geheimnis. Was machen wir denn, wenn Scham so einerseits ja die Funktion hat, zum Schützen, und andererseits eben aber auch blockiert genau das, was man eigentlich möchte, oder? Was können wir dort überhaupt machen? Da sind wir, glaube ich, schon beim...
1: Gib es uns. Komm. Was können wir machen? Weil das ist ja, niemand möchte das. Niemand möchte nur in diesen Schutzfunktionen Kontakt haben mit anderen. Jeder möchte gerne gesehen werden im Innersten. Man möchte gerne können so sein, wie man ist und dass es auch gut ankommt und dass das bei anderen gutiert wird und man sagt, hey, so schön, wie du gerade bist, oder? Und nicht, bist ein bisschen drüber gewesen, oder keine Ahnung, oder solche Themen.
0: Und vielleicht wird es ja nicht einmal gesagt, aber wir gehen davon aus, dass es so ist. Das ist ja dann, wir werden irgendwie überzeugt, dass sie uns das erwartet und darum zeigen wir es schon gar nicht erst, was wir eigentlich innen haben. Also es ist so banal, ist die Antwort, wie sie auch herausfordernd ist, dass Scham eigentlich eben nur in Beziehungen heilt.
1: Ah, wirklich?
0: Also, es gibt so eine US-amerikanische Forscherin zum Thema Scham, die ist sehr, sehr populär, Brené Brown. Ich glaube, es gibt wahnsinnig viele Bücher auch, die wirklich toll sind. Und sie sagt eigentlich, Scham lebt eigentlich von drei Sachen. Dass man es verschwiegen tut, dass man es geheim halt tut und dass man in die Isolation geht. Das tut sie wie am Leben erhalten. Und auf die andere Seite eben, Scham überlebt nicht, wenn sie mit Empathie in Kontakt kommt.
1: Also Empathie ist der Schlüssel wahrscheinlich für die Eltern wie der Kind schon, oder? Bei der Zeichnung. Aber natürlich auch in unserem Alltag. Also dass man jemandem, wenn jetzt die innerste Schicht zum Vorschein kommt, dass man dann dort mit Empathie dieser Person begegnen.
0: Zum Beispiel, oder dass ich mir sage, hey, ich spüre wie so das Innerste und das Aussen, dass eben, ich werde nicht richtig sehen in Beziehungen. Das kann sich dann sehr einsam über die Zeit anfühlen. Ich habe vielleicht mega viele Beziehungen, aber ich fühle mich trotzdem wie nicht gesehen, oder? Da kann man sich mal so ein bisschen überlegen, okay, wo und mit wem könnte ich überhaupt mal so probieren, in die Offenheit zu gehen? Und da ist wichtig, wenn man nicht mit allen und jedem, sondern dort, wo man könnte wie vielleicht ein bisschen rechnen, dass uns mit Empathie kann begegnet werden. Dann kann sich das wie so ein bisschen auch heilen, die Erfahrung von, ich darf das nicht zeigen, das ist nicht okay. Und das andere, es ist eigentlich ganz simpel, nur schon mal zu merken, hey, ich glaube, das ist gerade Scham. Ja. Also wenn mir etwas passiert, nur schon zu merken, ah, ich glaube, ich habe es mit Scham zu tun. Das ist das, was so unangenehm ist. Und ich habe schon so viel mal auch im Beratungskontext erleben, wenn ich das auf den Tisch bringen konnte, so, könnte es sein, dass du dich da vielleicht wehr, dass da Scham in dir raufgekrochen ist. Und die Leute sind fast wie befreit.
1: Ja.
0: Wenn das mal wie so darf zur Sprache werden, ja genau. Ich habe mich wie geschämt.
1: Also das Erkennen. Irgendwo
0: erkennen wirklich, und Benennen. Ist das? Ja,
1: ja, genau. Also kann man irgendwo vielleicht auch auf das achten, ja, wenn ich jetzt in eine Schutzfunktion gehe, die wir vorhin aufgezählt haben. Moment mal schnell. Warum habe ich jetzt das gerade gespürt? Oder warum reagiere ich jetzt genau so? Oder wieso muss ich jetzt irgendwie alles kontrollieren? Aha, was hat es denn dahinter?
0: Was probiere ich vielleicht gerade zu schützen? Von dem innersten Kreis oder so. Oder zu verdecken, nicht sichtbar zu machen.
1: Du hast jetzt gesagt, oder, wenn man wie merkt, hey, bei dieser Person kann ich mich irgendwie öffnen. Ich merke, wenn jetzt zum Beispiel einem jemand mit der Aggression oder mit dem Angriff eher reagiert, finde ich das auch noch ganz schwierig, dass man dann selber sich ja dann eben nicht in die Schutzfunktion geht und findet so, ui, nein, da kommt etwas, wo vielleicht eher mich verletzt, oder? Und dass man dort dann offen bleiben kann, das finde ich noch eine schwierige Aufgabe. Also, dass man dann dort die Empathie kann geben, oder?
0: Sehr.
1: Wie würdest du jetzt reagieren in so einer Situation?
0: Gut, gell, das ist natürlich jetzt hypothetisch ideal, wäre vielleicht, würde ich sagen, ich sehe, du bist verrückt.
1: Ja.
0: Also nicht ins Verteidigen gehen, aber auch nicht in Angriff auf mich selber gehen, sondern ja, sehe, scheinbar macht dich das irgendwie verrückt oder so, nervt dich oder so. Irgendetwas scheint dich in dem Fall jetzt aufgebracht zu haben oder so. Man muss ja, eben, ich kann es ja nicht für den anderen übernehmen. Aber wichtig ist, dass es nachher ja nicht bei mir dann eben vielleicht in eine Abwehrform geht und ich mich nachher, ui, nein.
1: Da habe ich etwas falsch gemacht.
0: Da habe ich etwas falsch gemacht. Irgendwie kann ich es nicht dieser Person wie nicht gefühlt recht machen. Ich muss mich anstrengen, anpassen, perfekter sein.
1: Oder rumgehen.
0: Oder rumgehen. Dann wähle ich die gleiche Form. Genau. Und eigentlich, gell, ich sage wie, es kann ja sich auch lohnen, mal wie zu merken, so ein bisschen zu differenzieren. Das, was mir jetzt gerade passiert ist, ist das jetzt einfach gerade mein Verhalten gewesen oder ist das meine Wahrheit? Ich glaube, das gehört ja auch ein bisschen dazu. Okay, ich habe mich geschämt. Das ist jetzt wirklich gerade ein blöder Moment gewesen, auch mit dem Kaffee oder so. Aber das sagt doch eigentlich gar nichts über mich als Mensch aus. Oder? Dort ein bisschen, ich sage jetzt mal, das anfangen differenzieren und auch relativieren lernen. Also nehmen wir jetzt mal an, eine Mutter flippt aus und hat keine Geduld, oder? Und macht sich nachher wahnsinnige Selbstvorwürfe, wie sie jetzt ihrem Kind begegnet ist. Dort eben mit sich irgendwo sagen, okay, wartet mal. Ist mir etwas passiert, was wirklich nicht gut ist. Ich schäme mich dafür. Aber ich bin wegen dem nicht eine schlechte Mutter. Das ist wirklich ein Unterschied zu machen.
1: Aber muss man dann wie für sich vielleicht auch definieren, was ist denn eine gute Mutter, oder jetzt in diesem Beispiel? Also, dass man sie auch etwas messen kann, weil sonst misst man sich ja genau eben immer an diesen Idealbildern.
0: Ja, und muss ich immer verständnisvoll sein? Ist es das, wo dann, eben, muss ich eine perfekte Mutter sein? Oder was kann ich jetzt machen? Ja, jetzt ist mir das passiert. Und da unterscheiden wir ja eben Verhalten. Da kann ich Verantwortung dafür übernehmen. Kann ich mich vielleicht entschuldigen, kann jetzt zwischenmenschlich etwas wieder gut machen. Scham bringt mich eben nicht unbedingt ins Verantwortung übernehmen, sondern eher ins Verstecken dann und mich vielleicht anklagen oder so. Und in so eine Spirale. Und eben auf der anderen Seite, wenn ich das mit jemandem teilen kann und vielleicht sogar jemand, der nicht mit dieser Situation zu tun hat, vielleicht einer Freundin kann erzählen, hey, das ist mir so passiert und boah, habe mich so geschämt. Also, wenn ich jetzt mich auch an das Zugbeispiel erinnere, ich habe es dann meiner Mutter erzählt, eigentlich ein bisschen aus dem Nichts, aus dem, und hatte keine Absicht gehabt. Und dann sagt sie so, oh ja, ich verstehe das, das wäre mir genau gleich gegangen. Und hey, das ist wie so das Ende von dem Kreislauf gewesen. Ah, okay, fertig, oder? Wir müssen jetzt gar nicht jetzt auseinanderbeindeln, sondern ja, ich verstehe es voll. Aber ich habe es laut sagen. Und dann hat sie wirklich Kraft verloren, die Spirale.
1: Und wahrscheinlich aber auch, dass eben jemand das nachvollziehen kann, dass man wie nicht noch komisch ist, dass man es so erlebt hat. Oder? Also, dass man wie jemand findet, der einem sagt, ja, du gehörst in das Sozialgefüge von Menschen, die irgendwie das auch erleben. Oder?
0: Ja,
1: also, so das, du bist nicht die Einzige, also du bist jetzt wirklich nicht mega komisch, wenn dir das passiert. Das hilft ja schon mega.
0: Genau, ich bin gesehen und man kann trotzdem in Verbindung bleiben. Also sogar mit dem, was mir jetzt blöd passiert ist oder mit dem, dass ich vielleicht ausgeflippt bin oder was auch immer. Es ist wie trotzdem okay, von der Beziehung her. Das muss ja nicht heißen, dass mein Verhalten okay ist.
1: Charme kann ja aber einem auch zum Beispiel hindern, dass man Sachen macht oder jetzt nicht einmal im Kontakt ist mit jemandem, wo man dann gerade merkt, das ist jetzt peinlich oder das ist etwas, was mich dann belastet aus der Beziehung, sondern eben, du hast gesagt, man redet vielleicht dann nicht in einer Teamsitzung, weil man sich schämt. Man könnte ja etwas falsch sagen, zum Beispiel. Wie kann man mit so einer Situation umgehen, wenn man das plötzlich realisiert, jetzt habe ich einfach wieder nichts gesagt?
0: Also ich würde mal sagen, mal für sich vielleicht noch schon zu realisieren, mit was hat es zu tun, wenn ich kann wie für mich noch schon sagen, ja, es ist, glaube ich, mir sehr unangenehm, zum Beispiel eben sichtbar zu werden, mich zu exponieren, oder es ist mir sehr unangenehm, falls es nicht absolut richtig wäre oder so, dann kann man sicher mal ein bisschen auf die Spur kommen, um was geht es mir, was probiere ich gerade auch sicherzustellen im äußersten Kreis. Und vielleicht kann ich sogar mal auch etwas sagen wie, das ist mir jetzt gerade eigentlich unangenehm, aber ich sage es jetzt irgendwie, ich probiere es jetzt trotzdem zu sagen.
1: Ja.
0: Dann kann man das wie dem ein bisschen den Wind aus den Segeln nehmen. Boah, ich kann es nicht sagen. Ich kann schon sagen, oh, das ist mir jetzt, glaube ich, ein bisschen unangenehm, aber ich sage es jetzt mal einisch.
1: Ja. Also, dass man es nicht öffentlich sagt, aber zu sich selber.
0: Entweder zu sich selber, ja, jetzt hast du gerade Stress, gell, weil jetzt geht es um etwas. Mhm. Jetzt wirst du etwas von dir zeigen.
1: Mhm.
0: Das wäre ja Empathie mit sich selber. Ein Mitgefühl mit sich selber und nicht sich fertig zu machen, man, jetzt hast du schon wieder nichts gesagt. Sondern ja, es ist um etwas gegangen.
1: Ja.
0: Ich wäre, ja, ich habe Angst gehabt, sichtbar zu sein, oder ich habe Angst gehabt, etwas nicht richtig zu sagen oder so. Nicht kompetent zu wirken oder was auch immer. Das wäre so das Selbstverständnis und Mitgefühl. Ich glaube, dort fängt es auch an. Und dann gegen aussen vielleicht einmal probieren, wenn es etwas ist, was ich muss sagen und es ist mir super unangenehm, kann man das wirklich so einleiten. Dann
1: also verliert sich
0: das Versteck zum Beispiel.
1: Ja,
0: ja, jetzt bin ich, glaube ich, ein bisschen laut geworden. Das ist mir jetzt unangenehm.
1: Ja. Ja, noch spannend. Und das macht auch etwas mit dem Gegenüber. Wenn ich jetzt mir vorstelle, du wirst jetzt, keine Ahnung, mir jetzt anschuldigen für irgendetwas, wo ich irgendwie denke, so, hä, was ist jetzt passiert? Und nachher das hinten reingeschoben wird und mir jemand sagt so, oh, jetzt bin ich gerade laut geworden, ist mir eigentlich unangenehm. Das ist so, aha, was? Okay. Also, weil man tut ja dann automatisch, kommt irgendwie eine Abwehrreaktion, also merke ich jetzt. Und das würde gerade wirklich den Wind aus den Segeln nehmen und würde gerade eine extreme Empathie schaffen zu der anderen Person.
0: Mhm. Und Verbindung sofort.
1: Ja,
0: sofort. Obwohl es eigentlich nicht viel ist.
1: Mhm.
0: Und wir gehen nicht in die Isolation oder in Rückzug oder was auch immer, sondern es geht wie wieder in die Verbindung irgendwie. Und dort ist es halt auch, ich sage, der heilsame Moment von Scham.
1: Mhm.
0: Wenn Verbindung irgendwie wieder kann gelingen kann.
1: Ja.
0: Die wird nicht überall denn und immer gelingen, aber wenn ich mich immer wieder mehr getraue oder vielleicht der innerste Kreis darf ja, zwischendurch wirklich sichtbar werden in ausgewählten, guten Settings, glaube ich, wirklich.
1: Mhm.
0: Eben, weil es ist ja auch wichtig, dass das geschützt ist. Das ist man schon, also man muss das nicht jedem zeigen.
1: Ja.
0: Und dort passiert eben nachher das Interessante, es passiert eigentlich mehr Verbindung, es passiert mehr Freiheit auch in der Beziehung. Es ist eigentlich ganz interessant, wir zeigen etwas von uns, wir machen uns verletzbar und erfahren, dass das eigentlich eher verbindend ist.
1: Mhm. Wie ist es denn eigentlich jetzt mit der Ressource Glaube in diesem Thema? Also kann man Scham wegbetten? Sag es jetzt mal ein bisschen provokativ.
0: Oh, das habe ich mir noch gar nicht überlegt. Eigentlich wollen wir ja gesehen werden mit dem, was wir sind. Mit unserem tiefsten, innersten Kern, so wie wir gemacht und gedacht sind. Und ich finde, gerade da hat ja eigentlich der christliche Glaube extrem viel zu bieten. Also das Ganze, du bist angenommen genauso, wie du bist. Oder die ganze Würde. Ich glaube, also wenn ich mir jetzt an die Beispiele denke, so biblische Geschichten, wo Gott irgendwie Menschen begegnet, die sich vielleicht gerade extrem schämen, die ausgegrenzt worden sind, die irgendwie einfach überhaupt nicht mehr Teil von dem Gesellschaftlichen sind oder was auch immer. Wie begegnet er ihnen, oder? Mit extrem viel, hey, du bist okay. Yeah. Über dein Verhalten können wir ja reden. Mhm. Oder? Das ist ja wegen dem nicht einfach okay. Aber du, wir sind in Beziehung, ich sehe dich.
1: Mhm.
0: Und das ist ja schon interessant, dass dort eigentlich, das, was wir jetzt eigentlich geredet haben, ich sehe dich, wer du bist. Und verurteile dich ja nicht für das.
1: Mhm.
0: Oder macht das wie nicht unterscheiden, das, was du gemacht hast und wer du bist.
1: Wie hat es dir denn persönlich jetzt geholfen? Also du kennst das ja von dir persönlich, hast eine Geschichte erzählt am Anfang. Wie kann dir der Glaube helfen in dem? Hast denn du die Geschichten im Kopf sofort?
0: Also jetzt gerade auf das Beispiel, ich müsste es jetzt durchgehen. Ich habe natürlich schon Beispiele, wo es vielleicht viel tiefer gegangen sind, wo ich mal zum Beispiel aus einem Konflikt aus einem Job verloren habe. Das war für mich monatelang schwierig und ich nachher gemerkt habe, es ist ein Schamthema. Ich wirfe mir vor, dass ich nicht so unkompliziert und sozial kompetent mit allen auskomme, wie ich das eigentlich ja müsste sein.
1: Mhm.
0: Und ich glaube, dort zu merken, ich glaube, es geht um ein Gefühl zu versagen und das kann ich auch mit Gott besprechen, weil ich bin ja nicht verurteilt für das, dass ich wie dort eine Grenze hatte, dass ich das wie nicht mehr konnte. Dass ich dort für mich auch einen Schutz gezogen habe und gegangen bin, aber dass ich mich für das nicht muss anfangen schämen. Ich glaube, dort habe ich schon einen Weg gemacht. Das ist jetzt noch schwierig. Ich glaube, es war wirklich ein Prozess gewesen, anzunehmen, dass Gott über mir sagt, ich sehe das und ich schaue für deine Ehre. Ich sehe das, du kannst dich auch entschuldigen für Sachen, das ist mir dann mit der Zeit auch klar geworden, aber du bist nicht falsch wegen dem. Mhm. Und da hat mir vielleicht schon geholfen, zu überlegen, wie würde ich Gott über mich denken in dem Moment. Mhm. Ich bin ja überzeugt, dass er sehr schlecht wird denken.
1: Genau, das
0: dass
1: ist
0: er mich ja verurteilen will, oder?
1: Das ist natürlich dann noch eine Frage, was hat man auch für ein Gottesbild, oder? Also, du sagst jetzt, der Gott, den du kennst, der sagt eigentlich, ich bin gut.
0: Ja, ich glaube, ich habe dich so gedacht.
1: Ja.
0: Du darfst dich zeigen.
1: Und eben, du kannst das irgendwo in der Bibel lesen, du kannst das irgendwo festmachen, dass du sagst, hey ja, doch, das ist so. Das kann ich über mir aussprechen und das hat einen Impact in mein Leben.
0: Also, gell, ich glaube, dort würde ich jetzt für mich wie etwas zusammentun, wo ich immer sage, wo Glauben und Psychologie zusammenkommt. Wo ich sage, ja, ich weiss etwas von der Bibel her oder von Gott her und ich weiss ich aber auch, dass das psychologisch sinnvoll ist, als Instrument das anzuwenden. Ich glaube, da kommt es wie so ein bisschen zusammen als Prozess. Ich würde jetzt auch nicht sagen, ich habe einfach gebetet und dann ist es weg gewesen. Also die Erfahrung habe ich jetzt noch selten gemacht. Ich glaube aber, weil da innen der Prozess sehr wichtig ist, wenn es um Scham zum Beispiel auch geht, wenn es richtig Wiederherstellung geht, wie denke ich über mich, das können wir nicht über Nacht verändern. Das ist wirklich ganz ein feiner Prozess und ich glaube, das ist das Schöne, wo ich denke, Gott lässt uns ja die Zeit.
1: Ja. Also ist es wie ein Bewegen, mit Gott reden über die Themen, also eben jetzt beten, das macht dann irgendwo, wie, dass man in dem Prozess drin ist, dass man wie kann das merken, so hey, eigentlich muss ich mich gar nicht so in dieser Schutzfunktion verhalten in diesem Moment, weil ich bin gut, wie ich bin, so.
0: Ja, ich glaube, ich habe mir überlegt, okay, ich traue mich mal führen bei dem Gott, bei den Menschen nicht.
1: Ja.
0: Aber bei dem Gott könnte ich es ja mal einmal probieren. Da, so hat es vielleicht ein bisschen angefangen, weil, und dort vielleicht wird es realisieren, hey, da ist so viel Korrektur möglich dann gewesen. Also, oder? Aber nicht über ein Wissen, vielleicht mehr über, ich könnte es ja mal probieren, weil das ist jetzt vielleicht noch der ungefährlichste Bereich.
1: Ah, sehr schön.
0: Da gehe ich mal davon aus, dass Gott mich nicht gerade, zuerst habe ich gedacht, ins Enkel stellt, aber das passiert ja dann eben nicht.
1: Yeah.
0: Und dann die Erfahrung so wie, okay, und jetzt weitet sie sich irgendwann aus auf Menschen und es hat so viel Freiheit und gesundige Beziehung gebracht, nicht Sachen müssen von mir immer wegzuklemmen oder so.
1: Sehr schön. Also ich glaube, das ist ein Beispiel, wo vielen auch helfen kann, vielleicht das mal auszuprobieren. Ja, kann ich mir gut vorstellen. Was würdest du anderen jetzt sagen, vielleicht so als letzter Gedanke, erste Schritt in diesem Thema, wenn man merkt, hey, ja, doch, irgendwo ertappe ich mich, dass ich aus der Scham reagiere.
0: Also vielleicht wirklich so abschliessend ein bisschen der Gedanke, Scham behaltet mich halt in der Isolation, im Verstecken. Und die Heilung oder der Umgang damit passiert halt, wenn ich mich in die Verbindung hineinbegebe. Wo kann ich vielleicht im ganz Kleinen, an einem ganz sicheren Ort, probieren, ein bisschen in Verbindung zu gehen. Wirklich so ganz, ganz klein, aber überall, wo es mir nur ganz kurz gelingt, vielleicht einen ganz kleinen Moment von der Verbindung möglich zu machen oder einen ganz kleinen Aspekt von meinem inneren Kreis zugänglich zu machen. Vielleicht sogar zuerst nur mir selber gegenüber. Das ist wirklich der allererste Schritt schon. In Verbindung zu gehen und nicht in die Isolation.
1: Sehr schön. Ich danke dir vielmals für all dein Offensein, auch mit dem Thema, das du persönlich erlebt hast, mit dem Thema Scham und ja, für alle die Einblicke und Tipps, die du uns weitergehst. Danke dir, Susanne.
0: Danke auch.
1: Scham überlebt nicht, wenn sie mit der Empathie in Kontakt kommt. Was für ein schöner Satz. Und den nehme ich kurz und bündig mit aus dieser Folge. So können wir uns allen einen Haufen Scham ersparen. Ja, wie können wir denn empathisch sein? Das wäre vielleicht eine weitere Folge, oder? Also falls du interessiert bist an dieser, darfst du dich gerne melden über Kontakt in den Shownotes. 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Danke dir vielmals. Und dann bis zum nächsten Mal.
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1: Die Nachrichten von SRF um 5 Uhr mit Mario Storni. Erstmals seit Wochen sind wieder US-Schiffe durch die Straße von Hormuz gefahren und trotz Waffenruhe kommt es zu Angriffen. Schweigen sollen die Waffen auch in der Ukraine. Putin verkündet eine zweitägige Feuerpause. Auch die Ukraine will auf Angriffe verzichten. Die Wetteraussichten: der Dienstag bringt einen Wechsel aus Sonne, Wolken und teils Schauern und Gewittern. Die Lage in der Straße von Hormuz bleibt angespannt. Der iranische Außenminister Abbas Araghchi hat die USA davor gewarnt, die Blockade der Meerenge mit militärischen Mitteln aufzulösen. Unterdessen haben die USA ihre Operation Projekt Freiheit in der Meerenge gestartet und trotz Waffenruhe hatte es gestern wieder Angriffe gegeben. Aus Washington berichtet Anne Schneider von der ARD.
2: Erstmals seit Wochen sind wieder US-Kriegsschiffe und Handelsschiffe durch die strategisch wichtigste Meerenge der Welt gefahren. Begleitet wird die Aktion allerdings von schweren Zwischenfällen, so CENTCOM-Kommandeur Admiral Brad Cooper im Fernsehsender PBS. Die iranische Revolutionsgarde hat Marschflugkörper, Drohnen und Schnellboote auf Schiffe unter US-Schutz angesetzt. Alle diese Angriffe konnten abgewehrt werden. Trotz dieser Angriffe haben zwei gelenkte Zerstörer der US-Navy sowie zwei unter US-Flagge fahrende Handelsschiffe die Straße von Hormuz erfolgreich passiert. Bestätigt wird die Durchfahrt nicht nur vom US-Militär, sondern auch von einer Reederei, deren Schiff die Meerenge verlassen hat. Iranische Berichte, ein US-Schiff sei beschossen oder zum Abdrehen gezwungen worden, weisen die USA dagegen zurück. Ziel der Operation Project Freedom ist es, den seit Wochen blockierten Schiffsverkehr durch die Straße von Hormuz wieder anzuschieben. Nach Angaben des US-Militärs wurden deshalb zuletzt Dutzende Reedereien direkt kontaktiert, um sie zur Durchfahrt zu ermutigen. Doch viele Unternehmen zögern noch, sie warten ab, ob die erste US-Durchfahrt ein Ausnahmefall bleibt. Ob die Strategie aufgeht, ist deshalb offen. Sicherheitsexperten warnen, dass sich die Lage trotz Waffenruhe weiter zuspitzt.
1: Russland hat eine zweitägige Waffenruhe im Krieg gegen die Ukraine angekündigt für kommenden Freitag und Samstag. Anlass ist der Jahrestag des Sieges über Nazi-Deutschland im Zweiten Weltkrieg. Auf die russische Ankündigung hat die Ukraine direkt reagiert. Präsident Volodymyr Zelensky verkündete seinerseits eine Waffenruhe bereits ab morgen Mittwoch. Ab dann werde die Ukraine spiegelbildlich handeln, sagte Zelensky. Das bedeutet, sollte Russland angreifen, würde die Ukraine dies ebenfalls tun. Zelensky sagte, es sei an der russischen Seite, echte Schritte für das Ende des Krieges einzuleiten. In der Vergangenheit wurden wiederholt Feuerpausen verkündet. Eingehalten wurden sie aber nur teilweise. Nach einer mutmaßlichen Amokfahrt in der ostdeutschen Stadt Leipzig sind die Hintergründe der Tat weiter unklar. Ein Mann war gestern am späten Nachmittag mit einem Auto durch eine Fußgängerzone in der Innenstadt gerast. Dabei tötete er zwei Menschen und verletzte mehrere weitere. Armin Schuster, Innenminister des Bundeslandes Sachsen, sagte am Abend:
3: Wir haben es mit hoher Wahrscheinlichkeit zum Stand jetzt mit einem Einzeltäter zu tun. Und es ist ein Amoktäter. Der Täter ist 33-jähriger deutscher Staatsangehöriger.
1: Der Mann stammt aus der Region Leipzig und hat sich laut den Behörden ohne Widerstand festnehmen lassen. Hinweise auf ein politisches Motiv gebe es nicht. Der sächsische Regierungschef sprach zudem von einem psychisch auffälligen Mann. Laut Medienberichten gibt es Hinweise, dass der Mann erst vor kurzem aus der Psychiatrie entlassen wurde. In die Schweiz. Neue Eigenkapitalregeln für die UBS dürften sich verzögern. Die Wirtschaftskommission des Ständerats hat beschlossen, nicht nur den Vorschlag des Bundesrates zu prüfen, sondern auch weitere Optionen anzuschauen. Nachdem sie UBS-Manager, Finanzministerin Karin Keller-Sutter und Fachleute angehört hatte, teilte die Kommission mit, wegen der Tragweite des UBS-Entscheides wolle sie verschiedene Varianten vertieft und mit genügend Zeit diskutieren. Damit dürfte die UBS-Vorlage erst im September ins Parlament kommen. Nach dem Untergang der Credit Suisse vor 3 Jahren fordert der Bundesrat künftig mehr Eigenkapital für systemrelevante Banken. Bei einer Explosion in einer Feuerwerksfabrik in Zentralchina sind mindestens 21 Menschen getötet worden. 61 weitere wurden verletzt, wie die staatliche Nachrichtenagentur Xinhua berichtete. Das Unglück ereignete sich demnach gestern Nachmittag in der Stadt Luoyang. Die Stadt gilt als Chinas Feuerwerkshochburg. Etliche Hersteller haben dort ihre Fabriken. Die Wetteraussichten für heute Dienstag, den 5. Mai. Im Norden wechseln sich sonnige und bewölkte Phasen ab. Vor allem in Jura-Nähe und entlang der Voralpen bilden sich Platzregen, lokal auch Hagelgewitter. Es wird rund 20 Grad warm, dazu bläst Südwestwind und Föhn. Im Süden ist es bewölkt und häufig nass bei rund 15 Grad. Das waren die Nachrichten von Radio SRF, verantwortlich Mario Storni.
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1: Die Nachrichten von SRF um 6 mit David Burkhardt. Die Waffenruhe im Krieg im Nahen Osten wird auf die Probe gestellt. Die neuen Eigenkapitalregeln für die UBS verzögern sich. Das Wetter: im Norden wechseln sich Wolken, Sonne und gewitterige Schauer ab, im Süden bewölkt und häufig nass. Die Lage in der Straße von Hormuz bleibt angespannt. Der iranische Außenminister Abbas Araghchi hat die USA davor gewarnt, die Blockade der Meerenge mit militärischen Mitteln aufzulösen. Zuvor hatte die US-Armee nach eigenen Angaben 2 US-Handelsschiffe aus der Straße begleitet und sei dabei vom Iran mit Drohnen, Raketen und Schnellbooten angegriffen worden. Dazu USA-Korrespondent Andrea Christen.
2: Operation Freiheit heißt das Unternehmen, mit dem die USA Transportschiffe durch die Straße von Hormuz führen wollen. 2 US-Schiffe seien gestern unbeschadet durch die Meerenge gebracht worden, hieß es von den USA. Die US-Streitkräfte hätten Raketen und Drohnen abgefangen, die der Iran gegen US-Kriegsschiffe und die Transportschiffe geschossen habe. Zudem seien 6 iranische Schnellboote zerstört worden. Die USA hätten Dutzende Schiffe ermutigt, unter dem Schutz der US-Streitkräfte aus dem Persischen Golf hinauszufahren, sagte Admiral Brad Cooper, der Befehlshaber in der Region, in einem Telefonat mit Journalisten.
3: This news has been quite enthusiastically received and we're already beginning to see movement.
2: Die Reaktion sei enthusiastisch und man sehe bereits Bewegung. Doch falls die USA demonstrieren wollen, dass die Meerenge wieder sicher ist vor iranischen Angriffen, so darf man bezweifeln, ob das schon gelungen ist. Anscheinend wurden gestern mehrere Frachtschiffe getroffen. Und aus den Vereinigten Arabischen Emiraten hieß es, iranische Drohnen hätten Ölanlagen in Brand gesetzt. Die Waffenruhe, die seit knapp einem Monat gilt, wird ernsthaft auf die Probe gestellt.
1: USA-Korrespondent Andrea Christen. Russland hat eine 2-tägige Waffenruhe im Krieg gegen die Ukraine angekündigt, für kommenden Freitag und Samstag, also den 8. und 9. Mai. Anlass ist der Jahrestag des Sieges über Nazi-Deutschland im Zweiten Weltkrieg. Auf die russische Ankündigung hat die Ukraine direkt reagiert. Präsident Volodymyr Zelensky verkündete seinerseits eine Waffenruhe bereits ab morgen Mittwoch. In der Vergangenheit wurden wiederholt Feuerpausen verkündet, eingehalten wurden sie aber nur teilweise. Nach einer mutmaßigen Amokfahrt in der ostdeutschen Stadt Leipzig sind die Hintergründe der Tat weiterhin unklar. Ein Mann raste gestern am späten Nachmittag mit einem Auto durch eine Fußgängerzone in der Innenstadt. Dabei tötete er 2 Menschen und verletzte mehrere weitere. Armin Schuster, Innenminister des Bundeslandes Sachsen, sagte am Abend:
4: Wir haben es mit hoher Wahrscheinlichkeit zum Stand jetzt mit einem Einzeltäter zu tun. Und es ist ein Amoktäter. Der Täter ist 33-jähriger deutscher Staatsangehöriger.
1: Der Mann stammt aus der Region Leipzig und hat sich laut den Behörden ohne Widerstand festnehmen lassen. Hinweise auf ein politisches Motiv gebe es nicht. Der sächsische Regierungschef sprach zudem von einem psychisch auffälligen Mann. Nun in die Schweiz. Neue Eigenkapitalregeln für die UBS dürften sich verzögern. Die Wirtschaftskommission des Ständerates hat beschlossen, neben dem Vorschlag des Bundesrates auch noch weitere Optionen zu prüfen. Damit dürfte die UBS-Vorlage erst im September ins Parlament kommen. Aus dem Bundeshaus Christine Wanner.
5: Auf dem Tisch liegt die sogenannte Lex UBS. Das Gesetz macht international tätigen systemrelevanten Schweizer Großbanken künftig strengere Vorgaben zum Eigenkapital. Ausländische Tochtergesellschaften sind künftig vollständig mit Eigenkapital abzusichern. Die UBS-Spitze befürchtet einen Wettbewerbsnachteil und lehnt das ab. Doch von dieser Ausgangslage ließ sich die zuständige Ständeratskommission nicht beeindrucken. Nach einer breiten Anhörung gestern wartet sie mit ihrem Entscheid zu. Für Kommissionspräsident Erich Ettlin, Obwaldner Ständerat der Mittepartei, ist klar:
6: Das heißt, dass wir es gut machen wollen. Wir wollen es richtig machen, dass wir das Gesetz machen können, das die verschiedenen Ansprüche zusammenfasst.
5: Und er schiebt nach:
6: Unbestritten war, dass man eine starke Regulierung braucht, dass man gut absichern muss, dass die Steuerzahlerinnen und Steuerzahler gesichert sind, aber auch natürlich die Wettbewerbsfähigkeit der Banken möglich ist, hier ist Berube vor allem.
5: Zur umstrittenen Frage der Eigenmittel für ausländische Beteiligungen will die Kommission verschiedene Varianten und Alternativen prüfen. Das allerdings wird erst im August der Fall sein. Zeitlich lässt sich die Kommission nicht unter Druck setzen.
1: Damit zu den Börsendaten von SIX. Der Dow Jones Index in New York hat 1,1% verloren. Der Euro wird zu 91,62 gehandelt und der Dollar zu 78,41. Das waren Nachrichten von Radio SRF. Verantwortlich Adrian Huber.
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7: Jetzt sind es noch knapp 8 Monate und dann ist ja schon wieder Weihnachten. Geht schon schnell, oder?
8: Ja, geht wirklich schnell, aber ich habe jetzt heute einfach zuerst mal an 5.5. gedacht, also 5. Mai heute, oder? Darum irritiert vielleicht auch gerade, wenn wir von Weihnachten reden.
7: Verstehe ich, aber es hat einen Grund, warum wir Anfangs Mai am Morgen um 6 Uhr schon von Weihnachten reden.
8: Mehr dazu in der Good News, Viertel ab.
7: Und dort weisst du dann, warum wir zwei über Weihnachten reden.
8: Wir, das sind der Georg Hoffmann
7: und der Toto Albrechts.

0: Das ist der Tony Vincent mit «Do you really?» am Viertel ab 6 am 5. Mai. Ja, wir haben jetzt Mai, schauen aber trotzdem nochmal zurück auf Weihnachten.
1: Stichwort zweimal Weihnachten, weil jetzt ist der Spendenbetrag zusammengerechnet, was da alles zusammengekommen ist bei einer Weihnachtskollekte Ende letztes Jahr für das Caritas Baby Hospital.
0: Das ist in Bethlehem und es funktioniert wesentlich dank einem Verein in der Schweiz, gell?
1: Ja, und dank Spenden aus der Schweiz und auch aus umliegenden Ländern. 1,83 Millionen Schweizer Franken für das Caritas Baby Hospital. So viel sind also als Erlös aus der Weihnachtskollekte zuletzt zusammengekommen in der Schweiz. Das teilt die Organisation Kinderhilfe Bethlehem mit.
0: Das ist doch ein schöner Betrag.
1: Finde ich auch. Und der grösste Teil der Spenden hat man also schon können auf Bethlehem überweisen. Besonders denkt für die Versorgung von kranken Kindern aus palästinensischen Gebieten im Westjordanland.
0: Ja, und dort gilt das Caritas Baby Hospital als einzige spezialisierte Einrichtung für Kindermedizin.
1: Ja, und dahinter steht der Verein Kinderhilfe Bethlehem, der hat den Sitz aber im Kanton Luzern und kann von da aus also helfen bei Versorgung und Behandlung von jährlich um die 10'000 von Kindern im Westjordanland. So schreibt die Organisation auch auf ihren Infokanal.
0: Also, es weihnachtelt nochmal in Bethlehem, unter anderem auch durch die Hilfe aus der Schweiz und unseren Nachbarländern. Mit diesen News wünschen wir einen guten Start in den heutigen Dienstag, 5. Mai.
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0: Why can't we just... 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Der Nick Mello.
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0: Der heutige Dienstag bringt einen Mix aus vielen Wolken und auch ein bisschen Sonne. Regen und Gewitter gibt es auch das, aber eher entlang der Alpen. Temperaturen heute bei rund 18 bis 21 Grad und im Westen das ist es ein bisschen kühler und auch im Süden nass mit 15 bis 17 Grad.
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0: Kennst du es sicher, Georg? Gehst in die Autogarage, weil irgendetwas im Auto nicht funktioniert? Dann bin ich extrem froh, gibt es Menschen mit Fachwissen.
2: Ja, bin ich auch. Oder auch, dass man mit Popo und WW zu einer Ärztin oder zu einem Arzt kann, der hilft, oder?
0: Ja, wirklich. Also Fakt, Menschen mit Fachwissen sind toll, aber jetzt kommt es, wie weiss ich denn, ob mir die Fachperson auch wirklich das sagt oder ob das auch stimmt, was sie sagt?
2: Schon ein Punkt, ja, wo man sich kann entweder Sorgen machen oder blind vertrauen. Also nochmal Beispiel Autogarage, oder? Da kann man uns ja alles Mögliche angeben, was man noch machen müsste beim Auto. Und wir als Nicht-Mechaniker hätten keinen Plan, oder?
0: Genau, das, ja, das ist ein extrem unangenehmes Gefühl und kennt auch unseren aus dem Lebenssprecher, der Michael Kempf. Was er sich dabei für Gedanken gemacht oder auch eine Lösung gefunden hat, das hörst du gerade nach ein paar Songs. Der Start macht für uns der Schweizer Singer-Songwriter Joel Goldenberger mit «I Choose Joy».
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0: 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Mitglied von der legendären Kelly Family, der Michael Patrick Kelly mit Shake Away.
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0: Heute mit dem Michael Kampf zum Thema Verloren sein im Wissen.
2: Manchmal da fühle ich mich ein bisschen verloren in der heutigen Welt. Ein Beispiel: Gesundheit und Medizin. Du schaust eine Talkshow und dort ist ein Ernährungswissenschaftler, der sagt, kein Salz, kein Zucker, ja, kein künstliche Vitamin und alles wird gut. Dann ist der Hausarzt, der meint, Multivitamin sei ja absolut wichtig. Und dann ein anderer Arzt, der in einem Podcast sagt, nur ein bisschen Vitamin D und genug Sport. Und ihm gegenüber hockt eine andere Ärztin, die sagt, Vitamin D nützt nichts, aber genug Gemüse essen. Und ja, manchmal könnte man durchdrehen, oder? Was stimmt denn jetzt? Und wie soll ich, der weder Ernährungswissenschaften noch Medizin studiert hat, überhaupt können beurteilen, wer jetzt Recht hat? Und vielleicht haben ja alle irgendwie Recht. Als Pfarrer und Theologe, da erinnert mich das manchmal ein bisschen an die Kirchengeschichte. Im Mittelalter hat der Klerus, also die Kirchenleute, die haben ja auch so eine Vormachtstellung in der Gesellschaft. So im Sinn von, du willst in den Himmel, also Hauptsache tauft, dann passt das schon. Aber der Pfarrer aus dem Nachbardorf sagte, nein, Hauptsache regelmäßig Beichte ablecken und Abendmahl. Und der Bischof, der auf der Durchreise ist, sagt, Hauptsache einmal im Leben nach Rom pilgern und 10 Ave Marias vor dem Petersdom beten. Ja, ich frage mich manchmal, ob wir in der heutigen Zeit so ein ähnliches Problem haben mit den Wissenschaften, wie man vor 500 Jahren mit der Kirche hatte. Ein paar wenige Auserwählte, die Fachwissen haben. Irgendwie sind wir von denen abhängig in unserer Lebensführung. Aber wir können ja gar nicht wirklich beurteilen, wer von denen uns jetzt das Richtige und das Wichtige sagt. Und das Schlimme ist, ich glaube, genau da drin steckt ein grosses Potenzial für Verschwörungstheorien. Man glaubt plötzlich etwas, das völlig an dem vorbeigeht, was alle anderen sagen. Und gleichzeitig kannst du nie sicher sein, was von beidem jetzt stimmt. Ich habe auch keine Lösung für das Problem. Ich glaube, es ist etwas, wo unsere Gesellschaft früher oder später wird müssen einen Weg finden. Genau wie mit dem Klerus im Mittelalter. Welchen Weg das wird sein, das sehen wir dann.
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0: Es ist 7 Uhr.
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2: Die Nachrichten von SRF um 7 mit David Burkhardt. Die Spannungen zwischen den USA und dem Iran nehmen wieder zu. Das Parlament dürfte erst im Herbst über neue Eigenkapitalregeln für die UBS beraten. Das Wetter im Norden Wolken, Sonne und gewittige Schauer, im Süden bewölkt und häufig nass. Die Lage in der Straße von Hormuz bleibt angespannt. Der iranische Außenminister Abbas Araghchi hat die USA davor gewarnt, die Blockade der Meerenge mit militärischen Mitteln aufzulösen. Zuvor hatte die US-Armee nach eigenen Angaben zwei US-Handelsschiffe aus der Straße begleitet und sei dabei vom Iran mit Drohnen, Raketen und Schnellbooten angegriffen worden. Dazu USA-Korrespondent Andrea Christen.
3: Operation Freiheit heißt das Unternehmen, mit dem die USA Transportschiffe durch die Straße von Hormuz führen wollen. Zwei US-Schiffe seien gestern unbeschadet durch die Meerenge gebracht worden, hieß es von den USA. Die US-Streitkräfte hätten Raketen und Drohnen abgefangen, die der Iran gegen US-Kriegsschiffe und die Transportschiffe geschossen habe. Zudem seien 6 iranische Schnellboote zerstört worden. Die USA hätten Dutzende Schiffe ermutigt, unter dem Schutz der US-Streitkräfte aus dem Persischen Golf hinauszufahren, sagte Admiral Brad Cooper, der Befehlshaber in der Region, in einem Telefonat mit Journalisten.
4: This news has been quite enthusiastically received and we're already beginning to see movement.
3: Die Reaktion sei enthusiastisch und man sehe bereits Bewegung. Doch falls die USA demonstrieren wollen, dass die Meerenge wieder sicher ist vor iranischen Angriffen, so darf man bezweifeln, ob das schon gelungen ist. Anscheinend wurden gestern mehrere Frachtschiffe getroffen. Und aus den Vereinigten Arabischen Emiraten hieß es, iranische Drohnen hätten Ölanlagen in Brand gesetzt. Die Waffenruhe, die seit knapp einem Monat gilt, wird ernsthaft auf die Probe gestellt.
2: USA-Korrespondent Andrea Christen. Russland hat eine zweitägige Waffenruhe im Krieg gegen die Ukraine angekündigt für kommenden Freitag und Samstag, also den 8. und 9. Mai. Anlass ist der Jahrestag des Sieges über Nazi-Deutschland im Zweiten Weltkrieg. Auf die russische Ankündigung hat die Ukraine direkt reagiert. Präsident Volodymyr Zelensky verkündete seinerseits eine Waffenruhe bereits ab morgen Mittwoch. In der Vergangenheit wurden wiederholt Feuerpausen verkündet, eingehalten wurden diese aber nur teilweise. Nach einer mutmaßlichen Amokfahrt in der ostdeutschen Stadt Leipzig sind die Hintergründe der Tat weiter unklar. Ein Mann raste gestern am späten Nachmittag mit einem Auto durch eine Fußgängerzone in der Innenstadt. Dabei tötete er zwei Menschen und verletzte mehrere weitere. Armin Schuster, Innenminister des Bundeslandes Sachsen, sagte am Abend:
5: Wir haben es mit hoher Wahrscheinlichkeit zum Stand jetzt mit einem Einzeltäter zu tun. Und es ist ein Amoktäter. Der Täter ist 33-jähriger deutscher Staatsangehöriger.
2: Der Mann stammt aus der Region Leipzig und hat sich laut den Behörden ohne Widerstand festnehmen lassen. Hinweise auf ein politisches Motiv gebe es nicht. Der sächsische Regierungschef sprach zudem von einem psychisch auffälligen Mann. Damit in die Schweiz. Neue Eigenkapitalregeln für die UBS dürften sich verzögern. Die Wirtschaftskommission des Ständerates hat beschlossen, neben dem Vorschlag des Bundesrates auch weitere Optionen zu prüfen. Damit dürfte die UBS-Vorlage erst im September ins Parlament kommen. Aus dem Bundeshaus Christine Wanner.
6: Auf dem Tisch liegt die sogenannte Lex UBS. Das Gesetz macht international tätigen systemrelevanten Schweizer Großbanken künftig strengere Vorgaben zum Eigenkapital. Ausländische Tochtergesellschaften sind künftig vollständig mit Eigenkapital abzusichern. Die UBS-Spitze befürchtet einen Wettbewerbsnachteil und lehnt das ab. Doch von dieser Ausgangslage ließ sich die zuständige Ständeratskommission nicht beeindrucken. Nach einer breiten Anhörung gestern wartet sie mit ihrem Entscheid zu. Für Kommissionspräsident Erich Ettlin, Obwaldner Ständerat der Mittepartei, ist klar:
7: Das heißt, dass wir es gut machen wollen. Wir wollen es richtig machen, dass wir das Gesetz machen können, das die verschiedenen Ansprüche zusammenfasst.
6: Und er schiebt nach:
7: Unbestritten war, dass man eine starke Regulierung braucht, dass man gut absichern muss, dass die Steuerzahlerinnen und Steuerzahler gesichert sind, aber auch natürlich die Wettbewerbsfähigkeit der Banken möglich ist, hier ist UBS vor allem.
6: Zur umstrittenen Frage der Eigenmittel für ausländische Beteiligungen will die Kommission verschiedene Varianten und Alternativen prüfen. Das allerdings wird erst im August der Fall sein. Zeitlich lässt sich die Kommission nicht unter Druck setzen.
2: Bundeshausredaktorin Christine Wammer. Damit zu den Börsendaten von SIX. Der Dow Jones Index in New York hat 1,1% verloren. Der Euro wird zu 91,66 gehandelt und der Dollar zu 78,46. Das waren Nachrichten von Radio SRF, verantwortlich Adrian Huber.
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0: Viele kennen es, man hat einen Termin in der Stadt und weil es eben zeitlich knapp wird, nimmt man das Auto und dann fängt die Suche an nach einem Parkplatz.
8: Viel Glück. Braucht es da manchmal?
0: Braucht es da manchmal, es ist ein elendes Thema. Und das mit dem Platz für all die Fahrzeuge, die im Verkehr verkehren und irgendwo müssen platziert werden, das ist ja eigentlich schon bald als Problem.
8: Ja, und für das hat man schon vor über 100 Jahren nach Lösungen gesucht und auch gefunden. Stichwort zum Beispiel Parkhäuser.
0: Wir reden darüber in dieser Stunde. Am Mic sind der Dodo Albrecht
8: und der Georg Hoffmann.

0: Singer-Songwriter aus Deutschland und der jüngste von 12 Geschwistern, das ist der Johannes Falk mit seinem Song Mona Lisa.
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0: Im heutigen Fokus machen wir eine Zeitblende und gehen 125 Jahre zurück in der Geschichte.
2: Zum 5. Mai 1901 und wir gehen geografisch auf England über, genauer gesagt in die Hauptstadt London, zum Piccadilly Circus. London-Kenner können sich das vorstellen und auch Nicht-Kenner vielleicht so von Bildern in Filmen oder online. Das ist die bekannte Strassenkreuzung im West End von London, mitten in der Einkaufsmeile und im Theaterviertel. Und in der heutigen Zeit sieht man dort ja die grossen Leuchtreklamen, was auch so ein bisschen an Times Square von Manhattan in New York erinnert.
0: Du hast das richtig schön bildlich gesprochen. Ich glaube, wir haben das Bild. Aber jetzt zurück ins Jahr 1901.
2: Und eben auch zum Piccadilly Circus. Dort in der Nähe ist das erste Parkhaus entstanden auf mehreren Stockwerken zu London. Heute vor 125 Jahren etwas erstmaliges.
0: Das war dann also neu gewesen, dass man da auf mehreren Stöcken so etwas gebaut hat?
2: Ja, 7 Stockwerke. Und allerdings ist mit der neuen Mobilität, sprich Automobilität, ja auch weltweit ging mehr so die Frage nach dem Platz, wo man dann die Automobile parkieren kann. Und das beschreiben verschiedene Webseiten auch. Auch Wikipedia hat eine Sonderseite zu dieser Thematik und beschreibt da, dass die auch in den darauffolgenden Jahren, also Anfang des letzten Jahrhunderts, auch in New York oder in Chicago, so Parkhäuser sind entstanden oder als Paris.
0: Und in unseren Schweizer Städten kennen wir ja auch Parkhäuser. Mhm. Und zum Teil ja eben auch die hohen Preise, die man dann muss zahlen muss, um parkieren.
2: Ja, das ist ein Thema, das in unserer Redaktionsrunde sofort hat Feuer gefangen hat. Und da sind wir dann auch schnell auf Themen gekommen wie Bauweisen von so Parkhäusern oder auch Sicherheit oder auch allgemein Mobilität.
0: Wir reden also gerade noch mehr darüber, über Parkhäuser und Parkplätze. Das kurz nach einem halben.
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0: aus Nashville. In den USA, die Singer-Songwriterin Abby Siller mit Steep Down Low.
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0: Der Dienstag der startet heute teils noch sonnig. Später bildet sich dann Wolken und vermehrt kann es dann auch regnen oder Gewitter kommen. Im Süden und im Westen da ist der ganze Tag immer mal wieder bewölkt und nass. Das bei rund 15 bis 17 Grad. Und im Rest der Schweiz da haben wir Temperaturen von 18 bis 21 Grad.
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0: Heute vor 125 Jahren ist in London das erste Parkhaus aufgegangen. Und man darf glaube sagen, dass mit dem Parkplatz das beschäftigt uns auch 125 Jahre später noch sehr stark.
2: Ja, man muss nur mal unsere Schweizer Städte anschauen oder auch unsere Dörfer. Also Parkplatzproblem kann es überall geben.
0: Sogar in den Bergdörfern.
2: Ja, der sowieso noch mehr vielleicht wegen dem Tourismus, wo man die Infrastruktur immer wieder muss verbessern muss. Kurz gesagt, vom Ferienort in den Bergen bis zu den Städten und Metropolen. Ein Parkleitsystem macht es dann für Automobilisten schon einfacher, um den Weg zu finden und zum noch einen freien Parkplatz, respektive ein Parkhaus zu finden, dorthin zu navigieren.
0: Also ja, natürlich sind so Anzeigetafeln hilfreich, die einem ja eben zeigen, wo dass es noch Platz hat oder wie viel Platz dass es wo noch hat, um eben zu parkieren.
2: Und das machen mittlerweile zum Teil auch Apps, respektive eine begrenzte Zahl von Parkplätzen, Parkhäusern lassen sich sogar via App reservieren, sodass man am Zielort dann hoffentlich und garantiert auch einen Parkplatz eben hat. Das haben jedenfalls schon Leute aus unserer Redaktion erfolgreich getestet, in Zürich zum Beispiel.
0: Dort darfst du ja dann mit dem Auto auch bald nicht mehr rein, in Stadt, oder?
2: Man könnte es meinen. Vielleicht lieber nur noch mit ÖV und Velo oder zu Fuß dort unterwegs sein. Aber Spass beiseite, das könnte in einigen europäischen Städten ja zum Modell werden. Also mit der steigenden Mobilität hätte man auch müssen kreativ werden.
0: Ein Stichwort ist da Park and Ride.
2: Genau. So weiss ich zum Beispiel auch von der EU-Metropole Straßburg, dass der Ring mit Parkplätzen und Parkhäusern außerhalb der Stadt gebildet wird, ringsum. Speziell auch für Langzeitparkierende, damit die Leute möglichst sollen mit dem ÖV eben ins Zentrum rein und dort eben auch zu Fuß unterwegs sein. Oder ja, man kann sagen, auch mit dem Velo kann man dort natürlich noch gut durchs Zentrum. Wie die das lösen mit dem Verkehr, kann man dann auch auf elsässischen Online-Portalen nachlesen.
0: Ein weiteres Problem gibt es in den Stadtzentren ja dann auch noch mit grossen Fahrzeugen, also so riesen Teiler oder Hummerfahrzeugen.
2: Tank.
0: Wo nicht mehr alle gleich gut können, die Parkhäuser rein, ja, wo früher eben gebaut worden sind.
2: Ja, über das haben wir während der Redaktionssitzung noch geredet, das Phänomen von den immer grösser werdenden Fahrzeugen im 21. Jahrhundert und der Städtebau, der halt im letzten Jahrhundert noch geplant und umgesetzt wurde.
0: Und das gibt eben Konflikte, aber es gibt auch immer wieder neue Lösungen. Und wir kommen als letztes noch auf ein paar rätselhafte oder auch skurrile Themen zu reden, so Punkte parkieren. Das dann am Viertel vor.
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0: Die Hip-Hop-Kombo aus Miami, Florida, Social Club Misfits mit den Turnwells und War Cry.
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0: Einen Parkplatz finden, das ist manchmal gar nicht so einfach.
2: Ja, vor allem wie in der Provinz, dort zum Teil Parkplatz plötzlich verschwinden.
0: Oder wenn man sie in der Stadt fast nicht mehr zahlen kann, wenn man überhaupt noch einen Platz findet.
2: Vielleicht übertreiben wir jetzt, aber es gibt halt schon so Beobachtungen, gell, und Erlebnisse, die in die Richtung gehen. Und stell dir mal vor, zonisch ein Gebiet ein und machst Parkfelder draus.
0: Das wäre mal ein Business.
2: Mhm. Gibt es tatsächlich als Geschäftsmodell, Stichwort sind da Park and Rides in Flughafenregionen, wie sagen wir mal Zürich oder auch London, wo man das gecheckt hat, wo das Potenzial rum ist, zum Geld zu machen.
0: Ein Redaktionskollege von uns hat uns noch auf etwas anderes aufmerksam gemacht, so punkto Geld und Budget. Gell?
2: Ja, Stichwort Bussenbudget, da mischen neben den Behörden ja mittlerweile auch schon einige Private mit oder eben auch Firmen, die das Bussenbusiness mit kalkulieren in ihre jährlichen Budget quasi. Da kommt dann sicher eine schöne Summe zusammen jedes Jahr.
0: Schon noch krass. Falsch parkieren, zu lang parkieren, all das kostet die Automobilisten. Mhm. Und beim Falschparkieren haben wir ja noch das letztes Stichwort Frauenparkplatz.
2: Da bin ich über eine TCS-Online-Seite drauf gestossen und dort auf die Frage, wenn man jetzt als Mann auf einem Frauenparkplatz definierten Feld steht, riskiert man dann auch einen Bus?
0: Das ist eine gute Frage. Was war die Antwort?
2: Nein, aber es gibt für die, die Parkplätze bewirtschaften, wie auch überhaupt auf privaten Grundstücken, dann gehen noch auch noch der Weg von der sogenannten Umtriebsentschädigung.
0: Ja, klar, ja. Das wird ja dann auch in Rechnung gestellt, oder?
2: Ja, weil das Bundesrecht regelt Frauenparkplätze zwar nicht und darum gibt es von Behörden da auch keinen Ordnungsbus, aber eben die Umtriebsentschädigung, die sind also legitim.
0: Und legitim ist eben auch, dass Frauen in Parkhäusern und auf anderen Parkplätzen ihre speziell definierten Plätze bekommen.
2: Ja, zum Schutz vor Übergriff und Gewalt, wer das denkt, die Plätze gelten in der Regel ja dann auch als sicher, weil sie näher sind bei einem Ausgang oder zum Teil auch, weil sie besser beleuchtet sind.
0: Und das eben auch gerade in Parkhäusern. Und das Thema ist also quasi historisch. Heute vor 125 Jahren ist in London das erste Parkhaus gebaut worden, damals auf 7 Stockwerken.
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0: Es ist 8 Uhr.
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2: Die Nachrichten von SRF um 8 mit David Burkhardt. Die Waffenruhe zwischen den USA und dem Iran wird auf die Probe gestellt. Das Auschwitz-Komitee begrüßt, dass das Mengele-Dossier in der Schweiz geöffnet werden soll. Das Wetter: im Norden Wolken, Sonne und gewitterige Schauer, im Süden bewölkt und häufig nass. Die Lage in der Straße von Hormuz bleibt angespannt. Der iranische Außenminister Abbas Araghchi hat die USA davor gewarnt, die Blockade der Meerenge mit militärischen Mitteln aufzulösen. Zuvor hatte die US-Armee nach eigenen Angaben zwei US-Handelsschiffe aus der Straße begleitet und sei dabei vom Iran mit Drohnenraketen und Schnellbooten angegriffen worden. Dazu USA-Korrespondent Andrea Christen.
3: Operation Freiheit heißt das Unternehmen, mit dem die USA Transportschiffe durch die Straße von Hormuz führen wollen. Zwei US-Schiffe seien gestern unbeschadet durch die Meerenge gebracht worden, hieß es von den USA. Die US-Streitkräfte hätten Raketen und Drohnen abgefangen, die der Iran gegen US-Kriegsschiffe und die Transportschiffe geschossen habe. Zudem seien 6 iranische Schnellboote zerstört worden. Die USA hätten Dutzende Schiffe ermutigt, unter dem Schutz der US-Streitkräfte aus dem Persischen Golf hinauszufahren, sagte Admiral Brad Cooper, der Befehlshaber in der Region, in einem Telefonat mit Journalisten.
4: This news has been quite enthusiastically received and we're already beginning to see movement.
3: Die Reaktion sei enthusiastisch und man sehe bereits Bewegung. Doch falls die USA demonstrieren wollen, dass die Meerenge wieder sicher ist vor iranischen Angriffen, so darf man bezweifeln, ob das schon gelungen ist. Anscheinend wurden gestern mehrere Frachtschiffe getroffen. Und aus den Vereinigten Arabischen Emiraten hieß es, iranische Drohnen hätten Ölanlagen in Brand gesetzt. Die Waffenruhe, die seit knapp einem Monat gilt, wird ernsthaft auf die Probe gestellt.
2: Nach einem möglichen Ausbruch des Hantavirus auf einem Kreuzfahrtschiff im Atlantik ist eine zweite Infektion bestätigt worden. Dabei handelt es sich um eine der drei Verstorbenen, das teilt der Schiffsbetreiber mit. Zuvor war bereits bei einem schwer erkrankten Passagier das Hantavirus nachgewiesen worden. Bei den anderen beiden Toten und weiteren Erkrankten wird eine Infektion überprüft. Das Kreuzfahrtschiff liegt im Moment vor den Kapverden. Die rund 150 Passagiere an Bord dürfen das Schiff nicht verlassen. Das Dossier in der Schweiz über den Nazi-Verbrecher Josef Mengele soll geöffnet werden unter Auflagen. Das kündigte gestern der Nachrichtendienst des Bundes an. Das internationale Auschwitz-Komitee bezeichnet dies nun als, Zitat, Genugtuung. Für Überlebende des Konzentrationslagers Auschwitz sei Josef Mengele auch nach vielen Jahren ein Name, der ihr Herz kalt werden lasse. Mengele war in Auschwitz verantwortlich für grausame medizinische Experimente. Nach dem Zweiten Weltkrieg floh er nach Südamerika, weil er international zur Verhaftung ausgeschrieben war. Ein Schweizer Historiker will herausfinden, ob Mengele 1961 in Kloten war und ihn die Schweizer Behörden damals entkommen ließen. Sein Einsichtsgesuche zum Dossier wurden bisher aber stets abgewiesen. Neue Eigenkapitalregeln für die UBS dürften sich verzögern. Die Wirtschaftskommission des Ständerates hat beschlossen, neben dem Vorschlag des Bundesrates auch weitere Optionen zu prüfen. Damit dürfte die UBS-Vorlage erst im September ins Parlament kommen. Aus dem Bundeshaus Christine Wanner.
5: Auf dem Tisch liegt die sogenannte Lex UBS. Das Gesetz macht international tätigen systemrelevanten Schweizer Großbanken künftig strengere Vorgaben zum Eigenkapital. Ausländische Tochtergesellschaften sind künftig vollständig mit Eigenkapital abzusichern. Die UBS-Spitze befürchtet einen Wettbewerbsnachteil und lehnt das ab. Doch von dieser Ausgangslage ließ sich die zuständige Ständeratskommission nicht beeindrucken. Nach einer breiten Anhörung gestern wartet sie mit ihrem Entscheid zu. Für Kommissionspräsident Erich Ettlin, Obwaldner Ständerat der Mittepartei, ist klar:
6: Das heißt, dass wir es gut machen wollen. Wir wollen es richtig machen, dass wir das Gesetz machen können, das die verschiedenen Ansprüche zusammenfasst.
5: Und er schiebt nach:
6: Unbestritten war, dass man eine starke Regulierung braucht, dass man gut absichern muss, dass die Steuerzahlerinnen und Steuerzahler gesichert sind, aber auch natürlich die Wettbewerbsfähigkeit der Banken möglich ist, hier ist UBS vor allem.
5: Zur umstrittenen Frage der Eigenmittel für ausländische Beteiligungen will die Kommission verschiedene Varianten und Alternativen prüfen. Das allerdings wird erst im August der Fall sein. Zeitlich lässt sich die Kommission nicht unter Druck setzen.
2: Damit zu den Börsendaten von SIX. Der Dow Jones Index in New York hat 1,1% verloren. Der Euro wird zu 91,63 gehandelt und der Dollar zu 78,41. Das waren Nachrichten von Radio SRF, verantwortlich Adrian Huber.
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0: Einen guten Dienstag, 5. Mai wünschen wir.
7: 5.5.26. Hätte jetzt fast gesagt 25.
0: Ja, dann wäre es eine richtige Schnapszahl gewesen.
7: Aber 5.5. ist doch auch schon mal etwas, was man sich merken kann.
0: Genau. Und wir schon seit dem 5. am Morgen am Werk. Dir wünschen wir einen guten Start, wo auch immer du dran bist. Am Mick, der Dodo Albrechts.
7: Und der Georg Hoffmann. Und wir sagen guten Morgen.
0: Und Shalom.

0: Das ist die Band Audio Adrenaline mit Good Life um 16 Minuten ab dem 8.
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0: Wir lesen heute im 4. Mose im Kapitel 6, der Vers 26. Und dort steht: Der Herr sei dir nahe und gebe dir Frieden. Gedanken gibt es von Andreas Poppy Bobart und der Christine Schlieser.
2: Der Herr sei dir nahe und gebe dir Frieden.
3: Frieden, das ist ja das Thema unserer Zeit, oder? Mhm. Also da kommen bei mir sofort verschiedene Bilder. Das eine ist dieses schöne Wort aus den Psalmen, wenn Frieden und Gerechtigkeit sich küssen.
4: Oh.
3: Also ich glaube, du kannst Frieden nicht ohne Gerechtigkeit denken, oder?
4: Mhm. Das gehört zusammen, das haben wir auch mit unseren Mitarbeitenden in der Ukraine oder jetzt im Libanon erlebt, wo sie sagen, Frieden ohne Gerechtigkeit ist ein billiger Frieden, das ist kein richtiger Frieden. Und es ist ja schön, dass die Bibel von beidem redet. Ich find, mir tut es auch noch gut, gerade jetzt, wenn ich in die Weltsituation denke, da ist bei mir viel, wow, Unfrieden im Inneren. Und ich finde das so schön in dem Vers, da geht es einmal nicht darum, dass Gott Weltfrieden schafft, sondern es geht darum, er gibt mir nur schon Frieden in meinem inneren Unfrieden über all das, was ich das Gefühl habe, müsste er tun oder müsste eigentlich passieren.
3: Und ich glaube, es gehört auch irgendwie zusammen, oder? Also der Frieden mit sich selber, ne? Der Frieden mit Gott.
4: Mhm.
3: Und ich glaube, na dann ist es ja auch möglich, ne? Mit der Umgebung, mit den Menschen um mich herum. Und dann auch auf der ganz großen Bühne Frieden zu haben.
4: Unbedingt.
3: Also irgendwie hängt das ja alles zusammen, oder?
4: Mir gefällt es in dem Vers auch noch, dass da das Thema Nähe zusammen mit Frieden auftaucht. Der Herr sei dir nahe. Mhm. Und man denkt, ah, das ist so, tönt so schön. Vielleicht gibt es aber auch Lebenssituationen, wo man manchmal gar nicht wünscht, dass einem Gott zu nahe ist, weil man fast noch ein bisschen froh ist, dass man selber irgendwo ein bisschen drauf losleben. Und der Gott ist einem gar nicht zu nahe. Und dann kommt mir die Urfrage in den Sinn, wo er ruft, im Paradies, Mensch, wo bist du? Das ist eigentlich so jetzt unser Echo, ja, immer Gott, wo bist du? Und aber eigentlich hat er schon immer gefragt, Mensch, wo bist eigentlich du in dieser Welt? Vielleicht auch zum Frieden schaffen.
3: Und auch da, ne? Also die Nähe und Frieden gehört so eng zusammen. In der Bibel ist das Wort für Frieden ja Shalom. Und auch da steckt ja so viel drin. Das ist ja nicht nur die Abwesenheit von Gewalt oder von Krieg, sondern dass dieser umfassende Friede, das umfassende Wohlbefinden, wenn man so will, das finde ich ganz großartig.
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0: Wir haben gerade 1 Minute ab 7:30. Das ist aus Winterthur, Noah Parks mit Calendar Sheets.
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0: Wir haben heute zuerst einen Mix aus Sonne und Wolken. Nachher wird es dann vermehrt bewölkt und es kann stellenweise regnen oder sogar Gewitter kommen. Das vor allem an den Alpen an und im Westen und auch im Süden. Höchstwert heute bei 18 bis 21 Grad und im Süden 15 bis 17 Grad.
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0: Wird also nicht so ein schöner Tag heute.
2: Mhm. Aber Regen ist eigentlich gute News, oder?
0: Eigentlich schon, ja. Es war ja ein trockener April, fast zu trocken.
2: Mhm. Habe ich spätestens dann gecheckt, wo die Waldbrandgefahr in gewissen Regionen auf erheblich ist eingestuft wurde.
0: Stimmt, stimmt. Und darum gut für unser Land und speziell auch für die Landwirtschaft, wenn es mal wieder ein gutes Wasser gibt. Man kann sagen, ein Geschenk vom Himmel.

0: Künstlerin aus den USA, Izzy Rae, Beautiful Being.
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0: Er ist ein Multi-Platin-Country-Star und bekannt für Songs, die direkt ins Herz gehen. Der Singer-Songwriter Russell Dickerson. Und gerade Anfang März hat er seine neue EP rausgegeben und dort hat es den Song B.O.A.T. drauf. Der romantische Country-Pop-Track steht für Best of All Time. Übersetzt, die Allerbeste. Singen tut er da von seiner Frau, dass sie eben B.O.A.T. ist. Einfach die Beste. 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
0: 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Ein Song, der eingängig ist, positiv und voll mit Gefühl. Der Song der soll uns daran erinnern, dass wir die besonderen Menschen in unserem Leben feiern. Country und Pop vereint in einem romantischen Liebeslied.
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0: Und da gehört das Lied nochmal der Russell Dickerson mit B.O.A.T. Die allerbeste.

0: Es ist 9 Uhr.
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2: Die Nachrichten von SRF um 9 mit David Burkhardt. In welchen Jobs sind Arbeitnehmende in der Schweiz am zufriedensten? Eine neue Studie gibt dazu Aufschluss. Wie wirkt sich der Krieg im Iran auf die Schweiz aus? Der Bund stellt einen Anstieg bei den Preisen fest. Das Wetter im Norden Wolken, Sonne und gewittrige Schauer, im Süden bewölkt und häufig nass. Menschen, die in der Schweiz im Pflegebereich oder in der Baubranche arbeiten, sind mit ihrer Arbeit am zufriedensten. Das zeigt eine Studie des Meinungsforschungsinstitutes Sotomo, die von verschiedenen Pflegeorganisationen in Auftrag gegeben wurde. 8 von 10 Personen aus dem Pflegebereich gaben in der Umfrage an, dass sie in einer sinnvollen Tätigkeit nachgehen. Auch beim Berufsstolz oder der Bewertung der Jobsicherheit erreichen Pflegeberufe besonders hohe Werte. Es gibt aber auch Kritik, etwa bei der Vereinbarkeit von Berufs- und Privatleben in der Pflegebranche. Hinter den Pflegeberufen folgt in Sachen Berufszufriedenheit die Baubranche. Hier trägt insbesondere die Sichtbarkeit des Geleisteten zur Erfüllung im Berufsalltag bei. Am tiefsten ist die Zufriedenheit im Job laut Umfrage in der Administration und in der Industrie. Das Dossier in der Schweiz über den Nazi-Verbrecher Josef Mengele soll geöffnet werden, unter Auflagen. Das kündigte gestern der Nachrichtendienst des Bundes an. Das internationale Auschwitz-Komitee bezeichnet dies nun als, Zitat, Genugtuung. Für Überlebende des Konzentrationslagers Auschwitz sei Josef Mengele auch nach vielen Jahren ein Name, der ihr Herz kalt werden lasse. Mengele war in Auschwitz verantwortlich für grausame medizinische Experimente. Nach dem Zweiten Weltkrieg floh er nach Südamerika, weil er international zur Verhaftung ausgeschrieben war. Ein Schweizer Historiker will herausfinden, ob Mengele 1961 in Kloten war und ihn die Schweizer Behörden damals entkommen ließen. Seine Einsichtsgesuche zum Dossier wurden bisher aber stets abgewiesen. Ins Ausland. Die Lage in der Straße von Hormuz bleibt angespannt. Der iranische Außenminister Abbas Araghchi hat die USA davor gewarnt, die Blockade der Meerenge mit militärischen Mitteln aufzulösen. Zuvor hatte die US-Armee nach eigenen Angaben 2 US-Handelsschiffe aus der Straße begleitet und sei dabei vom Iran mit Drohnen, Raketen und Schnellbooten angegriffen worden. Dazu USA-Korrespondent Andrea Christen.
3: Operation Freiheit heißt das Unternehmen, mit dem die USA Transportschiffe durch die Straße von Hormuz führen wollen. 2 US-Schiffe seien gestern unbeschadet durch die Meerenge gebracht worden, hieß es von den USA. Die US-Streitkräfte hätten Raketen und Drohnen abgefangen, die der Iran gegen US-Kriegsschiffe und die Transportschiffe geschossen habe. Zudem seien 6 iranische Schnellboote zerstört worden. Die USA hätten Dutzende Schiffe ermutigt, unter dem Schutz der US-Streitkräfte aus dem Persischen Golf hinauszufahren, sagte Admiral Brad Cooper, der Befehlshaber in der Region, in einem Telefonat mit Journalisten.
4: This news has been quite enthusiastically received and we're already beginning to see movement.
3: Die Reaktion sei enthusiastisch und man sehe bereits Bewegung. Doch falls die USA demonstrieren wollen, dass die Meerenge wieder sicher ist vor iranischen Angriffen, so darf man bezweifeln, ob das schon gelungen ist. Anscheinend wurden gestern mehrere Frachtschiffe getroffen. Und aus den Vereinigten Arabischen Emiraten hieß es, iranische Drohnen hätten Ölanlagen in Brand gesetzt. Die Waffenruhe, die seit knapp einem Monat gilt, wird ernsthaft auf die Probe gestellt.
2: Der Krieg im Nahen Osten hat Auswirkungen auf die Preise für Waren und Dienstleistungen in der Schweiz. Im letzten Monat sind diese Preise im Vergleich zum April im Vorjahr um 0,6% gestiegen, wie das Bundesamt für Statistik mitteilt. Damit hat sich die Teuerung im Vergleich zum März verdoppelt. Das habe vor allem mit den höheren Ölpreisen zu tun, so das Bundesamt. Damit zu den Devisenkursen geliefert von SIX. Der Euro wird zu 91,67 Rappen gehandelt und der Dollar zu 78,41 Rappen. Das Wetter. Heute wechseln sich viele Wolken mit sonnigen Abschnitten ab. Vor allem am Nachmittag gibt es Platzregen und Gewitter. Die Höchstwerte liegen bei rund 20 Grad. Im Süden ist es heute bewölkt und häufig nass, dies bei 15 Grad. Das waren Nachrichten von Radio SRF. Verantwortlich Adrian Huber.
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0: 5. Mai, ich bin der Dodo Albrecht und begleite dich durch die 9 Stunden. Ich hoffe, du hast eine gute 9. Pause. Schön, bist du mit uns unterwegs und ich wünsche dir ganz einen gesegneten Tag.

0: 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Galactus Check mit I got you. Wer schon mal eine Operation in Vollnarkose erlebt hat, der war hoffentlich so fest am Schlafen, dass er überhaupt nichts gemerkt hat. Anders kann es aber bei einem künstlichen Koma sein. Immer wieder hört man nämlich von Geschichten, wo Patienten während so einem künstlichen Koma verschiedene Sachen wahrnehmen. Wir haben uns gefragt, ob das medizinisch erklärt werden kann und was da im Gehirn genau abgeht. Für das haben wir mit dem Reto Schüppach, dem Direktor der Intensivstation am Universitätsspital Zürich, geredet. Als erstes hat er den Unterschied von Narkose, Koma und künstlichem Koma erklärt.
1: Wir reden dann von einem Koma, weil jemand nicht mehr weckbar ist, auf ganz starke Reize her, nicht mehr weckbar ist und weil auch keine bewusste Wahrnehmung mehr kann stattfinden in einem Menschen. Typischerweise haben Menschen, die ein Koma haben, einen schweren Schaden an ihrer Grosshirn. Das ist quasi die Kappe, die wir auf unserem Hirn oben haben. Das ist das, was uns Menschen macht.
0: Anders ist es da bei der Narkose.
1: Narkose ist ja ein Zustand, wo wir Medikamente dafür verwenden, dass die Schmerzempfindung sicher unterbrochen ist. Das ist ja die Voraussetzung, dass man human operieren kann. Sonst wäre das ganz grässlich. Man muss sich das vorstellen, jemand schneidet dem den Bauch auf und zieht da die Bauchdecke auseinander. Die hören jetzt auf. Oder das ist wirklich etwas, was wir alle nicht wollen müssen wahrnehmen. Und entsprechend haben wir natürlich nach Stoffen gesucht, die sicherstellen, dass genau diese unangenehmen Wahrnehmungen nicht stattfinden.
0: Für das braucht es starke Medikamente, dass man das dann eben nicht spürt. Und da ist genau der Unterschied zum künstlichen Koma. Dort sind Patienten zwar auch unter diesen Narkosemedikamenten,
1: wo man aber natürlich nicht immer so hoch dosiert, dass man in einem Koma-ähnlichen Zustand ist. Also ich bin ja Intensivmediziner, wir haben häufig Menschen, die beatmet werden. Und da fange ich jetzt wieder mit einer ähnlichen Gruselgeschichte an. Da stellt euch vor, da ist so ein Schlauch in eurem Mund, der bis in die Luftröhre hineingeht. Das ist auch nicht so angenehm. Aber das tut nicht dermassen weh, wie wenn man in den Bauch hineinschneidet. Also da muss man nicht so wahnsinnig viel von diesen Medikamenten geben.
0: Das, weil die Personen im künstlichen Koma mühend weckbar sind. Und das ist dann der Zustand, wo nur eine Dämpfung und nicht ein Abstellen von der Funktion stattfindet. Dort erzählen dann manchmal Menschen von übernatürlichen Wahrnehmungen. Ein paar erzählen sogar von Schmerzen, die sie im künstlichen Koma erlebt haben. Reto Schüppach erzählt, woran das liegen kann.

0: Ein künstliches Koma, das ist, wenn eine Person mit Medikamenten in einen Zustand versetzt wird, wo die Hirnfunktionen gedämpft werden. Immer wieder hört man davon, von Menschen, die nachdem sie aus so einem künstlichen Koma aufgewacht sind, von übernatürlichen Erlebnissen erzählen. Oder sogar auch von Schmerzen. Wir haben vom Direktor der Intensivstation am Universitätsspital Zürich, am Reto Schüppach, wissen, woran das liegen kann.
1: Durchaus haben ja zum Teil nicht so Medikamente, weil sie zum Beispiel einen Unfall hatten. Schwer verletzt sind, die haben Schmerzen. Wenn man nachher zu wenig gibt, die jetzt fest wach werden, dann besteht die Möglichkeit, dass man real da vorhandene Schmerzen wahrnimmt. Das ist sicher ein Teil von dem, was man da liest. Es kann aber natürlich auch so sein, dass es eine Fehlerkennung ist. Also, dass es quasi ein Traum ist, wo man noch irgendetwas Furchtbares produziert, wo nachher wehtut.
0: Es kann also Realität sein oder eben auch eine Fehlfunktion vom Hirn, dass eben ein Traum mit der Realität vermischt wird. Und das kann mit den verschiedenen Medikamenten zu tun haben, sagt er.
1: Wir mischen die Medikamente typischerweise, wenn wir jemanden zum Beispiel auf der Intensivstation haben. Wie ich gesagt habe, wirken die nicht alle ähnlich bezüglich, was sie für zusätzliche Wahrnehmungen machen. Also, aber sie haben andere, unterschiedliche Wirkungen. Weil sie machen vor allem einen schlafähnlichen Zustand, also dämpfen vor allem. Und andere wirken vor allem gut gegen die Schmerzen. Und es ist manchmal schon so, dass vielleicht die Zusammensetzung, wie man das verabreicht, nicht ganz ideal ist und tatsächlich man Leute Schmerzen haben.
0: Im künstlichen Koma kann sich eine Person ja aber nicht mitteilen, ob die Mischung jetzt gut funktioniert oder nicht. Der Reto Schüppach erzählt, dass man das aber durchaus auch erkennen kann.
1: Man schaut zum Beispiel an, was die Augen machen, Tränen kann es geben. Man schaut an, was die Herzfrequenz macht. Das ist eine vegetative Reaktion. Also Leute, die zum Beispiel, wenn man einen Schmerzen macht, geht typischerweise die Herzfrequenz auf. Also es gibt einen Haufen Zeichen, die zeigen, dass irgendetwas nicht so ist, wie man es gerne hätte. Und für das, wir sind ja in der Schweiz sehr privilegiert, dass wir top ausgebildetes Pflegepersonal an dem Bett von diesen Patienten haben, die wirklich spezifisch auch für das geschult sind.
0: Und das ist eine der Qualifikationen des Pflegepersonals, dass sie die Antennen eben entwickeln, um das richtig zu deuten. So der Reto Schüppach, Direktor der Intensivstation am Universitätsspital Zürich.

0: Musik aus der Schweiz, der Patrick Harbour mit «Never Gonna Bring Me Down». Wenn man jung ist, dann ist es wichtig, dass man irgendwo verwurzelt ist, dass man eine Heimat hat. Leute, die viele Umzüge erleben, die gehen unterschiedlich damit um, gerade auch in jungen Jahren. Die einen mögen das besser vertragen, die anderen wenig. Ist so, oder Karl?
1: Ja, das kommt natürlich immer so ein bisschen auf die Person drauf an. Aber in der neuesten Folge von «Glaubenssache» erzählt Mona Weber von ihrer Geschichte und dass sie eben gerade als Kind ein paar Mal umgezogen ist. 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
1: Die Nachrichten von SRF um 10 mit Ronja Bollinger. Der Krieg im Iran hat Auswirkungen auf die Preise für Waren und Dienstleistungen in der Schweiz. Im letzten Monat sind diese Preise im Vergleich zum April im Vorjahr um 0,6% gestiegen, wie das Bundesamt für Statistik mitteilt. Damit hat sich die Teuerung im Vergleich zum März verdoppelt. Das habe vor allem mit den höheren Ölpreisen zu tun, so das Bundesamt. Die sogenannte Kerninflation ist hingegen gleich geblieben. Darin nicht enthalten sind die Preise für Energie, Treibstoffe und für saisonale Produkte. Menschen, die in der Schweiz im Pflegebereich oder in der Baubranche arbeiten, sind mit ihrer Arbeit am zufriedensten. Das zeigt eine Studie des Meinungsforschungsinstitutes Sotomo, die von verschiedenen Pflegeorganisationen in Auftrag gegeben wurde. 8 von 10 Personen aus dem Pflegebereich gaben in der Umfrage an, dass sie einer sinnvollen Tätigkeit nachgehen. Auch beim Berufsstolz oder der Bewertung der Jobsicherheit erreichen Pflegeberufe besonders hohe Werte. Es gibt aber auch Kritik, etwa bei der Vereinbarkeit von Berufs- und Privatleben in der Pflegebranche. Hinter den Pflegeberufen folgt in Sachen Berufszufriedenheit die Baubranche. Hier trägt insbesondere die Sichtbarkeit des Geleisteten zur Erfüllung im Berufsalltag bei. Am tiefsten ist die Zufriedenheit im Job laut Umfrage in der Administration und in der Industrie. In der Ukraine sind bei russischen Angriffen mit Raketen und Drohnen mehrere Menschen getötet worden. Es habe an mehreren Orten Einschläge gegeben, in der Zentralukraine, aber auch in der Region um die Hauptstadt Kiew. Dabei seien insgesamt 5 Menschen getötet und Dutzende verletzt worden, schreibt der ukrainische Präsident Volodymyr Zelensky auf X. Erst kürzlich hatte Russland eine Waffenruhe für Freitag und Samstag angekündigt. Kiew reagierte darauf mit der Ankündigung einer Waffenruhe bereits ab der Nacht auf morgen. Zelensky spricht von, Zitat, völligem Zynismus von Russland, zuerst eine Waffenruhe zu fordern und dann Angriffe zu starten. Die Börsendaten von SIX, der Swiss Market Index, liegt im Moment bei 13.072 Punkten, ein Plus von 0,5%. Der Euro wird zu 91,57 Rappen gehandelt, der Dollar zu 78,33 Rappen. Das Wetter, heute gibt es einen Wechsel aus vielen Wolken, Sonne und gewittrigen Schauern bei bis zu 20 Grad. Im Süden ist es bewölkt und häufig nass bei 15 Grad. Das waren Nachrichten von Radio SRF, verantwortlich Adrian Huber.
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2: 5. Mai, Dienstagmorgen, wir starten in die 10. Stunde. Ich hoffe, du hast eine gute 9. Pause gehabt. Ich begleite dich durch den Tag. Das ist der Dodo Albrecht. Ich wünsche dir einen guten und gesegneten Tag. Tschüssli.

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1: Heute mit Michael Kempf zum Thema «Verloren sein im Wissen».
2: Manchmal da fühle ich mich ein bisschen verloren in der heutigen Welt. Ein Beispiel: Gesundheit und Medizin. Du schaust eine Talkshow und dort ist ein Ernährungswissenschaftler, der sagt, kein Salz, kein Zucker, ja, kein künstliche Vitamin und alles wird gut. Dann hast du einen Hausarzt, der meint, Multivitamin sei ja absolut wichtig. Und dann ein anderer Arzt, der in einem Podcast sagt, nur ein Vitamin D und genug Sport. Und ihm gegenüber hockt eine andere Ärztin, die sagt, Vitamin D nützt nichts, aber genug Gemüse essen. Und ja, manchmal könnte man durchdrehen, oder? Was stimmt denn jetzt? Und wie soll ich, der weder Ernährungswissenschaften noch Medizin studiert hat, überhaupt können beurteilen, wer jetzt Recht hat? Und vielleicht haben ja alle irgendwie Recht. Als Pfarrer und Theologe, da erinnert mich das manchmal ein bisschen an die Kirchengeschichte. Im Mittelalter hat der Klerus, also die Kirchenleute, die haben ja auch so eine Vormachtstellung in der Gesellschaft. So im Sinne von, du willst in den Himmel, also Hauptsache tauft, dann passt das schon. Aber der Pfarrer aus dem Nachbardorf sagte, nein, Hauptsache regelmäßig Beichte ablecken und Abendmahl. Und der Bischof, der auf der Durchreise ist, sagt, Hauptsache einmal im Leben nach Rom pilgern und 10 Ave Marias vor dem Petersdom beten. Ja, ich frage mich manchmal, ob wir in der heutigen Zeit so ein ähnliches Problem haben mit den Wissenschaften, wie man vor 500 Jahren mit der Kirche hatte. Ein paar wenige Auserwählte, die Fachwissen haben. Irgendwie sind wir von denen abhängig in unserer Lebensführung. Aber wir können ja gar nicht wirklich beurteilen, wer von denen uns jetzt das Richtige und das Wichtige sagt. Und das Schlimme ist, ich glaube, genau da drin steckt ein grosses Potenzial für Verschwörungstheorien. Man glaubt plötzlich etwas, das völlig an dem vorbeigeht, was alle anderen sagen. Und gleichzeitig kannst du nie sicher sein, was von beidem jetzt stimmt. Ich habe auch keine Lösung für das Problem. Ich glaube, es ist etwas, das unsere Gesellschaft früher oder später wird einen Weg finden müssen. Genau wie mit dem Klerus im Mittelalter. Welcher Weg das wird sein, das sehen wir dann.
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1: Wir haben heute zuerst einen Mix aus Sonne und Wolken. Nachher wird es dann vermehrt bewölkt und es kann stellenweise regnen oder sogar gewittern kommen. Das vor allem an den Alpen an und im Westen und auch im Süden. Höchstwert heute bei 18 bis 21 Grad und im Süden 15 bis 17 Grad.
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1: Wird also nicht so ein schöner Tag heute.
2: Mhm. Aber Regen ist eigentlich gute News, oder?
1: Eigentlich schon, ja. Es war ja ein trockener April, fast zu trocken.
2: Mhm. Habe ich spätestens dann gecheckt, wo die Waldbrandgefahr in gewissen Regionen auf erheblich ist eingestuft wurde.
1: Stimmt, stimmt. Und darum gut für unser Land und speziell auch für die Landwirtschaft, wenn es mal wieder ein gutes Wasser gibt. Man kann sagen, ein Geschenk vom Himmel.

0: Ja, wir haben jetzt Mai, schauen aber trotzdem nochmal zurück auf Weihnachten.
1: Mm-hmm. Stichwort zweimal Weihnachten, weil jetzt ist der Spendenbetrag zusammengerechnet, was da alles zusammengekommen ist bei einer Weihnachtskollekte Ende letztes Jahr für das Caritas Baby Hospital.
0: Das ist in Bethlehem und es funktioniert wesentlich dank einem Verein in der Schweiz, gell?
1: Ja, und dank Spenden aus der Schweiz und auch aus umliegenden Ländern. 1,83 Millionen Schweizer Franken für das Caritas Baby Hospital. So viel sind also als Erlös aus der Weihnachtskollekte zuletzt zusammengekommen in der Schweiz. Das teilt die Organisation Kinderhilfe Bethlehem mit.
0: Das ist doch ein schöner Betrag.
1: Finde ich auch. Und der grösste Teil der Spenden hat man also schon auf Bethlehem überweisen. Besonders denkt für die Versorgung von kranken Kindern aus palästinensischen Gebieten im Westjordanland.
0: Ja, und dort gilt das Caritas Baby Hospital als einzige spezialisierte Einrichtung für Kindermedizin.
1: Ja, und dahinter steht der Verein Kinderhilfe Bethlehem, der hat den Sitz aber im Kanton Luzern und kann von da aus also helfen bei Versorgung und Behandlung von jährlich um die 10'000 von Kindern im Westjordanland. So schreibt die Organisation auch auf ihren Infokanal.
0: Also, ein Weihnachten nochmal in Bethlehem, unter anderem auch durch die Hilfe aus der Schweiz und unseren Nachbarländern. Mit diesen News wünschen wir einen guten Start in den heutigen Dienstag, 5. Mai.

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2: Die Nachrichten von SRF um 11 mit Ronja Bollinger. Es habe schwere Fehler gegeben in seiner Herzchirurgie. Das sagt das Universitätsspital Zürich. Es hat einen Untersuchungsbericht für die Jahre 2016 bis 2020 präsentiert. Dieser sagt, es habe in dieser Zeit eine Übermortalität gegeben. Das heißt konkret, laut statistischen Berechnungen gab es im untersuchten Zeitraum 68 bis 74 Todesfälle mehr, als statistisch zu erwarten gewesen wären. Es habe auch 11 unerwartete Todesfälle gegeben und Medizinprodukte seien unsachgemäß eingesetzt worden. Diese Vorfälle habe das Spital der Staatsanwaltschaft gemeldet. Zu den Gründen sagt der Bericht, es habe an Führungskompetenz gemangelt beim Klinikleiter und es habe Interessenskonflikte gegeben und die Aufsicht durch die Spitaldirektion sei ungenügend gewesen. Drei Mitglieder des Spitalrates treten deshalb nun zurück. Das Spital schreibt in der Mitteilung, inzwischen habe die Herzchirurgieklinik ihr Qualitätsniveau wieder erreicht, unter neuer Leitung. In etwas mehr als einem Monat stimmen wir in der Schweiz über einen erschwerten Zugang zum Zivildienst ab. Heute hat das Nein-Komitee seine Argumente gegen die Revision des Zivildienstgesetzes präsentiert. Das Komitee besteht aus dem Zivildienstverband Civivia und den Jungen Grünen, die das Referendum gegen die Gesetzesrevision ergriffen hatten. Auch die SP, Grünen, GLP oder auch die Gruppe für eine Schweiz ohne Armee sind vertreten. Sie warnen vor einer massiven Reduktion der Leistungen von Zivis. Junge Menschen dürften nicht davon abgehalten werden, sich für die Gesellschaft einzusetzen. Die Leistungen des Zivildienstes seien unverzichtbar, insbesondere in Pflegeheimen, Spitälern sowie in der Landwirtschaft. Über das Gesetz wird am 14. Juni abgestimmt. Zu zwei weiteren Meldungen aus der Schweiz in Kurzform. Die steigenden Ölpreise wegen des Krieges im Iran haben Auswirkungen auf die Preise von Waren und Dienstleistungen in der Schweiz. Im letzten Monat sind diese Preise im Vergleich zum April im Vorjahr um 0,6% gestiegen, wie das Bundesamt für Statistik mitteilt. Menschen, die in der Schweiz im Pflegebereich sind, mit ihrer Arbeit am zufriedensten. Das zeigt eine Studie des Meinungsforschungsinstitutes Sotomo im Auftrag von Pflegeorganisationen. Es wird insbesondere die sinnvolle Tätigkeit hoch bewertet. Es gibt aber auch Kritik, etwa bei der Vereinbarkeit von Berufs- und Privatleben. Das Wetter, heute gibt es einen Wechsel aus vielen Wolken, Sonne und gewittrigen Schauern bei bis zu 20 Grad. Im Süden ist es bewölkt und häufig nass bei 15 Grad. Es waren Nachrichten von Radio SRF, verantwortlich Dominik Brand.
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3: Stell dir einfach mal kurz vor, du bist an einem Apero eingeladen und dann geht vor der ganzen Gesellschaft den Teller am Boden. Oder irgendjemand erzählt etwas von dir, wo du dieser Person eigentlich im Vertrauen gesagt hast. Ja, so Moment, die können schnell mal peinlich werden und sogar Scham auslösen. Aber gibt es denn da überhaupt einen Unterschied zwischen peinlich und Scham? Und was ist Scham überhaupt? Das wollen wir in dieser Stunde klären und machen das zusammen mit einer Psychologin, die auch sagt, dass Scham auch einen positiven Effekt haben kann. Ich begleite den Biomik, das ist der Dodo Albrecht.

0: Aladdin Common Group One Crew, hast du gehört?
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0: Ja, wir kennen sie alle. Es ist so das unangenehme Gefühl, wenn wir am liebsten würden im Boden versinken. Aber Scham ist viel mehr als nur ein kurzer, peinlicher Moment. Sie kann uns nämlich tief treffen und sogar unseren Selbstwert beeinflussen. So sieht das auch Psychologin Susanne Gisler. Wir haben im Alltag immer wieder Momente, wo wir uns schämen. Aber was ist denn der Unterschied zwischen Scham und etwas, was einem peinlich ist?
2: Ich glaube, peinlich kann einem ja so eine Situation wirklich sein. Das ist einfach unangenehm. Aber dann ist es vor allem situationsbezogen und es verzieht sich auch wieder, das Gefühl. So ein bisschen, ist unangenehm gewesen, aber ja nur kann passieren. Und Scham ist dann ein Thema, wenn mich das eben wie so in meiner Identität anfängt zu bewegen und ich mich selber wie fast in Frage stelle für das. Es geht wirklich tiefer.
0: Also aus einer peinlichen Situation, da kann man dann auch wieder daraus rauskommen. Das Schamgefühl, das beschäftigt einem dann länger. Aber was ist denn Scham genau?
2: Also Scham ist eigentlich eine ganz normale soziale Grundemotion. Ich glaube, fast alle Menschen kennen sie. Aber sie ist eben eine von denen, die am schwierigsten zum Greifen und auch zum Benennen ist. Sie versteckt sich oft. Wir werden es sehen, hinter mehr Verhalten, wie man sie eben wollen, abwehren will. Dort können wir sie entdecken. Sie entsteht eigentlich vor allem dort, wo so ein bisschen meine Würde, meine Zugehörigkeit, mein Selbstausdruck, Anerkennung so ein bisschen auf dem Spiel stehen.
0: Wir können uns zum Beispiel schämen, wenn wir einer sozialen Norm nicht entsprechen. Also wenn wir vielleicht nicht in ein Ideal hineinpassen.
2: Oder wie das Gefühl haben, wir genügen dem wie nicht. Und der Unterschied ist eben, warum, so das Besondere an der Scham ist, dass sie sich eben auf meine Identität, auf mich selbst einrichtet. Währenddem jetzt ich vielleicht etwas, welches Verhalten, das nicht gut war, oder eine Handlung, dort hätte man es vielleicht mit so ein bisschen Schuld zu tun. Die sagt dann wie, das ist nicht gut gewesen, das Verhalten ist nicht gut gewesen. Und Scham sagt, du bist nicht gut. Mit dir ist etwas falsch. Du bist zu viel, zu wenig, genügst nicht, bist zu laut, bist zu quirlig, was auch immer.
0: Der Unterschied ist also entscheidend. Scham geht tiefer. Und sie zeigt sich eben nicht nur im Kopf, sondern eben auch im Körper. Warum wir plötzlich rot werden im Gesicht und was dabei im Hirn abgeht, hören wir gerade kurz nach dem Halbi.
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0: Musiker und Sänger aus Deutschland, angefangen als Strassenmusiker. Samuel Harfst mit «Nur nicht weg von dir».
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0: Der Dienstag teils nach Sonnig, später bildet sich dann Wolken und vermehrt kann es dann auch regnen oder Gewitter kommen im Süden und im Westen. Da ist der ganze Tag immer wieder bewölkt und nass, das bei rund 15 bis 17 Grad. Und im Rest von der

0: Das hat Tabea Kobel von der Psychologin Susanne Giesler wissen.
1: Aber wir merken es ja vielleicht so ein bisschen ganz schnell, irgendwie der Blick senkt sich oder wir drehen ein bisschen den Kopf wegdrehen oder wir vermeiden den Blickkontakt. In uns innen wird es vielleicht heiß oder kalt. Leute sagen auch, es wird wie Gedanken werden total schwammig oder ja, so ein bisschen blank im Kopf. Also da ist mir dort angegangen, die Worte haben gefehlt. Und eben das Erröten ist so ganz ein klassischer.
2: So mühsam,
1: ja, das ist super mühsam, weil es halt etwas noch wie so ein bisschen ins Rollen bringt. Jetzt schäme ich mich schon, jetzt wird es noch sichtbar und dann wird es noch beschämender. Ja. Jetzt sehen es noch alle, oder? Eigentlich ist es eine Stressreaktion vom Körper.
0: Und da hat man beim Thema Scham auch neurobiologische Entdeckungen können machen, sagt sie.
1: Dass wenn so ein sozialer Schmerz ausgelöst wird, wie eben Scham, also Bloßstellung, ausgeschlossen werden oder so, dass es die gleichen Hirnareale aktiviert wie körperlicher Schmerz. Also es ist wie eine Bedrohung.
2: Ah was.
1: Und entsprechend reagieren wir auch körperlich darauf.
2: Mhm,
1: und wir können es gar nicht gross kontrollieren.
0: Aber das ist ja wirklich etwas Mühsames, wenn man so plötzlich rot wird. Und am liebsten würde man das dann gerne verstecken. Das ist aber der falsche Weg, sagt die Psychologin.
2: Also kann man es vielleicht sagen?
1: Ja, zum Beispiel, oh,
2: jetzt werde ich gerade rot.
1: Jetzt werde ich gerade rot.
2: Mhm.
1: Ist mir jetzt gerade unangenehm. Mhm. So, weiss eben nicht. Und dann, glaube ich, kann man ein bisschen aus dem aussteigen.
0: Also lieber dazu stehen und das rote Gesicht zeigen, so Susanne Giesler. Scham ist aber nicht nur negativ. Sie kann auch sehr wichtige Funktionen haben. Welche das ist und oder wann das Scham kann problematisch werden, hörst du gerade noch im letzten Teil.
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0: Das ist Musik aus der Schweiz. Central Arts bei dir.
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0: Scham ist in erster Linie unangenehm. Man wird von einem Moment auf den anderen plötzlich rot im Gesicht und am liebsten würde man im Boden versinken. Scham ist aber nicht nur negativ, das sagt auch Psychologin Susanne Gisler. Zusammen mit der Tabea Kobel hat sie über einen positiven Effekt von Scham geredet.
2: Sie hat auch eine Funktion, eine schützende Funktion ganz oft. Sie soll eigentlich wie unsere Würde ja auch schützen. Sie kann uns auch helfen, in dem Sinne ein gewisses moralisches Lernen, soziales Lernen sicherzustellen, Verantwortung zu übernehmen, aus Fehlern zu lernen und so weiter.
3: Mhm.
2: Und was aber wichtig ist, bei der gesunden Scham, wenn wir von dem reden möchten, ist eben, dass sie auch wieder begrenzt und eigentlich situationsbezogen ist. Und sie lässt parallel das Gefühl zu, von ich bin okay, wie ich bin, auch wenn mir das jetzt gerade passiert ist.
0: Sie kann uns also schützen, aber sie kann uns auch wieder im Weg stehen. Und da ist der Punkt, wo es dann eben wieder problematisch und eben auch ungesund werden kann.
2: Problematisch wird es halt dann erst, wenn sie so ein bisschen ihre regulierende Funktion verliert, wenn sie nicht mehr reguliert, sondern wie so ein bisschen Teil von meinem Selbstbild wird.
0: Also eben dann, wenn es dann länger geht. Also, dass einem eine Situation nicht loslässt, wo es eben peinlich war. Und dann wären wir wieder bei der Scham, wo der Selbstwert angreifen kann.
2: Ja, die wird dann irgendwie so ein bisschen Teil, also die lässt so, wie so einen tiefen inneren Zweifel an dieser Gewissheit wachsen, dass ich okay bin, auch wenn mir das jetzt gerade passiert ist. Ich bin jetzt, und sie löst vielleicht so ein bisschen aus, wie mein eigenes Selbst, also mein Ich sich irgendwie ein bisschen fehlerhaft oder ungenügend oder eben zu viel von etwas oder zu wenig von etwas so anfühlt. Dann wird sie so wie, dann verliert sie eigentlich das Regulierende, sondern hat sie wie eine abwertende oder selbstwertrelevante Dimension bekommen.
0: Scham gehört also zu uns und sie beeinflusst uns stark, wie wir eben auch über uns selber denken. Aber die gute Nachricht ist, dass sie uns nicht muen bestimmen. Wenn wir sie nämlich verstehen, die Scham, dann können wir damit unseren Selbstwert auch wieder stärken. Wie das geht, hörst du in der aktuellen Folge von der Psychohygiene und du findest sie unter dem Titel «Scham – mehr als die Röte im Gesicht».
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2: Die Nachrichten von SRF um 12 mit Ronja Bollinger. Es habe schwere Fehler gegeben in seiner Herzchirurgie. Das sagt das Universitätsspital Zürich. Es hat einen Untersuchungsbericht für die Jahre 2016 bis 2020 präsentiert. Dieser sagt, es habe in dieser Zeit eine Übermortalität gegeben. Das heißt konkret, im untersuchten Zeitraum gab es 68 bis 74 Todesfälle mehr, als statistisch zu erwarten gewesen wären. Vor den Medien sagte der Präsident des Spitalrates, André Zemp,
3: die Ergebnisse haben uns tief betroffen gemacht. Sie zeigen für die Jahre 2016 bis 2020 eklatante Mängel und Verfehlungen durch die Verantwortlichen der Klinik für Herzchirurgie als auch des damaligen Spitalrates und der damaligen Spitaldirektion.
2: Es habe auch 11 unerwartete Todesfälle gegeben und Medizinprodukte seien unsachgemäß eingesetzt worden. Diese Vorfälle habe das Spital der Staatsanwaltschaft gemeldet. Zu den Gründen sagt der Bericht, es habe an Führungskompetenz gemangelt beim Klinikleiter und es habe Interessenskonflikte gegeben. Und die Aufsicht durch die Spitaldirektion sei ungenügend gewesen. Drei Mitglieder des Spitalrates treten nun zurück. In etwas mehr als einem Monat stimmen wir in der Schweiz über einen erschwerten Zugang zum Zivildienst ab. Heute hat das Nein-Komitee seine Argumente gegen die Revision des Zivildienstgesetzes präsentiert. Es besteht unter anderem aus dem Zivildienstverband Ziviva und den Jungen Grünen. Auch SP Grüne oder die GLP sind vertreten. Das Komitee warnt vor einer massiven Reduktion der Leistungen von Zivis. Zivildienstleistende seien unverzichtbar, insbesondere in Pflegeheimen, Spitälern sowie in der Landwirtschaft. Die Welt ist nicht für einen digitalen Super-GAU vorbereitet, also für den größtmöglich anzunehmenden Unfall. Zu diesem Schluss kommt ein Bericht der UNO. Verheerende Folgen bedrohen nach dem Bericht die Menschen, wenn die Grundpfeiler der digitalen Welt plötzlich zusammenbrechen. Die Länder seien nicht darauf vorbereitet, dass etwa großflächig Satelliten ausfallen, der Strom unterbrochen wird oder Unterseekabel reißen. Kritische digitale Risiken seien real, würden aber unterschätzt, heißt es in dem Bericht. Darin werden drei Szenarien vorgestellt, ein Sonnensturm, Extremhitze und ein massives Erdbeben. Die Börsendaten von SIX, der Swiss Market Index liegt im Moment bei 13.085 Punkten plus 0,6%. Der Euro wird zu 91,52 gehandelt, der Dollar zu 78,31. Das Wetter, heute wechseln sich viele Wolken und sonnige Phasen ab bei etwa 18 Grad. Zeitweise ziehen Regengüsse oder Gewitter vorüber, im Süden ist es bewölkt und häufig nass bei 15 Grad. Das waren Nachrichten von Radio SRF, verantwortlich Dominik Brandt.
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4: Also zuerst mal einen guten beim Mittag wünschen guten. Wir. Und wir haben als nächstes noch Good News zu einem Generationenprojekt.
5: Ja, Jung und Alt können gegenseitig profitieren voneinander. Das zeigt sich auch bei einem Bewerbungstandem. Wir sagen dem jetzt mal so, ein Projekt im Kanton Aargau.
4: Was lebenserfahrene Menschen da können bewirken können, wir hören es ab am Viertelab. Und wir gehen zusammen mit dir im Tandem durch den heutigen Dienstag.
5: Georg Hoffmann.
4: Und ich bin der Dodo Albrecht.

0: Das ist der Brian Rafe mit Not So Different.
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0: Gute Nachrichten sind wichtig und machen Freude und darum bringt uns der Georg Hofmann gerade drei davon.
2: In Region Bruckwind ist im Kanton Aargau werden Seniorinnen und Senioren aktiviert für ein Generationenprojekt. Reaktiviert, müssen wir sagen, für das Mentoring und Begleitung von Jungen, die im Bewerbungsprozess sind. Organisiert wird das Ganze vom Pastoralraum Region Bruck-Windisch. Und Teil vom Team ist auch die Pfarrei-Seelsorgerin Anna Di Paolo. Sie weiss, wie wichtig dass es ist, dass Lebenserfahrene und Arbeitserfahrene in diesem Projekt mitwirken. Und es sei also für Alte wie auch für Junge ein Gewinn, weil
3: einerseits eben die älteren Menschen, die nicht mehr erwerbstätig sind, ein bisschen Wertschätzung bekommen, wenn sie merken, sie können ihr Wissen weitergeben. Sie fühlen sich wieder ein bisschen wertvoll in der Gesellschaft integriert. Und dass die jungen Erwachsenen merken, hey, wir können ja mit den Älteren reden, wir können ja mit ihnen auch interagieren. Wir müssen uns ja nicht von ihnen abgrenzen, wir können auf sie zugehen. Sie haben ganz viel Wissenswertes.
2: Mitte Mai ist jetzt wieder ein Anlass vom Pastoralraum Bruckwindisch zusammen mit einem Workshop, wo es um einen Bewerbungsprozess soll gehen. Und apropos Jobs, der Schweizer Arbeitsmarkt bleibt noch relativ robust, trotz Konflikt im Nahen Osten und trotz steigenden Ölpreisen. Das zeigt der jüngste Indikator von Konjunkturforschungsstelle in der Schweiz. Die Depeschenagentur SDA zitiert daraus, mehr Unternehmungen bei uns seien so auch noch in einem Stellenaufbau als in einem Stellenabbau. Beschäftigungsaussichten haben sich, Zitat, auch gerade im Grosshandel und in der Industrie aufgehellt. Windenergie gewinnen, das kann man auch landschaftsschonend. So schreibt die Hochschule ETH Zürich, gestützt auf eine Studie. Standorte für Windräder liegen glücklicherweise häufig außerhalb von landwirtschaftlich oder landschaftlich besonders schön bewerteten Gebieten. An diesem Kriterium könnten Projekte bekanntlich sonst scheitern, wenn man die eben als Verschandelung kritisiert. Man kann also sonst auch abgelegene Gebiete nutzen, gerade mit starkem und konstantem Wind dort rechnen und einen wesentlichen Teil von der Stromproduktion also dort realisieren. Die Forschenden haben für das auch mit Hilfe von künstlicher Intelligenz geschaffen und Daten verglichen von 29 europäischen Ländern, so heisst es in einer Mitteilung von dieser Woche.
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0: Das ist Cass und Chris Holland mit White Noise.
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0: Es ist vermehrt bewölkt und es kann stellenweise regnen und sogar gewittern. Das vor allem in den Alpen an und im Westen und auch im Süden. Höchstwert heute bei 18 bis 21 Grad und im Süden 15 bis 17 Grad.
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0: Wer schon mal eine Operation in Vollnarkose erlebt hat, der war hoffentlich so fest am Schlafen, gewesen, dass er überhaupt nichts gemerkt hat. Anders kann es aber bei einem künstlichen Koma sein. Immer wieder hört man nämlich von Geschichten, wo Patienten während so einem künstlichen Koma verschiedene Sachen wahrnehmen. Wir haben uns gefragt, ob das medizinisch erklärt werden kann und was da im Gehirn genau abgeht. Für das haben wir mit dem Reto Schüppbach, dem Direktor der Intensivstation am Universitätsspital Zürich, geredet. Als erstes hat er den Unterschied von Narkose, Koma und künstlichem Koma erklärt.
2: Wir reden dann von einem Koma, weil jemand nicht mehr weckbar ist, auf ganz starke Reize her, nicht mehr weckbar ist und weil auch keine bewusste Wahrnehmung mehr kann stattfinden in einem Menschen. Typischerweise haben Menschen, die ein Koma haben, einen schweren Schaden an ihrem Grosshirn. Das ist quasi die Kappe, die wir auf unserem Hirn oben haben. Das ist das, was uns zu Menschen macht.
0: Anders ist es da bei der Narkose.
2: Narkose ist ja ein Zustand, wo man mit

0: Da ist genau der Unterschied zum künstlichen Koma. Dort sind Patienten zwar auch unter diesen Narkosemedikamenten,
1: wo man aber natürlich nicht immer so hoch dosiert, dass man in einem Koma-ähnlichen Zustand ist. Also ich bin ja Intensivmediziner, wir haben häufig Menschen, die beatmet werden. Und da fange ich jetzt wieder mit einer ähnlichen Gruselgeschichte an. Da stellt euch vor, da ist so ein Schlauch in eurem Mund, der bis in die Luftröhre hineingeht. Das ist auch nicht so angenehm. Aber das tut nicht dermassen weh, wie wenn man in den Bauch hineinschneidet. Also da muss man nicht so wahnsinnig viel von diesen Medikamenten geben.
0: Das, weil die Personen im künstlichen Koma mühend weckbar sind. Und das ist dann der Zustand, wo nur eine Dämpfung und nicht ein Abstellen von der Funktion stattfindet. Dort erzählen dann manchmal Menschen von übernatürlichen Wahrnehmungen. Ein paar erzählen sogar von Schmerzen, die sie im künstlichen Koma erlebt haben. Der Reto Schüppach erzählt, woran das liegen kann. Das hören wir in einer knappen Viertelstunde.

0: Das ist Cameron James da auf Live Channel mit Beside You. Ein künstliches Koma, das ist, wenn eine Person mit Medikamenten in einen Zustand versetzt wird, wo die Hirnfunktionen gedämpft werden. Immer wieder hört man davon, von Menschen, die nachdem sie aus so einem künstlichen Koma aufgewacht sind, von übernatürlichen Erlebnissen erzählen. Oder sogar auch von Schmerzen. Wir haben vom Direktor der Intensivstation am Universitätsspital Zürich, am Reto Schüppach, wissen, woran das liegen kann.
1: Durchaus haben ja zum Teil Leute so Medikamente, weil sie zum Beispiel einen Unfall hatten, schwer verletzt sind, die haben Schmerzen. Wenn man nachher zu wenig gibt, die jetzt festgeladen wach werden, dann besteht die Möglichkeit, dass man real da vorhandene Schmerzen wahrnimmt. Das ist sicher ein Teil von dem, was man da liest. Es kann aber natürlich auch so sein, dass es eine Fehlerkennung ist, also dass es quasi ein Traum ist, wo man irgendetwas Furchtbares produziert, das nachher wehtut.
0: Es kann also Realität sein oder eben auch eine Fehlfunktion vom Hirn, dass eben ein Traum mit der Realität vermischt wird. Und das kann mit den verschiedenen Medikamenten zu tun haben, sagt er.
1: Wir mischen die Medikamente typischerweise, wenn wir jemanden zum Beispiel auf der Intensivstation haben. Wie ich gesagt habe, wirken die nicht alle ähnlich bezüglich, was sie für zusätzliche Wahrnehmungen machen. Also, aber sie haben andere unterschiedliche Wirkungen. Weil sie machen vor allem einen schlafähnlichen Zustand, also dämpfen vor allem. Und andere wirken vor allem gut gegen die Schmerzen. Und es ist manchmal schon so, dass vielleicht die Zusammensetzung, wie man das verabreicht, nicht ganz ideal ist und tatsächlich mehr Leute Schmerzen haben.
0: Im künstlichen Koma kann sich eine Person ja aber nicht mitteilen, ob die Mischung jetzt gut funktioniert oder nicht. Der Reto Schüppach erzählt, dass man das aber durchaus auch erkennen kann.
1: Ich schaue zum Beispiel an, was die Augen machen, Tränen kann es geben. Wir schauen an, was die Herzfrequenz macht. Das ist eine vegetative Reaktion. Also Leute, die zum Beispiel, wenn man Schmerzen macht, geht typischerweise die Herzfrequenz auf. Also es gibt einen Haufen Zeichen, die zeigen, dass irgendetwas nicht so ist, wie wir es gerne hätten. Und für das, wir sind ja in der Schweiz sehr privilegiert, dass wir top ausgebildetes Pflegepersonal an dem Bett von diesen Patienten haben, die wirklich spezifisch auch für das geschult sind.
0: Und das ist eine der Qualifikationen des Pflegepersonals, dass sie die Antennen eben entwickeln, um das richtig zu deuten. So der Reto Schüppach, Direktor der Intensivstation am Universitätsspital Zürich.
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0: Das ist Telecast, hier auf Live-Channel mit Enclosed by You. Es ist gerade 7 Minuten vor dem Eis. Am Punkt geht es darum weiter mit den SRF News. Und nachher gibt es Musik nonstop bis am 4 Uhr. Ich verabschiede mich jetzt aber und wünsche dir einen wunderschönen und ganz einen gesegneten Nachmittag. Mein Name ist Dodo Albrecht. Mach's gut und tschüssli.
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1: Die Nachrichten von SRF um 1 mit Sandro Peter. Es habe schwere Fehler gegeben in seiner Herzchirurgie, das sagt das Universitätsspital Zürich. Es hat einen Untersuchungsbericht für die Jahre 2016 bis 2020 präsentiert. Dieser sagt, es habe in dieser Zeit eine Übermortalität gegeben. Das heißt konkret, im untersuchten Zeitraum gab es 68 bis 74 Todesfälle mehr, als statistisch zu erwarten gewesen wären. Vor den Medien sagte der Präsident des Spitalrats, André Zemp,
2: die Ergebnisse haben uns tief betroffen gemacht. Sie zeigen für die Jahre 2016 bis 2020 eklatante Mängel und Verfehlungen durch die Verantwortlichen der Klinik für Herzchirurgie als auch des damaligen Spitalrates und der damaligen Spitaldirektion.
1: Es habe auch 11 unerwartete Todesfälle gegeben und Medizinprodukte seien unsachgemäß eingesetzt worden. Diese Vorfälle habe das Spital der Staatsanwaltschaft gemeldet. Zu den Gründen sagt der Bericht, es habe an Führungskompetenz gemangelt beim Klinikleiter und es habe Interessenskonflikte gegeben. Und die Aufsicht durch die Spitaldirektion sei ungenügend gewesen. In etwas mehr als einem Monat stimmen wir in der Schweiz über einen erschwerten Zugang zum Zivildienst ab. Heute hat das Nein-Komitee seine Argumente gegen die Revision des Zivildienstgesetzes präsentiert. Es besteht unter anderem aus dem Zivildienstverband Ziviva und den jungen Grünen, auch SP, Grüne oder die GLP sind vertreten. Das Komitee warnt vor einer massiven Reduktion der Leistungen von Zivis. Zivildienstleistende seien unverzichtbar, insbesondere in Pflegeheimen, Spitälern sowie in der Landwirtschaft. Nach dem Ausbruch des Hantavirus auf einem Kreuzfahrtschiff im Atlantik spricht die Weltgesundheitsorganisation WHO nun davon, dass es womöglich eine Übertragung von Mensch zu Mensch gegeben haben könnte. Die WHO gehe aktuell davon aus, dass bereits erkrankte Menschen das Schiff betraten und es dort zu einer Übertragung gekommen sein könnte, zwischen Personen, die in sehr engem Kontakt standen. Das sagte eine WHO-Vertreterin an einer Medienkonferenz. 3 Passagiere waren gestorben, 4 weitere seien krank, wobei eine Person schwere Symptome habe. In 2 dieser Fälle ist das Hantavirus mittlerweile vom Labor bestätigt worden. Die WHO betont, das Risiko für die breite Öffentlichkeit sei gering. Es handle sich nicht um ein Virus, das sich wie die Grippe verbreite. Das Wetter. Es gibt einen Wechsel aus vielen Wolken, Sonne und gewittrigen Schauern bei rund 18 Grad. Im Süden ist es bewölkt und häufig nass bei 15 Grad. Das waren Nachrichten von Radio SRF. Verantwortlich Dominik Brandt.
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1: Die Nachrichten von SRF um 2 mit Patrick Walter, die Schlagzeilen. Statistisch gesehen gab es am Unispital Zürich rund 70 Todesfälle zu viel. An der Herzklinik hat es eklatante Mängel und Verfehlungen gegeben, zeigt ein neuer Bericht. Eine Übertragung von Mensch zu Mensch ist beim Hantavirus sehr selten. Doch genau das könnte auf einem Kreuzfahrtschiff im Atlantik passiert sein, sagt die Weltgesundheitsorganisation. Das Wetter: Wechsel aus vielen Wolken, Sonne und gewitterigen Schauern um 18 Grad. Im Süden bewölkt und häufig nass bei 15 Grad. Dutzende Todesfälle hätten an der Herzklinik im Universitätsspital Zürich vermieden werden können. Das zeigt ein neuer Untersuchungsbericht des Unispitals für die Jahre 2016 bis 2020. In der untersuchten Zeit habe es eine sogenannte Übermortalität gegeben. Das heißt konkret, laut statistischen Berechnungen gab es in diesem Zeitraum rund 70 Todesfälle mehr, als statistisch zu erwarten gewesen wären. Vor den Medien sagte der Präsident des Spitalrates, André Zemp:
2: Die Ergebnisse haben uns tief betroffen gemacht. Sie zeigen für die Jahre 2016 bis 2020 eklatante Mängel und Verfehlungen durch die Verantwortlichen der Klinik für Herzchirurgie als auch des damaligen Spitalrates und der damaligen Spitaldirektion.
1: In 11 Fällen seien Patientinnen und Patienten unerwartet verstorben und Medizinprodukte seien unsachgemäß eingesetzt worden. Diese Vorfälle habe das Spital der Staatsanwaltschaft gemeldet. Zu den Gründen für die zusätzlichen Todesfälle sagt der Bericht, es habe an Führungskompetenz gemangelt beim Klinikleiter, es habe Interessenskonflikte gegeben und die Aufsicht durch die Spitaldirektion sei ungenügend gewesen. 3 Mitglieder des Spitalrates treten deshalb nun zurück. Das Spital sagt, inzwischen habe die Herzchirurgieklinik ihr Qualitätsniveau wieder erreicht unter neuer Leitung. Nach dem Ausbruch des Hantavirus auf einem Kreuzfahrtschiff im Atlantik spricht die Weltgesundheitsorganisation WHO nun davon, dass es womöglich eine Übertragung von Mensch zu Mensch gegeben haben könnte, was sehr selten sei. Die WHO gehe aktuell davon aus, dass bereits erkrankte Menschen in Argentinien das Schiff betraten und es dort zu einer Übertragung gekommen sein könnte zwischen Personen, die in sehr engem Kontakt standen. Das sagte eine WHO-Vertreterin an einer Medienkonferenz. 3 Passagiere sind gestorben, 4 weitere sind krank, wobei eine Person schwere Symptome hat. In 2 dieser Fälle ist das Hantavirus mittlerweile vom Labor bestätigt worden. Die WHO betont, das Risiko für die breite Öffentlichkeit sei gering. Es handle sich nicht um ein Virus, das sich wie die Grippe verbreite. Die Welt ist nicht auf einen digitalen Super-GAU vorbereitet, also auf den größtmöglich anzunehmenden Unfall. Zu diesem Schluss kommt ein Bericht der UNO. Wenn die Grundpfeiler der digitalen Welt plötzlich zusammenbrechen würden, würden verheerende Folgen drohen. Die Länder seien nicht darauf vorbereitet, dass etwa großflächig Satelliten ausfallen, der Strom unterbrochen wird oder Unterseekabel reißen. Kritische digitale Risiken seien real, würden aber unterschätzt, heißt es in dem Bericht. Darin werden 3 Szenarien vorgestellt: ein Sonnensturm, Extremhitze und ein massives Erdbeben. Der frühere Schweizer Raumfahrtunternehmer Pascal Jossi muss sich vor dem Wirtschaftsgericht des Kantons Freiburg verantworten. Er war Gründer von Swiss Space Systems. Das Unternehmen wollte von Bayern aus Satelliten in den Weltraum befördern. Die Staatsanwaltschaft wirft Jossi Betrug und ungetreue Geschäftsführung vor. Zudem soll er einen Brandanschlag auf sich selbst vorgetäuscht haben. Jossi fordert in allen Punkten einen Freispruch. Der Prozess wurde nach nur gut 3 Stunden unterbrochen. Die Anwältin von Pascal Jossi verlangt, dass sich der ermittelnde Staatsanwalt vom Fall zurückzieht und das Ermittlungsdossier ergänzt wird. Bis nächsten Montag will das Gericht darüber entscheiden. Der deutsche Impfstoffhersteller BioNTech plant, mehrere Produktionsstandorte zu schließen. Laut Mitteilung könnten insgesamt fast 1.900 Stellen von den Maßnahmen betroffen sein, vor allem in Deutschland und in Singapur. Als Gründe für den Abbau nennt BioNTech eine zu geringe Auslastung, Überkapazitäten und Kosteneinsparungen. Mit dem Umbau reagiert BioNTech auf die gesunkene Nachfrage nach Corona-Impfstoffen nach dem Ende der Pandemie. Bereits im vergangenen Jahr hatte das Unternehmen einen Stellenabbau angekündigt. Nebst Covid-19-Impfstoffen entwickelt BioNTech Medikamente gegen Krebs und andere Krankheiten. Zu den Börsendaten von SIX. Der Swiss Market Index liegt im Moment bei 13.055 Punkten plus 0,4%. Der Euro wird zu 91,64 gehandelt und der Dollar zu 78,41. Dann der Blick aufs Wetter. Heute und morgen wechseln sich viele Wolken mit sonnigen Abschnitten ab. Zeitweise ziehen Regengüsse oder Gewitter vorüber. Heute gibt es 17 bis lokal 21 Grad. Dazu ist es windig. Im Süden, da ist es meist bewölkt und häufig nass bei 15 Grad. Das waren Nachrichten von Radio SRF. Verantwortlich war Juliette Schild.
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1: Die Nachrichten von SRF um 3 mit Patrick Watter. Dutzende Todesfälle hätten an der Herzklinik im Universitätsspital Zürich vermieden werden können. Das zeigt ein neuer Untersuchungsbericht des Unispitals für die Jahre 2016 bis 2020. In der untersuchten Zeit seien rund 70 Personen mehr gestorben, als statistisch zu erwarten gewesen wäre. In 11 Fällen seien Patientinnen und Patienten unerwartet verstorben und Medizinprodukte seien unsachgemäß eingesetzt worden. Diese Vorfälle habe das Spital der Staatsanwaltschaft gemeldet. Zu den Gründen für die zusätzlichen Todesfälle sagt der Bericht, es habe an Führungskompetenz gemangelt beim Klinikleiter, es habe Interessenskonflikte gegeben und die Aufsicht durch die Spitaldirektion sei ungenügend gewesen. 3 Mitglieder des Spitalrates treten deshalb zurück. Fast 150 Jahre gehörte es zur Schweizer Armee und zum Zivilschutz. Nun hat das alte Dienstbüchlein ausgedient. Wie der Bund mitteilt, wird das physische Büchlein ab Anfang Juni durch ein digitales Dokument ersetzt. Künftig können etwa Angehörige der Armee über eine neue Internetplattform unter anderem ihre Militärkarriere, geleistete und zukünftige Dienste sowie persönliche Daten einsehen und administrative Prozesse digital erledigen. Weitere Meldungen des Nachmittags. Nach dem Ausbruch des Hunter-Virus auf einem Kreuzfahrtschiff im Atlantik spricht die Weltgesundheitsorganisation WHO nun davon, dass es womöglich eine Übertragung von Mensch zu Mensch gegeben haben könnte, was sehr selten sei. Man gehe davon aus, dass bereits erkrankte Menschen in Argentinien das Schiff betraten und es dort zu einer Übertragung gekommen sein könnte. 3 Passagiere sind gestorben. Der deutsche Impfstoffhersteller BioNTech plant, mehrere Produktionsstandorte zu schließen. Laut Mitteilung könnten insgesamt fast 1.900 Stellen von den Maßnahmen betroffen sein, vor allem in Deutschland und in Singapur. Mit dem Umbau reagiert BioNTech auf die gesunkene Nachfrage nach Corona-Impfstoffen nach dem Ende der Pandemie. Die Regierung in Rumänien wird abgesetzt, und zwar durch ein Misstrauensvotum. Dieses wurde vom Parlament mit einer großen Mehrheit angenommen. Den Antrag gestellt hatte die oppositionelle rechtsextreme Fraktion, zusammen mit den bis vor kurzem mitregierenden Sozialdemokraten. Sie kritisieren unter anderem die Sparpolitik des Ministerpräsidenten Ilie Boloșan. Nun muss der rumänische Staatspräsident im Parlament einen neuen Kandidaten für das Amt des Regierungschefs vorschlagen. Lehnt das Parlament seine Vorschläge ab, darf der Staatschef das Parlament auflösen und vorgezogene Neuwahlen anordnen. Zum Wetter. Es gibt einen Wechsel aus vielen Wolken, Sonne und gewittrigen Schauern bei rund 18 Grad. Im Süden ist es bewölkt und häufig nass bei 15 Grad. Das waren Nachrichten von Radio SRF. Verantwortlich war Juliette Schild.
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1: Die Nachrichten von SRF um 4 mit Patrick Walter. Rund 70 vermeidbare Todesfälle, Interessenskonflikte, Führungsversagen. Ein Bericht zeigt das Ausmaß der Verfehlungen am Zürcher Unispital auf. Nach der Corona-Pandemie brach der Umsatz weg. Der Impfstoffhersteller BioNTech schließt nun mehrere Standorte. Hunderte Angestellte dürften betroffen sein. Das Wetter: Wechsel aus vielen Wolken, Sonne und gewitterigen Schauern um 18 Grad. Im Süden bewölkt und häufig nass bei 15 Grad. Im Zürcher Universitätsspital hat es schwere Verfehlungen und unerwartete Todesfälle gegeben. Ein Untersuchungsbericht zeigt nun das Ausmaß des Versagens. Es geht um schwere Fehler an der Herzklinik, die in den Jahren 2016 bis 2020 passiert sind. Die Rede ist von Dutzenden Todesfällen. Gleich drei Personen aus dem obersten Führungsorgan des Unispitals in Zürich treten deshalb zurück. Auch mehrere Strafanzeigen sind bereits eingegangen. Inlandredaktor Matthias Strasser berichtet.
2: Im untersuchten Zeitraum sind in Zürich rund 70 Patientinnen und Patienten mehr gestorben als in vergleichbaren Kliniken bei etwa 4.500 Operationen. Wären die Betroffenen an einem anderen Schweizer Unispital operiert worden, würden sie wohl noch leben, so die Autoren des Untersuchungsberichts. In 13 Fällen habe die unabhängige Untersuchung zudem gezeigt, dass Medizinprodukte in nicht angemessener Weise eingesetzt wurden. Dabei geht es um ein neu entwickeltes Kardioband. Der damalige Klinikdirektor Francesco Maisano hat laut Bericht enge Beziehungen zum entwickelnden Unternehmen unterhalten und soll finanziell vom Einsatz des Kardiobands profitiert haben. Oliver Peters, Mitglied der Untersuchungskommission.
3: Man wusste von vornherein, als Professor Maisano angestellt worden ist, dass er 14 Patente auf eigenen Namen hat, dass er industrienah ist, dass er seine eigenen Interessen in diesem Feld hat. Und es hat niemand etwas gemacht, um diese evidenten Interessenkonflikte zu regulieren und dafür zu schauen, dass Patienten dadurch nicht zu Schaden kommen.
2: Nun wird geprüft, ob die Fälle strafrechtlich relevant sind. Mehrere Anzeigen sind bei der Staatsanwaltschaft bereits eingegangen, unter anderem wegen fahrlässiger Tötung.
1: Weitere Meldungen des Nachmittags. Nach fast 150 Jahren hat das Dienstbüchlein der Schweizer Armee und des Zivilschutzes ausgedient. Wie der Bund mitteilt, wird das physische Büchlein ab Anfang Juni durch ein digitales Dokument ersetzt. Künftig können etwa Angehörige der Armee über eine neue Internetplattform geleistete und zukünftige Dienste einsehen und administrative Prozesse digital erledigen. Die Regierung in Rumänien wird abgesetzt, und zwar durch ein Misstrauensvotum. Dieses wurde vom Parlament mit einer großen Mehrheit angenommen. Den Antrag gestellt hatte die oppositionelle rechtsextreme Fraktion, zusammen mit den bis vor kurzem mitregierenden Sozialdemokraten. Sie kritisieren unter anderem die Sparpolitik des Ministerpräsidenten Ilie Boloschan. Das deutsche Pharmaunternehmen BioNTech schließt mehrere Standorte. Mehr als 1.800 Stellen könnten betroffen sein. Es berichtet Wirtschaftsredaktorin Lucia Theiler.
4: BioNTech wurde während der Pandemie quasi über Nacht weltweit bekannt und reich. Dank des Corona-Impfstoffs, den das Unternehmen in kürzester Zeit entwickelt hatte. Um große Mengen produzieren zu können, spannte das Unternehmen mit Pfizer zusammen. Nach Corona brachen die Umsätze ein. Das Unternehmen will sich neuerdings auf Krebsmedikamente spezialisieren. Das aber kostet und zugleich bleiben eben die Umsätze durch Corona weg. Aus den Milliardengewinnen wurden Verluste. Was noch vom Impfstoffgeschäft übrig bleibt, übergibt BioNTech an den Partner Pfizer. Die Standorte in Deutschland sowie Singapur werden geschlossen, darunter auch das einst von der Schweizer Novartis übernommene Werk in Marburg. Es bleiben in Deutschland der Hauptsitz Mainz sowie Büros in München und Berlin. Die beiden Gründer verlassen BioNTech ebenfalls, wie sie kürzlich angekündigt hatten. Sie gründen ein neues Unternehmen und hoffen auf einen neuen großen Coup, wie damals bei Corona.
1: Lucia Theiler. Die Kosten für die Behandlung psychischer Erkrankungen steigen in der Schweiz weiter an. Das zeigt ein Bericht des Schweizerischen Gesundheitsobservatoriums. Die Versorgungskosten der obligatorischen Krankenpflegeversicherung seien 2024 um gut 6% gestiegen im Vergleich zum Vorjahr. Das ist etwas mehr als im langjährigen Durchschnitt. Psychische Erkrankungen kosteten 2024 insgesamt rund 3,2 Milliarden Franken. Der Anteil an den Gesamtgesundheitskosten blieb allerdings unverändert bei 7,5%. Weiter stellt der Bericht im Auftrag des Bundes fest, Mädchen und junge Frauen sind weiterhin besonders häufig von psychischen Erkrankungen betroffen und Menschen über 65 bezeichneten sich häufiger als glücklich als Jüngere. Wir sind bei den Börsendaten von SIX. Der Swiss Market Index liegt im Moment bei 13.048 Punkten, ein Plus von 0,3%. Der Dow Jones Index in New York steigt um 0,2%. Der Euro wird zu 91,63 gehandelt und der Dollar zu 78,33. Soweit die Meldungen. Das Wetter. Heute und morgen wechseln sich viele Wolken mit sonnigen Abschnitten ab. Zeitweise ziehen Regengüsse oder Gewitter vorüber. Heute gibt es 17 bis lokal 21 Grad. Dazu ist es windig. Im Süden, da ist es meist bewölkt und häufig nass bei 15 Grad. Das waren Nachrichten von Radio SRF. Verantwortlich Juliette Schild.
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5: Viele kennen es, man hat einen Termin in der Stadt und weil es zeitlich dann eben knapp wird, nimmt man schnell das Auto und dann fängt die Suche an nach einem Parkplatz. Ein Problem, das man schon länger kennt und für das hat man auch schon vor über 100 Jahren nach Lösungen gesucht und auch gefunden. Stichwort ist da Parkhäuser. Wir reden in dieser Stunde darüber bei uns im Fokus am Mic für dich, der Dodo Albrecht.

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1: Im heutigen Fokus machen wir eine Zeitblende und gehen 125 Jahre zurück in die Geschichte.
2: Zum 5. Mai 1901 und wir gehen geografisch auf England über, genauer gesagt in die Hauptstadt London, zum Piccadilly Circus. London-Kenner können sich das vorstellen und auch Nicht-Kenner vielleicht so von Bilder in Filmen oder online. Das ist die bekannte Strassenkreuzung im West End von London, mitten in der Einkaufsmeile und im Theaterviertel. Und in der heutigen Zeit sieht man dort ja die grossen Leuchtreklame, was auch so ein bisschen an Times Square von Manhattan in New York erinnert.
1: Du hast das richtig schön bildlich gesprochen. Ich glaube, wir haben das Bild. Aber jetzt zurück ins Jahr 1901.
2: Und eben auch zum Piccadilly Circus. Dort in der Nähe ist das erste Parkhaus entstanden auf mehreren Stockwerken zu London. Heute vor 125 Jahren etwas Erstmaliges.
1: Das war dann also neu gewesen, dass man da auf mehreren Stöcken so etwas gebaut hat?
2: Ja, 7 Stockwerke. Und allerdings ist mit der neuen Mobilität, sprich Automobilität, ja auch weltweit ging mehr so die Frage nach dem Platz, wo man dann die Automobile parkieren kann. Und das beschreiben verschiedene Webseiten auch. Auch Wikipedia hat eine Sonderseite zu dieser Thematik und beschreibt da, dass die auch in den darauffolgenden Jahren, also anfangs letztes Jahrhundert, auch zu New York oder zu Chicago, wo so Parkhäuser sind entstanden oder als Paris.
1: Und in unseren Schweizer Städten kennen wir ja auch Parkhäuser. Mhm. Und zum Teil ja eben auch die hohen Preise, die man dann muss bezahlen muss, zum Parkieren.
2: Ja, das ist ein Thema, das in unserer Redaktionsrunde sofort hat Feuer gefangen hat. Und da sind wir dann auch schnell auf Themen gekommen wie Bauweisen von so Parkhäusern oder auch Sicherheit oder auch allgemein Mobilität.
1: Wir reden also gerade noch mehr darüber, über Parkhäuser und Parkplätze. Das kurz nach dem Halbi.
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1: Aktuell da ist es vermehrt bewölkt und es kann stellenweise regnen und sogar auch gewittern. Das vor allem den Alpen an, im Westen und auch im Süden. Höchstwert heute bei 18 bis 21 Grad und im Süden 15 bis 17 Grad.
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1: Heute vor 125 Jahren ist in London das erste Parkhaus aufgegangen. Und man darf glaub sagen, dass mit dem Parkplatz, das beschäftigt uns auch 125 Jahre später noch sehr stark.
2: Ja, man muss nur mal unsere Schweizer Städte anschauen oder auch unsere Dörfer. Also Parkplatzproblem kann es überall geben.
1: Sogar in den Bergdörfern.
2: Ja, dort sowieso noch mehr, vielleicht wegen dem Tourismus, wo man die Infrastruktur immer wieder muss verbessern muss. Kurz gesagt, vom Ferienort in den Bergen bis zu den Städten und Metropolen. Ein Parkleitsystem macht es dann für Automobilisten schon einfacher, um den Weg zu finden und zum neuen freien Parkplatz, respektive ein Park. Haus zu finden, dorthin zu navigieren.
1: Also ja, natürlich sind so Anzeigetafeln hilfreich, die einem ja eben zeigen, wo dass es noch Platz hat oder wie viel Platz dass es wo noch hat, um eben zu parkieren.
2: Und das machen mittlerweile zum Teil auch Apps, respektive eine begrenzte Zahl von Parkplätzen, Parkhäusern lassen sich sogar via App reservieren, sodass man am Zielort dann hoffentlich und garantiert auch einen Parkplatz eben hat. Das haben jedenfalls schon Leute aus unserer Redaktion erfolgreich getestet, in Zürich zum Beispiel.
1: Du darfst ja dann mit dem Auto auch bald nicht mehr rein, Stadt, oder?
2: Man könnte es meinen. Vielleicht lieber nur noch mit ÖV und Velo oder zu Fuß dort unterwegs sein. Aber Spass beiseite, das könnte in einigen europäischen Städten ja zum Modell werden. Also mit der steigenden Mobilität hätte man auch müssen kreativ werden.
1: Ein Stichwort ist da Park and Ride.
2: Genau. So weiss ich zum Beispiel auch von der EU-Metropole Straßburg, dass dort ein Ring mit Parkplätzen und Parkhäusern außerhalb der Stadt gebildet wird, ringsum. Speziell auch für Langzeitparkierende, damit die Leute möglichst mit dem ÖV eben ins Zentrum rein und dort eben auch zu Fuß unterwegs sein. Oder ja, man kann sagen, auch mit dem Velo kann man dort natürlich noch gut durchs Zentrum. Wie die das lösen mit dem Verkehr, kann man

0: Fokus. Ein Parkplatz finden, das ist manchmal gar nicht so einfach.
1: Ja, vor allem, wenn in der Provinz der zum Teil Parkplätze plötzlich verschwinden.
0: Oder wenn man sie in der Stadt fast nicht mehr zahlen kann, wenn man überhaupt noch einen Platz findet.
1: Vielleicht übertreiben wir jetzt, aber es gibt halt schon so Beobachtungen, gell, und Erlebnisse, die in die Richtung gehen. Und stell dir mal vor, zonisch ein Gebiet ein und machst Parkfelder draus.
0: Das wäre mal das Business.
1: Mhm. Gibt es tatsächlich als Geschäftsmodell, Stichwort sind da Park and Rides in Flughafenregionen, wie sagen wir mal Zürich oder auch London, wo man das gecheckt hat, wo das Potenzial rum ist, zum Geld zu machen.
0: Ein Redaktionskollege von uns hat uns noch auf etwas anderes aufmerksam gemacht, so punkto Geld und Budget. Gell?
1: Ja, Stichwort Bussenbudget, da mischen neben der Behörde ja mittlerweile auch schon einige Private mit oder eben auch Firmen, die das Bussenbusiness mit kalkulieren in ihre jährlichen Budget quasi. Da kommt sicher eine schöne Summe zusammen jedes Jahr.
0: Schon noch krass. Falsch parkieren, zu lang parkieren, all das kostet die Automobilisten. Mhm. Und beim Falsch parkieren haben wir ja noch das letzte Stichwort Frauenparkplatz.
1: Da bin ich über eine TCS Online-Seite drauf gestossen und dort auf die Frage, wenn man jetzt als Mann auf einem Frauenparkplatz definierten Feld steht, riskiert man dann auch einen Bus?
0: Das ist eine gute Frage. Was war die Antwort?
1: Nein, aber es gibt für die, die Parkplätze bewirtschaften, wie auch überhaupt auf privaten Grundstücken, dann gehen noch auch noch der Weg von der sogenannten Umtriebsentschädigung.
0: Ja, klar, ja. Das wird ja dann auch in Rechnung gestellt, oder?
1: Ja, weil das Bundesrecht regelt Frauenparkplätze zwar nicht und darum gibt es von Behörden auch keinen Ordnungsbus, aber eben die Umtriebsentschädigung, die sind also legitim.
0: Und legitim ist eben auch, dass Frauen in Parkhäusern und auf anderen Parkplätzen ihre speziell definierten Plätze bekommen.
1: Ja, zum Schutz vor Übergriff und Gewalt, wer das denkt, die Plätze gelten in der Regel ja dann auch als sicher, weil sie näher sind bei einem Ausgang oder zum Teil auch, weil sie besser beleuchtet sind.
0: Und das eben auch gerade in Parkhäusern. Und das Thema ist also quasi historisch. Heute vor 125 Jahren ist in London das erste Parkhaus gebaut worden, damals auf 7 Stockwerken.
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0: Es ist 5 Uhr.
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2: Die Nachrichten von SRF um 17 Uhr mit Patrick Seiler. Folgende Schauplätze haben wir in dieser Sendung. Das Universitätsspital Zürich, das zieht die Konsequenzen aus einem Bericht, in dem die früheren Zustände in der Herzklinik angeprangert wurden. Das Verteidigungsministerium in Washington, wo Minister Hegseth vor den Medien betonte, die Waffenruhe mit dem Iran sei noch in Kraft. Und das Forschungszentrum Agroscope, wo man nach Wegen gegen die Kraut- und Knollenfäule bei Kartoffeln sucht. Und das Wetter natürlich Wechsel aus vielen Wolken, Sonne und gewitterigen Schauern um 16 Grad. Im Zürcher Universitätsspital hat es schwere Verfehlungen und unerwartete Todesfälle gegeben. Ein Untersuchungsbericht zeigt nun das Ausmaß des Versagens. Es geht um schwere Fehler an der Herzklinik, die in den Jahren 2016 bis 2020 passiert sind. Die Rede ist von dutzenden Todesfällen. Gleich drei Personen aus dem obersten Führungsorgan des Unispitals in Zürich treten deshalb zurück. Auch mehrere Strafanzeigen sind bereits eingegangen. Inlandredaktor Matthias Strasser berichtet.
3: Im untersuchten Zeitraum sind in Zürich rund 70 Patientinnen und Patienten mehr gestorben als in vergleichbaren Kliniken bei etwa 4.500 Operationen. Wären die Betroffenen an einem anderen Schweizer Unispital operiert worden, würden sie wohl noch leben, so die Autoren des Untersuchungsberichts. In 13 Fällen habe die unabhängige Untersuchung zudem gezeigt, dass Medizinprodukte in nicht angemessener Weise eingesetzt wurden. Dabei geht es um ein neu entwickeltes Kardioband. Der damalige Klinikdirektor Francesco Maisano hat laut Bericht enge Beziehungen zum entwickelnden Unternehmen unterhalten und soll finanziell vom Einsatz des Kardiobands profitiert haben. Oliver Peters, Mitglied der Untersuchungskommission.
4: Man wusste von vornherein, als Professor Maisano angestellt worden ist, dass er 14 Patente auf eigenen Namen hat, dass er industrienah ist, dass er seine eigenen Interessen in diesem Feld hat. Und es hat niemand etwas gemacht, um diese evidenten Interessenkonflikte zu regulieren und dafür zu schauen, dass Patienten dadurch nicht zu Schaden kommen.
3: Nun wird geprüft, ob die Fälle strafrechtlich relevant sind. Mehrere Anzeigen sind bei der Staatsanwaltschaft bereits eingegangen, unter anderem wegen fahrlässiger Tötung.
2: Ins Ausland. Die USA halten offiziell an der Waffenruhe mit dem Iran fest, trotz mehrerer direkter militärischer Konfrontationen in der Straße von Hormuz. Vor den Medien in Washington erklärte US-Verteidigungsminister Pete Hegseth, diese Angriffe seien zu erwarten gewesen. Es sei an Präsident Donald Trump zu entscheiden, wann die Schwelle überschritten sei und die USA die Waffenruhe als gebrochen erachteten.
5: No, the ceasefire is not over. We expected there would be some churn at the beginning, which happened. And ultimately, the president's going to make a decision whether anything were to escalate into a violation of a ceasefire.
2: Hegseth sagte weiter, die USA konzentrierten sich zurzeit darauf, den internationalen Handelsverkehr in der Straße von Hormuz zu schützen. Ziel sei es, dass der Iran die Blockade der strategisch wichtigen Verbindung aufgebe. Derzeit sitzen dort mehr als 1500 zivile Schiffe fest. Das deutsche Pharmaunternehmen BioNTech schließt mehrere Standorte. Mehr als 1800 Stellen könnten betroffen sein. Die Details von Wirtschaftsredaktorin Lucia Theiler.
6: BioNTech wurde während der Pandemie quasi über Nacht weltweit bekannt und reich, dank des Corona-Impfstoffs, den das Unternehmen in kürzester Zeit entwickelt hatte. Um große Mengen produzieren zu können, spannte das Unternehmen mit Pfizer zusammen. Nach Corona brachen die Umsätze ein. Das Unternehmen will sich neuerdings auf Krebsmedikamente spezialisieren. Das aber kostet und zugleich bleiben eben die Umsätze durch Corona weg. Aus den Milliardengewinnen wurden Verluste. Was noch vom Impfstoffgeschäft übrig bleibt, übergibt BioNTech an den Partner Pfizer. Die Standorte in Deutschland sowie Singapur werden geschlossen, darunter auch das einst von der Schweizer Novartis übernommene Werk in Marburg. Es bleiben in Deutschland der Hauptsitz Mainz sowie Büros in München und Berlin. Die beiden Gründer verlassen BioNTech ebenfalls, wie sie kürzlich angekündigt hatten. Sie gründen ein neues Unternehmen und hoffen auf einen neuen großen Coup, wie damals bei Corona.
2: Der Bund hat einen Versuch mit gentechnisch veränderten Kartoffeln bewilligt. Gepflanzt werden diese schon bald auf einem Testgelände in Zürich. Hintergrund ist eine Kartoffelkrankheit. Ronja Bollinger.
0: In den letzten 10 Jahren haben laut dem Bund rund 1000 Schweizer Landwirtschaftsbetriebe den Kartoffelanbau aufgegeben. Ein Grund dafür? Die Kraut- und Knollenfäule. Diese kann einen Kartoffelbestand in wenigen Tagen vollständig vernichten. Es gibt aber eine Wildkartoffelart, die zwar nicht gut schmeckt, aber resistent ist gegen die Krankheit. Das Gen, das dafür zuständig ist, wird nun in essbare Kartoffeln gepackt. Diese gentechnisch veränderte Kartoffel wird ab diesem Herbst in Zürich-Reckenholz auf einem Feld getestet. Und zwar vom Kompetenzzentrum des Bundes für landwirtschaftliche Forschung Agroscope. Langfristiges Ziel ist eine genießbare Kartoffel, die resistenter ist gegen die Kraut- und Knollenfäule. Während der mehrjährigen Testphase muss sichergestellt werden, dass die Gentech-Kartoffel nur auf dem Testgelände wächst und keinen Weg nach draußen findet. Denn bis Ende 2030 gibt es in der Schweiz ein Moratorium, das den Anbau von gentechnisch veränderten Pflanzen verbietet.
2: Es bleiben noch Börse und Wetter. Die Daten von SIX, der Swiss Market Index, liegt im Moment bei 13.047 Punkten plus 0,3%. Der Dow Jones Index in New York steigt um 0,5%. Der Euro wird zu 91,52 gehandelt und der Dollar zu 78,15. Und die Wetterprognose. Am Abend und Morgen wechseln sich viele Wolken mit sonnigen Abschnitten ab. Zeitweise gibt es Regengüsse oder speziell im Süden auch Gewitter. Es ist windig bei 16 Grad. Das waren die Nachrichten von Radio SRF, verantwortlich Juliette Schild.
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7: Wir starten hier in die 5. Stunde. Schön, dass du mit uns unterwegs bist. Ich bin der Dodo Albrecht und begleite dich am Mikrofon.

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1: Eine Diagnose, die noch während der Schwangerschaft kommt. Spina bifida. Für Troel Bauer fängt mit dieser Diagnose eine Zeit an, die prägt ist von Fragen und Unsicherheit. Wird ihre Tochter je laufen können? Kann sie ihr Leben irgendwann selbstbestimmt leben? Sie erzählt Sarah Maria Graber davon und auch gerade von dem Moment kurz nach der Geburt.
2: Sie haben mir sie wie auf meine Brust gegeben, so zu mir. Und dann habe ich gemerkt, und dort ist wie, das ist der Moment, wo die Beziehung angefangen hat. Und so gemerkt, dann habe ich ihr alles erzählt, was einfach fürs Schöne ist im Leben, was wird kommen, auch egal, ich habe noch nicht gewusst, was kommt überhaupt. Mhm. Aber so gemerkt, dort hat wie unsere Beziehung so richtig angefangen. Vorher habe ich wie gemerkt, oh, mein Bauch ist weg, das Baby ist da und es passiert ganz viel. Aber so dort gemerkt, oh, ich würde alles machen und alles daran setzen, dass ich wie das beste Leben kann haben.
1: Troel hat eigentlich in dem Moment ganz viele gute Sachen über ihre Tochter ausgesprochen, trotz dieser Diagnose.
2: Hey, voll. Und ich habe gewusst, hey, also in meinem Glauben oder in meiner Beziehung, wo sich ja mit Gott wie so ein bisschen noch wieder gestärkt hat, habe ich gewusst, okay, wenn er das möchte, dann hat er einen Plan. Ich habe zwar, also, und dann, auch dann muss er mir helfen. Also genauso wie ich gemerkt, ich habe nicht Zweifel daran, dass es nicht okay wäre, aber ich habe gemerkt, oh, das ist schon einiges, was auf sie zukommt. Und, also, zuerst habe ich eigentlich mehr den Blick gehabt, was kommt auf mich alles zu, oder?
1: Sie hat ihre Hoffnung darum auf Gott gesetzt und ist auch von einem Gedanken ermutigt worden.
2: Dann schaue ich so aus dem Fenster raus und habe die Vögel gesehen. Und dann ist mir ein Vers in den Sinn gekommen, den ich in der Bibel gelesen habe, wo es heisst, hey, schau mal die Vögel auf dem Feld. Sie säen nicht und sie ernten nicht und ich versorge sie trotzdem. Wie viel mehr würde ich für euch Menschen sorgen? Und dann habe ich so gemerkt, wie so das Gefühl, der Gedanke so, dass Gott sagt mir das. Wie viel mehr sorge ich für dich und für Lynn und für euch als Familie?
1: Mit der Zeit erwächst etwas, das am Anfang kaum da war. Vertrauen. Schritt für Schritt findet sie als Familie heraus, was im Leben von ihrer Tochter möglich ist. Auf der anderen Seite hat es aber auch Menschen gegeben, die ihnen düstere Prognosen gegeben haben. Wie Troel Bauer mit denen umgegangen ist, das hörst du gerade noch ein bisschen später.

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1: Aktuell da ist es vermehrt bewölkt und es kann stellenweise regnen und sogar auch gewittern. Das vor allem den Alpen im Westen und auch im Süden. Höchstwert heute bei 18 bis 21 Grad und im Süden 15 bis 17 Grad.
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1: Zwischen Hoffnung und düsteren Prognosen. Genau dort, mitten drin, sind Rahel Bauer und ihr Mann gewesen, wo sie mit einer Diagnose von ihrer Tochter konfrontiert worden sind. Gerade am Anfang sind viele Prognosen gekommen und nicht alle haben ihnen Mut gemacht. So erzählt Rahel Sarah Maria Graber im Podcast «Vis-à-vis». Aber sie haben sich für etwas entschieden.
2: Wir sind von Anfang an davon ausgegangen, unsere Tochter ist ein gesundes Kind mit einer Einschränkung. So. Das heisst, dann muss man schauen, was geht und dann gibt es Möglichkeiten oder Lösungen. So. Mhm. Und das mega Schöne war eigentlich durch die ganze Schulzeit durch. Wir haben immer wieder Menschen gehabt, die gesagt haben, hey, das packen wir, versuchen Lösungen. Oder eine Assistentin, die Linie bekommen hat, sie hat perfekt zu der Linie passt. Eben, die gesagt hat, hey, es ist, jetzt schauen wir einfach und dann kann man immer noch am Schluss entscheiden, geht es oder geht es nicht.
1: Also sicher mal ihre Entscheidung, dass sie sich nicht haben einschränken lassen, aber sie haben auch immer wieder Menschen an Zeiten bekommen, die ermutigend waren.
2: Und jetzt gerade in dem Thema Berufsfindung, oder? Lynn hat gesagt, ja, sie würde das gerne machen, Coiffeuse. Und ich habe gemerkt, ich würde ihr da nicht im Weg stehen und sagen, hey, es geht ja eh nicht. Mhm. Sondern sie muss es wie selber ausprobieren. Und das hat sie dann können machen bei einem Coiffeur. Der hat gesagt, hey, ich kann noch nie das erlebt, dass du musst mir sagen, was du kannst und ich zeige dir alles.
1: Und nach dieser Woche Schnuppern hat der Chef gesagt, er schaue nicht auf die Situation, sondern er sehe, was die Lynn könne und wenn sie will, dann darf sie bei ihm die Lehre machen.
2: Es hat mich so berührt, weil ich gesagt habe, er sieht sie als Person und nicht, was geht nicht oder eventuell nicht, sondern hey, was ist möglich einfach von ihrem Art. Und dann war es aber so, dass wir eigentlich über die IV schauen, hey, ist es überhaupt möglich oder nicht? Und die haben das wie wollen, so ein Abklärungspraktikum machen. Und dort hat sie leider Menschen begegnet, die eigentlich nur auf das geschaut haben, die nicht gehen. Und eigentlich ist es wieder umgegangen, das ist gar nicht möglich.
1: Ein Dämpfer für Rahel Bauer und ihre Tochter. Aber Rahel hat gelernt, sich für ihre Tochter einzusetzen und das hat sie dann auch gemacht. Wo die Familie heute steht und wie die Geschichte weitergegangen ist, hörst du in der aktuellen Folge vom «Vis-à-vis» ab dem Donnerstag bei uns online oder wo du sonst deine Podcasts hörst.

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1: Gute Nachrichten sind wichtig und machen Freude und darum bringt uns der Georg Hoffmann gerade drei davon.
2: In der Region Bruckwind ist im Kanton Aargau werden Seniorinnen und Senioren aktiviert für ein Generationenprojekt. Reaktiviert, müsste man sagen, für das Mentoring und Begleitung von Jungen, die im Bewerbungsprozess sind. Organisiert wird das Ganze vom Pastoralraum Region Bruckwindisch und Teil vom Team ist auch die Pfarrei-Seelsorgerin Anna Di Paolo. Sie weiss, wie wichtig dass es ist, dass Lebenserfahrene und Arbeitserfahrene in diesem Projekt mitwirken und es sei also für Alte wie auch für Junge ein Gewinn, weil
3: einerseits eben die älteren Menschen, die nicht mehr erwerbstätig sind, ein bisschen Wertschätzung bekommen, wenn sie merken, sie können ihr Wissen weitergeben. Sie fühlen sich wieder ein bisschen wertvoll in der Gesellschaft integriert. Und dass die jungen Erwachsenen merken, hey, wir können ja mit den Älteren reden, wir können ja mit ihnen auch interagieren. Wir müssen uns ja nicht von ihnen abgrenzen, wir können auf sie zugehen. Die haben ganz viel Wissenswertes.
2: Mitte Mai ist jetzt wieder ein Anlass vom Pastoralraum Bruckwindisch zusammen mit einem Workshop, wo es um einen Bewerbungsprozess soll gehen. Und apropos Jobs, der Schweizer Arbeitsmarkt bleibt noch relativ robust, trotz Konflikt im Nahen Osten und trotz steigenden Ölpreisen. Das zeigt der jüngste Indikator von Konjunkturforschungsstelle in der Schweiz. Die Depeschenagentur SDA zitiert daraus, mehr Unternehmungen bei uns seien so auch noch in einem Stellenaufbau als in einem Stellenabbau. Beschäftigungsaussichten haben sich, Zitat, auch gerade im Grosshandel und in der Industrie aufgehellt. Windenergie gewinnen, das kann man auch landschaftsschonend. So schreibt die Hochschule ETH Zürich, gestützt auf eine Studie. Standorte für Windräder liegen glücklicherweise häufig außerhalb von landwirtschaftlich oder landschaftlich besonders schön bewerteten Gebieten. An diesem Kriterium könnten Projekte bekanntlich sonst scheitern, wenn man die eben als Verschandelung kritisiert. Man kann also sonst auch abgelegene Gebiete nutzen, gerade mit starkem und konstantem Wind dort rechnen und einen wesentlichen Teil von der Stromproduktion also dort realisieren. Die Forschenden haben da so mit Hilfe von künstlicher Intelligenz geschaffen und Daten verglichen von 29 europäischen Ländern, so heisst es in einer Mitteilung von dieser Woche.
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1: Die Nachrichten von SRF um 6 mit Patrick Walter. Die Waffenruhe im Iran-Krieg gilt auch weiterhin, das sagen die USA, trotz gegenseitiger Angriffe. Tempo 120 auf Autobahnen sei genug, das antwortet die Verkehrskommission des Nationalrats auf einen Vorstoß der SVP. Und sind gentechnisch veränderte Kartoffeln widerstandsfähiger? Das untersucht der Bund auf einem Testgelände im Kanton Zürich. Das Wetter, es gibt einen Wechsel aus vielen Wolken, Sonne und gewittrigen Schauern. Die USA halten offiziell an der Waffenruhe mit dem Iran fest, trotz mehrerer direkter militärischer Konfrontationen in der Straße von Hormuz. Vor den Medien in Washington erklärte US-Verteidigungsminister Pete Hegseth, diese Angriffe seien zu erwarten gewesen. Es sei an Präsident Donald Trump zu entscheiden, wann die Schwelle überschritten sei und die USA die Waffenruhe als gebrochen erachteten.
2: No, the ceasefire is not over. We expected there would be some churn at the beginning, which happened. And ultimately, the president's going to make a decision whether anything were to escalate into a violation of a ceasefire.
1: Hegseth sagte weiter, die USA konzentrierten sich zurzeit darauf, den internationalen Handelsverkehr in der Straße von Hormuz zu schützen. Ziel sei es, dass der Iran die Blockade der strategisch wichtigen Verbindung aufgebe. Derzeit sitzen dort mehr als 1.500 zivile Schiffe fest. Das Tempolimit auf Schweizer Autobahnen und auf Straßen außerorts soll nicht erhöht werden. Das finden die Verkehrspolitikerinnen und Verkehrspolitiker des Nationalrats. Sie sind gegen eine Forderung von SVP-Nationalrat Andreas Glarner. Dieser will, dass auf Autobahnen künftig maximal 130 km pro Stunde gefahren werden darf statt 120, außerorts 100 statt 80. Die Mehrheit der Verkehrskommission sagt nun, höhere Geschwindigkeiten würden die Verkehrssicherheit vor allem außerorts gefährden und zu mehr Lärm führen. Als nächstes entscheidet der gesamte Nationalrat über den Vorstoß. Weiter mit zwei Meldungen in der Übersicht. An der Herzklinik des Universitätsspitals Zürich sind Dutzende Menschen gestorben, die nicht hätten sterben müssen. Das zeigt ein neuer Untersuchungsbericht über die Jahre 2016 bis 2020. Weiter seien Medizinprodukte unsachgemäß eingesetzt worden. Bei der Staatsanwaltschaft sind mehrere Anzeigen eingereicht worden. Der deutsche Impfstoffhersteller BioNTech plant, mehrere Produktionsstandorte zu schließen. Laut Mitteilung könnten insgesamt fast 1.900 Stellen betroffen sein, vor allem in Deutschland und in Singapur. Hintergrund des Abbaus ist die gesunkene Nachfrage nach Corona-Impfstoffen. Die Kosten für die Behandlung psychischer Erkrankungen steigen in der Schweiz weiter an. Das zeigt ein Bericht des Schweizerischen Gesundheitsobservatoriums. Die Versorgungskosten der obligatorischen Krankenpflegeversicherung seien 2024 um gut 6% gestiegen im Vergleich zum Vorjahr. Das ist etwas mehr als im langjährigen Durchschnitt. Psychische Erkrankungen kosteten 2024 insgesamt rund 3,2 Milliarden Franken. Der Anteil an den Gesamtgesundheitskosten blieb allerdings unverändert bei 7,5%. Der Bund hat einen Versuch mit gentechnisch veränderten Kartoffeln bewilligt. Gepflanzt werden diese schon bald auf einem Testgelände in Zürich. Und Hintergrund ist eine Kartoffelkrankheit. Ronja Bollinger.
3: In den letzten 10 Jahren haben laut dem Bund rund 1000 Schweizer Landwirtschaftsbetriebe den Kartoffelanbau aufgegeben. Ein Grund dafür? Die Kraut- und Knollenfäule. Diese kann einen Kartoffelbestand in wenigen Tagen vollständig vernichten. Es gibt aber eine Wildkartoffelart, die zwar nicht gut schmeckt, aber resistent ist gegen die Krankheit. Das Gen, das dafür zuständig ist, wird nun in essbare Kartoffeln gepackt. Diese gentechnisch veränderte Kartoffel wird ab diesem Herbst in Zürich-Reckenholz auf einem Feld getestet. Und zwar vom Kompetenzzentrum des Bundes für landwirtschaftliche Forschung Agroscope. Langfristiges Ziel ist eine genießbare Kartoffel, die resistenter ist gegen die Kraut- und Knollenfäule. Während der mehrjährigen Testphase muss sichergestellt werden, dass die Gentech-Kartoffel nur auf dem Testgelände wächst und keinen Weg nach draußen findet. Denn bis Ende 2030 gibt es in der Schweiz ein Moratorium, das den Anbau von gentechnisch veränderten Pflanzen verbietet.
1: Jetzt zu den Börsendaten von SIX. Der Swiss Market Index schließt bei 13.052 Punkten plus 0,4%. Der Dow Jones Index in New York steigt um 0,5%. Der Euro wird zu 91,54 gehandelt und der Dollar zu 78,20. Soweit die Meldungen. Das Wetter. Am Abend und Morgen wechseln sich viele Wolken mit sonnigen Abschnitten ab. Zeitweise gibt es Regengüsse oder speziell im Süden auch Gewitter. Es ist windig bei 16 Grad. Das waren Nachrichten von Radio SRF. Verantwortlich war Kevin Karnes.
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4: Stell dir kurz vor, du bist an einem Apero eingeladen und dann geht dir vor der ganzen Gesellschaft den Teller am Boden. Oder irgendjemand erzählt etwas von dir, wo du dieser Person eigentlich im Vertrauen gesagt hast. So Momente können schnell mal peinlich werden und sogar Scham auslösen. Aber gibt es denn da überhaupt einen Unterschied zwischen peinlich und Scham? Und was ist Scham überhaupt? Das wollen wir in dieser Stunde klären und machen das zusammen mit einer Psychologin, die auch sagt, dass Scham auch einen positiven Effekt haben kann. Ich begleite dabei Mick. Schön, bist du mit dabei. Das ist der Dodo Albrecht.

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1: Scham, wir kennen sie alle. Es ist so das unangenehme Gefühl, wenn man am liebsten würde im Boden versinken. Aber Scham ist viel mehr als nur ein kurzer, peinlicher Moment. Sie kann uns nämlich tief treffen und sogar unseren Selbstwert beeinflussen. So sieht das auch Psychologin Susanne Gisler. Wir haben im Alltag immer wieder Momente, wo wir uns schämen. Aber was ist denn der Unterschied zwischen Scham und etwas, was einem peinlich ist?
2: Ich glaube, peinlich kann einem ja so eine Situation wirklich sein. Das ist einfach unangenehm. Aber dann ist es vor allem situationsbezogen und es verzieht sich auch wieder, das Gefühl. So ein bisschen, ist unangenehm gewesen, aber ja, nur kann passieren. Und Scham ist dann ein Thema, wenn mich das eben wie so in meiner Identität anfängt zu bewegen und ich mich selber wie fast in Frage stelle für das. Es geht wirklich tiefer.
1: Also aus einer peinlichen Situation, da kann man dann auch wieder daraus rauskommen. Das Schamgefühl, das beschäftigt einem dann länger. Aber was ist denn Scham genau?
2: Also Scham ist eigentlich eine ganz normale soziale Grundemotion. Ich glaube, fast alle Menschen kennen sie. Aber sie ist eben eine von denen, die am schwierigsten zum Greifen und auch zum Benennen ist. Mhm. Sie versteckt sich oft. Wir werden es sehen, hinter mehr Verhalten, wie man sie eben wollen, abwehren will. Dort können wir sie entdecken. Sie entsteht eigentlich vor allem dort, wo so meine Würde, meine Zugehörigkeit, mein Selbstausdruck, Anerkennung so auf dem Spiel stehen.
1: Wir können uns zum Beispiel schämen, wenn wir an einer sozialen Norm nicht entsprechen, also wenn wir vielleicht nicht in ein Ideal hineinpassen.
2: Oder wie das Gefühl haben, wir genügen dem wie nicht. Und der Unterschied ist eben, warum, so das Besondere an der Scham ist, dass sie sich eben auf meine Identität, auf mich selbst eigentlich richtet. Währenddem jetzt ich vielleicht etwas, welches Verhalten, das nicht gut war, oder eine Handlung, dort hätte man es vielleicht mit so etwas Schuld zu tun, die sagt dann wie, das ist nicht gut gewesen, das Verhalten ist nicht gut gewesen. Mhm. Und Scham sagt, du bist nicht gut. Mhm. Mit dir ist etwas falsch. Du bist zu viel, zu wenig, genügst nicht, bist zu laut, bist zu quirlig, was auch immer.
1: Der Unterschied ist also entscheidend. Scham geht tiefer. Und sie zeigt sich eben nicht nur im Kopf, sondern eben auch im Körper. Warum wir plötzlich rot werden im Gesicht und was dabei im Hirn abgeht, hören wir gerade kurz nach dem Halbi.
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1: Wir machen noch einen kleinen Ausblick auf das Wetter von morgen am Mittwoch. Da ist es wechselnd bis stark bewölkt. Dazu gibt es wiederholt Regen und sogar teils einzelne Gewitter. Temperaturen zwischen 16 und 18 Grad. Und im Süden da ist es trüb und häufig auch nass bei rund 16 Grad.
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1: Wenn wir uns schämen, dann reagiert unser Körper gerade sofort. Wir werden rot im Gesicht, fühlen uns vielleicht gestresst und vielleicht würden wir am liebsten verschwinden. Aber was passiert da eigentlich genau in uns rein? Gerade jetzt mit dem Beispiel vom Rotwerden zum Beispiel. Das hat Tobias Kobel von der Psychologin Susanne Gisler wissen.
2: Also wir merken es ja vielleicht so ganz schnell irgendwie, der Blick senkt sich oder wir drehen ein bisschen den Kopf wegdrehen oder wir vermeiden den Blickkontakt. In uns innen wird es vielleicht heiß oder kalt. Leute sagen auch, es wird wie Gedanken werden total schwammig oder ja, so ein bisschen blank im Kopf. Also da ist mir dort angegangen, die Worte haben gefehlt. Und eben das Erröten ist so ganz ein klassischer.
3: So mühsam.
2: Ja, das ist super mühsam, weil es halt etwas noch wie so ein bisschen ins Rollen bringt. Jetzt schäme ich mich schon, jetzt wird es noch sichtbar und dann wird es noch beschämend, aber jetzt sehen es noch alle. Oder? Eigentlich ist es eine Stressreaktion vom Körper.
1: Und da hat man beim Thema Scham auch neurobiologische Entdeckungen können machen, sagt sie.
2: Dass wenn so ein sozialer Schmerz ausgelöst wird, wie eben Scham, also Bloßstellung, ausgeschlossen werden oder so, dass es die gleichen Hirnareale aktiviert wie körperlicher Schmerz. Also es ist wie eine Bedrohung.
3: Ah was.
2: Und entsprechend reagieren wir auch körperlich darauf. Und wir können es gar nicht gross kontrollieren.
1: Aber das ist ja wirklich etwas Mühsames, wenn man so plötzlich rot wird. Und am liebsten würde man das dann gerne verstecken. Das ist aber der falsche Weg, sagt die Psychologin.
3: Also kann man es vielleicht sagen?
2: Ja, zum Beispiel, oh,
3: jetzt werde ich gerade rot.
2: Ist mir jetzt gerade unangenehm. So, weiss eben nicht. Und dann, glaube ich, kann man ein bisschen aus dem aussteigen.
1: Also, lieber dazu stehen und das rote Gesicht zeigen, so Susanne Gisler. Scham ist aber nicht nur negativ. Sie kann auch sehr wichtige Funktionen haben. Welche das ist und oder wann das Scham kann problematisch werden, hörst du gerade noch im letzten Teil.
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1: Scham ist in erster Linie unangenehm. Man wird von einem Moment auf den anderen plötzlich rot im Gesicht und am liebsten würde man im Boden versinken. Scham ist aber nicht nur negativ, das sagt auch Psychologin Susanne Gisler. Zusammen mit der Tabea Kobel hat sie über einen positiven Effekt von Scham geredet.
2: Sie hat auch eine Funktion, eine schützende Funktion ganz oft. Sie soll eigentlich wie unsere Würde ja auch schützen. Sie kann uns auch helfen, in dem Sinne ein gewisses moralisches Lernen, soziales Lernen sicherzustellen, Verantwortung zu übernehmen, aus Fehlern zu lernen und so weiter.
3: Mhm.
2: Und was aber wichtig ist bei der gesunden Scham, wenn wir von dem möchten reden, ist eben, dass sie auch wieder begrenzt und eigentlich situationsbezogen ist. Und sie lässt parallel das Gefühl zu, von ich bin okay, wie ich bin, auch wenn mir das jetzt gerade passiert ist.
1: Sie kann uns also schützen.

0: aber sie kann uns auch wieder im Weg stehen. Und da ist der Punkt, wo es dann eben wieder problematisch und eben auch ungesund werden kann.
1: Problematisch wird es halt dann erst, wenn sie so ein bisschen ihre regulierende Funktion verliert, wenn sie nicht mehr reguliert, sondern wie so ein bisschen Teil von meinem Selbstbild wird.
0: Also eben dann, wenn es dann länger geht. Also, dass einem eine Situation nicht loslässt, wo es eben peinlich war. Und dann wären wir wieder bei der Scham, die den Selbstwert angreifen kann.
1: Ja, die wird dann irgendwie so ein bisschen Teil, also die lässt so, wie so einen tiefen inneren Zweifel an dieser Gewissheit wachsen, dass ich okay bin, auch wenn mir das jetzt gerade passiert ist. Ich bin jetzt, und sie löst vielleicht so ein bisschen aus, wie mein eigenes Selbst oder mein Ich sich irgendwie ein bisschen fehlerhaft oder ungenügend oder eben zu viel von etwas oder zu wenig von etwas so anfühlt. Dann wird sie so wie, dann verliert sie eigentlich das Regulierende, sondern hat sie wie eine abwertende oder selbstwertrelevante Dimension bekommen.
0: Scham gehört also zu uns und sie beeinflusst uns stark, wie wir eben auch über uns selber denken. Aber die gute Nachricht ist, dass sie uns nicht muss bestimmen. Wenn wir sie nämlich verstehen, die Scham, dann können wir damit unseren Selbstwert auch wieder stärken. Wie das geht, hörst du in der aktuellen Folge von der Psychohygiene und du findest sie unter dem Titel «Scham – mehr als die Röte im Gesicht».
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2: Die Nachrichten von SRF um 19 Uhr mit Patrick Seiler. Guten Abend. Das Tempolimit auf Schweizer Autobahnen und auf Straßen außerorts soll nicht erhöht werden. Das finden die Verkehrspolitikerinnen und Verkehrspolitiker des Nationalrats. Sie sind gegen eine Forderung von SVP-Nationalrat Andreas Glarner. Dieser will, dass auf Autobahnen künftig maximal 130 km pro Stunde gefahren werden darf, statt 120, außerorts 100 statt 80. Die Mehrheit der Verkehrskommission sagt nun, höhere Geschwindigkeiten würden die Verkehrssicherheit vor allem außerorts gefährden und zu mehr Lärm führen. Als nächstes entscheidet der gesamte Nationalrat über den Vorstoß. Ins Ausland mit zwei Themen in Kurzform. Nach einer mutmaßlichen Amokfahrt in der ostdeutschen Stadt Leipzig ist der Autolenker in eine psychiatrische Klinik eingewiesen worden. Das hat ein Gericht angeordnet. Der 39-jährige Mann hatte gestern in einer Fußgängerzone zwei Menschen getötet und sechs weitere verletzt. Laut Gericht gibt es dringende Gründe dafür, dass der Mann zum Tatzeitpunkt nicht voll schuldfähig gewesen ist. Er wird als Gefahr für die Öffentlichkeit angesehen. Und die USA halten offiziell an der Waffenruhe mit dem Iran fest, trotz mehrerer direkter militärischer Konfrontationen in der Straße von Hormuz. Das sagt Verteidigungsminister Pete Hegseth. Die USA würden sich zurzeit darauf konzentrieren, den internationalen Handelsverkehr in der vom Iran blockierten Straße von Hormuz zu schützen. Für ein besonderes Naturspektakel reicht in diesen Tagen eine Reise in den Botanischen Garten in Zürich. Dort, im Savannenhaus, blüht eine 15-jährige Riesenbromelie. Etwas, was sie nur ein einziges Mal in ihrem Leben macht. Über die nächsten Tage und Wochen werde sich die Pflanze mit dem klingenden Namen Alcantarea imperialis weiter entfalten, schreibt der Botanische Garten, der zur Universität Zürich gehört. Nach der Blüte stirbt die ursprüngliche Pflanze langsam ab, nicht aber ohne zuvor Ableger gebildet zu haben, die ihr Überleben sichern. Die Pflanze stammt ursprünglich aus der Nähe von Rio de Janeiro in Brasilien, wo sie von Fledermäusen bestäubt wird. Sie wächst auf Felsen und nicht im Boden. Das Wetter. Am Abend und Morgen wechseln sich viele Wolken mit sonnigen Abschnitten ab. Zeitweise gibt es Regengüsse. Es ist windig bei 16 Grad. Das waren die Nachrichten von Radio SRF. Verantwortlich ist heute Abend Kevin Gahannes.
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3: Wir starten zusammen hier in die 7. Stunde. Schön, dass du mit uns unterwegs. Wir wollen hier am Viertel ab einen kurzen Blick in die Bibel machen. Und dann haben wir um 9:30 noch einen Song, den wir dir vorstellen und übersetzen von Russell Dickerson mit seinem Titel B.O.A.T. Ich begleite durch die Stunde, das ist der Dodo Albrecht.

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1: Wir lesen heute im 4. Mose im Kapitel 6, Vers 26. Und dort steht, der Herr sei dir nahe und gebe dir Frieden. Gedanken gibt es von Andreas Poppy Bobart und der Christine Schlesser.
2: Der Herr sei dir nahe und gebe dir Frieden.
3: Frieden. Das ist ja das Thema unserer Zeit, oder? Mhm. Also da kommen bei mir sofort verschiedene Bilder. Das eine ist dieses schöne Wort aus den Psalmen, wenn Frieden und Gerechtigkeit sich küssen. Oh. Also ich glaube, du kannst Frieden nicht ohne Gerechtigkeit denken, oder?
4: Mhm. Das gehört zusammen, das haben wir auch mit unseren Mitarbeitenden in der Ukraine oder jetzt im Libanon erlebt, wo sie sagen, Frieden ohne Gerechtigkeit ist ein billiger Frieden, das ist kein richtiger Frieden. Und es ist ja schön, dass die Bibel von beidem redet. Und mir tut es auch gut, gerade jetzt, wenn ich in die Weltsituation denke, da ist bei mir viel, Unfrieden im Inneren. Und ich finde das so schön in dem Vers, da geht es einmal nicht darum, dass Gott Weltfrieden schafft, sondern es geht darum, er gibt mir nur schon Frieden in meinem inneren Unfrieden über all das, was ich das Gefühl habe, müsste er tun oder müsste eigentlich passieren.
3: Und ich glaube, es gehört auch irgendwie zusammen, oder? Also der Frieden mit sich selber, ne? Der Frieden mit Gott. Mhm. Und ich glaube, na dann ist es ja auch möglich, ne? Mit der Umgebung, mit den Menschen um mich herum und dann auch auf der ganz großen Bühne Frieden zu haben.
4: Unbedingt.
3: Also irgendwie hängt das ja alles zusammen, oder?
4: Mir gefällt in dem Vers auch noch, dass da das Thema Nähe zusammen mit Frieden auftaucht. Der Herr sei dir nahe. Mhm. Und man denkt, das ist so, tönt so schön. Vielleicht gibt es aber auch Lebenssituationen, wo man manchmal gar nicht wünscht, dass einem Gott zu nahe ist, weil man fast noch ein bisschen froh ist, dass man kann selber irgendwo ein bisschen drauf losleben. Und der Gott ist einem gar nicht zu nahe. Und dann kommt mir die Urfrage in den Sinn, wo er ruft, im Paradies, Mensch, wo bist du? Das ist eigentlich so jetzt unser Echo, ja, immer Gott, wo bist du? Und aber eigentlich hat er schon immer gefragt, Mensch, wo bist eigentlich du in dieser Welt? Vielleicht auch zum Frieden schaffen.
3: Mhm. Und auch da, ne? Also die Nähe und Frieden gehört so eng zusammen. In der Bibel ist das Wort für Frieden ja Shalom. Und auch da steckt ja so viel drin. Das ist ja nicht nur die Abwesenheit von Gewalt oder von Krieg, sondern dass dieser umfassende Friede, das umfassende Wohlbefinden, wenn man so will, das finde ich ganz großartig.
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1: Wir machen noch einen kleinen Ausblick auf das Wetter von morgen am Mittwoch. Da ist es wechselnd bis stark bewölkt. Dazu gibt es wiederholt Regen und sogar teils einzelne Gewitter. Temperaturen zwischen 16 und 18 Grad. Und im Süden da ist es trüb und häufig auch nass bei rund 16 Grad.
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1: Er ist ein Multi-Platin-Country-Star und bekannt für Songs, die direkt ins Herz gehen. Der Singer-Songwriter Russell Dickerson. Und gerade Anfang März hat er seine neue EP rausgegeben und dort hat es den Song B.O.A.T. drauf. Der romantische Country-Pop-Track steht für Best of All Time. Übersetzt, die Allerbeste. Singen tut er da von seiner Frau, dass sie eben B.O.A.T. ist. Einfach die Beste. 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
1: 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Ein Song, der eingängig ist, positiv und voll mit Gefühl. Der Song der soll uns daran erinnern, dass wir die besonderen Menschen in unserem Leben feiern. Country und Pop vereint in einem romantischen Liebeslied.
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1: Und da gehört das Lied nochmal der Russell Dickerson mit B.O.A.T.

0: Wenn man jung ist, dann ist es wichtig, dass man irgendwo verwurzelt ist, dass man eine Heimat hat. Leute, die viele Umzüge erleben, die gehen unterschiedlich damit um, gerade auch in jungen Jahren. Die einen mögen das besser vertragen, die anderen wenig. Ist so, oder Karl?
1: Ja, das kommt natürlich immer so ein bisschen auf die Person drauf an. Aber in der neuesten Folge von «Glaubenssache» erzählt Mona Weber von ihrer Geschichte und dass sie eben gerade als Kind ein paar Mal umgezogen ist. Vom Bündnerland auf Südfrankreich und dann wieder zurück in die Schweiz, aber mit dem Thurgau nochmal an einen neuen Ort. Also da hat es schon früh ein paar Wechsel gegeben in ihrem Leben.
0: Okay, das stelle ich mir jetzt schon auch recht schwierig vor. Wie ist sie damit umgegangen?
1: Ja, sie hat es nicht nur gut erlebt. Den ersten Umzug hat sie noch gut können managen, aber beim zweiten hat sie dann die Folgen gespürt. Sie hat angefangen am Leben zu zweifeln und hat sich auch geöffnet für Alkohol, Partys und später auch den Okkultismus.
0: Sie hat also irgendwo den Halt und die Liebe gesucht in dem Leben, wo für sie bis jetzt nicht so verlaufen ist, wie sie sich das eigentlich vorgestellt hätte.
1: Genau, aber sie hat mit der Zeit auch gemerkt, dass ihr das nicht gut tut. In dieser Zeit ist sie auch in Berührung gekommen mit Kirche und dem Glauben. Und eine spezielle, übernatürliche Begegnung hat dann den grossen Wendepunkt gebracht.
0: Was das für ein Wendepunkt war, das hörst du in der Folge vom Podcast «Glaubenssache». Die kannst du bei uns hören auf erfmedien.ch/podcast oder natürlich überall, wo es Podcasts gibt. In einer knappen Viertelstunde ist es 8 Uhr, dann gibt es da die SRF News und nachher geht es nahtlos wieder mit dem Podcast «Glaubenssache» – Gespräche über Glauben, Kirche und Religion. Host ist der Karl Dittli und er redet mit der Mona Weber zum Thema von der Todessehnsucht zum Leben. Unbedingt dranbleiben, ich habe dich durch den Tag begleitet. Mein Name ist Dodo Albrecht, ich wünsche dir ganz einen gesegneten Abend, mach's gut und tschüss.
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1: Die Nachrichten von SRF um 20 Uhr mit Patrick Seiler. Rechnungen oder Rechnungskopien von Schweizer Spitälern an italienische Opfer des Brandes von Camontana haben in den letzten Wochen zu weiteren diplomatischen Verwerfungen zwischen Italien und der Schweiz geführt. Nun war Bundespräsident Guy Parmelin zum Besuch beim italienischen Staatspräsidenten Sergio Mattarella und bei Außenminister Antonio Tajani in Rom. Dort versicherte Parmelin, es würden keine weiteren Spitalrechnungen oder Rechnungskopien an die betroffenen Familien geschickt. Entschädigungsfragen sollen an einem runden Tisch geklärt werden, mit Opfern, Angehörigen, Versicherungen und Behörden, heißt es in einer Mitteilung vom Bund. Parmelin hatte die Angelegenheit bereits gestern mit der italienischen Ministerpräsidentin Giorgia Meloni besprochen. Meloni hatte sich zuvor via soziale Medien empört über diese Rechnungskopien gezeigt. Weitere Themen nun aus der Schweiz in der Übersicht. Die Steinermühle in Zollbrück im Emmental wird geschlossen. Bis Mitte 2027 verlieren 28 Mitarbeitende ihre Stelle. Die Besitzerfirma will die Produktion an anderen Standorten zentralisieren. Mehl wird künftig im Kanton Waadt hergestellt. Grieß, Müsli oder Flocken sollen aus dem Thurgau kommen. Feuerwerk, das nur zum Knallen da ist, soll künftig in allen Kantonen verboten sein. Die zuständige Ständeratskommission hat sich für ein schweizweites Böllerverbot ausgesprochen. Im Nachgang zur Brandkatastrophe von Comontana hat die Kommission auch ein Verbot von Feuerwerkskörpern in öffentlichen Innenräumen geprüft. Sie verzichtet aber darauf, denn die Kantone hätten bereits gehandelt. Und das Tempolimit auf Schweizer Autobahnen und auf Straßen außerorts soll nicht erhöht werden. Das findet eine Mehrheit der Verkehrskommission des Nationalrates. Ein SVP-Vorstoß fordert auf Autobahnen künftig Tempo 130 und außerorts Tempo 100. Als nächstes entscheidet der gesamte Nationalrat über den Vorstoß. Der Schweizer Fotograf René Gröbli ist im Alter von 98 Jahren gestorben. Dies ist auf der Homepage des international bekannten Künstlers zu lesen. Bekannt wurde René Gröbli vor allem durch atmosphärische Bildserien, die er mit gezieltem Einsatz von Unschärfe und Bewegung gestaltete. Seine Fotografien sind zum Beispiel im Kunsthaus Zürich zu sehen oder aber auch im Museum of Modern Art in New York. Das Wetter. Am Abend und Morgen wechseln sich viele Wolken mit sonnigen Abschnitten ab. Zeitweise gibt es Regengüsse. Es ist windig bei 16 Grad. Das waren die Nachrichten von Radio SRF. Verantwortlich ist heute Abend Kevin Garnes.
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2: Die Frage, was macht das alles für einen Sinn und kann das sein, dass unser Leben nur so auf die paar Jahre da beschränkt ist? Und dort habe ich wirklich gemerkt, hey, nein, da gibt es nochmal eine andere Realität. Und leider habe ich damals dort den Zugang eben über den Okkultismus gefunden. Und da bin ich in eine Zeit hineingekommen, also wo ich wie auch mit Dämonen, mit unsichtbaren Mächten kommuniziert habe und so über ein paar Monate wie gedacht habe, ich habe eine Macht durch das. Ich habe mich, glaube ich, das erste Mal wie nicht ausgeliefert gefühlt, sondern irgendwo, dass ich auch eine Macht habe.
3: 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In diesem Podcast geht es um Geschichten. Aber nicht nur um Lebensgeschichten, sondern mehr um Glaubensgeschichten. Jeder Mensch hat einen Glauben. Man kann sagen, man glaubt an nichts, aber man glaubt vielleicht an sich selber oder doch vielleicht an etwas Höheres. Vielleicht sogar an einen personellen Gott. Mein heutiger Gast hat diesbezüglich verschiedene Phasen durchlebt. Ich bin der Karl Littli und wir tauchen heute ein in eine Reise, wo der Glaube im Mittelpunkt steht. Heute sind wir hier im Thurgau, im Oberthurgau, in der Nähe vom Bodensee und ich darf heute hier die Mona Weber begrüßen im Podcast Glaubenssache. Schön bist du da, Mona.
2: Danke vielmals, ich freue mich.
3: Freue mich auch. Du bist Pastorin von der Weihwachille Amriswil und zweifache Mutter. Lebst du auch in der Gegend mit deiner Familie? Und wir gehen heute auf deine Glaubensreise. Du nimmst uns heute ein bisschen mit. Sind wir gespannt. Und so die erste Frage, die ich immer gerne stelle, ist die Frage, Mona, kannst du mal kurz erklären, was glaubst du eigentlich genau so in 1, 2, 3 Sätzen?
2: Du, Glaube ist für mich wirklich ganz eine persönliche Beziehung zu meinem Gott, zu Gott, der Vater, Jesus Christus, sein Sohn und der Heilige Geist. Und wie in jeder Beziehung, also auch nach 25 Jahren, immer noch ein sich noch mehr kennenlernen, noch mehr dürfen, staunen über Gott, über seine Grösse und Liebe. Und ja, es ist ein Entdeckungsabenteuer.
3: Und auf das Abenteuer gehen wir jetzt mit dir und fangen da im Zeitstrahl von Anfang an. Wir haben jetzt zusammen ein Vorgespräch gehabt und du hast mir da viel schon erzählt, wie so ein bisschen dein Weg gegangen ist. Und dort hast du mir auch gesagt, dass deine Kindheit so ein bisschen geprägt war von ein paar Umzügen oder zumindest von einem grossen. Kannst du da mal ein bisschen erzählen, wo bist du aufgewachsen und wie?
2: Also aufgewachsen bin ich wirklich als Bauernmeidli in den Bündner Bergen. Wenn ich zurückschaue, kann ich sagen, eine sehr schöne Kindheit gehabt. Natürlich viel draussen gewesen, viel mit dir, viel gearbeitet. Mhm. Ich war die älteste von 3 Kindern, habe 2 jüngere Brüder. Und ja, bin in einer Familie gross geworden, wo wir keinen Glaubensbezug hatten. Also so mein einziger Glaubensbezug war der Pflichtreligionsunterricht. Aber sonst hat das in unserem Alltag keine Rolle gespielt. Ja, und dann, als ich 11 war, sind wir ausgewandert auf Frankreich. Also meine Eltern haben den Hof verkauft und einen Hof in Frankreich gekauft. Und das war natürlich für mich eine totale Entwurzelung, oder? Ich war 11 Jahre am gleichen Ort gewesen, meine Grossmutter im gleichen Haus. Ja, und dann war das schon ein grosser Wechsel gewesen.
3: Also schon ein bisschen ein Kulturschock, auch, der noch dazukommt, oder? Auch neue Sprache, andere Gegebenheiten, anderes Klima, einfach alles neu, oder?
2: Alles neu, genau. Und Sprache konnte ich nicht können. Also ich mag mich an meinen ersten Schultag erinnern. Da ist bei uns im Dorf der Schulbus hergekommen, ich bin eingestiegen und ich konnte noch nicht einmal Ja oder Nein können sagen. Und dann überlebst du einfach.
3: Ja, also hast du null verstanden, wahrscheinlich im Unterricht. Und
2: nein,
3: hast einfach müssen
2: gar
3: rein.
2: Nicht. Einfach überleben, genau. Ich darf aber sagen, ich bin auch schnell angekommen in Frankreich. Also ich habe die Sprache sehr schnell gelernt, weil halt alles um mich herum Französisch war. Und bin wirklich auch trotz dem grossen Kulturschock schnell angekommen. Ja, habe mich zurechtgefunden, habe mich ein Stück weit auch daheim gefühlt in Frankreich. Und dann hat es nach 2,5 Jahren haben meine Eltern gesagt, dass wir wieder gehen.
3: Also schon einfach, wieder ein Wechsel?
2: Ja, schon wieder ein Wechsel.
3: Also viele,
2: es hat
3: viele
2: einfach
3: Wechsel,
2: nicht so funktioniert, wie sie sich das vorgestellt haben. Und dann hat es aber auch nicht geheißen, wir gehen nicht zurück. Eine Art, die ich schon kenne, sondern wir fangen wieder ein Wohnen neu an.
3: Aber in der Schweiz?
2: Ja, wieder zurück in die Schweiz. Genau.
3: Aber an einem anderen Ort, nicht mehr Bündnerland, sondern wieder eine andere, ja, neue Region.
2: Genau. Und das hat für mich geheißen, einmal mehr Abschied nehmen, nochmal neu anfangen. Und in dem Moment hat mich einfach Kraft verloren. Ich habe den Sinn nicht mehr gesehen dahinter. Ich habe wirklich keine Lebenskraft mehr gehabt dafür. Und natürlich auch eine Wut auf meine Eltern in dem Moment. Ich konnte es nicht verstehen. Und dann bin ich wirklich total abgestürzt. Also bis zu dem Zeitpunkt, so 12, 13, bin ich auch das brave Mädchen gewesen und auch in der Schule gut gelaufen und fleissig gearbeitet. Und dann habe ich wie den Blick völlig verloren und bin abgestürzt. Ich habe in der Schule angefangen, Prüfungen leer abgeben. Ich war eine gute Schülerin, Prüfungen leer abgegeben, weil ich wieder Sinn nicht gesehen habe. Ja, jetzt fange ich nochmal so neu an und muss dann ja wieder gehen. Ja, und ich habe dann auch angefangen, einfach auf Partys zu gehen. Ich habe viel zu viel Alkohol getrunken, also wirklich massiv zu viel. Ein Freund nach dem anderen lang weggeblieben und einfach da schnell abgestürzt.
3: Also wirklich auch so ein bisschen Kompensation, gell, für das, wo, für die Entwurzelungen, für das, was da vielleicht auch genommen worden ist, immer wieder durch die Wechsel, oder? Das stelle ich mir als eine Überforderung vor, für einen jungen Mensch, der immer wieder irgendwo eine Heimat, einen Anschluss, auch einen Sinn sucht und dann wird einem das vom einen auf den anderen Moment genommen. Man kann auch nicht mitentscheiden in dem Sinn, oder?
2: Ja, es hat mir wirklich wieder Boden genommen und ja, es war eine Flucht gewesen, oder? Da war in mir so viel Schmerz gewesen und in dem Alkohol vor allem haben wir können ertränken und das Leben ein bisschen erträglicher machen.
3: Gehen wir doch noch zuerst noch zurück, bevor wir in die Zeit hineingehen, so gerade die Anfangszeiten im Bündnerland, in Frankreich. Wie hast du denn dort so den Glauben erlebt, an deine Beziehung zu Gott? Hat es das überhaupt gegeben? Du hast gesagt, eben Religionsunterricht dort mal als einzigen Anschluss, aber wie hat sich dein Glaube geäussert, auch die Werte, die du daheim mitbekommen hast?
2: Ich würde wirklich sagen, der Glaube war nicht vorhanden gewesen. Ich habe nicht an einen Schöpfer geglaubt und eben das hat in unserer Familie, wenn ich aufgewachsen bin, absolut keine Rolle gespielt. Und der Religionsunterricht war damals für mich ein Fach gewesen, wie jedes andere auch. Mhm. Und in Frankreich, dort ist ja Kirche und also Staat.
3: Genau, ist nochmal ein bisschen anders
2: geregelt. Ja, sehr trennt. Also dort bin ich nicht einmal in 3,5 Jahren mit irgendeinem Glauben oder Jesus konfrontiert worden, nicht einmal.
3: Wie war denn so dein Gottesbild gewesen, so als junges Mädchen, so in der ersten Zeit, wo du aufgewachsen bist, dort mal? Ist der Gott für dich ist klar gewesen, den gibt es eh nicht? Oder hast du da schon ein Bild gehabt, auch wenn das vielleicht noch fern war von irgendwie einem liebenden Vater?
2: Ich glaube, ich habe wirklich kein Bild gehabt. Die Fragen sind erst mal in mir aufgekommen, als meine eine Grossmutter gestorben ist und sie plötzlich nicht mehr da ist auf dieser Welt. Und ich als junges Mädchen, es hat mich wirklich beschäftigt. Ja, und jetzt, oder? Wo ist sie denn jetzt? Und es hat für mich wirklich keinen Sinn gemacht, oder? Einen Moment auf dieser Welt zu sein und plötzlich ist nichts mehr. Und das hat mich schon auch geplagt. Gerade in der Nacht, oder? Es hat wirklich keinen Sinn gemacht und hat auch ein Stück Angst ausgelöst. Aber ich bin in diesen Fragen wie nie auf Gott gekommen, weil es ihn wie in meiner Welt gar nicht gegeben hat.
3: Und eben nachher hast du erzählt, sind er umgezogen. Du hast auch den Sinn vom Leben nicht mehr so gesehen. Bist du dann auch in der Zeit von der Jugend abgestürzt, wie du gesagt hast, in Abwärtsspirale gekommen, hast Partys, Alkohol. Was ist dort denn noch alles passiert? Wo hast du da so den Sinn gesucht?
2: Also in dieser Zeit, als ich so abgestürzt bin, hat es ein einschneidendes Erlebnis gegeben. Und zwar bin ich einmal in so einer Partynacht ganz knapp an einer Vergewaltigung entkommen. Und das hat natürlich alles in mir ein Restvertrauen in die Menschheit wie zerstört. Oder? Da ist so viel in mir kaputt gegangen. Und gleichzeitig in dieser Nacht habe ich mich wie für das Okkulte geöffnet.
3: Also wirklich die Lehre vom, das ist so das dunkle Vorstufe vom, nicht Satanismus kann man sagen, aber doch schon auch so ein bisschen die dunkle Macht, ja, die man da ein bisschen bedient, oder?
2: Ja. Also es ist ein Zugang in die unsichtbare Welt über eine schlechte Schiene.
3: Was aber nicht alle würden als schlecht bezeichnen im Moment.
2: Natürlich.
3: Und du wahrscheinlich auch nicht.
2: Nein, das sage ich natürlich heute. Damals, das hat angefangen mit harmlosen Sachen und dann hat sich das gesteigert und ich habe gemerkt, wow, da ist nochmal eine Realität, wo mir vorher wie verschlossen war, oder?
3: Also du würdest wirklich sagen, das ist eine Realität, oder? Ja. Eine Realität, wo vielleicht ein Mensch, der sich dem nicht öffnet, in dem Moment noch nicht kann sehen, aber du hast das dort erlebt?
2: Ja, ich habe das dort erlebt. Und eben aus dem, was ich vorher gesagt habe, so die Frage, was macht das alles für einen Sinn und kann das sein, dass unser Leben nur so auf die paar Jahre da beschränkt ist? Und dort habe ich wirklich gemerkt, hey, nein, da gibt es nochmal eine andere Realität. Und leider habe ich damals dort den Zugang eben über den Okkultismus gefunden. Und da bin ich in eine Zeit hineingekommen, also wo ich wie auch mit Dämonen, mit unsichtbaren Mächten kommuniziert habe. Und so über ein paar Monate wie gedacht haben, ich habe eine Macht durch das. Ich habe mich, glaube ich, das erste Mal wie nicht ausgeliefert gefühlt, sondern irgendwo, dass ich auch eine Macht habe.
3: Genau, das ist ja auch in dem Sinn, man glaubt an etwas, oder? Unsichtbare Macht, da passiert etwas. Da kommt eine Antwort von etwas Unsichtbarem, wo man vorher nicht gehabt hat. Was hast du denn dort glaubensmässig erhofft, wo du den Kontakt aufgenommen hast in die Welt hinein?
2: Ja, es hat einfach eine tiefe Sehnsucht in mir schon beantwortet. Eben, dass es noch mehr geben muss, wie das, was wir sehen.
3: Also du hast gesagt, du hast Macht bekommen, du hast dort eine Zugehörigkeit bekommen und hast das Gefühl gehabt, eben, das gibt dir etwas. Erzähl doch da mal noch ein bisschen weiter. Wie ist es dann weitergegangen auf dem Weg? Also bist du noch tiefer reingegangen oder hast du dann irgendwann mal gemerkt, es wird dir zu viel?
2: Also es ist wirklich die erste Zeit, wo ich das Gefühl habe, mal, ich habe Macht, ich kann etwas bewirken. Meine Worte, was ich sage, was ich will, hat einen Einfluss. Und dann ist das nur ein paar Monate gegangen und ich habe gemerkt, es stimmt überhaupt nicht, sondern dass das wie eine Macht über mich hat. Und ich habe dann wirklich auch die Stimme vom Dämonischen, vom Teufel wahrgenommen und ich habe gemerkt...
3: Also akustisch.
2: Ich würde sagen, in meinem Herz, so in meinen Gedanken wahrgenommen.
3: Ja. Ja, genau.
2: Aber wie auch gewusst, das ist nicht meine Stimme, oder? Und wie gemerkt, hey, der lässt mich nicht mehr gehen, da komme ich nicht mehr raus. Und dort habe ich wirklich gemerkt, hey, und das ist nicht einfach ein Spiel, sondern ja, da stecke ich wirklich fest.
3: Realität.
2: Und dann bin ich so in eine Abwärtsspirale gerutscht und dann hat es wirklich angefangen, mich zu zerstören, oder? Auch alles an Selbstwert, eben an Vertrauen, das schon in Brüche gegangen ist, wo ja vorher schon nicht auf einem guten Boden gestanden ist, dann ist wirklich eine Zerstörung reingekommen, wo man als Lebige ist. Und dann nach ein paar Monaten, das war noch vor meinem 14. Geburtstag, habe ich mehrfach versucht, mir das Leben zu nehmen. Und das hat dann wiederholt nicht funktioniert. Und in meinem Herz habe ich wie gewusst, es wird auch nicht funktionieren. Ich habe wie gespürt, es ist nicht meine Zeit zum Gehen. Und damals habe ich das als eine Strafe empfunden. Es war wie ein Leiden gewesen. Ich habe so gelitten, ich habe so viel Schmerz in mir getragen und ich wäre gerne gegangen. Mhm. Und eben, es war wie eine Strafe gewesen. Aber ich habe auch gewusst, ich muss es nicht mehr probieren. Es wird nicht gehen. Ich habe es dann auch nicht mehr probiert. Aber die nächsten Monate waren wirklich einfach ein Vegetieren gewesen. In mir ist wie alles abgestorben. Mhm. Ich habe mich auch geritzt in dieser Zeit, einfach um dem Schmerz irgendeinen Ausdruck zu geben. Ich habe viel zu viel getrunken, einfach um den Schmerz zu vergessen.
3: Kein Lebenssinn mehr, so.
2: Nein.
3: Es ist einfach alles völlig.
2: Also wirklich alles, auch einfach an Lebenskraft, an Lebensfreude ist total weg gewesen. Mhm. Und auch wenn ich es nicht mehr probiert habe mit Selbstmord, das sind dann einfach so Monate einfach vom Vegetieren gewesen. Ohne Lachen, ohne eben nur Schmerz empfinden, keine Freude. Ja. Wirklich sehr, sehr eine dunkle Zeit in meinem Leben.
3: Mhm. Aber wo du dann in die Schweiz zurückgekommen bist, wieder in dem Moment bist du dann auch in Berührung gekommen mit dem christlichen Glauben und mit der Kirche, wie vorher noch nie. Inwiefern ist denn das passiert?
2: Mhm. Genau, wir sind dann zurückgekommen in die Schweiz, sind in Thurgau gezügelt, in Hinterthurgau. Und dort habe ich dann wiederum müssen in Religionsunterricht, respektive dann in der Oberstufe in Konfunterricht. Und eben weil ich in dem Okkultismus war, da hat alles in mir getobt, oder? Also der Religionsunterricht selber ist schon absolut, da ist alles in mir aufgestanden. Mhm. Und dann hätten wir ja noch sollten, weiss nicht mehr, 14 Mal oder 18 Mal in einen Gottesdienst gehen, also in die Kirche. Und ich habe gedacht,
3: kann
2: niemals.
3: Ich
2: genau.
3: Das war meistens so der unbeliebteste Punkt bei uns Schülerinnen und Schülern. Ja, erstens das, zweitens eben in der Kirchenbank sitzen eine Stunde und so. Und drittens, wenn beim Rallye hat es so Küsse bei uns hineingehabt, haben die mal gefunden, man muss noch Küsse Schlag machen. Und unser Pfarrer hat da auch nicht so gut können. Intervenieren. Mhm. Aber in dem, gewisse Sachen bleiben einem dann ja gleich manchmal noch, erstaunlicherweise.
2: Ja, also wirklich geblieben ist mir das Konf-Wochenende, wo wir ja das ganze Wochenende als Gruppe unterwegs gewesen sind. Und dort sind wir in Winterthur in eine Freikirche gegangen. Und hey, ich bin total überrascht gewesen. Also das ist auch Gottesdienst, oder? Nicht Killebänke, sondern normale Stühle und nicht Orgel, sondern die haben sogar als Schlagzeug und Gitarre.
3: Richtige Bands.
2: So. Ja, genau.
3: Hat es auch junge Menschen gehabt,
2: ja,
3: dynamisch.
2: Ja, es hat auch junge Menschen gehabt und ich bin total verwirrt gewesen. So, hä? Also, was machen die da? Was ist da? Genau. Und nachher ein bisschen provokativ habe ich zu unserem Pfarrer gesagt, also wenn ich schon so wie mal in Gottesdienst muss, ein Zettel abgeben, dann will ich es wo gehen, eben, wo ich nicht muss in die Kirchenbank und keine Orgel muss hören. Und er war wirklich sehr cool gewesen dadurch. Einmal im Monat hat es bei uns in der Nähe einen Jugendgottesdienst gegeben und dann hat er Leute organisiert und Autos organisiert und hat uns junge Konfirmanden in den Gottesdienst geschickt und er hat wirklich gesagt, hey, es ist mir gleich, wo ihr hingeht, Hauptsache ihr geht es wohin und genau dort haben wir sogar zwei Zettel dürfen abgeben. Mhm. Also habe ich mir einfach ausgerechnet, wie viel Mal muss ich denn dort hingehen, dass ich genug Zettel habe.
3: Genau. Du hast dort aber dann auch ein persönliches Erlebnis mit Gott gemacht. Das ist so ein bisschen ein entscheidender Wendepunkt gewesen. Wie ist das genau gegangen?
2: Ja, in diesen Jugendgottesdiensten eben einmal im Monat am Freitagabend, dort ist mir wirklich Jesus begegnet. Also ich habe ihn einfach wahrgenommen, ich habe von ihm gehört, er ist mir auch persönlich begegnet. Was mir sehr geblieben ist, ist das die Offenbarung, hey, er kennt mich. Und er liebt mich trotzdem. Also da ist ein Gott, der um alles weiss, was ich auch falsch gemacht habe, was kaputt ist in meinem Leben. Und er liebt mich trotzdem. Mhm. Und das hat mich so überwältigt. Und natürlich bin ich gleich zurückhaltend gewesen und es ist fremd gewesen und ich bin gar nicht rausgekommen. Und eben die jungen Leute am Freitagabend, was machen die da? Ich habe es völlig schräg gefunden. Und gleich so der Gott selber, der mich so angezogen hat, weil ich gemerkt habe, hey, da ist Liebe.
3: Also ist es mehr ein Gefühl gewesen oder hast du wirklich auch ihn gesehen? Wie kann man das Erlebnis noch ein bisschen mehr beschreiben?
2: Also ich habe ihn nicht äußerlich gesehen, weil sonst hätten dann ja die um mich herum auch gesehen. Mhm. Aber innerlich, so innerlich, von meinem inneren Auge ist er mir begegnet und hat sich mir immer wieder gezeigt. Und eben hat auch zu mir geredet und so Wahrheiten ausgesprochen, ist mir mit seiner Liebe entgegengekommen. Und ja, so habe ich mich eingelassen auf die Jugendgottesdienst und bin mit dieser Liebe konfrontiert worden. Und dann ist es an einem Sonntagnachmittag daheim. Ich habe dann auch angefangen, zwischendurch am Sonntag in den Gottesdienst zu gehen. Immer noch mit dem Ziel, zum Zettel abgeben. Mhm.
3: Ja, und das gibt's.
2: Und eben habe viel von dieser Liebe gehört, von Jesus gehört. Ich hätte keinem Mensch vertraut zu dem Zeitpunkt. Also ich habe mir wie auch von Menschen nichts sagen lassen. Ich war so skeptisch gewesen. Aber von ihm konnte ich es annehmen. Und dann einmal am Sonntagnachmittag daheim habe ich mein erstes Gebet gesprochen. Ein Gebet voller Zweifel, aber ein mutiges Gebet. Ich habe gesagt, Jesus, wenn es dich wirklich gibt, dann komm in mein Leben. Und in dem Moment ist wirklich von Kopf bis Fuß alles an Dunkelheit, alles an Tod, an Todessehnsucht, wie aus mir rausgedrängt worden. Und da hat mich Leben erfüllt, wirklich von Kopf bis Fuß. Einfach Leben und die Liebe und die Annahme. Und ich weiss, ein paar Tage später, also es ist dann wirklich gewesen, hey, ich lebe wieder. Wie wenn meine Welt vorher schwarz-weiß ist und plötzlich wieder farbig. Wie wenn plötzlich vorher alles da gewesen ist und plötzlich, ich kann wieder schnaufen, ich spüre wieder, ich fühle wieder. Und ich habe die Welt wieder einfach wahrgenommen, eben wo vorher alles schwarz-weiß war.
3: So wie wenn man eine Pflanze gießen und sie wieder aufsprüssen und Leben reinkommen, wo schon lange kein Wasser mehr gekommen ist und Licht und
2: Genau, wo etwas am Absterben ist und plötzlich fährt es wieder anleben.
3: Also recht ein tiefes Erlebnis. Wie würdest du jetzt das zusammenfassen? Wie hat sich durch das dein Glaube und auch dein Gottesbild verändert?
2: Ja, natürlich komplett, oder? Plötzlich habe ich mein Zuhause gefunden. Habe ich wie den Sinn vom Leben. Ich habe gewusst, ich bin geschaffen, um in Beziehung zu sein. Mit meinem Schöpfer. Er hat mich wollen. Ja, und dann bin ich so richtig angekommen im Leben.
3: Und das war der Startschuss gewesen, wie eben für ein neues Leben. Du bist ja dann auf Deutschland in einer Jüngerschaftsschule. Müsstest du vielleicht schnell erklären, was das genau ist und warum du das dort gemacht hast, warum du gefunden hast, ich will so etwas machen. Und Jüngerschaft ist ja vielleicht auch ein Wort, das nicht alle kennen.
2: Ja, Jüngerschaft würde ich beschreiben, es ist bei Jesus in die Lehre gehen.
3: Also du hast ja Lehre wollen machen, ja.
2: Nach meiner Lehre auf Deutschland, genau. Das war einfach eine Schule gewesen. Wir sind aus dem deutschsprachigen Raum zusammengekommen. Es sind über 50 so Schüler gewesen, von 17 bis über 50. Genau.
3: Aus verschiedenen Ländern.
2: Aus verschiedenen Ländern, genau. Und haben viel auch gelernt oder über die Bibel, was sagt Gott. Und für mich ist das sehr ein grundlegendes Jahr gewesen, weil eben ich bin so kaputt gewesen in dem Moment, wo ich zum Glauben gekommen bin mit 15 und dann nach der Lehre, also mit 19 bin ich dann gegangen, ein Jahr auf Deutschland und das war für mich so ein wichtiges Jahr gewesen, weil es so Fundament gelegt hat in meinem Leben. In dem Moment, wo ich Jesus in mein Herz gelassen habe, hat ein Heilungsweg angefangen. Jetzt bin ich 40, ich bin immer noch auf dem Heilungsweg. Mhm. Aber ganz, ganz viel ist passiert in dem Jahr in Deutschland. Weil ich mich halt auch ein Jahr rausgeklingt habe oder aus der Arbeitswelt und bewusst auch mich auf den inneren Heilungsprozess einlassen habe.
3: Du redest von Fundamenten, also was für Fundamente sind da gelegt worden für deinen Glauben?
2: Ja, eben ich habe jetzt, so wie ich aufgewachsen bin, auch nicht viel moralische Werte mitkriegt, würde ich so sagen. Schon ganz und gar nicht christliche Werte. Mhm. Und da ist einfach viel auch heil geworden in mir. Ich habe viel Heilung erfahren, eben für die Verletzungen, die ich erlebt habe, auch teils dramatische, für die Entwurzelung. Und das hat einfach in mir, ist so mein Lebensfundament, ist heil geworden. Und natürlich auch Werte, wie ein Lernen, okay, so habe ich die Welt wahrgenommen. Jesus, wie siehst du es denn du? Was ist denn deine Vorstellung, wie ich das Leben kann leben?
3: Kannst du vielleicht noch ein Beispiel geben, jetzt, wo du vielleicht grosse Schritte gemacht hast oder wie du im Glauben wirklich hast vorwärts gehen können? Gibt es da vielleicht ein konkretes Beispiel, dass es noch ein bisschen greifbarer wird?
2: Also bevor ich gegangen bin, dort bin ich eben schon 4 Jahre im Glauben gewesen und ich habe Jesus von Herzen geliebt, aber ich hatte immer noch so einen Hass auf meine Eltern gehabt. Wir sind nicht versöhnt gewesen. Und dort in dem Jahr ist wirklich auch so viel in meinem Herz passiert, dass ich habe können sagen, und ich vergib ihnen. Und es ist gut. Und dass wir wieder uns haben können versöhnen und Frieden finden.
3: Was würdest du jetzt allgemein sagen, vom Glauben her, vom Gottesbild her, wo du zurückgekommen bist, die Mona, die dann wieder in die Schweiz gekommen ist nachher, was ist da grundlegend anders gewesen?
2: Also Gott ist mir noch wichtiger geworden. Ich habe ihn noch besser kennengelernt. ich bin ein Stück heiler gsi und wir haben natürlich in dem Deutschland auch wilde Sachen erlebt. Mhm. Oder? Also einfach Gott zu entdecken und auch seine Kraft zu erleben. Wir haben viele Strasseneinsätze gemacht, auch unter Drogenabhängigen. Und ja, da hat es viele persönliche Erlebnisse gegeben, die mich sehr geprägt haben. Ich erzähle noch eins auf so einem Strasseneinsatz. Also es klingt vielleicht für die einen ein bisschen schräg, aber wir haben quasi Open-Air-Gottesdienst gefeiert.
3: Also wirklich von außen, ja.
2: Und sind mit einem grossen Kreuz mitten in die Einkaufsstrasse und haben dort Lieder gesungen, Gott anbetet und sind auf die Leute zu, haben Gespräche gesucht.
3: Hat wahrscheinlich auch Leute angezogen, oder? Nehme ich jetzt
2: das hat es auch, ja. Und eben gerade bei den Drogenabhängigen, wir haben auch immer Gebäck und Tee und haben uns einfach Zeit genommen und ein offenes Ohr. Aber ein Moment für mich, wo wir eben mit dem Kreuz in der Strasse gestanden sind und ich habe das Kreuz gegeben, weil ich dachte, das kippe ich gerade um. Das war das erste Mal auf einem so Strasseneinsatz. Hey, und es ist mir so schwer gefallen. Und dann habe ich gemerkt, es hat mich so betroffen gemacht, Jesus hat am Kreuz sein Leben für mich gelassen und ich traue mich kaum, um einfach da zu stehen für ihn. Und das hat so etwas gemacht in meinem Herz, wo ich wie auch wirklich gemerkt habe, hey Jesus, du hast dein Leben gelassen für mich, du bist gestorben für mich und ich möchte für dich leben, auch wenn es mich etwas kostet.
3: Also prägende Erlebnisse, die du aus dem Deutschland mitgenommen hast in die Schweiz. Und in der Schweiz ist ja dann auch vieles passiert, oder? Du hast geheiratet, es sind älter geworden, also wirklich auch dort so ein bisschen in eine neue Zeit hineingegangen, oder? Auch vom Lebensabschnitt her.
2: Ja, genau. Also mein jetziger Mann habe ich dort schon mit 15 kennengelernt und mit Anfangs 20 haben wir geheiratet, Mitte 20 sind wir dann älter geworden und das ist schon so der Start ins grosse Glück. Also wir haben es geliebt, ab dem ersten Moment älter zu sein. Ich habe es geliebt, Mama zu sein. Und trotzdem hat es einen langen Moment gebraucht, um anzukommen in dem Neuen. Mhm. Ich bin eben vorher so leidenschaftlich, brennend, hat die ganze Welt erobern.
3: So nach dem Deutschland-Erlebnis, ja, verständlich.
2: Genau. Ja, und habe wirklich auch so coole Leute um mich herum gehabt. Wir haben gross geträumt miteinander und wirklich will auch etwas verändern in dieser Welt. Und dann bin ich Mama geworden und mein ganzes Leben ist ein Stückchen langsamer geworden. Und mein Radius sehr klein, so meistens zwischen Wickeltisch und Sofa und Spielplatz und Posten.
3: Ja,
2: genau.
3: Und ist da jetzt nicht mehr so, dass gerade die Trips in die grosse Welt gemacht hat oder
2: nein,
3: so.
2: Ja. Gar nicht. Und da hat es natürlich einen Moment gebraucht, zum Ankommen und in dem plötzlich sehr viel ruhigere Leben, sind auch ganz, ganz viele Prozesse losgegangen. Mhm. Eben, wo ich schon auch gemerkt habe, hey, ich habe vorher viel in diesen Träumen hineingelebt und vielleicht manchmal oder oft auch den Moment verpasst, oder? Oder nicht mich gewagt, ganz im Jetzt zu leben, von lauter Träumen. Und das hat wirklich meine Mutterschaft geändert, so ganz angekommen im Jetzt und die Möglichkeiten gesehen, die ich jetzt habe. Genau. Und zwei Jahre später ist unser zweiter Sohn auf die Welt gekommen. Und dort sind wir nochmal in ein neues Abenteuer gestartet. Unser jüngerer Sohn hatte ein extra Chromosom im Gepäck gehabt. Und der Start war aber sehr turbulent. Also wir haben in der Schwangerschaft nichts von dieser Trisomie 21 gewusst. Wir haben die Diagnose erst nach der Geburt gekriegt. Und dann, es ist ihm sehr schlecht gegangen am Anfang. Wir mussten dann das Spital wechseln. Wir haben uns dann plötzlich in dieser Neonatologie wiedergefunden. Und ja, da ist unsere Welt wirklich einen Moment im Kopf gestanden.
3: Das glaube ich ja.
2: Und wir haben uns einfach sehr Sorgen gemacht. Es ist gar nicht um die Grunddiagnose gegangen, sondern wirklich, es ist ihm gesundheitlich nicht gut gegangen. Die Ärzte haben einmal auch erwähnt, ja, vielleicht hat das Baby einfach Stress. Vielleicht ist es aber auch Leukämie. Und dann stehst du einfach da als Eltern mit.
3: Weißt nicht was, wie wo, ja.
2: Und da kann man wirklich sagen, das war der grösste Sturm in unserem Leben gewesen, weil wir einfach nicht gewusst haben, in welche Richtung geht das jetzt, oder? Und zugleich haben wir ganz eine neue Realität an Frieden erlebt. Genau in dem grössten Sturm von unserem Leben hinein. Also ja, es war Achterbahn für unsere Seele gewesen, aber in unserem Geist, in unserem Glauben, haben wir so einen Frieden gehabt. Später hat mir ein Gärtner mal erzählt, dass die Pflanze die stärksten und tiefsten Wurzeln bildet, dann, wenn es stürmt. Und das haben wir wirklich erlebt. In dem grössten Sturm hinein haben wir so Wurzeln baut, so Wurzeln bildet, die einfach verhebt haben.
3: Du hast ja auch erzählt, das war so eine Zeit, wo ein mega Frieden über eure Familie gekommen ist. Kann man auch sagen, das war so charakteristisch für euren Glauben auch in dieser Zeit, wie sich der ausgedrückt hat oder wie der eben noch fester geworden ist in die Richtung?
2: Ja, Das würde ich wirklich sagen. Also wenn ich heute an diese Zeit zurückdenke, dann ja, es ist eine Herausforderung, aber vor allem war da ein grosser Frieden darüber gewesen. Und den haben wir wirklich entdeckt in dieser Zeit. Wir haben dem aber auch müssen nachjagen. Das ist ja nicht einfach passiert, sondern das sind täglich bewusste Entscheidungen. Ich habe
3: ja, weil es könnte ja schon dann die Angst kommen, oder auch wieder in dem Sinne auch die Frage, warum und so viele Sachen, die da einflüssen, oder? Wo einem ja könnte in eine völlig andere Richtung führen als in den Frieden, oder?
2: Ja, also das ist sicher auch so gewesen, dass sind auch Ängste da gewesen. Ich habe ja nicht gewusst, was ist morgen. Ich habe es wirklich nicht gewusst, aber ich habe gewusst, was ich heute habe. Ich habe gewusst, heute lebt mein Kind, heute haben wir ihn da. Und da habe ich wirklich gelernt, hey, ich nicht zu sorgen, für was morgen ist, sondern zu feiern und dankbar zu sein, für was heute ist. Und das ist ein Schatz, den ich jetzt vor 12 Jahren gelernt habe. Und bis heute ist das ein Schatz in meinem Leben. Kein Tag, wenn wir alle vier daheim sind am Abend, wenn es Nacht, kein Tag vergeht, ohne dass mein Herz übergeht von Dankbarkeit, weil einfach kein einziger für mich selbstverständlich ist.
3: Wie hast du Gott in dieser Zeit erlebt, gerade so in diesen Schwierigkeiten? Klar, der Frieden ist ja auch etwas, was Gott einem schenkt, aber wie hast du ihn so erlebt, die Beziehung zu ihm in diesen Jahren?
2: Sehr nah, sehr nah. Ich weiss, in dieser Zeit, wo wir noch auf der Neo waren, bin ich einmal mit unserem Sohn spazieren, so im Tragtuch, und dann bin ich vor dem Spital auf ein Bänkchen gehöckelt und ich habe einfach gespürt, wie Jesus neben mir sitzt. Und er hat nichts gesagt und ich habe nichts gesagt, aber er war einfach da gewesen. Und das hat völlig genügt, einfach zu wissen, er ist in dem Tal mit mir und lässt uns nicht allein.
3: Und eben der Frieden und die Ruhe hast du dann auch mitnehmen in der nächsten Zeit, die ja auch nicht so einfach war. Also finanzielle Herausforderungen sind dann für euch gekommen. Dein Mann hat plötzlich den Job verloren und hat gerade nicht etwas gefunden. Ist er dann auch so weit gegangen, dass er euch wirklich haben müssen Fragen stellen, wie müssen wir jetzt aufs Sozialamt gehen? Und ist dann eine riesige Zerreissprobe gewesen, die Zeit? Erzähl mal ein bisschen, wie ist es dann weitergegangen und wie sind denn du die Zeit gekommen?
2: Ja, man kann wirklich sagen, so rückblickend, das sind fast 10 Jahre gewesen, wo eigentlich eine Herausforderung die andere gejagt hat. Und ja, eine davon war, ein Jahr nach der Geburt von unserem zweiten Sohn ist mein Mann arbeitslos geworden. Und natürlich haben wir zuerst gedacht, das ist eine kurze Zeit, oder? Und irgendwie 200 Bewerbungen und ein paar Monate später ist dann der Moment gekommen, wo wir uns haben müssen beim Sozialamt anmelden. Und ich meine, mir hat es fast etwas gegeben. Wir waren anfangs 30 mehr als fähig und willig zum Arbeiten.
3: Mhm. Also eigentlich alles mitgenommen, ja, was es braucht.
2: Und gleich ist es dann einfach Realität gewesen. Und ich mag mich erinnern an den Abend, bevor wir aufs Sozialamt haben müssen. Ich bin wirklich hyperventilierend am Bettrand gesessen und habe einfach gedacht, hey, das gibt's einfach nicht. Und in meinem Herz habe ich gemerkt, hey, Mona, jetzt musst du eine Entscheidung treffen. Und ich habe gewusst, oder ich habe wirklich gesagt, hey Jesus, und wenn du uns im letzten Moment noch aus dem rausholst und wir uns nicht anmelden müssen, dann bete ich dich an. Und wenn wir morgen uns gehen und uns anmelden müssen, dann bete ich dich trotzdem an.
3: Also nicht nur so quasi Bedingungen gestellt, hey, eigentlich müsstest du doch jetzt uns rausnehmen und sonst, hey, was soll das? Sondern wirklich beide Optionen, hey, es ist wie... Du bleibst Gott, du bleibst gleich.
2: Ja, bis zu dem Zeitpunkt, ich habe wirklich auch so viel Wunder schon erlebt mit Gott. Versorgungswunder, Auto geschenkt, Krieg. Mhm. Eben unserem Sohn ist es so schneller, besser gegangen, als alle erwartet haben. Wir haben immer wieder die Güte, die Versorgung, die Kraft Gottes erlebt. Und darum habe ich wie gewusst, ohne Zweifel, es ist eine Realität. Und jetzt bin ich aber vor der Frage, hey, und wenn es jetzt anders kommt, als ich denke, was mache ich denn, oder? Ja. Und das ist wirklich eine Zeit gewesen, wo mein Glaube extrem geprüft hat, oder? Ich meine, zudem kommen noch mehr Geschichten. Wir haben auch mehrere Kinder verloren in dieser Zeit. Und dann immer wieder das Entscheiden, wie gehe ich jetzt mit dem um, oder? Wenn eben nicht nur alles rosarot ist und alles gut läuft und alles gesegnet ist, sondern wie stehe ich im Glauben und in meiner Beziehung zu Gott, wenn einfach alles rüttelt und auch viele Glaubenssachen, wo ich vielleicht eben das Bild hatte von Gott, wo dann bröckelt ist, wo ich merke, ah nein, du bist eigentlich anders. Und ein Megaschatz, den wir in dieser Zeit entdeckt haben, ist, in dieser Zeit haben wir natürlich Gott auch nochmal anders erlebt, oder? Als der gute Hirte, der dich durchtreibt, das erlebst du ja nur im Tal, oder? Das erlebst du ja nicht, wenn alles gut ist im Leben.
3: Der gute Hirte als Analogie aus der Bibel, oder? Genau, der Hirte, der für seine Schafe sorgt, ja.
2: Genau. Zum Psalm 23, genau. Oder und ein Beispiel, Gott der Versorger.
3: Ja, genau. Das wollte ich gerade einhaken, ja, dass du gesagt hast, eben, du hast die Versorgung erlebt, Auto geschenkt etc. Und ihr habt ja auch Versorgung dann wieder erlebt. Also du hast dein Vertrauen auf ihn gesetzt, wo vielleicht ein anderer gesagt hätte, hey Gott, was soll das? Warum glaube ich überhaupt noch? Hast du gesagt, hey, egal wie es kommt, du bleibst Gott. Und dann ist wirklich auch das Vertrauen ausgezahlt worden, oder? Und du hast mir ja auch von einem Beispiel erzählt, wo wir in die Party gehen. Willst du vielleicht das gerade erzählen?
2: Ja, sehr gern. Ja, wir haben wirklich in dieser Zeit so viel Wunder erlebt, auch Versorgung. Und eins davon ist eben, es war so ein erster Sommertag, über 30 Grad, und wir haben gerade neben der Body gewohnt. Und unser älterer Sohn ist gekommen, hey, gehen wir heute in die Body. Und es war gegen das Monatsende, und wir haben gewusst, hey, wir haben irgendwie noch 25 Franken. Und dann natürlich der Moment, wir haben gesagt, nein, das geht nicht. Wir haben nicht genug Geld, um in die Body zu gehen. Und dann hat er wirklich ausgerechnet, wie teuer kostet denn ein Body-Eintritt. Ja, dann macht er 16 Franken. Und wirklich der herzzerreissende Moment, wo du als Eltern musst deinem Kind sagen, hey, schau, wenn wir heute in die Body gehen, dann können wir für die restliche Woche kein Essen mehr posten. Hey, und ich weiss, nach dem Moment, mein Mann ist mit dem Kind rausgegangen und ich bin einfach aufs Bett gelegen und es hat mir einfach das Herz gebrochen. Oder so.
3: Verstehe, ja.
2: So eine Situation müssen dem Kind zutrauen. Mein Mann ist eine halbe Stunde raus und wir haben uns in dieser Zeit angewohnt, eigentlich immer im Briefkasten zu schauen, wenn wir rausgehen, wenn wir heimkommen, einfach immer drin zu schauen. Er ist rausgegangen und als er eine halbe Stunde später zurückkommt, schaut er nochmal im Briefkasten und dann ist ein weisses Kuvert drin, ist nichts dazu gestanden mit 200 Franken.
3: Wow.
2: Und zwei Stunden später sind wir in der Body.
3: Mega schön. Und ja. Ich nehme an, das ist nicht das einzige Beispiel gewesen in dieser Zeit, wo ihr die Versorgung erlebt habt. Wie hat das dein Glaubens- und Gottesbild dann nochmal geprägt, so eben die Erlebnisse in so einer schwierigen Zeit?
2: Ja, eben Gott den Versorger, den erlebst du dann, wenn du Versorgung brauchst. Oder Gott den Arzt erlebst du dann, wenn du Heilung brauchst. Oder? Und das ist ja die Realität vom Himmel, die seine Realität im Alltag dürfen zu erleben. Wir sind so angewiesen darauf. Und gleich eben hat es die Zeiten gegeben, also das Beispiel, dass so Sachen haben wir regelmässig erlebt. Und dann hat es aber auch Wochen gegeben, wo das nicht passiert ist, oder? Und da gleich im Frieden und in der Dankbarkeit zu bleiben, in dieser Beziehung zu bleiben, zu wissen, du bist gut, ob ich das jetzt gerade sehe oder nicht. Da ist wirklich ganz, ganz viel in mir und auch in uns als Familie hat dort wachsen an Glauben und an Vertrauen. Wirklich, wir haben erlebt, es verhebt. Er sieht uns, er lässt uns nicht im Stich, er versorgt

0: versöhnt sein mit dem Leben. In mir ist ein ganz starkes Ja zum Leben gewachsen in dieser Zeit.
1: Mhm.
0: Auch ein Ja zum Leben in stürmischen Zeiten. Und das heisst nicht, dass wir keine Krisen hatten in dieser Zeit. Es hat viel auch an unserem Glauben gerüttelt. Es war keine einmalige Entscheidung, sondern immer wieder es sich aufmachen, unser Vertrauen nochmal auf Gott setzen und nochmal auf Gott setzen. Es war sehr eine ehrliche Zeit, auch mit allem Schwierigen. Das haben wir nicht einfach verschwiegen, sondern wir haben das auch zulassen. Da ist auch Enttäuschung und Trauer ist auch da gewesen. Das sehr ehrlich zulassen, aber in dieser Beziehung und im Vertrauen bleiben. Auch mal können sagen, hey, ich verstehe es jetzt nicht. Aber ich weiss, du bist gut. Und du hast mich gefragt, woher kommt das oder wieso ist das so? Und bei mir ist es ganz klar eben aus meiner Geschichte raus. Ich weiss heute, wenn er nicht real wäre, dann wäre ich gar nicht mehr da. Und ihn zu verlassen, ist gar keine Option gewesen für mich. Mhm.
1: Gehen wir doch noch aufs Hier und Jetzt. Zwischen denen ist ja sicher auch noch viel passiert in deinem, in eurem Leben. Aber jetzt sind wir da im Thurgau, in dieser Bodenseeregion angekommen. Und wenn wir jetzt die Monate, du hast gesagt, du bist heute 40, oder? Da sind wieder ein paar Jahre ins Land gezogen. Jetzt so glaubensmässig in der Zeit. Wo bist du jetzt eigentlich heute dran? Wo stehst du in deinem Glauben?
0: Ganz einfach. Ich bin immer noch am Lernen und am Wachsen. Und ich liebe den Prozess. Das ist auch etwas von mir. Ich liebe das Älterwerden, weil ich weiss, hey, in 10 Jahren stehe ich schon wieder an einem anderen Punkt und ich werde wieder viel gelernt haben im Leben. Und auch in dieser Demut, ja, auch zu wissen, hey, eben mit Anfangs 20 bin ich ganz anders gewesen. In dieser Demut auch heute sagen, ja, ich habe schon viel lernen, aber ich weiss noch lange nicht alles. Und auch mit dieser Lebensfreude, mit dieser Neugier, mit dieser Abenteuerlust, einfach mit meinem Gott weiterzuleben, ihn noch besser kennenzulernen. Und auch ein Heilungsweg, also auf dem befinde ich mich auch heute noch, oder? Also heute schaue ich aufs Leben und sage, wow, ich staune, dass ich darf eine gesunde Frau sein.
1: Wo bist du denn konkret gerade dran, glaubensmässig? Gibt es da irgendwelche Felder oder Sachen, wo du gerade kannst sagen, hey, das ist etwas, was mich jetzt speziell beschäftigt an Gott oder an der Art vom Glauben, wie du unterwegs bist?
0: Ja, eigentlich gerade mein grösstes Thema ist im Fall immer noch der Frieden. Weil ich merke, den kannst du ja auch nicht auf Vorrat.
1: Ja, das stimmt.
0: Vorrat posten.
1: Wäre schön.
0: Sondern es ist immer wieder die Entscheidung, in den Frieden einzutauchen. Und gerade in einer Zeit, wo uns so vieles kann ablenken kann, wo wir Menschen häufig das Gefühl haben, wir müssen die Last von der ganzen Welt tragen, weil wir alles wahrnehmen und alles auf uns einprasseln.
1: Genau, ja.
0: Und da dem Frieden nachzujagen, dem Frieden ganz eine hohe Priorität zu geben, das ist tatsächlich auch mit 40 noch meine grösste und tägliche Aufgabe und etwas, was ich sehr hüte. Und das kommt aus dieser Nähe zu Gott raus, oder? Aber es passiert nicht automatisch. Es ist wirklich immer wieder ein sich aufmachen, ein entscheiden.
1: Also auch wollen die Zeit investieren mit Gott, oder? Nehme ich an, dass bewusst in die Bibel hineingehen oder ins Gebet. Oder ich nehme an, das kann man auch trainieren, oder?
0: Das kann man trainieren, ja.
1: Ja.
0: Mein allererster Zugang zu Gott oder dort, wo ich ihn am meisten wahrnehme, das ist in der Natur draussen. Und darum gehe ich gerne einfach auf lange Spaziergänge voraus und einfach habe dort meine Zeit, ja, auch meine Zeit im Gebet, meine wirklich 1:1 Beziehungszeit zu meinem Gott. Ja. Nebst dem ganzen Alltag natürlich.
1: Das finde ich eine gute Variante. Ich gehe auch gerne in den Wald laufen oder manchmal auch joggen. Und das sind immer so die Momente, wo man durchschnaufen kann. Also zumindest im Sport, wenn man nicht eine zu hohe Pace hat, sonst wird es dann anstrengend. Aber es gibt so den Sweet Spot, wo man kann. Genau.
0: Okay.
1: Und dann findet man den Frieden, der höher ist als jede Vernunft, wie man es so schön sagt. Ja, wenn wir jetzt so auf deine Glaubensentwicklung zurückschauen, oder wenn du besser gesagt zurückschaust, von Anfang bis zum Schluss jetzt, was wir ein bisschen besprochen haben und viel weiter, was macht das heute mit dir?
0: Ja, es ist wirklich ein Staunen. Und zwar nicht ein Staunen über mich, sondern ein Staunen über Gott, über seine Liebe, seine Nähe, seine Größe. Ja, ein Staunen, wenn ich sehe, wie kaputt dass ich war. Ich war wirklich sehr, sehr kaputt gewesen. Und eben, dass ich heute darf heil und gesund sein, obschon ich noch immer auf dem Weg bin. Das lässt mich staunen über ihn. Und ich bin voller Hoffnung für Menschen um mich herum, weil ich weiss, hey, wenn er das mit mir geschafft hat, dann schafft das ganz sicher auch mit dir. Und da trage ich eine grosse Hoffnung in meinem Herz.
1: Hoffnung ist da für jeden. Auch du, deine Geschichte, die Glaubensreise, die wir haben dafür zeugen werden. Danke vielmals, Mona Weber.

0: super, bist du dabei gewesen.
1: Sehr gern.
0: Und eben, die Reise, wie du gesagt hast, sie ist ja auch nicht abgeschlossen, sie geht weiter. Und in dem Sinn, hey, alles Gute für den weiteren Lebensweg und vor allem auch Glaubensweg dir.
1: Danke vielmals.
0: Und danke, hast du dir da so offen meine Fragen gestellt.
1: Sehr gern.
0: Und in dieser Serie gehen wir weiter mit einem weiteren Gast, genauer gesagt mit dem Paul Bruderer und seiner persönlichen Glaubensreise. Am Mikro war immer der Karl Dietli. Bis zum nächsten Mal. 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
1: Die Nachrichten von SRF um 21 Uhr mit Patrick Seiler. Rechnungen oder Rechnungskopien von Schweizer Spitälern an italienische Opfer des Brandes von Comontana haben in den letzten Wochen zu weiteren diplomatischen Verwerfungen zwischen Italien und der Schweiz geführt. Nun war Bundespräsident Guy Parmelin zu Besuch beim italienischen Staatspräsidenten Sergio Mattarella und Außenminister Antonio Tajani in Rom. Dort versicherte Parmelin, es würden keine weiteren Spitalrechnungen oder Rechnungskopien an die betroffenen Familien geschickt. Entschädigungsfragen sollen an einem runden Tisch geklärt werden, mit Opfern, Angehörigen, Versicherungen und Behörden, heißt es in einer Mitteilung vom Bund. Parmelin hatte die Angelegenheit bereits gestern mit der italienischen Ministerpräsidentin Giorgia Meloni besprochen. Meloni hatte sich zuvor via soziale Medien empört über diese Rechnungskopien gezeigt. Zwei weitere Themen aus der Schweiz in aller Kürze. In Winterthur stellt die Privatklinik Lindberg ihren Betrieb auf Ende Juni ein. Das teilt die Spitalgruppe SMN mit. Die Klinik habe seit vielen Jahren keinen Gewinn gemacht. Die meisten Mitarbeitenden können in anderen Kliniken der Gruppe in Zürich und Schaffhausen weiterarbeiten. Für 24 Angestellte ist die Zukunft aber noch offen. Und die Steinermühle in Zollbrück im Emmental wird geschlossen. Bis Mitte 2027 verlieren 28 Mitarbeitende ihre Stelle. Die Besitzerfirma will ihre Produktion an anderen Standorten zentralisieren. Mehl wird künftig im Kanton Waadt hergestellt. Grieß, Müsli oder Flocken sollen aus dem Thurgau kommen. In Prag, der Hauptstadt von Tschechien, haben tausende Menschen demonstriert für den Erhalt der Pressefreiheit und für die Unabhängigkeit der öffentlich-rechtlichen Medien. Die Proteste richteten sich gegen die Proteste richten sich gegen Pläne der rechtsgerichteten tschechischen Regierung unter Ministerpräsident Andrej Babiš, die bisherigen Rundfunkgebühren ab 2027 abzuschaffen. Stattdessen sollen das tschechische Radio und Fernsehen künftig direkt aus dem Staatsbudget finanziert werden. Kritikerinnen und Kritiker warnen vor einer Verstaatlichung der Medien und politischer Einflussnahme durch die Regierungskoalition. Zudem müssten die Sendeanstalten laut den Plänen mit rund 15% weniger Geld auskommen. Die Demonstrierenden fordern, dass die Gesetzesvorlage zurückgezogen wird. Das Wetter. Morgen wechseln sich viele Wolken mit sonnigen Abschnitten ab. Zeitweise gibt es gewitterige Regengüsse. Es ist windig bei 16 Grad. Das waren die Nachrichten von Radio SRF. Verantwortlich Kevin Johannes.
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2: Also dort hatte ich wirklich täglich zum Teil mehrere Panikattacken mit Atemnot oder es ist mir träumlich geworden. Ich hatte einfach eine mega Angst gehabt. Irgendwie auch, dass ich etwas körperlich Schlimmes habe. Mhm. Also ich hatte dann auch irgendwie so ein Stechen in der Brust, das Gefühl, ich habe jetzt einen Herzinfarkt oder einfach so komplett crazy Gedanken, die mir in den Kopf sind. Ich habe zittert und habe auch mich dann häufig so sehr weit weg gefühlt von allem rundherum. Also wie so eine Scheibe gehabt, habe das Gefühl, ich bin gar nicht richtig da.
3: 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Herzlich, echt und ungeniert. Die Lisa Neff hat jahrelang die unguten Gefühle weggedrückt. Sie nicht fühlen. Es hat nur eine Lisa geben, die fröhliche Lisa. Wie ungesund das war, hat sie plötzlich einmal mitten in der Nacht merken. Sie wacht auf und hat auf einmal viel zu wenig Luft. Schnaufen fällt ihr schwer. Zuerst meint sie, sie hätte Corona. Bald kommen die Attacken auch am Tag und bald immer und immer mehr. Panik dominiert plötzlich das Leben von dieser jungen Frau, die so mit beiden Beinen eigentlich im Leben gestanden ist. Ich freue mich mega, dass Lisa Neff den Mut hat, um über diese herausfordernde Zeit in ihrem Leben zu reden. Es fällt ihr mittlerweile auch nicht mehr schwer. Sie hat nämlich gemerkt, dass darüber reden mega gut tut. Sich selber und anderen. Außerdem sei es Zeit, das Tabu zu brechen. Absolut, finde ich auch. Schön bist auch du dabei beim Vis-à-vis. Ich bin Ruth Stutz. Lisa, ich freue mich mega, dass du hierher gekommen bist, zu unserem Studio. Lisa Neff, herzlich willkommen im Vis-à-vis.
2: Danke vielmals. Ich freue mich, zum da sein.
4: Hey, ich freue mich auch auf alles, was du wirst erzählen. Hey, wir haben ja so ein bisschen Sprachnachrichten hin und her geschickt. Und was mir aufgefallen ist und was mich gerade so angekumpelt hat, du hast mir gesagt, hey, ich bin jemand, ich gehe mega gerne an Demos. Und ich finde das so cool, weil das habe ich jetzt so nie gehört oder noch nie gehabt. Und ich bin auch selber noch nie an einer Demo gewesen. Hey, nimm uns ein bisschen mit. Warum brennt dein Herz auf das? Wieso gehst du gerne an so einen Ort?
2: Also es gibt ganz unterschiedliche Demos, ich finde auch von der Stimmung her, aber grundsätzlich finde ich es einfach mega cool, zum zu sehen, wenn die Leute sich für etwas einsetzen, um irgendwie die Welt zu einem besseren, einem gerechteren Ort zu machen. Und ich denke dann, ja, wenn es schon Leute gibt, die so etwas organisieren, wo ich mich einfach anschliessen kann und mitlaufen, dann warum nicht? Also dann gehe ich auch mega gerne, weil ich so, weil ich denke, das sind häufig, oder also immer weniger, sind es Anliegen, die mir auch wichtig sind, die ich unterstützenswert finde. Und dann denke ich, hey, ja, dann laufe ich doch da mit. Und ich weiß auch, dass ich finde, es ist ein mega Privileg, dass wir dürfen, dass wir da die Freiheiten haben, um unsere Meinung so äußern, um auf die Straße gehen und das zeigen. Und es zeigt sich auch immer wieder, dass das auch einen Einfluss hat, entweder auf Allgemeingesellschaft oder auf Politik. Und gerade wenn es Anliegen sind, vor allem für soziale Gerechtigkeit, das ist mir so ein bisschen das Wichtigste, wenn ich sehe, wie Leute ungerecht behandelt werden und ich manchmal auch in dieser Ohnmacht drin bin und nicht weiss, hey, wie kann ich da etwas machen, dann finde ich, ist Demo wie ein relativ niederschwellige oder ein guter Ansatz, um einfach mal können irgendwie ins Handeln hineinkommen.
4: Mhm. Und bei was für Themen laufst du damit? Oder was sind das für Demos, wo man dich antrifft?
2: Die Demo, die mir glaube am meisten am Herzen liegt, ist der Walk for Freedom. Das ist eine Demo, die auf Menschenhandel aufmerksam macht, vor allem auf Menschenhandel in der Schweiz jetzt bei uns. Es ist zwar eine globale Demo, die in ganz vielen Städten immer im Oktober stattfindet. Aber es geht so ein bisschen darum, um eben aufzuzeigen, hey, Menschenhandel und moderne Sklaverei und Ausbeutung passiert auch nicht nur an den Orten, wo wir es erwarten würden, sondern wirklich mitten in unserer Gesellschaft, auch in unserer Schweiz. Und um irgendwie auf das aufmerksam zu machen, das ist mir das mega Anliegen. Und sonst gehe ich auch gerne an feministischen Streik, am 14. Juni, oder Klimastreiks bin ich auch immer wieder anzutreffen. Genau, also immer wenn es Anliegen gibt, wo ich merke, ja, da will ich mich auch dafür einsetzen, will ich irgendein Teil davon sein, dass sich etwas ändert.
4: Also dann hebst du auch so Plakate in die Luft und schreist um, oder wie muss man sich das vorstellen?
2: Plakat bin ich meistens bis jetzt ein bisschen zu spät dran gewesen, oder ein bisschen spontan gegangen.
4: Wie kreativ wärst du, oder?
2: Ja, genau, ja, mal Kreativität ist mir schon wichtig. Aber zum Beispiel der Walk for Freedom ist eine ruhige Demo. Und dort laufen wir in einer Reihe ganz ruhig und schweigend durch die Stadt. Also es ist eine ganz spezielle Form von Demo. Und das ist aber auch mega cool, dann hört man mehr die Reaktionen von den Leuten rundherum, wie sie auf uns reagieren. Aber mal ein bisschen so Parolen mitschreien, das mache ich manchmal schon auch gerne bei den Leuten in Demos. Ja,
4: ja, das ist dann auch also ein bisschen das Miteinander, oder? Da lässt man sich auch mitreissen.
2: Genau, ja, ja. Genau, ja, das ist so es gibt auch eine mega Kraft, so eine Community, die so für etwas einsteht und zusammen die Anliegen rausschreit, sozusagen. Mhm. Ja.
4: Warum hast du das Gefühl, machst du das? Warum hast du da so einen tiefen Wunsch einfach für die Gerechtigkeit, dass eben nicht so eine Ungerechtigkeit herrschen darf?
2: Ich glaube, da bin ich schon ganz früh so geprägt worden. Also das ist mir auch von meinen Eltern, von meinem Elternhaus mitgegeben worden, um so das Thema Solidarität oder sich für andere einsetzen. Das habe ich schon immer ein bisschen kennt oder eben ist mir auch mitgegeben worden. Meine Eltern ist das immer mega wichtig gewesen. Sie haben immer mega viel Zeit investiert, auch in andere Leute oder auch viel gespendet. Einfach so habe ich das schon mitbekommen. Und ich habe das Gefühl, das hat sich dann immer mehr entwickelt. Und auch, also ich bin da nicht die Einzige in unserer Familie. Vor allem meine Einschwester ist mehr so ein bisschen in der Klimajugend, Klimastreik-Szene recht aktiv. Und genau, bei ihr ist so das Klimathema, glaube ich, das Wichtigste und bei mir so ein bisschen mehr die sozialen Sachen, weil das, glaube ich, einfach viel bei mir auslöst, wenn ich sehe, wie schlecht zum Teil oder wie schlecht Leute behandelt werden, dann löst das einerseits irgendwie Betroffenheit, aber auch eine Wut manchmal aus, wo ich so bin, okay, ich will irgendwie etwas dagegen machen, fühle mich manchmal auch ein bisschen ohnmächtig drin, aber wenn ich eben sehe, hey, da gibt es etwas, was ich machen kann, dann probiere ich einfach mal. Mhm. Ja,
4: genau. Und du hast vorher gesagt, das hat wirklich eine Auswirkung. Also wie sieht man denn, dass die Demos etwas nützen?
2: Also ein Beispiel finde ich, wo gerade jetzt im Dezember war, das habe ich mega eindrücklich gefunden, ist gsi, wo im Nationalrat in der Wintersession gewisse Gelder wo gegen häusliche Gewalt gesprochen worden sind oder für die Arbeit gegen häusliche Gewalt, hat der Nationalrat wie nur einen Teil bewilligt und nicht die ganzen Gelder, die man eigentlich hätte können. Und dann, bevor der Ständerat dann darüber geredet hat, hat es eigentlich schon einen riesen Aufschrei gegeben im Internet, sind Petitionen unterschrieben worden und die Leute sind sehr spontan auf den Bundesplatz demonstrieren an diesem Abend. Und dann plötzlich hat man gemerkt, das Volk will irgendwie etwas anderes als das, was gerade im Parlament passiert, oder viele Leute auf jeden Fall. Und das hat dann schlussendlich dazu geführt, dass die Gelder durchgesprochen worden sind, also der Ständerat und dann auch der Nationalrat da eingewilligt haben. Und das habe ich zum Beispiel mega beeindruckend gefunden. Ja. Wie man da als kleine Einzelperson gleich irgendwie Teil kann sein von einer Veränderung.
4: Wie es ja ein grosses Ganzes
2: ja,
4: gibt, oder?
2: Genau. Mhm. Ja.
4: Mega schön, Lisa. Hey, komm, wir gehen ein bisschen zurück in deine Kindheit. Du bist ja in einem ganz kleinen Ort aufgewachsen, in Schaffhausen, gell?
2: Ja,
4: 700 genau. Leute oder so haben dort gewohnt, hast du
2: ja gesagt. Genau. Als ich in der Primarschule war, haben wir noch diese Zahl gelernt. Jetzt sind es ein bisschen mehr, aber ja.
4: Und du hast eine mega schöne Kindheit gehabt, gell?
2: Ja, absolut. Ja, mal mega. Mega schöne Kindheit in dem kleinen Dorf, in einer grossen Familie, also mit 3 Geschwistern und meinen beiden Eltern. Mega harmonisch. Wir haben es eigentlich immer gut gehabt, immer auch gute Freundinnen und Freunde gehabt in der Schule. Also ich habe auch eine wirklich gute Erinnerung an meine Schulzeit.
4: Und gleich hast du Angst gehabt, immer wieder, gell? Recht krasse Angst, für das dir eigentlich so gut gegangen ist, du so eingebettet warst, hast du mit Angst gekämpft? Wie muss man sich das vorstellen?
2: Ja, das hat sich, glaube ich, schon mega früh gezeigt. Also ich bin einfach allgemein recht ein scheuches und ein ängstliches Kind gewesen. Das sind so Sachen gewesen, wie ich habe Angst gehabt, um auf ein Schiff zu gehen, vor dem Wasser, also irgendwie so Angst. Ich habe immer wieder Angst gehabt, zum allein sein, zum auch mal allein zu Hause sein. Das hat auch nur schon, wenn es irgendwo am Nachmittag, wenn man niemand zu Hause war, hat man da schon Mühe gemacht. Und auch so ein bisschen so Katastrophenängste, wo ich irgendwie das Gefühl hatte, bei mir gehört das jetzt auch dazu, aber ich glaube nicht, dass das jedes Kind so hat, dass ich wirklich immer wieder Angst gehabt, dass mir oder meiner Familie etwas mega Schlimmes wird passieren, dass also irgendwelche völlig irrationale Sachen, wie dass irgendwie ein Flugzeug auf unser Haus abstürzt oder einfach unsere Familie irgendetwas Schlimmes passiert.
4: Ja, ein sensibles Kind wahrscheinlich.
2: Ja,
4: oder sehr
2: genau.
4: Sensibel.
2: Ja.
4: Und dort ist aber dann einmal etwas Heftiges passiert. Also deine Mami hat Brustkrebs bekommen. Du hast mir aber dort im Voraus gesagt, das hast du relativ gut können wegstecken. Also dann, wenn wirklich mal etwas passiert ist, hast du es eigentlich recht gut können handeln.
2: Ja, da bin ich eigentlich auch gerade im Nachhinein erstaunt. Oder ich staune immer wieder darüber, wie gut das irgendwie dann doch über die Bühne gegangen ist für mich und mein Gefühlsleben. Ich glaube, das liegt auch daran, dass meine Eltern mir immer das Gefühl gegeben haben, hey, es kommt schon gut und man hat den Brustkrebs früher erkannt. Und auch wenn ich mitbekommen habe, wie die Chemo abgelaufen ist und wie es meiner Mami nicht gut gegangen ist, haben sie mir doch immer das Gefühl gegeben, hey, es kommt gut und irgendwie da Mami wird es wieder gut gehen, sie wird wieder gesund. Und ich glaube, das hat mir geholfen, um irgendwie doch irgendwie die Sicherheit zu bekommen, dass es gut kommt.
4: Mega schön. Und eben, deine Mami ist wieder gesund geworden,
2: ja,
4: gell?
2: Ja, genau.
4: Mega
2: genau. Schön. Ist wieder, also ist nie mehr etwas gewesen, jetzt seit jetzt dann 15 Jahre, glaube ich.
4: Ja. Und das Scheuchen, das hast du ja mega können ablegen, als du dann so ein bisschen Teenie geworden bist. Das hat mich noch erstaunt. Also du bist dann plötzlich auch sehr extrovertiert gewesen und auch mega mutig, gell?
2: Ja, mal, ich glaube, das könnte man schon so zusammenfassen in meiner Jugend. bin ich sehr, sehr unbeschwert gewesen. Und irgendwie, ich glaube, als ich ins Gymi kam, bin ich dort umeinander, hat es plötzlich ein bisschen gekehrt und ich bin ja, recht viel offener geworden, vielleicht auch ein bisschen selbstbewusster, mehr auf Leute können zugehen, habe mega viel, also ich habe ja vorher auch schon gute soziale Kontakte gehabt, aber nachher ja, habe ich wirklich auch gemerkt, wie viel ich aus dem ziehen kann und wie viel Kraft mir, oder wie viel Energie mir das gibt, wenn ich mit anderen Leuten zusammen sein kann und irgendwelche blöde Sachen anstellen oder Abenteuer erleben oder so, ja.
4: Obwohl du vorher so Katastrophenängste gehabt hast, oder?
2: Ja.
4: Hast du Sachen gemacht, eben, also wo eben Mut gebraucht haben, was auf Bäume bist geklettert oder was?
2: Ja.
4: Da könnten ja auch viele schlimme Sachen passieren.
2: Ja, genau, ja, einfach immer wieder haben wir irgendwie spontan die Idee gehabt, ja komm, jetzt gehen wir da mal an die Kletterwand im Nachbardorf mit wirklich nicht so guter Ausrüstung und jetzt gehen wir einfach ausprobieren und jetzt gehen wir da und es ist eigentlich schon noch lustig gewesen.
4: Ist denn die Angst plötzlich weg gewesen? Hast du die gar nicht mehr gekannt?
2: Hey, dort habe ich wirklich im Nachhinein, ich muss sagen, ich bin nicht mehr sicher, wie es genau in dem Moment war, aber dort habe ich mich glaube einfach immer doch recht sicher gefühlt, weil ich auch mit Leuten unterwegs war, die ich ihnen vertraut habe. Und wenn man irgendwie ein Skateboard hinten am Auto angemacht haben
4: und was? Das
2: und jemand gefahren ist, wo auch noch nicht viel Erfahrung hatte. Und dann so, bei so Sachen, weil ich irgendwie gewusst habe, die Leute, mit denen kann ich irgendwie so Sachen machen und theoretisch, auch wenn etwas passieren würde, würden sie irgendwie sich um mich kümmern. Ich weiss nicht, vielleicht war das gewesen, was geholfen hat. Aber dort habe ich wirklich, jetzt im Nachhinein das Gefühl, haben die Ängste nicht mehr so eine grosse Rolle gespielt für ein paar Jahre.
4: Ja. Völlig unbeschwert.
2: Ja.
4: Und gleich hast du Mühe gehabt, also du bist sehr fröhliche gewesen, sehr zugänglich und extrovertiert und gleich hat es nicht die traurige Lisa dürfen geben, aber die wäre eigentlich auch da gewesen, gell?
2: Ja, genau. Das ist glaube ich dann während der Teenie-Jahr mehr das Thema gewesen, gar nicht mega fest die Ängste, sondern mehr sonst allgemein negative Gefühle, wo ich schon als Kind und dann als Teenie auch recht unterdrückt habe. Also ich habe auch sonst in der Familie oder allgemein so ein bisschen häufig so die Rolle vom Sonnenschein hatte, und von der lustigen Lisa, die mit dummen Sprüchen macht und wo irgendwie immer zahm ist für eben irgendwelche blöden Laien und so. Und ich, also da bin ich nach wie vor, aber ich habe gerade in der Teenie-Zeit oft das Gefühl gehabt, dass alles andere darf es nicht geben oder bin ich ja nicht. Ich will ja nicht irgendwie auch nicht andere belasten oder nicht irgendwie mit diesen negativen Sachen mich auseinandersetzen und habe es einfach sehr fest auf die Seite geschoben, auch wenn traurige Sachen passiert sind, habe ich das überhaupt nicht zulassen, dass es mir mal schlecht geht. Es hat zum Beispiel eine Situation gegeben, dort bin ich glaube etwa 19 gewesen. Dort habe ich an einem Abend, bin ich gerade schon fast auf dem Weg gewesen, an irgendein Event von der Kirche und dann habe ich dort an dem Abend erfahren, dass zwei Kollegen von mir bei einem Autounfall gestorben sind. Und ich war zwar nicht mega nahe mit ihnen, aber natürlich hat es mich trotzdem extrem mitgenommen. Also das wie zu hören, dass das in meinem Umfeld passiert, hat mich gerade für einen kurzen Moment voll aus der Bahn geworfen. Und ich bin dann aber in mein Zimmer, habe das nicht können mit meiner Familie oder so teilen. Und bin so gewesen, okay, jetzt muss ich mich möglichst schnell irgendwie beruhigen, weil ich muss ja nachher, ich gehe ja nachher wieder und bin ja nachher wieder die Lisa, die gut drauf ist und habe dann in meinem Zimmer kurz, hat's mich kurz genommen, habe brüllt und habe gemerkt, pff, eigentlich geht es mir schon schlecht, aber dann habe ich irgendwie probiert durchschnaufen, irgendwie das Gesicht gewaschen und gefunden so und jetzt ja, lasse ich mir nichts mehr anmerken, jetzt gehe ich dort hin und obwohl dort meine Freunde gewesen wären, wo ich das mit ihnen hätte teilen können. Wahrscheinlich hatte ich irgendwie das Gefühl, das darf jetzt nicht Platz haben.
4: Ja. Krass. Du hast jetzt gerade Kirche erwähnt. Du bist in Kirche, du bist auch so aufgewachsen, dass man den Glauben an Jesus gelebt hat. Was hat der Glaube dir dort bedeutet?
2: Der war immer mega ein grosser Teil von meinem Leben gewesen. Aber also der Glaube hat sich, und auch so das Wissen, dass Gott irgendwie da ist, das hat sich als Konstante durchgezogen durch mein Leben und hat sich immer wieder ein bisschen verändert. Aber ich glaube, früher als Kind war es mehr so der kindliche Glaube gewesen. Ich bin mal in die Sonntagsschule, habe die Geschichten gekannt. Wir haben Lieder gesungen zu Hause, so ein bisschen das. Und irgendwann als Teenie habe ich mal gemerkt, ah, da ist glaub irgendwie auch noch ein bisschen mehr rum als einfach nur die Geschichte. Und irgendwie merke ich, dass Gott auch etwas mit meinem Herz macht und irgendwie doch an meinem Leben interessiert ist. Genau, und das, ja, das hat sich so ein bisschen durchgezogen. Mal, ich habe ihn mal mehr gespürt, mal weniger. Und auch meine theologischen Ansichten haben sich immer wieder ein bisschen verändert. Aber genau, das ist schon so, der Glaube ist mir schon immer mega wichtig gewesen.
4: Ja. So eine Konstante in deinem Leben?
2: Ja, genau.
4: Bis
2: ja.
4: heute?
2: Ja, ja, ja ehrlich. Absolut, ja. Mhm. Mhm.
4: Du hast dich nachher entschieden, dass du Lehrerin möchtest werden, gell?
2: Ja.
4: Schaffst du heute auch als Lehrerin.
2: Ja.
4: Und daneben studierst du noch. Und du hast gesagt, es wird dir sehr schnell langweilig. Also du hast jetzt noch daneben das Studium angefangen zur Berufsschullehrerin, gell?
2: Ja.
4: Hey, wie ist das so, Lehrerin zu sein? Das nimmt mich noch Wunder in der heutigen Zeit. Ich schaue auch, wie es bei meinen Söhnen darf ich so reinschauen, an den Besuch sagen. Und dann finde ich immer so, oh, das ist viel anders als bei uns früher.
2: Ja, ich kann mir schon vorstellen, dass es anders ist. Einfach weil es, ich glaube, früher hat man als Lehrperson viel mehr einfach unterrichtet. Und das war es. Und jetzt kommt irgendwie noch so vieles dazu. Was einerseits mega gut ist, weil es dient ja den Kindern, dass man irgendwie zum Beispiel mehr schaut, wer hat wo Stärken und Schwächen, da mehr Zeit investiert in auch Gespräche und Abklärungen und Berichtsschreiben und Elternarbeit und Sitzungen und Zeug und Sachen. Es kommt viel mehr Administratives dazu. Was ich gemerkt habe, finde ich wirklich echt herausfordernd, neben dem Unterricht, aber ja eigentlich sollte der Hauptfokus sein. Aber ich geniesse es auch mega. Momentan bin ich auch nicht Klassenlehrerin, das heisst ein bisschen weniger administrativer Aufwand. Und gleich einfach noch die Hauptsache, Zeit mit den Kindern verbringen, das ist mir schon das Wichtigste. Dort eine Beziehung aufbauen zu den Kindern, ich merke auch, das ist wie das, wo mir am meisten gibt. Und ja, wo ich am meisten kann irgendwie auch etwas bewirken irgendwie. Also so ein bisschen, also so allgemein Sinnhaftigkeit von meinem Job ist glaube ich, das Wichtigste. Also das Wichtigste, wo ich andere Arbeitsstelle oder in meinem Leben allgemein suche, dass etwas irgendwie einen Sinn hat oder ich das Gefühl habe, ich kann einen Unterschied machen. Und ich glaube, das kann man als Lehrperson, wo man so nahe dran ist, an dem Leben von diesen Kindern, kann man schon sehr fest. Ja.
4: Also hast du denn Zeit auch so rausgespürt, wenn es einem Kind nicht gut geht?
2: Ja, das, also es ist herausfordernd, weil man ja dann auch den Lehrplan hat
4: genau.
2: und muss durchkommen mit allen Sachen. Aber ich glaube, gerade auf der Primarstufe ist es mega wichtig, um sich die Zeit auch nehmen. Und das mache ich manchmal auch. Dann sage ich, hey, schaut, oder nimm jemanden zum Beispiel in der Pause oder nach der Schule kurz zu mir und sage, hey, irgendwie, ich merke, dass es dir nicht gut geht, was ist los? Suche ein Gespräch und finde das... Das macht ja, das gehört für mich mega fest zu meiner Rolle als Lehrperson dazu. Ja.
4: Erkennst du manchmal Kinder, ist jetzt mir gerade in den Sinn gekommen, die Frage, die ähnlich sind wie du früher? Weißt du, so das Sensible, das hilft dir wahrscheinlich auch, zum Kind so gut können spüren oder erfassen?
2: Ja, ich habe schon das Gefühl, auch wenn ich nicht weiss, ob ich als Kind schon so gewirkt habe. Ich glaube, ich habe immer auch recht fest so eine Fassade aufgebaut, wo man nicht mega gemerkt hat, dass ich so sensibel bin. Aber ich habe das Gefühl, ich spüre das schon recht raus. Und bei diesen Kindern ist es mir glaube ich, auch besonders wichtig, um irgendwie auch mal nachfragen, wie es ihnen geht und so, um wie auch so ein bisschen dazu beitragen, dass ihnen, ja, dass denen gut geht, dass sie sich wohlfühlen.
4: Hey, jetzt bist du so gut unterwegs in deinem Leben gewesen, bist Lehrerin geworden, bist voll mit beiden Füßen im Leben gestanden und richtig eben so eine fröhliche Lisa, jemand, wo man liebt und gerne zusammen ist. Und dann fängt plötzlich so um Corona herum, gell? Oder hast du etwas in deinem Leben oder fängt etwas an, wo du so nicht erwartet hast, gell? Nimm uns ein bisschen mit, was ist da passiert?
2: Ja, das ist wirklich gerade mitten während der Corona-Hochphase gewesen, wo ich plötzlich angefangen habe, Panikattacken zu bekommen. Soll ich erst ein bisschen erklären,
4: ja, was mega gerne. Ja.
2: Ja. Also ich mag mich an meine erste Panikattacke erinnern, das war so im Anfang Sommer 2020 gewesen, also wirklich gerade, wo Corona angefangen hat. Und dort bin ich in der Nacht verwacht und habe gemerkt, und ich habe irgendwie Mühe zum Schnaufen. Also so,
4: aus dem Schlaf
2: verwacht? Ja,
4: okay.
2: Aus dem Schlaf verwacht. Und habe das Gefühl, es braucht extrem viel Kraft, um irgendwie meine Lungen mit Luft zu füllen. Das habe ich vorher noch nicht so gekannt. Und bin dann kurz aufgestanden, habe ein Glas Wasser getrunken, habe mich nachher wieder ein bisschen beruhigen, bin wieder geschlafen und habe dann aber gefunden, ah, das ist irgendwie nicht gut. Und habe dann eben zuerst gedacht, hey, vielleicht, wenn es etwas mit der Lunge ist, vielleicht ist das ja Corona, ich weiß ja nicht, vielleicht fühlt sich das so an. Und bin dann da das am nächsten Tag gerade zu einer Ärztin abklären und habe ihr so etwas erzählt. Und dann hat sie gesagt, hey, nein, ich habe das Gefühl, es ist wirklich mehr etwas psychisch-seelisches, was da klingt mehr nach diesen Symptomen, dass es mehr eben Panikattacken sein können. Genau, und dann, ja, dann hatte ich da immer wieder Phasen, gehabt, wo das aufgekommen ist und vor allem dann etwa ein halbes Jahr später wirklich sehr heftig. Also dort hatte ich wirklich täglich zum Teil mehrere Panikattacken gehabt, mit Atemnot oder es ist mir träumlich geworden. Ich hatte einfach eine mega Angst, gehabt, dass irgendwie auch, dass ich etwas körperlich Schlimmes habe. Mhm. Also ich hatte dann auch irgendwie so ein Stechen in der Brust, das Gefühl, ich habe jetzt einen Herzinfarkt oder einfach so, so komplett crazy Gedanken, die mir durch den Kopf sind. Ich habe zittert und habe auch mich dann häufig so sehr weit weg gefühlt von allem rundherum. Also wie so eine Scheibe gehabt und habe das Gefühl, ich bin gar nicht mehr richtig da und gar nicht mehr richtig ich selber. Also wie so ein bisschen,
4: und was hat es ausgelöst? Ja. Hast du das wie gewusst?
2: Ich hatte keine Ahnung gehabt. Nein. Ja, also das ist wirklich, für mich ist es komplett aus dem Nichts gekommen. Ich habe dann irgendwann schon herausgefunden, was alles die Faktoren gewesen sind, die reingespielt haben. Aber im Moment selber ist das manchmal einfach auf dem Sofa passiert, beim Fernsehen schauen, manchmal, wenn ich mit Freunden unterwegs war. Das ist wie so
4: Horror, das stelle ich mir so Horror vor, du kannst ja gar nicht mehr normal leben. Also dann hast du ja immer Angst, dass es kommt, oder?
2: Ja, genau.
4: Und dann kommt es vielleicht auch noch mehr, oder wenn man es immer so genau, in dem Modus ist.
2: Voll, ja. Und wenn man es vor allem auch nicht einordnen kann und so Angst hat davor und probiert irgendwie dagegen anzukämpfen, das verstärkt es eigentlich nur noch und dann kommt es immer noch mehr.
4: Und wie lange ist denn so eine Panikattacke gegangen?
2: Das war recht unterschiedlich gewesen. Die einen sind vielleicht so 10 Minuten gewesen, hätte können sein, dass ich irgendwie, ja, und dass ich dann irgendwie bei rausgehen rennen oder gewisse Sachen probiert habe, dass es besser geworden ist. Aber ich habe schon auch so zum Teil Übung gehabt, wo ich das Gefühl wirklich stundenlang nicht weggebracht habe, dass ich irgendwie nicht ganz da bin oder einfach so eine Angst, wirklich eine krasse Angst in mir hatte und es probiert habe, ignorieren.
4: Aber hast du nicht die Worte fassen, was es ist?
2: Nein, krass. Irgendwie nicht. Ja. Einfach so ein ungutes Gefühl oder eben Angst, dass bei mir dass auch körperlich etwas nicht gut ist. Oder
4: so ein Teufelskreis.
2: Ja,
4: oder?
2: Genau. Ja.
4: Krass. Mhm. Hey, und wie bist du, wer hat dir helfen können? Was hast du da gemacht? Da suchst du wahrscheinlich mega Hilfe, oder?
2: Ja, irgendwann habe ich mir eingestehen, dass ich wirklich Hilfe brauche. Ja.
4: Hast du es alleine probiert?
2: Ja, ich habe wie selber gemerkt, ich brauche jetzt therapeutische Hilfe, habe mich dann aber auch vor allem meiner Schwester anvertraut. Genau, ich glaube, auf sie bin ich als erstes zugegangen und habe auch gesagt, hey, schau, ich habe auch Mühe zum die Hei schlafen in meiner Wege, weil ich häufig allein die Hei gsi bin, habe dann auch ein paar Mal Bieren übernachtet, weil ich gemerkt habe, ich brauche jemanden vertraut, der wirklich neben mir ist. Und bin dann auf die Suche nach einer Therapeutin gegangen, genau, und habe dann angefangen in die Therapie zu gehen und habe so ein bisschen lernen, was eine Panikattacke überhaupt ist, was das könnte ausgelöst werden, wie man, und vor allem auch, wie man damit umgeht, wenn man eine hat, weil das habe ich wirklich überhaupt nicht gewusst am Anfang. Ja.
4: Und was hast du da gelernt? Nimm mich Wunder.
2: Ich glaube, die wichtigste Erkenntnis, die ich hatte, war sicher, dass ich die Panik und Angst akzeptieren und annehmen sollte. Und ich glaube, das ist für mich einfach gar nicht intuitiv gewesen am Anfang. Für mich war immer so wieder so die Einstellung gewesen, oh, negative Sachen, ich will es wegdrücken, ich will es weghaben. Aber dadurch hat es sich viel mehr aufgedrückt und ist viel schlimmer geworden. Und wo ich gelernt habe, das anzunehmen und zu sagen, okay, die Panik und die Angst ist jetzt ein Teil von mir, auch ich mit dir ins Gespräch und zu sagen, okay, du bist jetzt da, es ist jetzt in Ordnung, das zuzulassen, das hat dir wie so die ganze Macht genommen. Wo ich mir das ein bisschen angewöhnen, um mehr so damit umzugehen. Und dann auch können mit Atemübungen und Meditationen und Bewegung und so. Wenn ich das mit dem Motiv, die Panik wirklich anzunehmen, gemacht habe, dann hat das auch etwas geholfen, schlussendlich.
4: Ja. Und dann bist du recht schnell wieder los geworden, oder wie muss man sich das vorstellen?
2: Ja, also dass es dann wirklich so akut war, das ist dann schon nach, ich habe gesagt, so nach 2 Monaten schon viel besser gewesen.
4: Ja.
2: Es ist dann schon immer wieder gekommen und es ist, aber es ist jetzt dann sicher nicht mehr so schlimm gewesen, wie dort, wo es angefangen hat. Ja.
4: Hast du dann noch arbeiten können?
2: Ja, ich bin eigentlich fast durchgehend gearbeitet, glaube ich. Das ist jetzt schon wieder ein Zeitchen, ich weiß gar nicht mehr so genau. Ich habe zum Teil einfach nicht so viel geschlafen. Oder, ja, aber ich hatte zum Glück auch recht eine coole Arbeitsstelle, gehabt, wo ich mich wohl gefühlt habe und wo ich auch, ja, wo ich dort dann eigentlich, wahrscheinlich habe ich mich schon ab und zu mal krank gemeldet, aber es ist jetzt nicht mega. Es hat mich zum Glück nicht mega aufs Arbeiten Auswirkungen gehabt. Und das Arbeiten hat mich, glaube ich, häufig auch ein bisschen abgelenkt davon.
4: Ja. Aber eben dir ist das vorher so wichtig gewesen, dass du einfach die fröhliche Lisa bist. Hast du das können wie maskieren, wenn so eine Panikattacke gekommen ist und du bist mit deinen Freunden unterwegs gewesen? Oder ist das dann wie nicht mehr gegangen?
2: Mal, ich habe es, glaube ich, doch noch erstaunlich gut können überspielen können, und habe es wirklich am Anfang nur mit wenig Leuten geteilt, also wirklich eigentlich fast nur mit meiner Schwester und dann auch lang mit der Zeit dann auch mit meiner Familie ein bisschen. Genau, und dann irgendwann, wo ich gemerkt habe, oh, es bringt ja mir etwas, wenn ich es teile mit anderen, dann habe ich angefangen, es wirklich auch sonst die Leute erzählen in meinem Umfeld. Und ja, genau, aber wenn am Anfang habe ich es schon probiert, möglichst auch für mich zu behalten. Mhm. Ja.
4: Was hast du denn gemerkt? Was bringt dir das, wenn du es teilst?
2: Es war sehr befreiend gewesen für mich, um es zu teilen. Ich habe gemerkt, mir wird wirklich die Last genommen, vom irgendwie das eben müssen überspielen, wo ich mir ja nur selber eingeredet habe. Und was mir natürlich mega geholfen hat, ist auch, wie die Leute reagiert haben. Also, es ist mega viel, mega viele schöne Reaktionen gekommen. Leute, die sich bedankt haben, dass ich es mit ihnen teile und wo ich wie gemerkt habe, hey, da wird Anteil genommen und da fällt mir auch kein Zacken aus der Krone, wenn ich das teile mit anderen, sondern im Gegenteil, eben, es hilft mir eigentlich mehr, um irgendwie mich selber auch ein bisschen besser kennenlernen oder einen Teil von mir, den ich halt einfach nicht zugelassen habe vorher.
4: Ja. Hat das denn mit diesen Ängsten zu tun von früher oder weißt du mittlerweile, warum die Panik gekommen ist?
2: Also es hat sicher damit zu tun, dass ich allgemein eben so die negativen Gefühle und die Sachen lang einfach ganz unterdrückt habe. Und ich glaube, früher oder später hätte es passieren müssen, dass die sich auf irgendeine Art und Weise aufzwängen und aufdrängen. Und ja, das ist, ich glaube, ich habe eine Art, so die Ängste, die habe ich vielleicht einfach schon immer in mir drin gehabt. Ich glaube, das gibt es einfach. Ich habe dann auch meine Diagnose Angststörung ist dann auch irgendwann gefallen. Und ja, ich glaube, das ist wie etwas, das wirklich einfach ein bisschen zu mir gehört. Und ich musste merken, ja, das ist jetzt so, das ist okay, das gehört zu mir. Das, ja, genau.
4: Ich nehme an, eben, du hast gesagt, du bist ein gläubiger Mensch, du glaubst an Gott. Und dann, wie hast du das denn zusammengebracht? Also ich nehme an, du hast in so einer Panik wahrscheinlich auch zu Gott geschrauen, oder?
2: Ja, das ist mir recht schwierig gefallen. Das hatte ich recht Zeit recht Mühe gehabt, weil ich habe in der Kirche und sonst von Leuten immer wieder gehört, dass sie Gott in ihren tiefsten Löchern und in ihren dunklen Tälern am meisten gespürt haben und sich begleitet gefühlt haben von ihm. Mir ist es gar nicht so gegangen. Und ich habe ja gesagt, eigentlich ein bisschen gehofft gehabt, dass wenn es mir so schlecht geht, dass ich irgendwie da rausgeholt werde oder mich begleitet fühle. Und ich muss ehrlich sagen, ich habe Gott dort mega wenig gespürt oder habe mich sehr distanziert gefühlt und habe mich irgendwie ein bisschen auf mich allein gestellt gefühlt auch. Und habe schon geschrauen, aber habe nicht das Gefühl gehabt, dass etwas zurückkommt. Und das hat mich schon recht, ja, das hat meinen Glauben auch recht durchgeschüttelt, muss ich sagen. Und ja, ich habe auch wie mich oft gar nicht so wie ich selber gefühlt und habe dann wie auch, das hat irgendwie auch eine Mauer aufgebaut zu Leuten rundherum, zu Gott, wie auch immer. Und muss aber im Nachhinein sagen, hey, das, im Moment selber habe ich es nicht mega gespürt, aber ich sehe schon auch, dass ich getragen worden bin im Sinne von, dass ich Leute an meiner Seite hatte, die mir geholfen haben, dass ich irgendwie Therapeutinnen gefunden habe, die mir helfen können. Und da kann ich mir schon vorstellen, dass das nicht einfach aus dem Nichts ist, sondern dass da Gott auch noch ein bisschen seine Hände im Spiel hatte. Und dass ich auch habe können lernen, mit dem umzugehen und einen Teil von mir besser kennenlernen, wo irgendwie auch etwas Schönes hat. Ja, genau.
4: Was meinst du mit etwas Schönes?
2: ich würde sagen, dass ich das Ganze erlebt habe und so auch die schwierigen Zeiten sind schon jetzt nicht mega schön gewesen an sich. aber dass ich dürfen, meine Bedürfnisse und mich selber besser kennenlernen, das sehe ich als etwas mega, mega Gutes. Oder auch, dass ich dürfen lernen, darüber reden. Ich habe dann auch eben immer wieder mit Leuten in meinem Umfeld darüber geredet und habe auch dürfen anderen helfen. Zum Beispiel eine Kollegin, die dann kurz darauf auch so eine schwierige Zeit hatte, die mich dann gefragt hat, hey, wie hast du das gemacht mit diesen Panikattacken? Und wo ich wie auch ja, dürfen weiterhelfen und dürfen merken, irgendwie kann ich auch in dem drinnen einen Unterschied machen, glaube ich, mit dem, was ich erlebt habe.
4: Nicht nur im Fröhlichen.
2: Ja, genau. Ja. Auch, sondern auch im Schweren. Und dass das auch mega Zusammenhalt gibt, dass das irgendwie eine mega andere Tiefe noch gibt, die ich vorher noch nicht so erlebt habe. Mhm. Und ja, dass wir aus dem ganzen Mist auch wie kann Dünger werden für schlussendlich irgendwie schlussendlich schöne Sachen.
4: Dass wie das Leiden einen Sinn dann hat, irgendwo.
2: Ja, genau. Ja. Genau. Ich glaube zwar nicht, dass jedes Leiden einen Sinn hat. Ich glaube, manchmal ist Leiden auch einfach wirklich nur schlimm, aber ich finde es irgendwie schön, um auch so ein bisschen merken, hey, ja, es ist nicht nur einfach für nichts gewesen, sondern ich kann wie auch etwas daraus ziehen oder etwas ja, daraus machen, irgendwie aus dem, was ich erlebt habe. Ja.
4: Und du hast mehrere Jahre nach Ruhe gehabt, gell? Es ist dann richtig gut wieder gegangen. Das finde ich auch mega schön.
2: Ja, genau. Ja, ich habe dann wirklich ein paar Jahre. Es sind schon immer mal wieder Phasen gekommen, auch mit Panikattacken, aber dann nicht mehr viel. Und ich habe gewusst, wie damit umgehen. Habe ein bisschen mehr gewusst, woher dass es kommt. Und das hat mir schon sehr geholfen. Mhm. Ja, genau. Mhm.
4: Und hast du wie können akzeptieren, dass das Leben nicht einfach muss geradlinig verlaufen muss? Ja. Das gehöre ich so ein bisschen daraus, sondern dass du es wie hast können integrieren können.
2: Darum
4: fällt es nicht mehr so auf, wenn du dann gleich mal eine gehabt hast. So. Aber gleich hast du eine zweite grosse Krise gehabt vor einem Jahr. Gell? Wir haben dort schon ein Gespräch aufnehmen und dann hast du mir geschrieben, es geht dir im Moment nicht so gut. Das hat aber mit einer Reise zu tun. Eigentlich mega schöne Reise, gell? Wo du alleine unternommen hast.
2: Genau, ja. Das ist, ja, ich habe dann, glaube ich, eine Zeit lang so ein Gefühl gehabt, ja, jetzt kenne ich mich ja. Jetzt kommen diese Sachen sicher nicht so schnell wieder auf. Ich weiss ja jetzt, wie es läuft. Und dann, ja, vor gut einem Jahr bin ich allein auf Reise auf Costa Rica, weil ich gefunden habe, hey, ich habe wieder mal ein bisschen Fernweh. Ich bin auch sonst auch schon gereist, eigentlich immer mit Leuten unterwegs gewesen. Und jetzt bin ich das erste Mal allein gegangen und habe gemerkt, wow, das hat vieles wieder ausgelöst, viel Ängste, so ein bisschen auf mich allein gestellt sein, in einem anderen Land auch, so ein bisschen die Angst vor dem Alleinsein, die ich auch aus meiner Kindheit schon kennt habe. Ich glaube, das ist dort viel wieder aufgekommen. Und so ein bisschen irgendetwas, irgendwelchen Gefahren ausgesetzt sein, wo ich nicht kontrollieren kann und wo ich dann irgendwie eben dem einfach ausgesetzt bin. Und das, auch wenn nie etwas Schlimmes passiert ist und es eigentlich eine schöne Reise war, hat das doch irgendwie eben wieder recht viel Ängste ausgelöst, wo dann auch nicht einfach weg sind, wo ich wieder heimgekommen bin.
4: Ja.
2: Ja, genau. Sondern ich auch dort dann wieder Mühe gehabt mit, irgendwie habe mich auch unter Druck gesetzt, dass jetzt die Angst wieder weg sein muss, wenn ich daheim bin, dass ich wieder viel kann unternehmen kann, dass ich wieder so belastbar bin wie vorher und habe gemerkt, hey, nein, irgendwie so einfach ist es nicht.
4: Und es nervt auch, oder? Weil man will eigentlich funktionieren und wieder die Alte sein.

0: zurück und merkst, wieder das alte Muster.
1: Mhm. Mhm. Ja, ich habe, gerade als ich gemerkt habe, ich komme heim und es geht mir immer noch nicht gut und ich habe immer noch Mühe mit Ängsten und mit Sachen, die wieder aufkommen, habe ich mir wieder professionelle Hilfe gesucht. Also ich habe dann auch recht schnell zum Glück einen Therapeut gefunden, der mega cool ist und wo mir mega geholfen hat.
0: Das fällt mir so auf bei dir. Du suchst dich nicht Hilfe in Anspruch zu nehmen. Das finde ich mega schön.
1: Ja.
0: Und du redest immer so positiv von diesen Menschen. Das ist mir auch schon im Vorgespräch aufgefallen. Das braucht nämlich auch noch etwas. Weißt, sich so anvertrauen und sich... Nein, man macht sich eben nicht abhängig, aber es braucht einfach Mut,
1: Ja, und gerade wie es mich das erste Mal dann doch recht viel gekostet hat oder recht lang gebraucht hat, bis ich mir wirklich bin Hilfe suchen, habe ich gemerkt, okay, nein, jetzt, aus dem habe ich schon gelernt und habe meine Strategie schon ein bisschen gehabt. Also es ist mir in dem Sinn, gewisse Sachen sind mir viel einfacher gefallen als in der letzten Krise, weil ich wie gewusst habe, das hat mir letztes Mal geholfen, da kann ich vielleicht wieder ansetzen. Eben Hilfe in Anspruch nehmen, professionelle Hilfe, viel schneller auf Leute zugehen, mit Leuten teilen, wie es mir geht. Und ich habe da zum Glück wirklich mega, mega ein schönes, cooles soziales Umfeld mit engen Leuten. Einerseits meine Wege, wo ich gewusst habe, die kann ich wachklopfen in der Nacht, wenn es mir nicht gut geht.
0: Schön, ja.
1: Ja, oder meine guten Freundinnen, wo ich gewusst habe, ich könnte wirklich auch zu ihnen heim im gleichen Bett gehen, übernachten, wenn ich merke, ich brauche wirklich jemanden neben mir, wenn es so schlimm ist. Und es wird immer jemand das Telefon abnehmen, wenn es, meine engsten Leute wissen, wie es mir geht. Mhm. Und ich glaube, das hat mir schlussendlich auch mega geholfen, um wieder ein bisschen aus dem rauszukommen. Neben dem, dass ich auch dann ab dem Sommer wieder eine feste Struktur, einen festen Job, Studium hatte, wo ich wieder ein bisschen mehr in meine Bahnen konnte laufen.
0: Du bist ja mega offen mit dem Thema. Für dich gibt es auch kein Tabu, darum darf ich einfach nachfragen. Gell? Und du sagst ja auch, du nimmst Medikamente, das ist für dich kein Tabu.
1: Genau.
0: Also was heisst das? Merkst du wirklich einen Unterschied, wenn du jetzt so ein Antidepressivum nimmst?
1: Ja, das habe ich schon in meiner ersten Krise genommen. Recht niedrig dosiert, aber das hat mir mega einen Boden gegeben, den ich vorher einfach
0: also
1: nicht mehr
0: hatte. Also da merkt man wirklich den Unterschied.
1: So. Für mich ist das, was ich wirklich gemerkt habe, ist, dass wie die Löcher, die ich reingehalten bin, nicht mehr so tief gewesen sind. Also dass man wie wieder irgendwie ein bisschen einen Boden gegeben hat. Und es ist schon so, dass es die Emotionen allgemein, man sagt immer, die stumpfen ein bisschen ab. Das habe ich schon ein bisschen gemerkt, in dem Sinne, dass ich nicht mehr ganz so emotional war, weil ich nicht mehr so schnell anfangen habe zu brüllen. Also das ist schon so eine Nebenwirkung. Aber ich habe gemerkt, so die Freude und die schönen Sachen habe ich das Gefühl noch genau gleich geniessen. Das habe ich auch schon beim ersten Mal das Gefühl gehabt. Ich habe es dann wieder abgesetzt. Dann ist es mir wieder gut gegangen. Und jetzt letztes Jahr, wo es mir so schlecht gegangen ist, wieder habe ich gemerkt, hey, ich glaube, als Überbrückung, bis es mir wirklich wieder gut geht, wäre das für mich wieder eine Option und habe dann auch das mit meinem Therapeut angeschaut und nehme jetzt die wieder und sehe mega den Sinn davon und sehe den Nutzen in meiner jetzigen Situation, einfach bis eine Zeit lang wieder richtig gut ist. Und das ist mir, glaube ich, das Wichtigste, so ein bisschen das sehen als Unterstützung, als Hilfe, bis einfach wieder alles ein bisschen normal läuft oder es mir gut geht. Und dass ich es dann wieder absetzen kann. Und ich merke, ich habe wie eine Zeit lang oder letztes Jahr zum Teil wie nicht so einen Filter gehabt. Also es hat mich Sachen mega betroffen gemacht oder ich habe mich sehr überidentifiziert, auch mit schlimmen Sachen, die mit mir rundherum passiert sind. Auch zum Beispiel ein Todesfall in meinem Umfeld, wo letztes Jahr war, wo mich dann wirklich nochmal in ein Megaloch abgezogen hat, wo ich wie gar nicht mehr irgendwie, wo ich mich mega überidentifiziert habe mit dem und wo ich gemerkt habe, hey, da fehlt mir irgendwie der Filter oder irgendwie zu mich können distanzieren davon, so ein bisschen das, die Fähigkeit, um auch ein bisschen Distanz zu bekommen dazu und das können verarbeiten, das fehlt mir und dort habe ich gemerkt, hey, ich glaube, da wäre die Unterstützung wie wieder sinnvoll, mindestens für ein Zeit, ja.
0: Dass du einen Boden hast, wo du dann wieder ein bisschen arbeiten kannst.
1: Ja,
0: und
1: genau.
0: Dann wieder ein gesundes Muster hast, quasi, um daraus rauszukommen.
1: Ja.
0: Dir ist es ja mega wichtig, dass du über diese Sachen redest. Und ich finde es mega spannend, weil du früher eigentlich genau das Gegenteil hast, weil dass man immer nur das Positive sieht von dir. Und heute redest du sogar in dem Podcast darüber, weil du sagst, hey, nein, es ist mir so wichtig, dass wir das Tabu brechen. Weil ich verstehe dich mega, weil

0: so viele Leute kämpfen mit Angst, oder? Mhm. Und gleich erfahrt man es eigentlich nie. Es ist etwas, was so im Hintergrund also sich abspielt, habe ich das Gefühl. Oder so bei verschlossenen Türen, wo man nicht zu den Menschen herkommt, oder? Mhm. Weil man hört ja immer, dass die Leute so viel Angst haben, aber so wahrnehmen, das finde ich jetzt noch schwierig.
1: Ja, ja, ich finde auch. Und auch gerade so Sachen wie allgemein in der Öffentlichkeit Gefühl zeigen oder mal brüllen oder so. Das sieht man ja praktisch nie. Oder wenn, dann versteckt man sich so oder legt eine Sonnenbrille an, dass man es nicht sieht. Oder, also keine Ahnung, das ist so, das ist überhaupt nicht. Also es ist einfach ein Tabu in unserer Gesellschaft, dass es einmal nicht gut geht, habe ich den Eindruck.
0: Ja.
1: Mir hat es so fest geholfen, von Leuten zu hören, die Ähnliches erlebt haben wie ich. Also entweder irgendwo in Büchern gelesen oder auch in Podcasts gehört oder so, dass ich wie gefunden habe, wenn ich die Möglichkeit habe, um darüber zu reden, mir hat das so geholfen, dann würde ich das auch machen und würde irgendwie dazu beitragen, dass es vielleicht anderen auch hilft oder andere sich könnte mit identifizieren und merken, dass sie nicht allein sind mit dem.
0: Und dass man sich auch nicht schämen muss, oder?
1: Genau, ja, mega. Mhm. Ja.
0: Hey, wenn jetzt so jemand zulässt, was willst du so einem Menschen weitergeben?
1: Ja, ich glaube, es ist recht individuell, wie man mit dem umgeht und was einem hilft, sicher, aber ich glaube, darüber reden ist glaube wirklich das, was allen hilft, habe ich das Gefühl. Wenn man wie merkt, es geht einem nicht gut, man hat irgendwelche Ängste oder Sachen, die man nicht einordnen kann, nicht zuordnen, die einem das Leben schwer machen, dass man es nicht verstecken sollte, dass man sich jemandem anvertraut. Ich glaube, das ist ganz wichtig, entweder jemandem im eigenen Umfeld oder wenn man jetzt merkt, hey, ich kann mich niemandem in meinem Umfeld anvertrauen, halt wirklich irgendwo professionelle Hilfe suchen. Das ist mittlerweile ja auch wirklich gut abdeckt von der Krankenkasse zum Glück. Das ist eine sehr schöne Entwicklung. Und ja, oder in eine Seelsorge, in ein Coaching, irgendwo einfach mal können, dass irgendwie jemandem anvertraut, um es ein bisschen mehr einordnen oder auch nur schon mal formulieren, jemandem gegenüber. Ich glaube, das ist ein mega wichtiger, guter erster Schritt.
0: Ja. Voll. Mhm. Lisa, wer würdest du sagen, wer bist du heute?
1: Also ich bin sicher eine Lisa, die sich besser kennt als früher. Irgendwie ein bisschen ganzheitlichere Lisa, habe ich das Gefühl. Ich glaube, ich bin jemand, der immer noch gerne gut drauf ist, der immer noch gerne ein bisschen lustig ist und gute Laune hat und manchmal Mühe hat damit, wenn es mal nicht ganz einfach ist, aber wo irgendwie so die Höhe und Tiefe im Leben auch kann akzeptieren und kann merken, hey, ja, alle Teile von mir sind irgendwie okay und gehören zu mir und haben Platz und müssen auch Platz haben, genau. Und ich glaube, ja, das ist sicher etwas, dass ich ein bisschen mehr im Reinen bin mit mir selber als auch schon. Und was aber mich eben sicher auch ausmacht, sind viele verschiedene Hobbys und Sachen, die ich mache, die ich gerne mache, wo ich Interesse daran habe. Und immer wieder neue Sachen entdecke, die ich eigentlich noch gerne würde machen. Ja, das ist sicher auch etwas, was sich nicht so schnell wird ändern wahrscheinlich.
0: Also eben, du höglisch, du liest, du was machst du? Es ist unglaublich viel Sport, machst du noch gern.
1: Ja,
0: genau. Ich weiss nicht mal alles.
1: Ja, genau, so ein Kreative, wie du schon gesagt hast. Musik ist ein riesen Teil auch von meinem Leben. Auch seit ich ein Kind war, wir haben immer Instrument gespielt, wir haben viel gesungen zu Hause. Mit einer sehr musikalischen Familie aufgewachsen. Ich gehe sehr gerne an Konzerte. Ich glaube, das ist etwa so ziemlich mein grösster Kostenpunkt momentan oder die letzten Jahre in meinem Leben. So Musik dürfen live erleben. Ich schaue sehr gerne Filme, gehe gerne ins Kino. Das ist so ein Hobby, das ich mit meinem Bruder teile.
0: Weißt, ich spüre da auch mega viel, das finde ich so schön, man spürt so viel Lebensfreude. Oder? Und das ist so schön, weil die Panik, das ist so ja mega bedrückend. Und du hast so Freude wieder in deinem Leben, oder?
1: Ja.
0: Oder das hast du wahrscheinlich immer wieder ein bisschen gehabt, aber man sieht dir auch, es geht dir eigentlich gut, oder?
1: Also,
0: Ich finde es mega schön, die Lebensfreude so zu spüren, wie du dein Leben gestaltest und so. Genau, so vielseitig interessiert.
1: Ja, weil ich glaube auch Freude habe an den Sachen, die ich mache. Das ist mir einerseits mega wichtig, aber ich glaube, das kann ich auch jetzt wieder mehr. Das habe ich letztes Jahr sicher weniger können oder auch weniger können Sachen unternehmen, die ich gerne gemacht habe. Und ich glaube, das hilft mir jetzt auch, um wieder dankbar zu sein, um viel können unternehmen und ja, an denen die so coole Sachen machen, die mir Freude machen. Ja.
0: Sind mir gleich noch wundern, was hat das alles mit deinem Glauben jetzt so gemacht?
1: Wie, ja, also ich habe vorher gesagt, es ist einerseits schwierig gewesen in der Krise selber, aber im Nachhinein habe ich auch dürfen merken, eben Gott ist glaube gleich irgendwie immer da gewesen, auch wenn ich es nicht immer gespürt habe. Und ich habe das Gefühl, ich habe auch noch einen ganz anderen Zugang zu Gott gefunden durch das Ganze. Mir ist das ganze Thema Meditationen, Exerzitien, also so ein bisschen das in der Stille, in der Ruhe irgendwie Gott begegnen, durch das, dass ich auch dort Ängste und Panikattacken allgemein das Thema Atemübungen, Meditationen, dass ich mich mit dem auseinandergesetzt habe und gemerkt habe, dass im Christentum hat das eine riesige Tradition und das ist mega ein schöner Zugang, den ich vorher noch nicht so kennt habe, wo mir mega viel gibt, einfach so in der Kontemplation oder genau in der Stille vor Gott kommen und so wie ganz nochmal einen neuen Zugang zu Gott finden. Einerseits erlebe ich Gott sonst sehr auch in der Musik, wie das halt eben auch sonst ein grosser Teil ist von mir oder wie ich, wo in mir viel Gefühl auslöst, aber auch, wo ich merke, in dem begegne ich Gott, aber auch auch in dieser Stille und sicher auch im Gespräch, zum Beispiel mit meiner Kleingruppe. Meine Kleingruppe ist mir da auch ein wichtiger Punkt oder ein wichtiger Teil, wo ich kann mein Leben und meinen Glauben teilen im Leben, ja.
0: Also eine Gruppe von Gleichgesinnten, quasi Freundinnen?
1: Genau, ja. Freundinnen, ich muss sagen, wir haben auch alle so eine ähnliche Geschichte durchgemacht. Gleiche sind zeitlang in Freikirche gewesen, dann wieder mehr in der reformierten Kirche, haben auch viel gestruggelt mit dem Glauben und mit gewissen Sachen, die in der Kirche gelaufen sind, haben aber auch viel Schönes drin gesehen und finden uns dort sehr fest. Und genau dort auch können irgendwie noch einen Ort haben, wo ich kann über meinen Glauben reden und austauschen, das ist mir schon auch, das ist mir wichtig. Mhm. Ja.
0: Hey, ich frage immer jeden Gast am Schluss, und das frage ich auch dich, was gibt dir Hoffnung, Lisa?
1: Es ist lustig, ich habe mich letztens gerade ein bisschen mit dem Wort Hoffnung auseinandergesetzt und mir überlegt, gerade, wenn man die Welt jetzt gerade anschaut, ist es manchmal schwierig, zum Hoffnung zu haben. Ich glaube, was mir am meisten Hoffnung gibt, ist wirklich, wenn ich irgendwie ins Handeln kommen kann. Also wenn ich merke, es ist in mir Ohnmacht da und ich habe keine Hoffnung mehr, dann ist glaube das, was mir hilft, wirklich irgendetwas, auch wenn es noch so klein ist, dagegen können machen. Und wenn es nur ist, eben irgendwann an eine Demo gehen oder vielleicht auch ein Gespräch haben mit jemandem darüber, wie es einem geht mit der ganzen Weltlage und zu merken, man hat eine Verbundenheit drin oder irgendeinen Artikel lesen, wo irgendwie ein bisschen um Good News geht oder sich können einsetzen für etwas. Genau, ich glaube, das ist das, was mir am meisten Hoffnung gibt. Ja.
0: Mega schön. Ja. Danke vielmals, Lisa, für dein Vertrauen, fürs Erzählen.
1: Sehr gerne.
0: Ich glaube, es wird ganz vielen Menschen gut tun, das zu hören. Danke dir.
1: Danke dir.
0: Lisa Neff hat uns mitgenommen in ihre Geschichte und macht ganz fest Mut, nicht alleine zu bleiben mit dieser Panik, die einen plagt, sondern wirklich sich jemandem anzuvertrauen. Einem guten Freund oder einem Therapeut. Danke, bist du mit dabei gewesen, denn vis-à-vis hast du uns deine Aufmerksamkeit geschenkt. 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Danke dir vielmals und bis bald wieder. Ich bin Ruth Stutz.
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1: Die Nachrichten von SRF um 22 Uhr mit Patrick Seiler und den folgenden Hauptschauplätzen. Rom. Dort war Bundespräsident Parmelin heute unter anderem beim italienischen Staatspräsidenten. Ein Thema, die Rechnungen an Opfer der Brandkatastrophe von Comontana. Und Washington. Dort wurde Schutt vom Teilabriss des Weißen Hauses auf einem öffentlichen Golfplatz deponiert. Deswegen ist nun eine Klage eingereicht worden. Und das Wetter, ein Wechsel aus vielen Wolken, Sonne und gewitterigen Schauern, im Süden bewölkt und häufig nass. Spitalrechnungen, die an italienische Opfer des Brandes von Comontana verschickt worden sind, haben in den letzten Wochen zu weiteren diplomatischen Verstimmungen zwischen Italien und der Schweiz geführt. Nun war Bundespräsident Guy Parmelin zu Besuch beim italienischen Staatspräsidenten Sergio Mattarella und Außenminister Antonio Tajani in Rom. Dort versicherte Parmelin, betroffene Familien sollen verschont werden, Entschädigungsfragen sollen an einem runden Tisch geklärt werden, mit Opfern, Angehörigen, Versicherungen und Behörden. SRF Italien-Korrespondent Franco Battel sagt anlässlich dieses Treffens:
2: Die Schweiz und Italien sprechen wieder miteinander. Das ist eine gute Nachricht. Die Krise der letzten Tage mit den scharfen Worten Giorgia Melonis an die Adresse der Schweiz ist überwunden. Dennoch bleiben viele Fragen offen. Nebst der Spitalkosten geht es auch um die Entschädigungen für die Opfer. Wie hoch sollen die sein und wie schnell werden sie ausbezahlt? Die Probleme zwischen der Schweiz und Italien sind noch nicht gelöst.
1: In Frankreich sorgt ein parlamentarischer Reformplan für das öffentlich-rechtliche Radio und Fernsehen für Diskussionen. Der Untersuchungsbericht der Nationalversammlung fordert Kürzungen von 1 Milliarde Euro. Verfasst wurde das Papier von einem Politiker aus dem Umfeld der Rechtsaußenpartei Rassemblement National. Der Politiker schlägt vor, die großen Sender France 2 und France 5 zusammenzulegen. Zudem soll das Budget für Unterhaltungsshows um 75% gekürzt werden. Linke und moderate Politikerinnen und Politiker kritisieren den Bericht scharf. Die Leitung von France Télévision reagierte entsetzt und warnte vor einer historischen Schwächung des Service Public. Auf einem öffentlichen Golfplatz in Washington ist giftiger Bauschutt entdeckt worden. Er stammt vom Abriss eines Teils des Weißen Hauses. Die Nationalparkbehörde hat ihn dort abgeladen. Ein Untersuchungsbericht zeigt nun, der Schutt enthält unter anderem die giftigen Schwermetalle Blei und Chrom sowie Pestizide. Eine Denkmalschutzorganisation hat deswegen geklagt. Sie wirft der Regierung vor, das Material illegal und auf gefährliche Weise entsorgt zu haben. Die zuständige Behörde entgegnet, alle gesetzlichen Standards seien eingehalten worden. Die Regierung von Donald Trump plant, den öffentlichen Golfplatz zu übernehmen und zu renovieren. Auch dagegen wehren sich die Denkmalschützer. Für ein besonderes Naturspektakel reicht in diesen Tagen eine Reise in den Botanischen Garten in Zürich. Dort im Savannenhaus blüht eine 15-jährige Riesenbromelie. Etwas, was sie nur ein einziges Mal in ihrem Leben macht. Über die nächsten Tage und Wochen werde sich die Pflanze weiter entfalten, schreibt der Botanische Garten. Nach der Blüte stirbt die ursprüngliche Pflanze langsam ab, nicht aber ohne zuvor Ableger gebildet zu haben, die ihr Überleben sichern. Die Pflanze stammt ursprünglich aus Brasilien, wo sie von Fledermäusen bestäubt wird. Und nun zu weiteren Meldungen des Tages in der Übersicht. An der Herzklinik im Universitätsspital Zürich hat es schwere Verfehlungen gegeben. Dutzende Todesfälle hätten vermieden werden können. Das zeigt ein Untersuchungsbericht für die Jahre 2016 bis 2020. In der untersuchten Zeit seien rund 70 Personen mehr gestorben, als statistisch zu erwarten gewesen wäre. Laut dem Bericht habe beim Klinikleiter die Führungskompetenz gefehlt und die Aufsicht sei ungenügend gewesen. Die Welt ist nicht darauf vorbereitet, wenn wichtige digitale Systeme plötzlich zusammenbrechen sollten. Zu diesem Schluss kommt ein Bericht der UNO. Kritische digitale Risiken würden unterschätzt, etwa dass Satelliten ausfallen, der Strom unterbrochen wird oder Unterseekabel reißen. Die Gefahr sei, dass diese Probleme nicht kurzfristig behoben werden könnten. Es wären analoge Systeme zum Ausweichen nötig. Nach fast 150 Jahren hat das Dienstbüchlein der Schweizer Armee und des Zivilschutzes ausgedient. Das physische Büchlein wird ab Anfang Juni durch ein digitales Dokument ersetzt. Künftig können Angehörige der Armee über eine neue Internetplattform geleistete und zukünftige Dienste einsehen und administrative Dinge digital erledigen. Nach dem Ausbruch des Hantavirus auf einem Kreuzfahrtschiff im Atlantik sagt die Weltgesundheitsorganisation WHO, womöglich habe es eine Übertragung von Mensch zu Mensch gegeben. Das sei sehr selten. Die WHO betont, das Risiko für die breite Öffentlichkeit sei gering. Es handle sich nicht um einen Virus, der sich wie die Grippe ausbreite. Die Börsendaten von 22.06 Uhr, geliefert von SIX, der Swiss Market Index, schließt bei 13.052 Punkten. Das ist ein Plus von 0,4%. Der Dow Jones Index in New York stand kurz vor Schluss bei plus 0,8%. Der Euro wird zu 91,60 gehandelt und der Dollar zu 78,30. Und die Wetterprognose. Morgen hat es viele Wolken, aber auch sonnige Abschnitte. Zeitweise gibt es Regengüsse oder speziell im Süden auch Gewitter. Es wird windig bei 16 Grad. Das waren die Nachrichten von Radio SRF. Verantwortlich war heute Abend Kevin Gahannes.
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1: Die Nachrichten von SRF um 11 mit Frank Estermann. Spitalrechnungen, die an italienische Opfer der Brandkatastrophe von Gromontana verschickt worden sind, haben in den letzten Wochen zu weiteren diplomatischen Verstimmungen zwischen Italien und der Schweiz geführt. Nun war Bundespräsident Guy Parmelin zu Besuch bei italienischen Staatspräsidenten Sergio Mattarella und Außenminister Antonio Tajani in Rom. Dort versicherte Parmelin, betroffene Familien sollen verschont werden. Entschädigungsfragen sollen an einem runden Tisch geklärt werden mit Opfern, Angehörigen, Versicherungen und Behörden. SRF-Italien-Korrespondent Franco Battel sagt anlässlich dieses Treffens:
2: Die Schweiz und Italien sprechen wieder miteinander. Das ist eine gute Nachricht. Die Krise der letzten Tage mit den scharfen Worten Giorgia Melonis an die Adresse der Schweiz ist überwunden. Dennoch bleiben viele Fragen offen. Nebst der Spitalkosten geht es auch um die Entschädigungen für die Opfer. Wie hoch sollen die sein und wie schnell werden sie ausbezahlt? Die Probleme zwischen der Schweiz und Italien sind noch nicht gelöst.
1: So unser Korrespondent in Rom. Auf einem öffentlichen Golfplatz in Washington ist giftiger Bauschutt entdeckt worden. Er stammt vom Abriss eines Teils des Weißen Hauses. Die Nationalparkbehörde hat ihn dort abgeladen. Ein Untersuchungsbericht zeigt nun, der Schutt enthält unter anderem die giftigen Schwermetalle Blei und Chrom sowie Pestizide. Eine Denkmalschutzorganisation hat deswegen geklagt. Sie wirft der Regierung vor, das Material illegal und auf gefährliche Weise entsorgt zu haben. Die zuständige Behörde entgegnet, alle gesetzlichen Standards seien eingehalten worden. Der Schweizer Fotograf René Gröbli ist im Alter von 98 Jahren gestorben. Dies ist auf der Homepage des international bekannten Künstlers zu lesen. Bekannt wurde René Gröbli vor allem durch atmosphärische Bildserien, die er mit gezieltem Einsatz von Unschärfe und Bewegung gestaltete. Seine Fotografien sind zum Beispiel im Kunsthaus Zürich zu sehen oder aber auch im Museum of Modern Art in New York. Zum Sport mit Fußball. Arsenal steht im Finale der Champions League. Arsenal gewinnt das Halbfinale Rückspiel gegen Atletico Madrid mit 1:0. Das Hinspiel endete 1:1. Im Finale trifft Arsenal entweder auf Paris Saint-Germain oder auf Bayern München. Die Börsendaten von SIX, der Swiss Market Index, schließt bei 13.052 Punkten plus 0,4%. Der Dow Jones Index in New York steigt um 0,7%. Der Euro wird zu 91,52 gehandelt und der Dollar zu 78,29. Das Wetter, es gibt einen Wechsel aus vielen Wolken, Sonne und gewitterigen Schauern bei rund 16 Grad. Im Süden ist es bewölkt und häufig nass. Das waren Nachrichten von Radio SRF, verantwortlich Frank Estermann.
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1: Die Nachrichten von SRF um Mitternacht mit Frank Estermann. Diplomatische Verstimmung mit Italien. Bundespräsident Guy Parmelin versucht in Rom die Wogen zu glätten. Und schwere Angriffe auf die Ukraine. Kurz bevor eine kurzzeitige Waffenruhe in Kraft treten soll, überzieht Russland die Ukraine mit Bomben. Mehr als 20 Menschen sterben. Das Wetter, es gibt einen Wechsel aus vielen Wolken, Sonne und gewitterigen Schauern. Im Süden ist es bewölkt und häufig nass. Spitalrechnungen, die an italienische Opfer des Brandes von Cromontana verschickt worden sind, haben in den letzten Wochen zu weiteren diplomatischen Verstimmungen zwischen Italien und der Schweiz geführt. Am Dienstag war Bundespräsident Guy Parmelin zu Besuch beim italienischen Staatspräsidenten Sergio Mattarella und Außenminister Antonio Tajani. Dort versicherte Parmelin, betroffene Familien sollen verschont werden. Entschädigungsfragen sollen an einem runden Tisch geklärt werden, mit Opfern, Angehörigen, Versicherungen und Behörden. SRF Italien-Korrespondent Franco Battel sagt anlässlich dieses Treffens:
2: Die Schweiz und Italien sprechen wieder miteinander. Das ist eine gute Nachricht. Die Krise der letzten Tage mit den scharfen Worten Giorgia Melonis an die Adresse der Schweiz ist überwunden. Dennoch bleiben viele Fragen offen. Nebst der Spitalkosten geht es auch um die Entschädigungen für die Opfer. Wie hoch sollen die sein und wie schnell werden sie ausbezahlt? Die Probleme zwischen der Schweiz und Italien sind noch nicht gelöst,
1: sagt Italien-Korrespondent Franco Battel. Das Tempolimit auf Schweizer Autobahnen und auf Straßen außerorts soll nicht erhöht werden. Das finden die Verkehrspolitikerinnen und Verkehrspolitiker des Nationalrats. Sie sind gegen eine Forderung von SVP-Nationalrat Andreas Glarner. Dieser will, dass auf Autobahnen künftig maximal um 130 km pro Stunde gefahren werden darf, statt 120, außerorts 100 statt 80. Die Mehrheit der Verkehrskommission sagt nun, höhere Geschwindigkeiten würden die Verkehrssicherheit vor allem außerorts gefährden und zu mehr Lärm führen. Als nächstes entscheidet der gesamte Nationalrat über den Vorstoß. Weitere Themen aus der Schweiz in Kürze. In Winterthur stellt die Privatklinik Lindberg ihren Betrieb auf Ende Juni ein. Das teilt die Spitalgruppe SMN mit. Die Klinik habe seit vielen Jahren keinen Gewinn gemacht. Die meisten Mitarbeitenden können in anderen Kliniken der Gruppe in Zürich und Schaffhausen weiterarbeiten. Für 24 Angestellte ist die Zukunft aber noch offen. Und die Steinermühle in Zollbrück im Emmental wird geschlossen. Bis Mitte 2027 verlieren 28 Mitarbeitende ihre Stelle. Die Besitzerfirma will ihre Produktion an anderen Standorten zentralisieren. Mehl wird künftig im Kanton Waadt hergestellt. Grieß, Müsli oder Flocken sollen aus dem Thurgau kommen. Ins Ausland. Russland hat am Dienstag die Ukraine mit schweren Luftangriffen überzogen, kurz bevor eine mehrtägige Waffenruhe beginnen sollte. In verschiedenen Städten seien insgesamt 22 Menschen getötet und Dutzende weitere verletzt worden, sagt die Ukraine. Russland meldet derweil einen ukrainischen Angriff auf die von Russland besetzte Halbinsel Krim. Dabei seien 5 Personen getötet worden. Am Dienstagabend Schweizer Zeit ist eine von der Ukraine einseitig ausgerufene Waffenruhe in Kraft getreten. Diese gelte, solange Russland nicht angreife, hieß es aus Kiew. Der russische Machthaber Wladimir Putin hatte zuvor eine Waffenruhe für Freitag und Samstag angekündigt, wenn in Russland an den Sieg über Nazi-Deutschland im Zweiten Weltkrieg erinnert wird. Auf einem öffentlichen Golfplatz in Washington ist giftiger Bauschutt entdeckt worden. Er stammt vom Abriss eines Teils des Weißen Hauses. Die Nationalparkbehörde hat ihn dort abgeladen. Ein Untersuchungsbericht sagt nun, der Schutt enthält unter anderem die giftigen Schwermetalle Blei und Chrom sowie Pestizide. Eine Denkmalschutzorganisation hat deswegen geklagt. Sie wirft der Regierung vor, das Material illegal und auf gefährliche Weise entsorgt zu haben. Die zuständige Behörde entgegnet, alle gesetzlichen Standards seien eingehalten worden. Für ein besonderes Naturspektakel reicht in diesen Tagen eine Reise in den Botanischen Garten in Zürich. Dort im Savannenhaus blüht eine 50-jährige Riesenbromelie. Etwas, was sie nur ein einziges Mal in ihrem Leben macht. Über die nächsten Tage und Wochen werden sich die Pflanze weiter entfalten, schreibt der Botanische Garten. Nach der Blüte stirbt die ursprüngliche Pflanze langsam ab, nicht aber ohne zuvor Ableger gebildet zu haben, die ihr Überleben sichern. Die Pflanze stammt ursprünglich aus Brasilien, wo sie von Fledermäusen bestäubt wird. Zum Sport mit Fußball. Arsenal steht im Finale der Champions League. Arsenal gewinnt das Halbfinale-Rückspiel gegen Atletico Madrid mit 1:0. Das Hinspiel endete 1:1. Im Finale trifft Arsenal entweder auf Paris Saint-Germain oder auf Bayern München. Das Wetter heute Mittwoch, den 6. Mai. Es gibt einen Wechsel aus Wolken und kurzen sonnigen Abschnitten. Zeitweise gibt es Regengüsse oder speziell im Süden auch Gewitter. Es ist windig bei 16 Grad. Das waren Nachrichten von Radio SRF, verantwortlich Frank Estermann.
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3: Die Frage, was macht das alles für einen Sinn und kann das sein, dass unser Leben nur so auf die paar Jahre da beschränkt ist? Und dort habe ich wirklich gemerkt, hey, nein, da gibt es nochmal eine andere Realität. Und leider habe ich damals dort den Zugang eben über den Okkultismus gefunden. Und da bin ich in eine Zeit hineingekommen, also wo ich wie auch mit Dämonen, mit unsichtbaren Mächten kommuniziert habe und so über ein paar Monate wie gedacht habe, ich habe eine Macht durch das. Ich habe mich, glaube ich, das erste Mal wie nicht ausgeliefert gefühlt, sondern irgendwo, dass ich auch eine Macht habe.
4: Glaubenssache. 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In diesem Podcast geht es um Geschichten. Aber nicht nur um Lebensgeschichten, sondern mehr um Glaubensgeschichten. Jeder Mensch hat einen Glauben. Man kann sagen, man glaubt an nichts, aber man glaubt vielleicht an sich selber oder doch vielleicht an etwas Höheres. Vielleicht sogar an einen personellen Gott. Mein heutiger Gast hat diesbezüglich verschiedene Phasen erlebt. Ich bin Karl Littli und wir tauchen heute ein in eine Reise, wo der Glaube im Mittelpunkt steht. Heute sind wir hier im Thurgau, im Oberthurgau, in der Nähe vom Bodensee und ich darf heute hier die Mona Weber begrüßen im Podcast Glaubenssache. Schön, bist du da, Mona.
3: Danke vielmals, ich freue mich.
4: Freue mich auch. Du bist Pastorin von der Viva Chile Amriswil und zweifache Mutter. Lebst du auch in der Gegend mit deiner Familie und wir gehen heute auf deine Glaubensreise. Du nimmst uns heute ein bisschen mit, sind wir gespannt und so die erste Frage, die ich immer gerne stelle, ist die Frage, Mona, kannst du mal kurz erklären, was glaubst du eigentlich genau so in 1, 2, 3 Sätze?
3: Du, Glaube ist für mich wirklich ganz eine persönliche Beziehung zu meinem Gott, zu Gott, der Vater, Jesus Christus, sein Sohn und der Heilige Geist. Und wie in jeder Beziehung, also auch nach 25 Jahren, immer noch als sich noch mehr kennenlernen, noch mehr dürfen, staunen über Gott, über seine Grösse und Liebe. Und ja, es ist ein Entdeckungsabenteuer.
4: Und auf das Abenteuer gehen wir jetzt mit dir und fangen da im Zeitstrahl von Anfang an. Wir haben jetzt zusammen ein Vorgespräch gehabt und du hast mir da viel schon erzählt, wie so ein bisschen dein Weg gegangen ist. Und dort hast du mir auch gesagt, dass deine Kindheit so ein bisschen geprägt war von ein paar Umzügen oder zumindest von einem grossen. Kannst du da mal ein bisschen erzählen, wo bist du aufgewachsen und wie?
3: Also aufgewachsen bin ich wirklich als Bauernmädchen in den Bündner Bergen. Wenn ich zurückschaue, kann ich sagen, eine sehr schöne Kindheit hatte. Natürlich viel draussen gewesen, viel mit dir, viel gearbeitet. Mhm. Ich war die älteste von 3 Kindern, habe 2 jüngere Brüder. Und ja, bin in einer Familie gross geworden, wo wir keinen Glaubensbezug hatten. Also so mein einziger Glaubensbezug war der Pflichtreligionsunterricht gewesen. Aber sonst hat das in unserem Alltag keine Rolle gespielt. Ja, und dann, als ich 11 war, sind wir ausgewandert auf Frankreich. Also meine Eltern haben den Hof verkauft und einen Hof in Frankreich gekauft. Und das war natürlich für mich eine totale Entwurzelung, oder? Ich war 11 Jahre am gleichen Ort gewesen, meine Grossmutter im gleichen Haus. Ja, und dann war das schon ein grosser Wechsel gewesen.
5: Also schon ein bisschen ein Kulturschock, auch noch dazu kommt, oder? Auch neue Sprache, andere Gegebenheiten, anderes Klima, einfach alles neu, oder?
3: Alles neu, genau. Und Sprache konnte ich nicht können. Also ich mag mich an meinen ersten Schultag erinnern. Da ist bei uns im Dorf der Schulbus hergekommen, ich bin eingestiegen und ich konnte noch nicht einmal Ja oder Nein können sagen. Und dann überlebst du einfach.
5: Ja, also hast du null verstanden wahrscheinlich im Unterricht und
3: nein,
5: hast einfach müssen
3: gar rein. Nicht. Einfach überleben, genau. Ich darf aber sagen, ich bin auch schnell angekommen in Frankreich. Sie hat die Sprache sehr schnell gelernt, weil halt alles um mich herum Französisch war. Und bin wirklich auch trotz dem grossen Kulturschock schnell angekommen. Ja, habe mich zurechtgefunden. Habe mich ein Stück weit auch daheim gefühlt in Frankreich. Und dann hat es nach 2,5 Jahren haben meine Eltern gesagt, dass wir wieder gehen.
5: Also schon einfach, wieder ein Wechsel?
3: Ja, schon wieder ein Wechsel.
5: Also viele,
3: es hat
5: viele
3: einfach
5: Wechsel,
3: nicht so funktioniert, wie sie sich das vorgestellt haben. Und dann hat es aber auch nicht geheißen, wir gehen nicht zurück. Ein Ort, den ich schon kenne, sondern wir fangen wieder so neu an.
5: Aber in der Schweiz?
3: Ja, wieder zurück in die Schweiz. Genau.
5: Aber an einem anderen Ort, nicht mehr Bündnerland, sondern wieder eine andere, neue Region.
3: Genau. Und das hat für mich geheißen, einmal mehr Abschied nehmen, nochmal neu anfangen. Und in dem Moment hat mich einfach Kraft verloren. Ich habe den Sinn nicht mehr gesehen dahinter. Ich habe wirklich keine Lebenskraft mehr gehabt dafür. Und natürlich auch eine Wut auf meine Eltern in dem Moment. Ich konnte es nicht verstehen. Und dann bin ich wirklich total abgestürzt. Also bis zu dem Zeitpunkt, so 12, 13, bin ich auch das brave Mädchen gewesen und auch in der Schule gut gelaufen und fleissig gearbeitet. Und dann habe ich wie den Blick völlig verloren und bin abgestürzt. Ich habe in der Schule angefangen, Prüfungen leer abgeben. Ich war eine gute Schülerin, Prüfungen leer abgegeben, weil ich wieder Sinn nicht gesehen habe. Ja, jetzt fange ich nochmal so neu an und muss dann ja wieder gehen. Ja, und ich habe dann auch angefangen, einfach auf Partys zu gehen. Ich habe viel zu viel Alkohol getrunken, also wirklich massiv zu viel. Ein Freund nach dem anderen lang weggeblieben und einfach da schnell abgestürzt.
5: Also wirklich auch so ein bisschen Kompensation, gell, für das, wo, für die Entwurzelungen, für das, was da vielleicht auch genommen worden ist, immer wieder durch die Wechsel, oder? Das stelle ich mir ja als eine Überforderung vor, für einen jungen Mensch, der immer wieder irgendwo eine Heimat, einen Anschluss, auch einen Sinn sucht und dann wird einem das vom einen auf den anderen Moment genommen. Man kann auch nicht mitentscheiden in dem Sinn, oder?
3: Ja, es hat mir wirklich wieder Boden genommen und ja, es war eine Flucht gewesen, oder? Da war in mir so viel Schmerz gewesen und in dem Alkohol vor allem haben wir können ertränken und das Leben ein bisschen erträglicher machen.
5: Gehen wir doch noch zuerst noch zurück, bevor wir ein bisschen in die Zeit hineingehen, so gerade die Anfangszeiten im Bündnerland, in Frankreich. Wie hast du denn dort so den Glauben erlebt an deine Beziehung zu Gott? Hat es das überhaupt gegeben? Du hast gesagt, eben Religionsunterricht dort mal als einzigen Anschluss, aber wie hat sich dein Glaube geäussert, auch die Werte, die du daheim mitbekommen hast?
3: Ich will wirklich sagen, der Glaube war nicht vorhanden gewesen. Ich habe nicht an einen Schöpfer geglaubt und eben das hat in unserer Familie, wenn ich aufgewachsen bin, absolut keine Rolle gespielt. Und der Religionsunterricht war damals für mich ein Fach gewesen, wie jedes andere auch. Mhm. Und in Frankreich, dort ist ja Kirche und also Staat.
5: Genau, ist nochmal ein bisschen anders geregelt.
3: Ja, sehr trennt. Also dort bin ich nicht einmal in 3,5 Jahren mit irgendeinem Glauben oder Jesus konfrontiert worden, nicht einmal.
5: Wie war denn so dein Gottesbild gewesen, so als junges Mädchen, so in der ersten Zeit, wo du aufgewachsen bist, dort mal? Ist der Gott für dich ist klar gewesen, den gibt es eh nicht? Oder hast du da schon ein Bild gehabt, auch wenn das vielleicht noch fern war von irgendwie einem liebenden Vater?
3: Ich glaube, ich habe wirklich kein Bild gehabt. Die Fragen sind erst mal in mir aufgekommen, als meine eine Grossmutter gestorben ist und sie plötzlich nicht mehr da ist auf dieser Welt. Und ich als junges Mädchen, das hat mich wirklich beschäftigt. Ja, und jetzt, oder? Wo ist sie denn jetzt? Und es hat für mich wirklich keinen Sinn gemacht, oder? Einen Moment auf dieser Welt zu sein und plötzlich ist nichts mehr. Und das hat mich schon auch geplagt. Gerade in der Nacht, oder? Es hat wirklich keinen Sinn gemacht und hat auch ein Stück Angst ausgelöst. Aber ich bin in diesen Fragen wie nie auf Gott gekommen, weil es ihn wie in meiner Welt gar nicht gegeben hat.
5: Und eben nachher hast du erzählt, sind er umgezogen. Du hast auch den Sinn vom Leben nicht mehr so gesehen. Bist du dann auch in der Zeit von der Jugend abgestürzt, wie du gesagt hast, in Abwärtsspirale gekommen, hast Partys, Alkohol. Was ist dort denn noch alles passiert? Wo hast du da so den Sinn gesucht?
3: Also in der Zeit, als ich so abgestürzt bin, hat es ein einschneidendes Erlebnis gegeben. Und zwar bin ich einmal in so einer Partynacht ganz knapp an einer Vergewaltigung entkommen. Und das hat natürlich alles in mir ein Restvertrauen in die Menschheit wie zerstört. Oder? Da ist so viel in mir kaputt gegangen. Und gleichzeitig in dieser Nacht habe ich mich wie fürs Okkulte geöffnet.
5: Also wirklich die Lehre vom, das ist so das dunkle Vorstufe vom, nicht Satanismus kann man sagen, aber doch schon auch so ein bisschen die dunkle Macht, ja, die man da ein bisschen bedient, oder?
3: Ja, also es ist ein Zugang in die unsichtbare Welt über eine schlechte Schiene.
5: Und was aber nicht alle würden als schlecht bezeichnen im Moment.
3: Natürlich.
5: Und du wahrscheinlich auch nicht.
3: Nein, das sage ich natürlich heute. Ja, damals, das hat angefangen mit harmlosen Sachen und dann hat sich das gesteigert und ich habe gemerkt, wow, da ist nochmal eine Realität, wo mir vorher wie verschlossen war, oder?
5: Also du würdest wirklich sagen, das ist eine Realität, oder? Ja. Eine Realität, wo vielleicht ein Mensch, der sich dem nicht öffnet, in dem Moment noch nicht kann sehen, aber du hast das dort erlebt?
3: Ja, ich habe das dort erlebt. Und eben aus dem, was ich vorher gesagt habe, so die Frage, was macht das alles für einen Sinn und kann das sein, dass unser Leben nur so auf die paar Jahre da beschränkt ist? Und dort habe ich wirklich gemerkt, hey, nein, da gibt es nochmal eine andere Realität. Und leider habe ich damals dort den Zugang eben über den Okkultismus gefunden. Und da bin ich in eine Zeit hineingekommen, also wo ich wie auch mit Dämonen, mit unsichtbaren Mächten kommuniziert habe. Und so über ein paar Monate wie gedacht habe, ich habe eine Macht durch das. Ich habe mich, glaube ich, das erste Mal wie nicht ausgeliefert gefühlt, sondern irgendwo, dass ich auch eine Macht habe.
5: Genau, das ist ja auch in dem Sinn, man glaubt an etwas, oder? Unsichtbare Macht, da passiert etwas. Da kommt eine Antwort von etwas Unsichtbarem, das man vorher nicht gehabt hat. Was hast du denn dort glaubensmässig erhofft, wo du den Kontakt aufgenommen hast in die Welt hinein?
3: Ja, es hat einfach eine tiefe Sehnsucht in mir schon beantwortet. Eben, dass es noch mehr geben muss, wie das, was wir sehen.
5: Also du hast gesagt, du hast Macht bekommen, du hast dort eine Zugehörigkeit bekommen und hast das Gefühl gehabt, eben, das gibt dir etwas. Erzähl doch da mal noch ein bisschen weiter. Wie ist es dann weitergegangen auf dem Weg? Also bist du noch tiefer reingegangen oder hast du dann irgendwann mal gemerkt, es wird dir zu viel?
3: Also es ist wirklich die erste Zeit, wo ich das Gefühl habe, mal, ich habe Macht, ich kann etwas bewirken. Meine Worte, was ich sage, was ich will, hat einen Einfluss. Und dann ist das nur ein paar Monate gegangen und ich habe gemerkt, es stimmt überhaupt nicht, sondern dass das wie eine Macht über mich hat. Und ich habe dann wirklich auch die Stimme vom Dämonischen, vom Teufel wahrgenommen und ich habe gemerkt...
5: Also akustisch.
3: Ich würde sagen, in meinem Herz, so in meinen Gedanken wahrgenommen.
5: Ja, genau.
3: Aber wie auch gewusst, das ist nicht meine Stimme, oder? Und wie gemerkt, hey, der lässt mich nicht mehr gehen, da komme ich nicht mehr raus. Und dort habe ich wirklich gemerkt, hey, und das ist nicht einfach ein Spiel, sondern ja, da stecke ich wirklich fest.
5: Realität.
3: Und dann bin ich so in eine Abwärtsspirale gerutscht und dann hat es wirklich angefangen, mich zu zerstören, oder? Auch alles an Selbstwert, eben an Vertrauen, das schon in Brüche gegangen ist, wo ja vorher schon nicht auf einem guten Boden gestanden ist, dann ist wirklich eine Zerstörung reingekommen, wo man als Lebige ist. Und dann nach ein paar Monaten, das war noch vor meinem 14. Geburtstag, habe ich mehrfach versucht, mir das Leben zu nehmen. Und das hat dann wiederholt nicht funktioniert. Und in meinem Herz habe ich wie gewusst, es wird auch nicht funktionieren. Ich habe wie gespürt, es ist nicht meine Zeit zum Gehen. Und damals habe ich das als eine Strafe empfunden. Es ist wie ein Leiden gewesen. Ich habe so gelitten, ich habe so viel Schmerz in mir getragen und ich wäre gerne gegangen. Und eben, es ist wie eine Strafe gewesen. Aber ich habe auch gewusst, ich muss es nicht mehr probieren. Es wird nicht gehen. Ich habe es dann auch nicht mehr probiert. Aber die nächsten Monate sind wirklich einfach ein Vegetieren gewesen. In mir ist wie alles abgestorben. Ich habe mich auch geritzt in dieser Zeit, einfach um dem Schmerz irgendeinen Ausdruck zu geben. Ich habe viel zu viel getrunken, einfach um den Schmerz zu vergessen.
5: Kein Lebenssinn mehr, so.
3: Nein.
5: Es ist einfach alles völlig.
3: Also wirklich alles, auch einfach an Lebenskraft, an Lebensfreude ist total weg gewesen. Und auch wenn ich es nicht mehr probiert habe mit Selbstmord, das sind dann einfach so Monate einfach vom Vegetieren gewesen. Ohne Lachen, ohne eben nur Schmerz empfinden, keine Freude. Ja. Wirklich sehr, sehr eine dunkle Zeit in meinem Leben.
5: Aber wo du dann in die Schweiz zurückgekommen bist, wieder in dem Moment bist du ja dann auch in Berührung gekommen mit dem christlichen Glauben und mit der Kirche, wie vorher noch nie. Inwiefern ist denn das passiert?
3: Genau, wir sind dann zurückgekommen in die Schweiz, sind in Thurgau gezügelt, in Hinterthurgau. Und dort habe ich dann wiederum müssen in Religionsunterricht, respektive dann in der Oberstufe in Konfunterricht. Und eben weil ich in dem Okkultismus war, da hat alles in mir getobelt, oder? Also, der Religionsunterricht selber ist schon absolut, das ist alles in mir aufgestanden. Und dann hätten wir noch sollte, weiss nicht mehr, 14 Mal oder 18 Mal in einen Gottesdienst gehen, also in die Kirche. Und ich habe gedacht, kann niemals. Ich
5: genau. Das war meistens so der unbeliebteste Punkt bei uns Schülerinnen und Schülern. Dort, ja, erstens das, zweitens eben in der Kirchenbank sitzen eine Stunde und so. Und drittens, wenn beim Rallye hat es so Küsse bei uns hineingehauen, haben die mal gefunden, man muss noch Küsse Schlacht machen. Und unser Pfarrer hat da auch nicht so gut können. Intervenieren. Aber item, gewisse Sachen bleiben einem dann ja gleich manchmal noch, erstaunlicherweise.
3: Ja, also wirklich geblieben ist mir das Konf-Wochenende, wo wir ja das ganze Wochenende als Gruppe unterwegs gewesen sind. Und dort sind wir in Winterthur in eine Freikirche gegangen. Und hey, ich war total überrascht gewesen. Also das ist auch Gottesdienst, oder? Nicht Killebänke, sondern normale Stühle und nicht Orgel, sondern die haben sogar als Schlagzeug und Gitarre.
5: Richtige Bands.
3: So. Ja, genau.
5: Hat es auch junge Menschen gehabt,
3: ja,
5: dynamisch.
3: Ja, es hat auch junge Menschen gehabt und ich war total verwirrt gewesen. So, also, was machen die da? Was ist da? Genau. Und nachher ein bisschen provokativ habe ich zu unserem Pfarrer gesagt, also, wenn ich schon so viel mal in Gottesdienst muss, ein Zettel abgeben, dann will ich es wo gehen, eben, wo ich nicht muss in die Kirchenbank und keine Orgel muss hören. Und er war wirklich sehr cool dadurch. Einmal im Monat hat es bei uns in der Nähe einen Jugendgottesdienst gegeben und dann hat er Leute organisiert und Autos organisiert und hat uns junge Konfirmanden in den Gottesdienst geschickt und er hat wirklich gesagt, hey, es ist mir gleich, wo ihr hingeht, Hauptsache ihr geht es wohin und genau dort haben wir sogar zwei Zettel dürfen abgeben. Also habe ich mir einfach ausgerechnet, wie viel Mal muss ich denn dort hingehen, dass ich genug Zettel habe.
5: Genau. Du hast dort aber dann auch ein persönliches Erlebnis mit Gott gemacht. Das ist so ein entscheidender Wendepunkt gewesen. Wie ist das genau gegangen?
3: Ja, in diesen Jugendgottesdiensten eben einmal im Monat am Freitagabend, dort ist mir wirklich Jesus begegnet. Also ich habe ihn einfach wahrgenommen, ich habe von ihm gehört, er ist mir auch persönlich begegnet. Was mir sehr geblieben ist, ist das die Offenbarung, hey, er kennt mich. Und er liebt mich trotzdem. Also da ist ein Gott, der um alles weiss, was ich auch falsch gemacht habe, was kaputt ist in meinem Leben. Und er liebt mich trotzdem. Und das hat mich so überwältigt. Und natürlich bin ich gleich zurückhaltend gewesen und es ist fremd gewesen und ich bin gar nicht rausgekommen. Und eben die jungen Leute am Freitagabend, was machen die da? Ich habe es völlig schräg gefunden. Und gleich so der Gott selber, der mich so angezogen hat, weil ich gemerkt habe, hey, da ist Liebe.
5: Also ist es mehr ein Gefühl gewesen oder hast du wirklich auch ihn gesehen? Wie kann man das Erlebnis noch ein bisschen mehr beschreiben?
3: Also ich habe ihn nicht äußerlich gesehen, weil sonst hätte er dann ja die um mich herum auch gesehen. Aber innerlich, so innerlich, von meinem inneren Auge ist er mir begegnet und hat sich mir immer wieder gezeigt. Und eben hat auch zu mir geredet und so Wahrheiten ausgesprochen und ist mir mit seiner Liebe entgegengekommen. Und ja, so habe ich mich eingeladen auf die Jugendgottesdienst und bin mit dieser Liebe konfrontiert worden. Und dann ist es an einem Sonntagnachmittag daheim. Ich habe dann auch angefangen, zwischendurch am Sonntag in den Gottesdienst zu gehen. Immer noch mit dem Ziel, zum Zettel abgeben.
5: Ja, und das gibt's.
3: Und eben habe viel von dieser Liebe gehört, von Jesus gehört. Ich hätte kein Mensch vertraut zu dem Zeitpunkt. Also ich habe mir wie auch von Menschen nichts sagen lassen. Ich war so skeptisch gewesen. Aber von ihm konnte ich es annehmen. Und dann einmal am Sonntagnachmittag daheim habe ich mein erstes Gebet gesprochen. Ein Gebet voller Zweifel, aber ein mutiges Gebet. Ich habe gesagt, Jesus, wenn es dich wirklich gibt, dann komm in mein Leben. Und in dem Moment ist wirklich von Kopf bis Fuß alles an Dunkelheit, alles an Tod, an Todessehnsucht, wie aus mir raus gedrängt worden. Und da hat mich Leben erfüllt, wirklich von Kopf bis Fuß. Einfach Leben und die Liebe und die Annahme. Und ich weiss, ein paar Tage später, also es war dann wirklich gewesen, hey, ich lebe wieder. Wie wenn meine Welt vorher schwarz-weiß ist und plötzlich wieder farbig. Wie wenn plötzlich vorher alles da gewesen ist und plötzlich, ich kann wieder schnaufen, ich spüre wieder, ich fühle wieder. Und ich habe die Welt wieder einfach wahrgenommen, eben wo vorher alles schwarz-weiß war.
5: So wie wenn man eine Pflanze gießen und sie will wieder aufsprüssen und Leben reinkommen, wo schon lange kein Wasser mehr gekommen ist und Licht und
3: Genau, wo etwas am Absterben ist und plötzlich fängt es wieder an leben. Mhm. Genau.
5: Also recht ein tiefes Erlebnis. Wie würdest du jetzt das zusammenfassen? Wie hat sich durch das dein Glauben und auch dein Gottesbild verändert?
3: Ja, natürlich komplett, oder? Mhm. Plötzlich habe ich mein Zuhause gefunden. Habe ich wie den Sinn vom Leben. Ich habe gewusst, ich bin geschaffen, um in Beziehung zu sein. Mit meinem Schöpfer. Er hat mich wollen. Er hat mich wollen. Ja, und dann bin ich so richtig angekommen im Leben.
5: Und das war der Startschuss gewesen, wie eben für ein neues Leben. Du bist ja dann auf Deutschland in einer Jüngerschaftsschule. Müsstest du vielleicht schnell erklären, was das genau ist und warum du das dort gemacht hast, warum du gefunden hast, ich will so etwas machen. Und Jüngerschaft ist ja vielleicht auch ein Wort, das nicht alle kennen.
3: Ja, Jüngerschaft würde ich beschreiben, es ist bei Jesus in die Lehre gehen.
5: Also du hast ja Lehre wollen machen, ja?
3: Ja. Nach meiner Lehre auf Deutschland, genau. Das war einfach eine Schule. Wir sind aus dem deutschsprachigen Raum zusammengekommen. Es waren über 50 so Schüler, von 17 bis über 50. Genau.
5: Aus verschiedenen Ländern.
3: Aus verschiedenen Ländern, ja, genau. Und haben viel auch gelernt oder über die Bibel, was sagt Gott. Und für mich ist das sehr ein grundlegendes Jahr gewesen, weil eben ich bin so kaputt gewesen in dem Moment, wo ich zum Glauben gekommen bin mit 15 und dann nach der Lehre, also mit 19 bin ich dann gegangen, ein Jahr auf Deutschland und das war für mich so ein wichtiges Jahr gewesen, weil es so Fundament gelegt hat in meinem Leben. In dem Moment, wo ich Jesus in mein Herz gelassen habe, hat ein Heilungsweg angefangen. Jetzt bin ich 40, ich bin immer noch auf dem Heilungsweg. Mhm. Aber ganz, ganz viel ist passiert in dem Jahr in Deutschland. Weil ich mich halt auch ein Jahr rausgeklinkt habe oder aus der Arbeitswelt und bewusst auch mich auf den inneren Heilungsprozess einlassen habe.
5: Du redest von Fundamenten. Also was für Fundamente sind da gelegt worden für deinen Glauben?
3: Ja, eben ich habe jetzt, so wie ich aufgewachsen bin, auch nicht viel moralische Werte mitkriegt, würde ich so sagen. Schon ganz und gar nicht christliche Werte. Mhm. Und da ist einfach viel auch heil geworden in mir. Ich habe viel Heilung erfahren, eben für die Verletzungen, die ich erlebt habe, auch teils dramatische, für die Entwurzelung. Und das hat einfach in mir, ist so mein Lebensfundament, ist heil geworden. Und natürlich auch Werte, wie es lernen, okay, so habe ich die Welt wahrgenommen. Jesus, wie siehst es denn du? Was ist denn deine Vorstellung, wie ich das Leben kann leben?
5: Kannst du vielleicht noch ein Beispiel geben, jetzt, wo du vielleicht grosse Schritte gemacht hast oder wie du im Glauben wirklich hast vorwärts gehen können? Gibt es da vielleicht ein konkretes Beispiel, dass es noch ein bisschen greifbarer wird?
3: Also, bevor ich gegangen bin, dort bin ich eben schon 4 Jahre im Glauben gewesen und ich habe Jesus von Herzen geliebt, aber ich hatte immer noch so einen Hass auf meine Eltern. Wir sind nicht versöhnt gewesen. Und dort in dem Jahr ist wirklich auch so viel in meinem Herz passiert, dass ich habe können sagen, und ich vergib ihnen. Und es ist gut. Und dass wir wieder uns haben können versöhnen und Frieden finden.
5: Was würdest du jetzt allgemein sagen, vom Glauben her, vom Gottesbild her, wo du zurückgekommen bist, die Mona, die dann wieder in die Schweiz gekommen ist nachher, was ist da grundlegend anders gewesen?
3: Also Gott ist mir noch wichtiger geworden. Ich habe ihn noch besser kennengelernt. Ich war ein Stück heiler gewesen. Und wir haben natürlich in dem Deutschland auch wilde Sachen erlebt. Oder? Also einfach Gott zu entdecken und auch seine Kraft zu erleben. Wir haben viele Strasseneinsätze gemacht, auch unter Drogenabhängigen. Und ja, da hat es viele persönliche Erlebnisse gegeben, die mich sehr geprägt haben. Ich erzähle noch eins auf so einem Strasseneinsatz. Also es klingt vielleicht für die einen ein bisschen schräg, aber wir haben quasi Open-Air-Gottesdienst gefeiert.
5: Also wirklich von außen, ja.
3: Und sind mit einem grossen Kreuz mitten in die Einkaufsstrasse und haben dort Lieder gesungen, Gott angebetet und sind auf die Leute zu, haben Gespräche gesucht.
5: Hat wahrscheinlich auch Leute angezogen, oder? Nehme ich jetzt
3: das hat es auch, ja. Und eben gerade bei den Drogenabhängigen, wir haben auch immer einfach Gebäck und Tee und haben uns einfach Zeit genommen und ein offenes Ohr. Aber ein Moment für mich, wo wir eben mit dem Kreuz in der Strasse gestanden sind und ich habe das Kreuz gegeben, weil ich dachte, das kippe ich gerade um. Das war das erste Mal auf einem so Strasseneinsatz. Hey, und es ist mir so schwer gefallen. Und dann habe ich gemerkt, es hat mich so betroffen gemacht, Jesus hat am Kreuz sein Leben für mich gelassen und ich traue mich kaum, um einfach da zu stehen für ihn. Und das hat so etwas gemacht in meinem Herz, wo ich wie auch wirklich gemerkt habe, hey Jesus, du hast dein Leben gelassen für mich, du bist gestorben für mich und ich möchte für dich leben, auch wenn es mich etwas kostet.
5: Also prägende Erlebnisse, die du aus dem Deutschland mitgenommen hast in die Schweiz. Und in der Schweiz ist ja dann auch vieles passiert, oder? Du hast geheiratet, es sind älter geworden, also wirklich auch dort so ein bisschen in eine neue Zeit hineingegangen, oder? Auch vom Lebensabschnitt her.
3: Ja, genau. Also mein jetziger Mann habe ich dort schon mit 15 kennengelernt und mit Anfangs 20 haben wir geheiratet, Mitte 20 sind wir dann älter geworden und das ist schon so der Start ins grosse Glück. Also wir haben es geliebt, ab dem ersten Moment älter zu sein. Ich habe es geliebt, Mama zu sein. Und trotzdem hat es einen langen Moment gebraucht, um anzukommen in dem Neuen.
5: Mhm.
3: Ich bin einfach so leidenschaftlich, brennend, wollte die ganze Welt erobern.
5: Mhm. So nach dem Deutschland-Erlebnis, ja, verständlich.
3: Genau. Ja, und habe wirklich auch so coole Leute um mich herum gehabt. Wir haben gross geträumt miteinander und wirklich will auch etwas verändern in dieser Welt. Und dann bin ich Mama geworden und mein ganzes Leben ist ein Stückchen langsamer geworden. Mm. Und mein Radius sehr klein, so meistens zwischen Wickeltisch und Sofa und Spielplatz und Posten.
5: Ja,
3: genau.
5: Und ist da jetzt nicht mehr so, dass gerade die Trips in die grosse Welt gemacht hast oder
3: nein,
5: so.
3: Ja, gar nicht. Und da hat es natürlich einen Moment gebraucht, zum ankommen und in dem plötzlich sehr viel ruhigeren Leben sind auch ganz, ganz viele Prozesse losgegangen.
5: Mhm.
3: Eben, wo ich schon auch gemerkt habe, hey, ich habe vorher viel in diesen Träumen hineingelebt und vielleicht manchmal oder oft auch den Moment verpasst oder nicht mich gewagt, ganz im Jetzt zu leben von lauter Träumen. Und das hat wirklich meine Mutterschaft geändert, so ganz angekommen im Jetzt und die Möglichkeiten gesehen, die ich jetzt habe. Genau. Und 2 Jahre später ist unser zweiter Sohn auf die Welt gekommen. Und dort sind wir nochmal in ein neues Abenteuer gestartet. Unser jüngerer Sohn hatte ein extra Chromosom im Gepäck gehabt. Und der Start war aber sehr turbulent. Also wir haben in der Schwangerschaft nichts von dieser Trisomie 21 gewusst. Wir haben die Diagnose erst nach der Geburt gekriegt. Und dann, es ist ihm sehr schlecht gegangen am Anfang. Wir mussten dann gerade das Spital wechseln. Wir haben uns dann plötzlich in dieser Neonatologie wiedergefunden. Und ja, da ist unsere Welt wirklich einen Moment Kopf gestanden.
5: Das glaube ich, ja.
3: Und wir haben uns einfach sehr Sorgen gemacht. Es ist gar nicht um die Grunddiagnose gegangen, sondern wirklich, es ist ihm gesundheitlich nicht gut gegangen. Die Ärzte haben einmal auch erwähnt, ja, vielleicht hat das Baby einfach Stress. Vielleicht ist es aber auch Leukämie. Und dann stehst du einfach da als Eltern mit.
5: Weißt nicht was, wie wo, ja.
3: Und da kann man wirklich sagen, das war der grösste Sturm in unserem Leben gewesen, weil wir einfach nicht gewusst haben, in welche Richtung geht das jetzt, oder? Und zugleich haben wir ganz eine neue Realität an Frieden erlebt. Genau in dem grössten Sturm von unserem Leben hinein. Also ja, es war Achterbahn für unsere Seele gewesen, aber in unserem Geist, in unserem Glauben, haben wir so einen Frieden gehabt. Später hat mir ein Gärtner mal erzählt, dass die Pflanzen die stärksten und tiefsten Wurzeln bildet, dann, wenn es stürmt. Und das haben wir wirklich erlebt. In dem grössten Sturm hinein haben wir so Wurzeln baut, so Wurzeln bildet, die einfach verhebt haben.
5: Du hast ja auch erzählt, das war so eine Zeit, wo ein mega Frieden über eure Familie gekommen ist. Kann man auch sagen, das war so charakteristisch für euren Glauben auch in dieser Zeit, wie sich der ausgedrückt hat oder wie der eben noch fester geworden ist in die Richtung?
3: Ja, das würde ich wirklich sagen. Also wenn ich heute an diese Zeit zurückdenke, dann ja, es ist eine Herausforderung, aber vor allem war da ein grosser Frieden darüber gewesen. Und den haben wir wirklich entdeckt in dieser Zeit. Wir haben dem aber auch müssen nachjagen. Das ist ja nicht einfach passiert, sondern das sind täglich bewusste Entscheidungen. Ich habe
5: Es könnte ja schon dann die Angst kommen oder auch wieder in dem Sinne auch die Frage, warum und so viele Sachen, die da einflüssen, oder, die einem ja könnten in eine völlig andere Richtung führen als in den Frieden, oder?
3: Ja, also das ist sicher auch so gewesen, dass sind auch Ängste da gewesen. Ich habe ja nicht gewusst, was ist morgen. Ich habe es wirklich nicht gewusst, aber ich habe gewusst, was ich heute habe. Ich habe gewusst, heute lebt mein Kind, heute haben wir ihn da. Und da habe ich wirklich gelernt, hey, ich nicht zu sorgen, für was morgen ist, sondern zu feiern und dankbar zu sein, für was heute ist. Und das ist ein Schatz, den ich jetzt vor 12 Jahren gelernt habe. Und bis heute ist das ein Schatz in meinem Leben. Kein Tag, wenn wir alle 4 daheim sind am Abend, wenn es Nacht, kein Tag vergeht, ohne dass mein Herz übergeht von Dankbarkeit, weil einfach kein einziger für mich selbstverständlich ist.
5: Wie hast du Gott in dieser Zeit erlebt, gerade so in diesen Schwierigkeiten? Klar, der Frieden ist ja auch etwas, was Gott einem schenkt, aber wie hast du ihn so erlebt, die Beziehung zu ihm in diesen Jahren?
3: Sehr nah. Weil in dieser Zeit, als wir noch auf der Neo waren, bin ich einmal mit unserem Sohn spazieren, so im Tragtuch. Und dann bin ich vor dem Spital auf ein Bänkchen gehöckelt. Und ich habe einfach gespürt, wie Jesus neben mir sitzt. Und er hat nichts gesagt und ich habe nichts gesagt, aber er war einfach da gewesen. Und das hat völlig genügt, einfach zu wissen, er ist in dem Tal mit mir und lässt uns nicht allein.
5: Und eben der Frieden und die Ruhe hast du dann auch mitnehmen in der nächsten Zeit, die ja auch nicht so einfach war. Also finanzielle Herausforderungen sind dann für euch gekommen. Dein Mann hat plötzlich den Job verloren und hat gerade nicht etwas gefunden. Ist er dann auch so weit gegangen, dass er euch wirklich müssen Fragen stellen musste, wie müssen wir jetzt aufs Sozialamt gehen? Und ist dann eine riesige Zerreissprobe gewesen, die Zeit? Erzähl mal ein bisschen, wie ist es dann weitergegangen und wie sind denn du die Zeit gekommen?
3: Ja, man kann wirklich sagen, so rückblickend, das sind fast 10 Jahre gewesen, wo eigentlich der eine Herausforderung die andere gejagt hat. Und ja, eine davon war, ein Jahr nach der Geburt von unserem zweiten Sohn ist mein Mann arbeitslos geworden. Und natürlich haben wir zuerst gedacht, das ist eine kurze Zeit, oder? Und irgendwie 200 Bewerbungen und ein paar Monate später ist dann der Moment gekommen, wo wir uns haben müssen beim Sozialamt anmelden. Und ich meine, mir hat es fast etwas gegeben. Wir waren anfangs 30 gewesen, mehr als fähig und willig zum Arbeiten.
5: Mhm. Also eigentlich alles mitgenommen, ja, was es braucht.
3: Und gleich ist es dann einfach Realität gewesen. Und ich mag mich erinnern an den Abend, bevor wir aufs Sozialamt haben müssen. Ich bin wirklich hyperventilierend am Bettrand gesessen und habe einfach gedacht, hey, das gibt's einfach nicht. Und in meinem Herz habe ich gemerkt, hey, Mona, jetzt musst du eine Entscheidung treffen. Und ich habe gewusst, oder ich habe wirklich gesagt, hey Jesus, und wenn du uns im letzten Moment noch aus dem rausholst und wir uns nicht anmelden müssen, dann bete ich dich an. Und wenn wir morgen uns gehen und uns anmelden müssen, dann bete ich dich trotzdem an.
5: Also nicht nur so quasi Bedingungen gestellt, hey, eigentlich müsstest du doch jetzt uns rausnehmen und sonst, hey, was soll das? Sondern wirklich beide Optionen, hey, es ist wie... Du bleibst Gott, du bleibst gleich.
3: Ja, bis zu dem Zeitpunkt, ich habe wirklich auch so viele Wunder schon erlebt mit Gott. Versorgungswunder, Auto geschenkt, Krieg. Mhm. Eben unserem Sohn ist es so schneller, besser gegangen, als alle erwartet haben. Wir haben immer wieder die Güte, die Versorgung, die Kraft Gottes erlebt. Und darum habe ich wie gewusst, ohne Zweifel, es ist eine Realität. Und jetzt bin ich aber vor der Frage, hey, und wenn es jetzt anders kommt, als ich denke, was mache ich denn, oder? Ja. Und das ist wirklich eine Zeit gewesen, wo mein Glaube extrem geprüft hat. Oder ich meine, zudem kommen noch mehr Geschichten. Wir haben auch mehrere Kinder verloren in dieser Zeit. Und dann immer wieder das Entscheiden, wie gehe ich jetzt mit dem um, oder? Wenn eben nicht nur alles rosarot ist und alles gut läuft und alles gesegnet ist, sondern wie stehe ich im Glauben und in meiner Beziehung zu Gott, wenn einfach alles rüttelt und auch viele Glaubenssachen, wo ich vielleicht eben das Bild hatte von Gott, wo dann bröckelt ist, wo ich merke, ah nein, du bist eigentlich anders. Und ein mega Schatz, den wir in dieser Zeit entdeckt haben, ist, in dieser Zeit haben wir natürlich Gott auch nochmal anders erlebt, oder? Als der gute Hirte, der dich durchtreibt, das erlebst du nur im Tal, oder? Das erlebst du nicht, wenn alles gut ist im Leben.
5: Der gute Hirte als Analogie aus der Bibel, oder? Genau, der Hirte, der für seine Schafe sorgt, ja.
3: Zum Psalm 23, genau. Oder und ein Beispiel, Gott der Versorger.
5: Ja, genau, das wollte ich gerade einhaken, ja, dass du gesagt hast, eben, du hast die Versorgung erlebt, Auto geschenkt etc. Und ihr habt ja auch Versorgung dann wieder erlebt. Also du hast dein Vertrauen auf ihn gesetzt, wo vielleicht ein anderer gesagt hätte, hey Gott, was soll das? Warum glaube ich überhaupt noch? Hast du gesagt, hey, egal wie es kommt, du bleibst Gott. Und dann ist wirklich auch das Vertrauen ausgezahlt worden, oder? Und du hast mir ja auch von einem Beispiel erzählt, wo wir in die Body gehen. Willst du vielleicht das gerade erzählen?
3: Ja, sehr gern. Ja, wir haben wirklich in dieser Zeit so viele Wunder erlebt, auch Versorgung. Und eins davon ist eben, es war so ein erster Sommertag, gewesen, über 30 Grad, und wir haben gerade neben der Body gewohnt. Und unser älterer Sohn ist gekommen, hey, gehen wir heute in die Body. Und es war gegen das Monatsende gewesen, und wir haben gewusst, hey, wir haben irgendwie noch 25 Franken. Und dann natürlich der Moment, gesagt, nein, das geht nicht. Wir haben nicht genug Geld, um in die Body zu gehen. Und dann hat er wirklich ausgerechnet, wie teuer kostet denn ein Body-Eintritt. Ja, dann macht er 16 Franken. Und wirklich der herzzerreißende Moment, wo du als Eltern musst deinem Kind sagen, hey, schau, wenn wir heute in die Body gehen, dann können wir für die restliche Woche kein Essen mehr posten. Hey, und Ich weiss, nach dem Moment, mein Mann ist mit dem Kind rausgegangen und ich bin einfach aufs Bett gelegen und es hat mir einfach das Herz gebrochen. So eine Situation müssen dem Kind zutrauen. Mein Mann ist eine halbe Stunde raus und wir haben uns in dieser Zeit angewohnt, eigentlich immer im Briefkasten zu schauen, wenn wir rausgehen, wenn wir heimkommen, einfach immer drin zu schauen. Er ist rausgegangen und als er eine halbe Stunde später zurückkommt, schaut er nochmal im Briefkasten und dann ist ein weisses Kuvert drin

0: ist, wie sie jetzt ihrem Kind begegnet ist. Dort eben mit sich irgendwo sagen, okay, wartet mal. Jetzt ist mir etwas passiert, was wirklich nicht gut ist. Ich schäme mich dafür. Aber ich bin wegen dem nicht eine schlechte Mutter. Das ist wirklich ein Unterschied zu machen.
1: Aber muss man dann wie für sich vielleicht auch definieren, was ist denn eine gute Mutter, oder jetzt in diesem Beispiel. Also, dass man sie auch etwas messen kann, weil sonst misst man sich ja genau eben immer an diesen Idealbildern.
0: Ja, und muss ich immer verständnisvoll sein? Ist es das, wo dann, eben, muss ich eine perfekte Mutter sein? Oder was kann ich jetzt machen? Ja, jetzt ist mir das passiert. Und da unterscheiden wir ja eben Verhalten. Da kann ich Verantwortung dafür übernehmen. Kann ich mich vielleicht entschuldigen, kann jetzt zwischenmenschlich etwas wieder gut machen. Scham bringt mich eben nicht unbedingt ins Verantwortung übernehmen, sondern eher ins Verstecken dann und mich vielleicht anklagen oder so. Und in so eine Spirale. Und eben auf der anderen Seite, wenn ich das mit jemandem teilen kann und vielleicht sogar jemand, der nicht mit dieser Situation zu tun hat, vielleicht einer Freundin kann erzählen, hey, das ist mir so passiert und boah, habe mich so geschämt. Also wenn ich jetzt mich auch an das Beispiel erinnere, ich habe es dann meiner Mutter erzählt, eigentlich ein bisschen aus dem Nichts, aus und hatte keine Absicht gehabt. Und dann sagt sie so, oh ja, ich verstehe, dass das wäre mir genau gleich gegangen. Und hey, das ist wie so das Ende von dem Kreislauf gewesen. Ah, okay, fertig, oder? Wir müssen gar nicht jetzt auseinanderbeindeln, sondern ja, ich verstehe es voll. Aber ich konnte es laut sagen und dann hat sie wirklich Kraft verloren, die Spirale.
1: Und wahrscheinlich aber auch, dass eben jemand das nachvollziehen kann, dass man wie nicht noch komisch ist, dass man es so erlebt hat, oder? Also, dass man wie jemand findet, der einem sagt, ja, du gehörst in das Sozialgefüge von Menschen, die irgendwie das auch erleben, oder?
0: Ja,
1: also, so das, du bist nicht die Einzige, also du bist jetzt wirklich nicht mega komisch, wenn dir das passiert. Das hilft ja schon mega.
0: Genau, ich bin gesehen und man kann trotzdem in Verbindung bleiben. Also sogar mit dem, was mir jetzt blöd passiert ist oder mit dem, dass ich vielleicht ausgeflippt bin oder was auch immer. Es ist wie trotzdem okay, von der Beziehung her. Das muss ja nicht heißen, dass mein Verhalten okay ist.
1: Charme kann ja aber einem auch zum Beispiel hindern, dass man Sachen macht oder jetzt nicht einmal im Kontakt ist mit jemandem, wo man dann gerade merkt, ah, das ist jetzt peinlich oder das ist etwas, was mich dann belastet aus der Beziehung, sondern eben, du hast gesagt, man redet vielleicht dann nicht in einer Teamsitzung, weil man sich schämt, man könnte ja etwas Falsches sagen, zum Beispiel. Wie kann man mit so einer Situation umgehen, wenn man das plötzlich realisiert, ah, jetzt habe ich einfach wieder nichts gesagt?
0: Also ich würde mal sagen, mal für sich vielleicht noch schon zu realisieren, mit was hat es zu tun, wenn ich kann wie für mich noch schon sagen, ja, es ist, glaube ich, mir sehr unangenehm, zum Beispiel eben sichtbar zu werden, mich zu exponieren, oder es ist mir sehr unangenehm, falls es nicht absolut richtig wäre oder so. Da kann man sich ja mal ein bisschen auf die Spur kommen, um was geht es mir, was probiere ich gerade auch sicherzustellen im äußersten Kreis. Und vielleicht kann ich sogar mal auch etwas sagen wie, das ist mir jetzt gerade eigentlich unangenehm, aber ich sage es jetzt irgendwie, ich probiere es jetzt trotzdem zu sagen.
1: Ja.
0: Dann kann man das wie dem ein bisschen den Wind aus den Segeln nehmen. Boah, ich kann es nicht sagen. Ich kann schon sagen, oh, das ist mir jetzt, glaube ich, ein bisschen unangenehm, aber ich sage es jetzt mal einisch.
1: Ja. Also, dass man es nicht öffentlich sagt, aber zu sich selber.
0: Entweder zu sich selber, ja, jetzt hast du gerade Stress, gell, weil jetzt geht es um etwas. Jetzt wirst du etwas von dir zeigen. Das wäre ja Empathie mit sich selber. Ein Mitgefühl mit sich selber und nicht sich fertig zu machen, man, jetzt hast du schon wieder nichts gesagt. Sondern ja, es ist um etwas gegangen.
1: Ja.
0: Ich habe Angst gehabt, sichtbar zu sein oder ich habe Angst gehabt, etwas nicht richtig zu sagen oder so. Nicht kompetent zu wirken oder was auch immer. Das wäre so das Selbstverständnis und Mitgefühl. Ich glaube, da fängt es auch an. Und dann gegen aussen vielleicht einmal probieren, wenn es etwas ist, was ich muss sagen und es ist mir super unangenehm, kann man das wirklich so einleiten. Dann
1: also
0: verliert
1: wenn man
0: sich
1: laut
0: ein bisschen das Versteck
1: wird.
0: Zum Beispiel.
1: Ja,
0: ja jetzt bin ich glaube ich ein bisschen laut geworden. Das ist mir jetzt unangenehm.
1: Ja. Ja, noch spannend. Und das macht auch etwas mit dem Gegenüber. Wenn ich jetzt mir vorstelle, du wirst jetzt, keine Ahnung, mir jetzt anschuldigen für irgendetwas, wo ich irgendwie denke, so, hä, was ist jetzt passiert? Und nachher das hinten reingeschoben wird und mir jemand sagt so, ah, jetzt bin ich gerade laut geworden, ist mir eigentlich unangenehm. Das ist so, aha, was? Okay. Also, weil man tut ja dann automatisch, kommt irgendwie ab, wie Reaktion, also merke ich jetzt. Und das würde gerade wirklich den Wind aus den Segeln nehmen und würde gerade eine extreme Empathie schaffen zu der anderen Person.
0: Und Verbindung sofort.
1: Ja,
0: obwohl es eigentlich nicht viel ist. Und wir gehen nicht in die Isolation oder in Rückzug oder was auch immer, sondern es geht wie wieder in die Verbindung irgendwie. Und dort ist es halt auch vielleicht der heilsame Moment von Scham, wenn Verbindung irgendwie wieder kann gelingen.
1: Ja.
0: Die wird nicht überall und immer

0: bringen, aber wenn ich mich immer wieder mehr getraue oder vielleicht der innerste Kreis darf ja, zwischendurch wirklich sichtbar werden in ausgewählten, guten Settings, glaube ich, wirklich. Mhm. Eben, weil es ist ja auch wichtig, dass das geschützt ist. Das ist man schon, also man muss jetzt das nicht jedem zeigen. Ja. Und dort passiert eben auch was Interessantes, es passiert eigentlich mehr Verbindung, es passiert mehr Freiheit auch in der Beziehung. Es ist eigentlich ganz interessant, wir zeigen etwas von uns, wir machen uns verletzbar und erfahren, dass das eigentlich eher verbindend ist. Mhm.
1: Wie ist es denn eigentlich jetzt mit der Ressource Glaube in diesem Thema? Also kann man Scham wegbetten? Sag es jetzt mal ein bisschen provokativ.
0: Oh, das habe ich mir noch gar nicht überlegt. Eigentlich wollen wir ja gesehen werden, mit dem, was wir sind. Mit unserem tiefsten, innersten Kern, so wie wir gemacht und gedacht sind. Und ich finde, gerade da hat ja eigentlich der christliche Glaube extrem viel zu bieten. Also das Ganze, du bist angenommen genauso, wie du bist. Oder die ganze Würde, ich glaube, also wenn ich mir jetzt an die Beispiele denke, so biblische Geschichten, wo Gott irgendwie Menschen begegnet, wo sich vielleicht gerade extrem schämen, wo ausgrenzt worden sind, wo irgendwie einfach überhaupt nicht mehr Teil von dem Gesellschaftlichen sind oder was auch immer. Wie begegnet er ihnen, oder? Mit extrem viel, hey, du bist okay. Yeah. Über dein Verhalten können wir ja reden. Mhm. Oder? Das ist ja wegen dem nicht einfach okay. Aber du, wir sind in Beziehung, ich sehe dich. Mhm. Und das ist ja schon interessant, dass dort eigentlich, das, was wir jetzt eigentlich geredet haben, ich sehe dich, wer du bist und verurteile dich ja nicht für das. Mhm. Oder macht das wie nicht, unterscheiden das, was du gemacht hast und wer du bist.
1: Wie hat es dir denn persönlich jetzt geholfen? Also du kennst das ja von dir persönlich, hast eine Geschichte erzählt am Anfang. Wie kann dir der Glaube helfen in dem? Hast denn du die Geschichten im Kopf sofort?
0: Also jetzt gerade auf das Beispiel, ich müsste es jetzt durchgehen. Ich habe natürlich schon Beispiele, wo es vielleicht viel tiefer gegangen sind, wo ich mal zum Beispiel aus einem Konflikt aus einem Job verloren habe. Das war für mich monatelang schwierig gewesen und ich nachher gemerkt habe, ah, es ist ein Schamthema. Ich wirfe mir vor, dass ich nicht so unkompliziert und sozial kompetent mit allen auskomme, wie ich das eigentlich ja müsste sein. Mhm. Und ich glaube, dort zu merken, ich glaube, es geht um ein gefühlt Versagen und das kann ich auch mit Gott besprechen, weil ich bin ja nicht verurteilt für das, dass ich wie dort eine Grenze hatte, dass ich das wie nicht mehr konnte. Dass ich dort für mich auch einen Schutz gezogen habe und gegangen bin, aber dass ich mich für das nicht muss anfangen schämen. Ich glaube, dort habe ich schon einen Weg gemacht. Das ist jetzt noch schwierig. Ich glaube, es war wirklich ein Prozess gewesen, anzunehmen, dass ein Gott über mir sagt, ich sehe das und ich schaue für deine Ehre. Ich sehe das, du kannst dich auch entschuldigen für Sachen. Das ist mir dann mit der Zeit auch klar geworden. Aber du bist nicht falsch wegen dem. Mhm. Und da hat mir vielleicht schon geholfen, zu überlegen, wie würde ich Gott über mich denken in dem Moment. Mhm. Ich bin ja überzeugt, dass er sehr schlecht wird denken.
1: Genau, das ist ja
0: mich verurteilen, oder?
1: Das ist natürlich dann noch eine Frage. Was hat man auch für ein Gottesbild, oder? Also, du sagst jetzt, der Gott, den du kennst, der sagt eigentlich, ich bin gut.
0: Ja, ich glaube, ich habe dich so gedacht.
1: Ja.
0: Du darfst dich zeigen.
1: Und eben, du kannst das irgendwo in der Bibel lesen, du kannst das irgendwo festmachen, dass du sagst, hey ja, doch, das ist so. Das kann ich über mir aussprechen und das hat einen Impact in mein Leben.
0: Also, gell, ich glaube, dort würde sich jetzt für mich wie etwas zusammentun, wo ich immer sage, wo Glauben und Psychologie zusammenkommt. Wo ich sage, ja, ich weiss etwas von der Bibel her oder von Gott her und ich weiss ich aber auch, dass das psychologisch sinnvoll ist, als Instrument das anzuwenden. Ich glaube, da kommt es wie so ein bisschen zusammen als Prozess. Ich würde jetzt auch nicht sagen, ich habe einfach gebetet und dann ist es weg gewesen. Also die Erfahrung habe ich jetzt noch selten gemacht. Ich glaube aber, weil da innen der Prozess sehr wichtig ist, wenn es um Scham zum Beispiel auch geht, wenn es richtig Wiederherstellung geht, wie denke ich über mich, das können wir nicht über Nacht verändern. Das ist wirklich ganz ein feiner Prozess und ich glaube, das ist das Schöne, wo ich denke, Gott lässt uns ja die Zeit.
1: Ja. Also ist es wie ein Bewegen, mit Gott reden über die Themen, also eben jetzt beten, das macht dann irgendwo, wie, dass man in dem Prozess drin ist, dass man wie kann das merken, so hey, eigentlich muss ich mich gar nicht so in dieser Schutzfunktion verhalten in diesem Moment, weil ich bin gut, wie ich bin, so.
0: Ja, ich glaube, ich habe mir überlegt, okay, ich traue mich mal führen bei dem Gott, bei den Menschen nicht.
1: Ja.
0: Aber bei dem Gott könnte ich es ja mal einmal probieren. Da, so hat es vielleicht ein bisschen angefangen. Weil, und dort vielleicht wird es realisieren, hey, da ist so viel Korrektur möglich dann gewesen. Also, oder? Aber nicht über das Wissen, vielleicht mehr über, ich könnte es ja mal probieren, weil das ist jetzt vielleicht noch der ungefährlichste Bereich.
1: Ah, sehr schön.
0: Da gehe ich mal davon aus, dass Gott mich nicht gerade... Zuerst habe ich gedacht, ins Enkel stellt, aber das passiert ja dann eben nicht.
1: Yeah.
0: Und dann die Erfahrung so wie, okay, und jetzt weitet sie sich irgendwann aus auf Menschen und es hat so viel Freiheit und gesundige Beziehung gebracht, nicht Sachen müssen von mir immer wegzuklemmen oder so.
1: Sehr schön. Also ich glaube, das ist ein Beispiel, wo vielen auch helfen kann, vielleicht das mal auszuprobieren. Ja, kann ich mir gut vorstellen. Was würdest du anderen jetzt sagen, vielleicht so als letzter Gedanke, erster Schritt in diesem Thema, wenn man merkt, hey, ja, doch, irgendwo ertappe ich mich, dass ich aus der Scham reagiere.
0: Also vielleicht wirklich so abschliessend ein bisschen den Gedanken, Scham behaltet mich halt in der Isolation. Im Verstecken. Und die Heilung oder der Umgang damit passiert halt, wenn ich mich in die Verbindung hineinbegebe. Wo kann ich vielleicht im ganz Kleinen, an einem ganz sicheren Ort, probieren, ein bisschen in Verbindung zu gehen? Wirklich so ganz, ganz klein, aber überall, wo es mir nur ganz kurz gelingt, vielleicht einen ganz kleinen Moment von der Verbindung möglich zu machen oder einen ganz kleinen Aspekt von meinem inneren Kreis zugänglich zu machen. Vielleicht sogar zuerst nur mir selber gegenüber. Das ist wirklich der allererste Schritt schon. In Verbindung zu gehen und nicht in die Isolation.
1: Sehr schön. Ich danke dir vielmals für all dein Offensein, auch mit dem Thema, das du persönlich erlebt hast, mit dem Thema Scham. Und ja, für alle die Einblicke und Tipps, die du uns weitergehst. Danke dir, Susanne.
0: Danke auch.
2: Scham überlebt nicht, wenn sie mit der Empathie in Kontakt kommt. Was für ein schöner Satz. Und den nehme ich kurz und bündig mit aus dieser Folge. So können wir uns allen einen Haufen Scham ersparen. Ja, wie können wir denn empathisch sein? Das wäre vielleicht eine weitere Folge, oder? Also falls du interessiert bist an dieser, darfst du dich gerne melden über Kontakt in den Shownotes. 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Und dann bis zum nächsten Mal.
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1: Die Nachrichten von SRF um 2 mit Frank Estermann. Seit Montag wollen die USA im Rahmen des sogenannten Projekts Freiheit Handelsschiffe sicher durch die Straße von Hormus bringen und so die iranische Blockade durchbrechen. Nun wird das Projekt Freiheit kurzzeitig pausiert. Das verkündet